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2: Im Studio Anna Löwer. Die Bundesregierung begrüßt den Iran-Deal. Kanzler Merz sagte zu dem Abkommen zur Beilegung des Krieges:
3: Das Abkommen kann den Weg nun zu einer Erholung auch der Weltwirtschaft und einer Stabilisierung der Region bahnen. Jetzt gilt es, das Vereinbarte zielstrebig umzusetzen. Die Straße von Hormuz muss dauerhaft und uneingeschränkt für die freie Schifffahrt geöffnet werden.
2: Merz rechnet außerdem damit, dass die Bundeswehr schon bald bei der Sicherung der Straße von Hormuz helfen wird. Darüber will er auch auf dem G7-Gipfel im französischen Evian sprechen. Dort soll es neben dem Iran auch um den Ukraine-Krieg gehen. In Kalifornien ist ein US-Kampfjet kurz nach dem Start abgestürzt. Das Militär befürchtet 8 Todesopfer. Eine offizielle Bestätigung gibt es bislang nicht. Der Langstreckenbomber explodierte offenbar kurz nach dem Start nahe des Luftwaffenstützpunktes bei Los Angeles. Warum ist unklar. Kein TikTok, kein Snapchat, kein Insta. Auch Großbritannien will Social Media für unter 16-Jährige verbieten. Mehr dazu von Anne Brauer.
4: Australien hat's vorgemacht, andere Länder ziehen jetzt nach. Die britische Regierung will das Verbot zum kommenden Frühjahr auf den Weg bringen und überlegt auch noch, ob und wie sie Kindern und Jugendlichen Social Media Zwangspausen beim Endlosscrollen und generell auch nachts verordnet. Auch in Deutschland gibt's ja immer wieder Diskussionen über die Frage. Der Ethikrat betont, weil sich Kinder und Jugendliche über Social Media auch austauschen und informieren, ist ein generelles Verbot nicht der richtige Weg.
2: 4 Jahre Gefängnis. So lautet das Urteil gegen den Sohn von Norwegens Kronprinzessin Mette Marit. Ein Gericht in Oslo sprach Marius Borg-Høiby wegen 2 Vergewaltigungen schuldig. Dazu kommen noch Gewalt gegen eine frühere Freundin, Drohungen und Verkehrsverstöße. Bei der Fußball-WM hat Belgien gegen Ägypten 1:1 gespielt. Ägypten lag dabei lange Zeit in Führung. Der Ausgleich fiel erst in der 66. Minute. Außerdem hat WM-Neuling Kap Verde gegen Mitfavorit Spanien ein 0:0 geschafft.
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5: Mit KI-Support. Wolkig ist es gerade vor allem im Norden, sonst teils noch klarer Himmel, aber von Westen her ziehen schnell mehr Wolken rein und Richtung Morgen kann westlich der Weser auch mal ein Schauer runterkommen. Die Temperaturen liegen aktuell zwischen 12 und 6 Grad. Tagsüber wird's dann überall wechselnd wolkig, anfangs oft trocken, später von Westen her immer wieder Schauer, vereinzelt auch Gewitter, maximal so bis 24 Grad.
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2: Im Studio Anna Löwer. Die Bundesregierung begrüßt den Iran-Deal. Kanzler Merz sagte zu dem Abkommen zur Beilegung des Krieges:
3: Das Abkommen kann den Weg nun zu einer Erholung auch der Weltwirtschaft und einer Stabilisierung der Region bahnen. Jetzt gilt es, das Vereinbarte zielstrebig umzusetzen. Die Straße von Hormuz muss dauerhaft und uneingeschränkt für die freie Schifffahrt geöffnet werden.
2: Merz rechnet außerdem damit, dass die Bundeswehr schon bald bei der Sicherung der Straße von Hormuz helfen wird. Darüber will er auch auf dem G7-Gipfel im französischen Evian sprechen. Dort soll es neben dem Iran auch um den Ukraine-Krieg gehen. In Kalifornien ist ein US-Kampfjet kurz nach dem Start abgestürzt. Das Militär befürchtet 8 Todesopfer. Eine offizielle Bestätigung gibt es bislang nicht. Der Langstreckenbomber explodierte offenbar kurz nach dem Start nahe des Luftwaffenstützpunktes bei Los Angeles. Warum ist unklar. Kein TikTok, kein Snapchat, kein Insta. Auch Großbritannien will Social Media für unter 16-Jährige verbieten. Mehr dazu von Anne Brauer.
4: Australien hat's vorgemacht, andere Länder ziehen jetzt nach. Die britische Regierung will das Verbot zum kommenden Frühjahr auf den Weg bringen und überlegt auch noch, ob und wie sie Kindern und Jugendlichen Social Media Zwangspausen beim Endlosscrollen und generell auch nachts verordnet. Auch in Deutschland gibt's ja immer wieder Diskussionen über die Frage. Der Ethikrat betont, weil sich Kinder und Jugendliche über Social Media auch austauschen und informieren, ist ein generelles Verbot nicht der richtige Weg.
2: 4 Jahre Gefängnis. So lautet das Urteil gegen den Sohn von Norwegens Kronprinzessin Mette Marit. Ein Gericht in Oslo sprach Marius Borg-Høiby wegen 2 Vergewaltigungen schuldig. Dazu kommen noch Gewalt gegen eine frühere Freundin, Drohungen und Verkehrsverstöße. Bei der Fußball-WM hat Belgien gegen Ägypten 1:1 gespielt. Ägypten lag dabei lange Zeit in Führung. Der Ausgleich fiel erst in der 66. Minute. Außerdem hat WM-Neuling Kap Verde gegen Mitfavorit Spanien ein 0:0 geschafft.

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1: Bäume machen unsere Städte und Dörfer erst richtig lebenswert und es fühlt sich gleich viel besser an, wenn man eine Straße oder einen Spielplatz sieht, wo ein paar saftig grüne Bäume stehen. So richtig gut geht's aber vielen Bäumen in unseren Ortschaften nicht, denn sie sind von Trockenheit und Abholzung bedroht. Die gute Nachricht, jeder kann nun seinem Lieblingsbaum helfen und braucht dafür nur ein Smartphone. Mehr dazu von Jessica Martin.
2: Bäume sind wunderschön und übernehmen wichtige Funktionen für uns alle, erklärt der BUND-Abteilungsleiter Biodiversität Christian Hönig.
3: Sie kühlen die Stadt, sie sind sozusagen die beste Klimaanlage, die wir haben. Sie reinigen die Luft auch von Schadstoffen, sie wirken beruhigend und tragen so zur Gesundheit bei und auch natürlich für die Natur. Für Insekten, für Vögel sind sie auch in den Städten ganz wertvolle Trittsteinbiotope oder in Parks natürlich dann auch komplette Lebensräume.
2: Allerdings haben es die Bäume in unseren Ortschaften nicht leicht. Besonders schwierig der Standort Straße.
3: Oberirdisch fehlt es oft am Platz, wo sie ihre Äste ausstrecken. Die Gebäude, an denen sie dran stehen, speichern die Wärme und geben sie die ganze Zeit ab. Glasfassaden wirken teilweise wie ein Brennglas. Und unterirdisch sieht es auch nicht viel besser aus, eigentlich sogar noch schlimmer. Da ist dann stark verdichteter Boden, der nur sehr schwer zu durchwurzeln ist, wenn da überhaupt am Platz ist.
2: Aber auch Hundeurin, Anfahrschäden durch Autos oder das Anschließen von Fahrradschlössern setzen den Bäumen zu.
3: Ein ganz großes Problem ist auch noch Streusalz. Das ist eigentlich der Baumkiller Nummer 1. Und wir können froh sein, dass sie überhaupt da so ihren Dienst tun. Um Bäume wirksam schützen zu können, brauchen wir verlässliche Daten. Und dabei zählen wir auch für die Unterstützung der Bürgerinnen und Bürger.
2: Um den Bäumen eine Stimme zu geben und einen Überblick über den Baumbestand zu bekommen, gibt es das Projekt Mein Baum. Hier kann jeder mithelfen und über die BUND-App Mein Baum wichtige Informationen zusammentragen.
3: Um mitzumachen, müssen Sie einfach nur die kostenlose App runterladen und sich dann einmal registrieren. Das können Sie auch mit Gruppen oder zum Beispiel auch mit Schulklassen gemeinsam machen. Und über die App können Sie dann halt mitteilen, wo ein Baum steht, um welche Baumart es sich handelt und dann auch, wie es dem Baum geht. Und neu haben wir jetzt halt drin, dass Sie nicht nur so den einzelnen Baum erfassen können, sondern sogar ganze Baumgruppen und vor allem die Alleen melden können. Die Standorte werden dann per GPS erfasst oder Sie können die auch manuell eintragen.
2: Übrigens, der Zustand eines Baumes ist ganz leicht zu erkennen, zum Beispiel an der Baumkrone.
3: Es hat eine richtig schöne, dichte Krone, voll mit Laub. Dann geht es den Bäumen in der Regel gut. Wird die Krone schütter, kann ich da so ein bisschen durchgucken. Werden die Blätter eingerollt? Verfärben die sich schon im Sommer irgendwie gelb? Haben die vielleicht sogar einen rostroten Rand und werden dann abgeworfen? Habe ich ganz viele trockene Astpartien? Daran kann ich erkennen, dass es dem Baum nicht ganz gut geht. Und wer genauer hinschaut, bekommt dann mit der Zeit ein Gefühl dafür, ob es ihm gerade gut geht oder ob er Hilfe braucht.
1: Also, einfach mal mithelfen und seinem Lieblingsbaum helfen. Das geht mit der kostenlosen BUND-App Mein Baum. Mehr Infos gibt's im Netz unter bund-naturschutz.de/meinbaum.
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1: Brüllen komisch und tief berührend. Das ist Joachim Meyerhoffs autobiografischer Bestseller-Roman Ach, diese Lücke, diese entsetzliche Lücke. Genau den hat Erfolgsregisseur Simon Verhoeven nach Alter weißer Mann und dem Milli-Vanilli-Biopic Girl, You Know It's True fürs Kino verfilmt. Mit Senta Berger, Bruno Alexander, Michael Wittenborn in den Hauptrollen und vielen weiteren Stars wie beispielsweise Caroline Herfurth, Laura Tonke, David Striso und Tom Schilling gibt's den Film nun endlich auch auf DVD fürs Heimkino. Jessica Martin verrät uns mehr.
2: Joachim ist 20 und zieht zu seinen Großeltern nach München, um Schauspieler zu werden. Sein Ziel ist die Aufnahme an der renommierten Falkenberg-Schule, aber Oma und Opa sehen das Ganze eher skeptisch.
3: Du weißt, diese Prüfung gehört zu den schwersten überhaupt. Es ist vermutlich leichter, ein Astronaut zu werden.
4: Die Schauspielerei ist ja ein sehr spezieller Beruf. Nervenaufreibend, demütigend.
2: Joachim schlägt aber alle Warnungen in den Wind, stellt sich frohen Mutes der neuen Herausforderung und landet schnell auf dem Boden der Tatsachen.
5: Cut!
6: Du Joachim, das reicht nicht. Versuch doch mal einen echten Schmerz zu benutzen. Erinner dich an etwas, das dir wirklich fehlt. Eine Lücke in dir.
2: Doch das ist leichter gesagt als getan und fällt Joachim echt schwer.
7: Was wollen Sie von mir?
8: Die Frage ist, was du hier willst. Ich komme überhaupt nicht an dich ran.
9: Das muss lockerer werden hier.
2: Aufgeben will er aber natürlich auf keinen Fall.
10: Was soll ich machen?
11: Du fixst den Baum.
10: Warum?
12: Ja, das möchte ich auch wissen. Warum?
13: Run away.

0: Aber dazu muss er mit Hilfe seiner skurrilen Großeltern.
1: Diese Lücke! Diese schreckliche Lücke!
2: Diese entsetzliche Lücke.
1: Ach ja, natürlich.
0: Erstmal richtig zu sich selbst finden.
3: Joachim, lächel mal. Und jetzt nicht nur mit dem Mund, sondern mit dem ganzen Körper. Versuch mal mit den Brustwarzen zu lächeln.
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0: gefordert. Der Süddeutschen Zeitung sagte er, Sicherheit und Souveränität resultierten aus Abschreckung und Wehrhaftigkeit. Nach Spiegelinformationen soll der Verfassungsschutz im Zuge einer Geheimdienstreform etwa künftig heimlich Computer und Handys von Zielpersonen durchleuchten dürfen. Über 30 Jahre ist es her, dass das 2G-Netz eingeführt wurde, damals für Telefonate und SMS. Jetzt hat der Handynetzbetreiber O2 Telefon mitgeteilt, dass die Technologie in der zweiten Jahreshälfte 2028 abgeschaltet wird. Mittlerweile geht's bei 2G vor allem um Datenverkehr. Allerdings kann 2G nur Minimaldaten transportieren und generell steigt die Datenmenge immer weiter an. Und alte Handys landen oft ungenutzt in der Schublade. Laut einer Bitkom-Umfrage haben 86% der Menschen in Deutschland mindestens ein ausrangiertes Gerät zu Hause. Insgesamt sollen es rund 170 Millionen sein. Dabei stecken in den Smartphones wertvolle Rohstoffe wie Gold, Silber und seltene Erden. Bitkom empfiehlt deshalb, alte Geräte lieber weiterzugeben, zu verkaufen oder zu spenden, statt sie liegen zu lassen.
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2: Im Studio Anna Löwer. Das Abkommen im Iran-Krieg und die Lage in der Ukraine beschäftigen die Staats- und Regierungschefs auf dem G7-Gipfel. Kanzler Merz sagte vor dem Beginn des Gipfels:
3: Dieser Gipfel findet in einer ausgesprochen bewegten Phase der Weltpolitik statt. Die Lage fordert uns, sie eröffnet aber auch einige Chancen.
2: Merz will auch über einen Bundeswehreinsatz zur Sicherung der Straße von Hormuz sprechen. Eine Öffnung der für die Wirtschaft wichtigen Meerenge ist Teil der Vereinbarung zwischen dem Iran und den USA. In Kalifornien ist ein US-Kampfjet kurz nach dem Start abgestürzt. Das Militär befürchtet 8 Todesopfer, eine offizielle Bestätigung gibt es bislang nicht. Der Langstreckenbomber explodierte offenbar kurz nach dem Start nahe des Luftwaffenstützpunktes bei Los Angeles. Warum ist unklar. Kein TikTok, kein Snapchat, kein Insta. Auch Großbritannien will Social Media für unter 16-Jährige verbieten. Mehr dazu von Anne Brauer.
4: Australien hat's vorgemacht, andere Länder ziehen jetzt nach. Die britische Regierung will das Verbot zum kommenden Frühjahr auf den Weg bringen und überlegt auch noch, ob und wie sie Kindern und Jugendlichen Social Media Zwangspausen beim Endlosscrollen und generell auch nachts verordnet. Auch in Deutschland gibt's ja immer wieder Diskussionen über die Frage. Der Ethikrat betont, weil sich Kinder und Jugendliche über Social Media auch austauschen und informieren, ist ein generelles Verbot nicht der richtige Weg.
2: Neue EU-Regeln sollen die Rechte von Flugreisenden verbessern. Das EU-Parlament hat einem Vorschlag der Mitgliedstaaten zugestimmt. Es bleibt bei der 3-Stunden-Grenze für Entschädigungen bei Verspätungen. Außerdem sollen die Ticketpreise und Zusatzkosten wie zum Beispiel Handgepäck transparenter werden. Bei der Fußball-WM hat Belgien gegen Ägypten 1:1 gespielt. Ägypten lag dabei lange Zeit in Führung. Der Ausgleich fiel erst in der 66. Minute. Außerdem hat WM-Neuling Kap Verde gegen Mitfavorit Spanien ein 0:0 geschafft.
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5: Mit KI-Support. Wolkig ist es gerade vor allem im Norden, sonst teils noch klarer Himmel, aber von Westen her ziehen schnell mehr Wolken rein und Richtung Morgen kann westlich der Weser auch mal ein Schauer runterkommen. Die Temperaturen liegen aktuell zwischen 12 und 6 Grad. Tagsüber wird's dann überall wechselnd wolkig, anfangs oft trocken, später von Westen her immer wieder Schauer, vereinzelt auch Gewitter, maximal so bis 24 Grad.
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2: Im Studio Anna Löwer. Das Abkommen im Iran-Krieg und die Lage in der Ukraine beschäftigen die Staats- und Regierungschefs auf dem G7-Gipfel. Kanzler Merz sagte vor dem Beginn des Gipfels:
3: Dieser Gipfel findet in einer ausgesprochen bewegten Phase der Weltpolitik statt. Die Lage fordert uns, sie eröffnet aber auch einige Chancen.
2: Merz will auch über einen Bundeswehreinsatz zur Sicherung der Straße von Hormuz sprechen. Eine Öffnung der für die Wirtschaft wichtigen Meerenge ist Teil der Vereinbarung zwischen dem Iran und den USA. In Kalifornien ist ein US-Kampfjet kurz nach dem Start abgestürzt. Das Militär befürchtet 8 Todesopfer, eine offizielle Bestätigung gibt es bislang nicht. Der Langstreckenbomber explodierte offenbar kurz nach dem Start nahe des Luftwaffenstützpunktes bei Los Angeles. Warum ist unklar. Kein TikTok, kein Snapchat, kein Insta. Auch Großbritannien will Social Media für unter 16-Jährige verbieten. Mehr dazu von Anne Brauer.
4: Australien hat's vorgemacht, andere Länder ziehen jetzt nach. Die britische Regierung will das Verbot zum kommenden Frühjahr auf den Weg bringen und überlegt auch noch, ob und wie sie Kindern und Jugendlichen Social Media Zwangspausen beim Endlosscrollen und generell auch nachts verordnet. Auch in Deutschland gibt's ja immer wieder Diskussionen über die Frage. Der Ethikrat betont, weil sich Kinder und Jugendliche über Social Media auch austauschen und informieren, ist ein generelles Verbot nicht der richtige Weg.
2: Neue EU-Regeln sollen die Rechte von Flugreisenden verbessern. Das EU-Parlament hat einem Vorschlag der Mitgliedstaaten zugestimmt. Es bleibt bei der 3-Stunden-Grenze für Entschädigungen bei Verspätungen. Außerdem sollen die Ticketpreise und Zusatzkosten wie zum Beispiel Handgepäck transparenter werden. Bei der Fußball-WM hat Belgien gegen Ägypten 1:1 gespielt. Ägypten lag dabei lange Zeit in Führung, der Ausgleich fiel erst in der 66. Minute. Außerdem hat WM-Neuling Kap Verde gegen Mitfavorit Spanien ein 0:0 geschafft.
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7: Der großartige Harpe Kerkeling ist dieses Jahr ja nach längerer Pause gleich mit zwei tollen Komödien auf die große Kinoleinwand zurückgekehrt. Eine davon ist Extrawurst von Regisseur Markus H. Rosenmüller, die bereits fast 2 Millionen Besucher im Kino begeistert hat. Darin brilliert Harpe als Tennisclub-Vereinsvorsitzender Heribert zusammen mit Christoph Maria Herbst, Fariyadim, Anja Knauer und Friedrich Mücke. Und diese wunderbar respektlose Komödie gibt's nun zum Download sowie auf DVD, Blu-ray und digital zum Zuhausegucken auf der Couch. Jessica Martin verrät uns mehr.
8: Heribert ist langjähriger Vorsitzender des rheinischen Provinztennisclubs Lengenheide, in dem die Welt noch so richtig in Ordnung ist.
9: Dank unseres Vereinsmottos: Im Frieden und im Krieg behält die Einigkeit den Sieg.
8: Doch als die Mitglieder über die Anschaffung eines neuen Grills abstimmen sollen...
10: Lass uns das abkürzen. Wir kaufen einen neuen Grill, weil der alte ist nämlich Schrott.
11: Kein Widerstand? Einstimmig angenommen.
8: Gibt's unerwarteterweise noch eine Wortmeldung.
12: Heribert, wäre das nicht eine nette Geste, wenn wir für Mitglieder mit türkischem Migrationshintergrund auch einen zweiten Grill dazu holen?
13: Das darf doch nicht wahr sein.
8: Auch Heribert ist völlig entgeistert.
14: Wir haben doch nur ein türkisches Mitglied. Und, Errol?
15: Du hast doch bestimmt nichts dagegen, wenn wir deine Knoblauchwurst mit auf unseren Grill legen.
16: Wenn Schwein auf dem Grill ist, dann geht das für Muslime eigentlich nicht.
17: Ja, wenn da Schwein drauf war, dann ist der Grill, Achtung, fair. Saut.
8: Daraufhin entbrennt eine hitzige Diskussion, die sich langsam aber sicher immer weiter hochschaukelt.
18: Man kann sich als Minderheit einer Mehrheit auch mal beugen und nicht mal eine Extrawurst brauchen für seine bescheuerte Religion.
19: Vorsicht, pass auf, was du sagst.
18: Auf was soll ich denn aufpassen?
20: Komm ich dann zur Strafe? Keine 72 Jungfrauen?
21: So viele findet man in Lengenheide eh nicht.
8: Total aus dem Ruder läuft es aber erst, als Heribert irgendwann die Schnauze voll hat und einfach eigenmächtig entscheidet.
22: Als Präsident des TC Lengenheide beschließe ich unter Berufung auf die Notstandsregeln einen eigenen Türkengrill.
18: Was denn für Notstandsregeln?
23: Du führst dich hier auf wie der deutsche Erdogan.
24: Das ist eine Beleidigung.
25: Ja, aber wir sagen es Erdogan ja nicht weiter.
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1: Der Urlaub steht vor der Tür, die Koffer sind gepackt. Ja, und dann kommt sie doch noch. Diese eine Frage: Was passiert eigentlich mit meinen Pflanzen in dieser Zeit? Mit ein bisschen Vorbereitung überleben die aber auch, wenn wir nicht da sind, weiß Danica Großer.
2: Vor der Abreise lohnt es sich, die Pflanzen nochmal gründlich zu versorgen. Gut durchfeuchtete Erde und ein schattiger Standort helfen, die Verdunstung zu reduzieren. Auch ein leichter Rückschnitt kann sinnvoll sein, um den Wasserbedarf zu senken, sagt Gardena-Gartenexperte Peter Rasch.
3: Sobald die Abwesenheit länger als eine Woche dauert und die Temperaturen steigen, wird es natürlich kritisch auf Balkon und Terrasse, weil die Pflanzen natürlich nicht so einen großen Bodenspeicher haben wie im richtigen Garten. Gleichzeitig reagieren die Pflanzen natürlich empfindlich auf unregelmäßige Wassergaben.
2: Und hier hilft oft eine automatische Bewässerung. Systeme geben Wasser in festen Intervallen ab und lassen sich oft sogar per App steuern. Egal ob für größere Rasenflächen oder Blumenkästen und Hochbeete.
3: Ja, gerade auf dem Balkon sind die Bedingungen oft schwierig, weil wir haben keinen Wasseranschluss, oft fehlt der Strom und die Hitze ist natürlich auch noch viel stärker. Deshalb sind Lösungen gefragt, die unabhängig funktionieren. Der Aquablum von Gardena, der übernimmt das. Er hat nämlich ein Solarpanel mit integrierter Pumpe. Die sorgt für zuverlässige Wasserversorgung.
2: Wer den Einsatz von Leitungswasser vermeiden möchte, kann auch auf gesammeltes Regenwasser zurückgreifen.
3: Regenwasser ist von Natur aus schon viel weicher als Leitungswasser, enthält kein Kalk, keine Salzrückstände. Und das Coole ist, wird von der Pflanze natürlich auch viel besser aufgenommen. Mit einer Akku-Regenfasspumpe lässt sich das Ganze dann auch ganz einfach aus der Regentonne auspumpen. Und zwar ohne Stromanschluss. Das ist ja mega.
1: Also, mit der richtigen Vorbereitung übersteht jeder Garten auch die Urlaubszeit. Weitere Infos gibt's auch unter gardena.com.
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1: Wegen der gestiegenen Energiepreise sparen viele Menschen in Deutschland jetzt Strom und Heizung. Das zeigt eine Umfrage des Vergleichsportals Verivox. Zwei Drittel der Befragten schränken ihren Energieverbrauch bewusst ein. 55% heizen weniger, 52% achten mehr auf ihren Stromverbrauch. Auch beim Autofahren wird gespart. Fast jeder Zweite lässt das Auto wegen der hohen Spritpreise häufiger stehen. Alternativen? Fahrrad, Bus und Bahn. Cyberkriminelle werden immer professioneller und deswegen fallen auch immer mehr Menschen auf die Maschen herein. Jeder 9. Internetnutzer in Deutschland ist im vergangenen Jahr Opfer von Cyberkriminalität geworden. Das geht aus dem aktuellen Cybersicherheitsmonitor hervor. Besonders oft schlagen Kriminelle beim Online-Shopping zu. Forscher in Stuttgart haben untersucht, wie Menschen mit KI-Empfehlungen umgehen und dabei zwei Extreme entdeckt. Laien vertrauen bei persönlichen oder moralischen Fragen viel zu schnell auf die KI, ohne zu merken, wie stark das ihre eigene Meinung beeinflusst. Fachleute wie Ärzte sind dagegen oft zu skeptisch. Dabei soll die KI etwa bei Röntgenbildern meist besser sein als jeder Mensch.
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1: Na, schon mal drüber nachgedacht, auf ein E-Auto umzusteigen? Für viele ist das ja immer noch eher Zukunftsmusik und das liegt vor allem auch an einigen Vorteilen. Besonders die Reichweite reicht nie. Das Laden dauert ewig oder noch schlimmer, die Ladeinfrastruktur in Deutschland ist viel zu schlecht. Das sind so die abschreckendsten Themen. Was da wirklich dran ist und was die E-Auto-Besitzer dazu sagen, das zeigt jetzt eine aktuelle Befragung im Auftrag vom Direktversicherer DA Direkt. Mehr dazu verrät uns meine Kollegin Hanna Kerst.
2: Die gute Nachricht zuerst. Die viel zitierte Reichweitenangst nimmt immer mehr ab, verrät Bernd Engelin vom Direktversicherer DA Direkt.
3: Und unsere Befragung zeigt auch, die große Mehrheit der E-Autofahrer empfindet auf Langstreckenfahrten ein Stopp von bis zu 20 Minuten durchaus als okay. Allerdings nur dann, wenn Sie in dieser Zeit auch mindestens 200 Kilometer Reichweite nachladen können. Ganz anders sehen das die Verbrennerfahrer. Sie geben nämlich mehrheitlich an, 10 Minuten, das ist bei mir wirklich die Toleranzgrenze für einen Ladestopp. Mehr würde ich dafür nicht investieren wollen.
2: Weniger zufrieden sind E-Autofahrer hingegen mit der Ladeinfrastruktur.
3: Ein Viertel beklagt insbesondere eine zu geringe Zahl an Schnelllademöglichkeiten, während natürlich auf der anderen Seite immer mehr Fahrzeuge auf den Markt kommen, die bis zu 400 Kilowatt Spitzenleistung laden können, also in einem sehr hohen Tempo. Hier zeigen die Ergebnisse also wirklich einen klaren Handlungsbedarf für Investitionen in die Ladeinfrastruktur. Deren Ausbau darf nämlich auf gar keinen Fall hinter

0: tatsächlichen Nutzungsverhalten der E-Autofahrer Schritt hält und Planungssicherheit schafft. Das ist ganz, ganz wichtig.
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1: Die Bundesregierung will die Abwehr von Cyberangriffen deutlich stärken. Das Kabinett hat dazu einen Gesetzentwurf beschlossen. So sollen Behörden wie zum Beispiel Polizei und BKA mehr Befugnisse bekommen. Bundesinnenminister Dobrindt.
2: Wir stellen fest, dass wir zunehmend professionellen Angriffen ausgesetzt sind, die auch ein wesentlicher Teil der hybriden Bedrohungen darstellen.
1: Cyberangriffe würden zur Spionage eingesetzt, aber auch um unsere Gesellschaft zu destabilisieren, so der CSU-Politiker. Wegen illegaler Produkte hat die EU-Kommission eine Strafe in Höhe von 200 Millionen Euro gegen den chinesischen Online-Marktplatz Temu verhängt. Die Brüsseler Behörde teilte mit, dass das Unternehmen Risiken und Schäden für Verbraucher nicht ordentlich bewertet habe. Verbraucher in der EU stießen bei Temu mit hoher Wahrscheinlichkeit auf illegale Artikel. Und tippen, wetten, mitfiebern. Die vom 11. Juni bis zum 19. Juli in den USA, Kanada und Mexiko stattfindende Fußball-WM wird mal wieder Millionen Deutsche in ihren Bann ziehen. Vom Radio oder Fernseher, in organisierten Tippspielen oder auch in Online-Wettbüros, wo man beispielsweise längst Geld darauf setzen kann, wer Weltmeister, Torschützenkönig oder bereits in der Vorrunde ausscheiden wird. Und das Beste? In Deutschland sind Sportwettengewinne für Privatpersonen grundsätzlich steuerfrei, sagt Steffen Gall von der Vereinigten Lohnsteuerhilfe, kurz VLH.
3: Und zwar unabhängig von der Höhe. Es spielt auch keine Rolle, ob die Wetten online oder vor Ort in einem Wettbüro platziert wurden. Das gilt übrigens nicht nur für Fußballwetten, sondern auch für Wetten auf andere Sportarten oder Pferderennen. Sämtliche Gewinne aus solchen Wetten müssen nicht versteuert und auch nicht in der Steuererklärung angegeben werden.
1: Selbst wer in seiner Freizeit Sportwetten regelmäßig und auch in größerem Umfang als Hobby betreibt, muss in der Regel keine Einkommensteuer auf seine Gewinne zahlen.
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2: Im Studio Anna Löwer. Die Bundesregierung begrüßt den Iran-Deal. Kanzler Merz sagte zu dem Abkommen zur Beilegung des Krieges:
3: Das Abkommen kann den Weg nun zu einer Erholung auch der Weltwirtschaft und einer Stabilisierung der Region bahnen. Jetzt gilt es, das Vereinbarte zielstrebig umzusetzen. Die Straße von Hormuz muss dauerhaft und uneingeschränkt für die freie Schifffahrt geöffnet werden.
2: Merz rechnet außerdem damit, dass die Bundeswehr schon bald bei der Sicherung der Straße von Hormuz helfen wird. Darüber will er auch auf dem G7-Gipfel im französischen Evian sprechen. Dort soll es neben dem Iran auch um den Ukraine-Krieg gehen. Neue EU-Regeln sollen die Rechte von Flugreisenden verbessern. Das EU-Parlament hat einem Vorschlag der Mitgliedstaaten zugestimmt. Es bleibt bei der 3-Stunden-Grenze für Entschädigungen bei Verspätungen. Außerdem sollen die Ticketpreise und Zusatzkosten wie zum Beispiel Handgepäck transparenter werden. Die Bildungschancen in Deutschland hängen weiterhin oft davon ab, wie viel Geld und welche Bildung die Eltern haben. Das zeigt der neue nationale Bildungsbericht. Bildungsministerin Prien will für mehr Chancengleichheit schon in frühen Jahren ansetzen. Colin Mock.
4: Genau, sie sagt, der Fokus muss auf dem letzten Kita-Jahr liegen, sozusagen um den Übergang in die Grundschule besser und fairer zu machen. Der Bildungsbericht zeigt außerdem, die zuletzt gesunkenen Geburtenzahlen machen sich auch in Schulen und Kitas so langsam bemerkbar. Lehrkräfte und Erzieher werden dadurch aber trotzdem nicht wirklich entlastet, vor allem auch mit Blick auf den Rechtsanspruch auf Ganztagsbetreuung ab dem nächsten Schuljahr.
2: Der Sohn der norwegischen Kronprinzessin Mette-Marit will gegen seine Verurteilung wegen Vergewaltigung Berufung einlegen. Das hat sein Anwalt nach einem Besuch im Gefängnis mitgeteilt. Marius Borg-Hoiby war zuvor in Oslo zu 4 Jahren Gefängnis verurteilt worden, wegen insgesamt 34 Straftaten. Bei der Fußball-WM sind gleich 3 Spiele Remis ausgegangen. Saudi-Arabien und Uruguay trennten sich 1:1, Belgien und Ägypten spielten ebenfalls 1:1 und Kap Verde brachte es gegen Spanien zum 0:0.
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5: Mit KI-Support. Wolkig ist es gerade vor allem im Norden, sonst teils noch klarer Himmel, aber von Westen her ziehen schnell mehr Wolken rein und Richtung Morgen kann westlich der Weser auch mal ein Schauer runterkommen. Die Temperaturen liegen aktuell zwischen 12 und 6 Grad. Tagsüber wird's dann überall wechselnd wolkig, anfangs oft trocken, später von Westen her immer wieder Schauer, vereinzelt auch Gewitter, maximal so bis 24 Grad.
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2: Im Studio Anna Löwer. Die Bundesregierung begrüßt den Iran-Deal. Kanzler Merz sagte zu dem Abkommen zur Beilegung des Krieges:
3: Das Abkommen kann den Weg nun zu einer Erholung auch der Weltwirtschaft und einer Stabilisierung der Region bahnen. Jetzt gilt es, das Vereinbarte zielstrebig umzusetzen. Die Straße von Hormuz muss dauerhaft und uneingeschränkt für die freie Schifffahrt geöffnet werden.
2: Merz rechnet außerdem damit, dass die Bundeswehr schon bald bei der Sicherung der Straße von Hormuz helfen wird. Darüber will er auch auf dem G7-Gipfel im französischen Evian sprechen. Dort soll es neben dem Iran auch um den Ukraine-Krieg gehen. Neue EU-Regeln sollen die Rechte von Flugreisenden verbessern. Das EU-Parlament hat einem Vorschlag der Mitgliedstaaten zugestimmt. Es bleibt bei der 3-Stunden-Grenze für Entschädigungen bei Verspätungen. Außerdem sollen die Ticketpreise und Zusatzkosten wie zum Beispiel Handgepäck transparenter werden. Die Bildungschancen in Deutschland hängen weiterhin oft davon ab, wie viel Geld und welche Bildung die Eltern haben. Das zeigt der neue nationale Bildungsbericht. Bildungsministerin Prien will für mehr Chancengleichheit schon in frühen Jahren ansetzen. Colin Mock.
4: Genau, sie sagt, der Fokus muss auf dem letzten Kita-Jahr liegen, sozusagen um den Übergang in die Grundschule besser und fairer zu machen. Der Bildungsbericht zeigt außerdem, die zuletzt gesunkenen Geburtenzahlen machen sich auch in Schulen und Kitas so langsam bemerkbar. Lehrkräfte und Erzieher werden dadurch aber trotzdem nicht wirklich entlastet, vor allem auch mit Blick auf den Rechtsanspruch auf Ganztagsbetreuung ab dem nächsten Schuljahr.
2: Der Sohn der norwegischen Kronprinzessin Mette Marit will gegen seine Verurteilung wegen Vergewaltigung Berufung einlegen. Das hat sein Anwalt nach einem Besuch im Gefängnis mitgeteilt. Marius Borg-Hoiby war zuvor in Oslo zu 4 Jahren Gefängnis verurteilt worden, wegen insgesamt 34 Straftaten. Bei der Fußball-WM sind gleich 3 Spiele Remis ausgegangen. Saudi-Arabien und Uruguay trennten sich 1:1, Belgien und Ägypten spielten ebenfalls 1:1 und Kap Verde brachte es gegen Spanien zum 0:0.

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1: E-Autos gehören längst zum Straßenbild. Auf dem Supermarktparkplatz genauso wie auf der Autobahn. Inzwischen gibt es auch wieder Förderungen vom Bund beim Kauf. Doch wie weit ist die Elektromobilität in Deutschland wirklich? Welche Bundesländer liegen vorn? Wo wird besonders viel CO2 eingespart? Und reicht die Ladeinfrastruktur tatsächlich aus? Antworten liefern neue Daten von Energieanbieter E.ON. Darüber spreche ich jetzt mit Karin P. Müller von E.ON. Hallo.
2: Hallo, grüße Sie.
1: Frau P. Müller, rund 2 Millionen E-Autos und erstmals über 100.000 elektrische LKWs. Wie ordnen Sie diese Entwicklung ein?
2: Ja, wir sehen, die Elektromobilität ist ganz klar in der Breite angekommen. Das gilt für Pkw, aber eben auch für Nutzfahrzeuge vom Transporter bis zum 40-Tonner, die elektrisch betrieben werden. Und wir sehen mit Blick auf die Bundesländer und die Landkreise auch, die Elektromobilität ist auch kein regionales Phänomen. Wir sehen in allen Bundesländern einen starken Zuwachs an Elektrofahrzeugen und das sowohl in den Großstädten als auch auf dem Land.
1: Stichwort Klimaschutz. Wie groß ist denn der Beitrag der E-Mobilität beim CO2-Sparen wirklich?
2: Ja, die Elektromobilität kann hier auf jeden Fall einen großen Beitrag leisten. Zum einen durch das Einsparen von CO2-Emissionen, aber auch weil lokale Abgase und Schadstoffe verringert werden. Mal auf die CO2-Emissionen geguckt. Die E-Autos, die heute in Deutschland unterwegs sind, sparen bereits 5,2 Millionen Tonnen CO2 pro Jahr ein. Und durch die elektrischen Lkw kommen zusätzlich 1,2 Millionen Tonnen CO2-Ersparnisse dazu. Da sehen wir also, die Elektromobilität hat einen ganz großen Hebel für den Klimaschutz.
1: Ja, reicht die Ladeinfrastruktur überhaupt aus? Welche Regionen sind der Spitze? Welche haben Nachholbedarf?
2: Die Ladeinfrastruktur in Deutschland ist viel besser als ihr Ruf. Wir haben hier schon über 190.000 öffentliche Ladepunkte installiert. Und die kommen ja noch on top auf die vielen privaten Wallboxes, die E-Autofahrerinnen und Fahrer zu Hause haben und auf die Ladestationen, die Unternehmen für ihre Mitarbeiter installiert haben. Das ist also schon eine ganze Menge. Wichtig ist, dass man nicht nur die Anzahl der Ladepunkte betrachtet, sondern auch die Ladeleistung. Das macht ja einen großen Unterschied, ob an einer Ladestation 11 Kilowatt oder 400 Kilowatt geladen werden können. Ein ganz interessanter Messwert kommt hier von der EU, die 1,3 Kilowatt öffentliche Ladeleistung pro zugelassenem E-Pkw sieht. Und die gute Nachricht, in Deutschland haben wir sogar 4,1 Kilowatt öffentliche Ladeleistung pro zugelassenem E-Pkw und übertreffen hier also dieses EU-Ziel schon heute.
1: Mal ein Blick in die Regionen. Wo steht denn Deutschland besonders gut da?
2: Ja, wenn man sich die einzelnen Bundesländer anschaut, dann ist Bayern ganz weit vorne, was die installierte Ladeleistung angeht. Und Nordrhein-Westfalen ist Spitzenreiter beim Bestand an E-Autos. Klar, ist auch ein einwohnerstarkes Land und auch ganz weit vorne bei den E-Lkw. Besonders viele schwere Lkw, also E-Lkw über 12 Tonnen, sind anteilig in Mecklenburg-Vorpommern im Einsatz. Auch ganz spannend zu sehen.
1: Das war Karin P. Müller von E.ON. Vielen Dank für das Gespräch.
2: Dankeschön. Tschüss.
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2: In den USA und China gehören sie in immer mehr Großstädten zum Alltag. 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
1: Jetzt mal ehrlich, glaubt wirklich noch irgendjemand, dass die Spritpreise dann doch nochmal irgendwann so richtig runtergehen? Der sogenannte Tankrabatt der Bundesregierung hat die Preise zwar ein bisschen nach unten gedrückt, aber was ist danach? Und ist der eine Konflikt irgendwann mal beendet?

0: Außerdem sind E-Autos im Unterhalt günstiger, weil sie deutlich weniger Verschleißteile haben.
1: Und das führt dazu, dass Service- und Wartungskosten rund 20-35% geringer als bei einem Verbrenner sind. Hinzu kommen natürlich noch die steuerlichen Vorteile, also entweder die Kfz-Steuerbefreiung bis 2030 oder wenn man einen Dienstwagen hat, profitiert man von den 0,25% Dienstwagenbesteuerung.
0: Auch vor Pannen muss man sich nicht fürchten. Dabei schneiden Elektroautos laut der aktuellen ADAC-Pannenstatistik nämlich ebenfalls besser ab als Verbrenner.
1: Mit einem Elektroauto liegen zu bleiben ist circa halb so wahrscheinlich wie mit einem Verbrenner liegen zu bleiben. Das ist ein robusteres Gesamtsystem, weniger Komplexität, damit einhergehend natürlich weniger Fehlerquellen und weniger Liegenbleiber. Aus Gesamtkostensicht schneiden Elektroautos daher häufig besser ab. Und was man auch nicht vergessen darf, ist, dass es natürlich aktuell eine staatliche Förderung gibt, zwischen 3.000 und 6.000 Euro, je nachdem, welche Voraussetzungen man mitbringt.
2: Der Mensch ist ein Gewohnheitstier und viele möchten sich nur ungern von ihrem geliebten Verbrenner trennen. Der Trend geht aber immer mehr Richtung E-Auto. Nicht nur, weil die Stromer bei den aktuellen Unterhaltskosten deutlich günstiger sind als Verbrenner, sondern auch, weil sie laut aktuellen Pannenstatistiken weniger oft liegen bleiben. 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
1: Richtig gute Liebesgeschichten müssen unter die Haut gehen, so wie die von Catherine und Heathcliff in Emily Brontes Sturmhöhe. Davon inspiriert bringt uns jetzt Regisseurin Emerald Fennell mit Wuthering Heights Sturmhöhe ihre Interpretation dieser epischen Liebesgeschichte auf Blu-ray, DVD und 4K ins Heimkino. Sie hat ja schon mit Saltburn und Promising Young Woman groß von sich reden gemacht und wer diese Filme kennt, der weiß, dass ihr Wuthering Heights kein klassischer Kostümfilm sein kann, sondern eher etwas, was edgy ist, provokant und anders. Helke Michael hat für uns schon mal reingesehen.
2: Seit Ewigkeiten verbindet Cathy und Heathcliff eine Nähe, die ihresgleichen sucht.
3: Woraus auch immer unsere Seelen gemacht sein mögen, die seine und die meine sind gleich.
2: Aus dieser Verbundenheit wird Liebe, die allerdings nicht sein darf.
4: Heathcliff, du bist nicht genug. Nicht für sie.
2: Denn Heathcliff genießt nicht dasselbe soziale Ansehen wie Cathys Familie. Aber Cathys standesgemäße Heirat...
4: Ich nehme es nicht hin, dass sie Widerling in ihrer Nähe sind.
2: Und Heathcliffs plötzliches Verschwinden können die beiden nur vorübergehend voneinander fernhalten.
5: Dachtest du, das würde mich aufhalten?
2: Wohlhabend kehrt Heathcliff zurück. Und obwohl die Wunden ihrer Vergangenheit noch nicht verheilt sind...
3: Wieso hast du mich verlassen?
5: Wieso hast du dein eigenes Herz verraten?
2: ...sind sie sich bald näher als je zuvor. Getrieben von ihrer Liebe, wie auch von Rachegelüsten, geraten Cathy und Heathcliff in einem berauschenden Strudel aus Lust und Leidenschaft...
5: Willst du, dass ich aufhöre?
2: Der sich bis zum Wahnsinn steigert.
5: So küss mich und lass uns beide verdammt sein.

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2: Im Studio Anna Löwer. Das Abkommen im Iran-Krieg und die Lage in der Ukraine beschäftigen die Staats- und Regierungschefs auf dem G7-Gipfel. Kanzler Merz sagte vor dem Beginn des Gipfels:
3: Dieser Gipfel findet in einer ausgesprochen bewegten Phase der Weltpolitik statt. Die Lage fordert uns, sie eröffnet aber auch einige Chancen.
2: Merz will auch über einen Bundeswehreinsatz zur Sicherung der Straße von Hormuz sprechen. Eine Öffnung der für die Wirtschaft wichtigen Meerenge ist Teil der Vereinbarung zwischen dem Iran und den USA. Neue EU-Regeln sollen die Rechte von Flugreisenden verbessern. Das EU-Parlament hat einem Vorschlag der Mitgliedstaaten zugestimmt. Es bleibt bei der 3-Stunden-Grenze für Entschädigungen bei Verspätungen. Außerdem sollen die Ticketpreise und Zusatzkosten wie zum Beispiel Handgepäck transparenter werden. Die Bildungschancen in Deutschland hängen weiterhin oft davon ab, wie viel Geld und welche Bildung die Eltern haben. Das zeigt der neue nationale Bildungsbericht. Bildungsministerin Prien will für mehr Chancengleichheit schon in frühen Jahren ansetzen. Colin Mock.
4: Genau, sie sagt, der Fokus muss auf dem letzten Kita-Jahr liegen, sozusagen um den Übergang in die Grundschule besser und fairer zu machen. Der Bildungsbericht zeigt außerdem, die zuletzt gesunkenen Geburtenzahlen machen sich auch in Schulen und Kitas so langsam bemerkbar. Lehrkräfte und Erzieher werden dadurch aber trotzdem nicht wirklich entlastet, vor allem auch mit Blick auf den Rechtsanspruch auf Ganztagsbetreuung ab dem nächsten Schuljahr.
2: Der Sohn der norwegischen Kronprinzessin Mette Marit will gegen seine Verurteilung wegen Vergewaltigung Berufung einlegen. Das hat sein Anwalt nach einem Besuch im Gefängnis mitgeteilt. Marius Borg-Hoiby war zuvor in Oslo zu 4 Jahren Gefängnis verurteilt worden, wegen insgesamt 34 Straftaten. Bei der Fußball-WM sind gleich 3 Spiele Remis ausgegangen. Saudi-Arabien und Uruguay trennten sich 1:1, Belgien und Ägypten spielten ebenfalls 1:1 und Kap Verde brachte es gegen Spanien zum 0:0.
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5: Mit KI-Support. Wolkig ist es heute Morgen in vielen Ecken. Erstmal überwiegend trocken, im Lauf des Tages wird es dann deutlich wärmer. Aber später kommt von Westen her immer mal wieder Regen runter und ab Mittag sind auch Gewitter drin, teils kräftiger. Die Höchstwerte liegen bei 16 bis 29 Grad. Morgen gibt's weiter Sonne und Wolken, ab und zu Schauer oder ein Gewitter, maximal bis 33 Grad.
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2: Im Studio Anna Löwer. Das Abkommen im Iran-Krieg und die Lage in der Ukraine beschäftigen die Staats- und Regierungschefs auf dem G7-Gipfel. Kanzler Merz sagte vor dem Beginn des Gipfels:
3: Dieser Gipfel findet in einer ausgesprochen bewegten Phase der Weltpolitik statt. Die Lage fordert uns, sie eröffnet aber auch einige Chancen.
2: Merz will auch über einen Bundeswehreinsatz zur Sicherung der Straße von Hormuz sprechen. Eine Öffnung der für die Wirtschaft wichtigen Meerenge ist Teil der Vereinbarung zwischen dem Iran und den USA. Neue EU-Regeln sollen die Rechte von Flugreisenden verbessern. Das EU-Parlament hat einem Vorschlag der Mitgliedstaaten zugestimmt. Es bleibt bei der 3-Stunden-Grenze für Entschädigungen bei Verspätungen. Außerdem sollen die Ticketpreise und Zusatzkosten wie zum Beispiel Handgepäck transparenter werden. Die Bildungschancen in Deutschland hängen weiterhin oft davon ab, wie viel Geld und welche Bildung die Eltern haben. Das zeigt der neue nationale Bildungsbericht. Bildungsministerin Prien will für mehr Chancengleichheit schon in frühen Jahren ansetzen. Colin Mock.
4: Genau, sie sagt, der Fokus muss auf dem letzten Kita-Jahr liegen, sozusagen um den Übergang in die Grundschule besser und fairer zu machen. Der Bildungsbericht zeigt außerdem, die zuletzt gesunkenen Geburtenzahlen machen sich auch in Schulen und Kitas so langsam bemerkbar. Lehrkräfte und Erzieher werden dadurch aber trotzdem nicht wirklich entlastet, vor allem auch mit Blick auf den Rechtsanspruch auf Ganztagsbetreuung ab dem nächsten Schuljahr.
2: Der Sohn der norwegischen Kronprinzessin Mette Marit will gegen seine Verurteilung wegen Vergewaltigung Berufung einlegen. Das hat sein Anwalt nach einem Besuch im Gefängnis mitgeteilt. Marius Borg-Hoiby war zuvor in Oslo zu 4 Jahren Gefängnis verurteilt worden, wegen insgesamt 34 Straftaten. Bei der Fußball-WM sind gleich 3 Spiele Remis ausgegangen. Saudi-Arabien und Uruguay trennten sich 1:1, Belgien und Ägypten spielten ebenfalls 1:1 und Kap Verde brachte es gegen Spanien zum 0:0.

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1: Ein Social-Media-Verbot für Kinder wird es in Deutschland wohl nicht allzu bald geben. Innenminister Dobrindt hat den Funke-Zeitungen gesagt, die Maßnahme sei schwer durchsetzbar und deshalb wenig zielführend. Wann Kinder ein Handy bekommen, sollte nicht der Staat entscheiden, sondern die Eltern. In anderen EU-Ländern wie Dänemark, Frankreich und Spanien sind Social-Media-Verbote bereits geplant oder sogar schon eingeführt. Beim Thema künstliche Intelligenz denken viele zuerst an ChatGPT. Jetzt ist der US-Tech-Milliardär Elon Musk mit einer Klage gegen die Führung des ChatGPT-Entwicklers OpenAI gescheitert. Musk, früher Geldgeber von OpenAI, wirft dem Startup unter anderem vor, die Sicherheit der KI-Technologie zu vernachlässigen und nicht gemeinnützig zu arbeiten. Das Gericht hat aber geurteilt, dass die Verjährungsfrist schon abgelaufen war. Und nach einem Jahr im Amt hat Papst Leo seine erste Enzyklika veröffentlicht. In dem mehr als 100 Seiten langen Lehrschreiben geht es um das Thema künstliche Intelligenz. Die erste Enzyklika in der Amtszeit eines neuen Papstes gilt vielfach als eine Art Regierungserklärung für dessen Pontifikat. Leos Lehrschreiben trägt den Namen Magnifica Humanitas, großartige Menschen.
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1: Einfach mal abschalten. Dafür ist der Urlaub natürlich die beste Zeit des Jahres. Aber egal, ob man nun verreist, sich am Baggersee oder auf Balkonien entspannt, man sollte niemals unvorsichtig werden und seine Mobilgeräte zu sorglos nutzen, wenn man ins Internet geht. Denn das könnte gefährlich werden. Helke Michael berichtet.
2: Viele Kriminelle reiben sich die Hände, wenn wir uns im Urlaub mit unseren Mobilgeräten erholen und an nichts Böses denken.
3: Das spielt natürlich Dieben in die Hände, die es auf Smartphones und Tablets abgesehen haben, um die dann weiterzuverkaufen. Noch viel wertvoller sind allerdings die Daten auf den leider immer noch oft viel zu schlecht gesicherten Geräten. Denn selbst wenn Kriminelle mal die Daten nicht weiterverkaufen, hat man selber immer noch das Problem, dass die Daten, die auf dem Gerät gespeichert waren, für einen selber erstmal weg sind. Und das im schlimmsten Fall auch unwiederbringlich.
2: So der G-Data-IT-Sicherheitsexperte Tim Berghoff. Zum einen empfiehlt er, Apps und Betriebssystem regelmäßig abzudaten, um Datenklau zu erschweren.
3: Zum anderen empfehle ich, eine effektive und umfassende Sicherheitslösung zu installieren, wie zum Beispiel die G-Data Mobile Internet Security. Mit der kann man darüber hinaus auch sein Mobilgerät orten und sperren, falls es doch mal gestohlen werden sollte.
2: Außerdem sollte man öffentliches WLAN in Flughäfen, Bahnhöfen, Hotels und an anderen Orten möglichst meiden. Denn persönliche Passwörter für E-Mail-Postfächer, fürs Online-Banking oder für soziale Netzwerke wandern dort oft schnell in falsche Hände, wenn man nicht aufpasst.
3: Kriminelle können nämlich hier einen eigenen, bösartigen Hotspot aufsetzen und dann Teile des Datenverkehrs mitlesen. Öffentliches WLAN deshalb bitte nur zusammen mit einer VPN-Verbindung nutzen, denn da werden die Daten zusätzlich verschlüsselt übertragen, sodass Dritte auf keinen Fall mitlesen können. Aber selbst mit einem VPN würde ich aus Sicherheitsgründen im Urlaub immer noch aufs Online-Banking verzichten und das eher machen, wenn ich wieder zu Hause bin.
2: Ein weiterer Tipp ist, vorm Urlaub unbedingt eine Sicherheitskopie von allen auf den Mobilgeräten gespeicherten Daten machen.
3: Und zwar in einer Cloud oder auf einem USB-Stick. Auf so einem USB-Stick kann man übrigens auch noch abfotografierte oder eingescannte Dokumente, wie zum Beispiel Reisepässe oder Ausweise, Flugtickets, Buchungsunterlagen oder Impfpässe draufpacken. Aber natürlich so, dass nicht jeder sofort drankommt.
1: Mehr Tipps für ein sicheres Surfen im Urlaub gibt's kompakt und verständlich aufbereitet online unter gdata.de.
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1: Als Alexandre Dumas Mitte des 19. Jahrhunderts seinen als Fortsetzungsroman in einer Zeitschrift geplanten Graf von Monte Cristo schrieb, hatte sich wohl kaum träumen lassen, was für ein Erfolg das werden würde. Selbst jetzt, fast 300 Jahre später, fasziniert die Geschichte uns immer noch. Vor allem in der brandneuen Miniserie des Oscar-prämierten Regisseurs Bill August, den es jetzt auf DVD und Blu-ray gibt. Bildgewaltig und top besetzt. Jessica Martin hat für uns schon mal rein.
2: Marseille 1815. Eigentlich könnte es für Edmond Dantès richtig gut laufen. Gerade zum Kapitän des angesehenen Schiffs Pharao ernannt, feiert er die Verlobung mit seiner großen Liebe.
3: Auf Edmond und Mercedes.
2: Wären da nicht missgünstige Neider, die ihn dringend loswerden wollen.
3: Dem ehrenwerten königlichen Staatsanwalt wird hiermit mitgeteilt, dass Edmond Dantès ein Brief des Usurpators Napoleon anvertraut wurde. Mit der Anweisung, diesen einem bonapartistischen Komitee in Paris zu übergeben.
2: Der intrigante Brief verfehlt seine Wirkung natürlich nicht.
4: Wer hier ist Edmond Dantès?
5: Ich bin Edmond Dantès.
4: Sie sind hiermit verhaftet.
5: Verzeihung, wofür?
4: Das erfahren Sie noch
3: Was
4: früh genug.
3: Was hat das zu bedeuten?
2: Edmond wird direkt in den Kerker der Gefängnisinsel Château d'If gebracht und dort jahrelang festgehalten. Sein trostloser Alltag verändert sich schlagartig, als sein Zellennachbar AB plötzlich bei ihm auftaucht.
6: Stehst du dicht an der Wand?
7: Ja.
6: Dann geh beiseite, geh beiseite.
2: Und ihm von einem verborgenen Schatz berichtet. Gemeinsam schöpfen die beiden neue Hoffnung.
7: Tagsüber graben wir den Tunnel. Und dann am Abend gebe ich dir Unterricht und lehre dich alles, was ich weiß.
5: Das wäre schön.
7: Gut. Weißt du, wenn wir erstmal hier raus sind, werden wir sehr reiche Männer sein.
5: An Wissen?
7: Nein, an Wohlstand.
2: Edmond gelingt schließlich die Flucht. Er kehrt als reicher Graf von Monte Cristo zurück und hat klare Absichten.
5: Ich wünsche mir Vergeltung für ein schweres Unrecht, das mir widerfahren ist.
8: Was hat man dir angetan, mein Sohn?
5: Mir wurden 15 Jahre meines Lebens geraubt. Die einzige Frau, die ich je geliebt habe, wurde mir in dieser Zeit genommen. Und nun will ich Rache.
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0: die Zeit. 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
2: Im Studio Colin Mock. Flugreisen in der EU sollen für Passagiere künftig etwas einfacher und transparenter werden. Darauf haben sich die Mitgliedstaaten und das EU-Parlament nach langen Verhandlungen geeinigt. Mehr von Anna Löwer.
3: Kern der Einigung ist, wer in der EU fliegt, soll auch künftig ab 3 Stunden Verspätung Anspruch auf Entschädigung haben. Vorausgesetzt, die Airline ist dafür verantwortlich. Außerdem sollen Ticketpreise künftig klarer dargestellt werden. Dazu gehört, dass schon bei der Buchung der Endpreis inklusive Handgepäck sichtbar ist. Neu ist auch, Familien sollen künftig kostenlos Sitzplätze für Kinder direkt nebeneinander reservieren können.
2: Auf dem G7-Gipfel im französischen Evian geht es auch heute wieder um den Iran-Deal. Hält die Waffenruhe und kann die wichtige Straße von Hormuz wieder für die Handelsschifffahrt geöffnet werden? Dabei wollen Deutschland, Frankreich, Großbritannien und Italien helfen, prinzipiell auch mit Hilfe der Bundeswehr. Für Bundesaußenminister Wadephul sind aktuell aber noch zu viele Fragen offen. Er sagte im ZDF:
4: Ist wirklich klar, es gibt keine Kampfhandlungen. Ist wirklich klar, dass von beiden Seiten gewollt ist, dass andere die Minen räumen. Wenn wir das wissen, können wir darüber reden. Zum jetzigen Zeitpunkt fehlen mir noch die Voraussetzungen dafür, dass ich sagen kann, ein Mandat steht unmittelbar bevor.
2: Der Kampf gegen Rechtsextremismus spielt politisch eine zu kleine Rolle. Das kritisieren die Grünen vor der Innenministerkonferenz, berichtet die Rheinische Post. In einem Appell von 17 Innenpolitikern aus Bund und Ländern werden mehr Schutz für Betroffene und ein härteres Vorgehen gegen rechtsextreme Strukturen gefordert. Einmal mehr beschäftigen die Namen von Veggie-Produkten die EU. Das Europaparlament stimmt heute über eine Reihe an Verboten ab. Hühnchen, Rindfleisch, Steak oder Bacon dürfen dann zum Beispiel nicht mehr auf Ersatzprodukten stehen. Veggie-Burger, Schnitzel, Wurst oder Nuggets bleiben aber erlaubt. Unentschieden-Festival bei der Fußball-WM. Spanien hat überraschend nur 0:0 gegen Kap Verde gespielt. Ägypten holte ein 1:1 gegen Belgien. Saudi-Arabien und Uruguay spielten ebenfalls 1:1. Und das Spiel Iran gegen Neuseeland ging 2:2 aus.
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5: Mit KI-Support. Wolkig ist es heute Morgen in vielen Ecken. Erstmal überwiegend trocken. Im Lauf des Tages wird es dann deutlich wärmer. Aber später kommt von Westen her immer mal wieder Regen runter. Und ab Mittag sind auch Gewitter drin, teils kräftiger. Die Höchstwerte liegen bei 16 bis 29 Grad. Morgen gibt's weiter Sonne und Wolken. Ab und zu Schauer oder ein Gewitter. Maximal bis 33 Grad.

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0: Den Nolan Sisters waren das? Ja, ich weiß, im Original von den New Seekers und hier mal in der Variante mit den hübschen Sisters, hätte ich beinahe gesagt. Ja, war der Opener meiner Sendung
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0: Dienstag ist heute. Dienstag, der 16. Übrigens, gestern, ja, ich habe heute... Ich habe eben noch die letzte und davor die Stunde gehört. Bin ein bisschen früher wach geworden heute Morgen. Und was habe ich da gesagt? Heute ist der 16. Das war ein Fehler, das war der 15. gestern. In der zweiten Stunde habe ich mich tatsächlich im Datum geirrt. Heute ist erst der 16. Der 16. Juni 2026. Das möchte ich doch mal berichtigen. Nicht, dass in der Nacht da welche zuhören haben. Hat der ein Ding an der Waffel? Ja, damit habt ihr schon recht, ne? Aber mit dem Datum hatte ich mich geirrt. Gut, wie auch immer. Jetzt geht's los. Zur vollen Stunde hört ihr die Nachrichten, Sport und Wetterbericht in kompakter Variante in der 20. Sendeminute. Da hören wir einen kleinen Beitrag um halb, dann die Wetteraussichten und 10 nach halb gucken, wer heute Geburtstag hat. Musikalischerseits wie immer der stete Wechsel von Deutsch und Nicht-Deutsch, das nenne ich Fairness, ne? Fairness-Filter bei mir auch genannt. Und meine Sendung Der Morgen mit Gernot, die gibt es montags bis freitags von 6 bis 9 Uhr live und unlive von 3 Uhr in der Nacht bis 6 Uhr ran. Immer die Wiederholung vom Vortag. Nach den Nolan Sisters mit dem englischen Song. Hör mal was Deutsches. Es war eine wunderschöne Zeit. Gesungen von den Flippers. Gibt's verschiedene Varianten. Ich guck mal, welche das hier ist. Remtemtem, Attribute. Das ist hier, glaube ich, die neue Fassung. Ich sehe das. Woran erkenne ich denn das? Habe ich mir nicht hingeschrieben. Doch, neu. Hier ist doch richtig. Ja, na, neu. Ja, nee, ja. Ist die neue Variante. Die Originale stammt nämlich aus dem Jahr 2009. Da ist das Original her. Und dann haben sie doch mal eine Neuaufnahme gemacht und jetzt vor kurzem noch wieder, noch mal eine neue vom Olaf alleine gesungen, ja. Was nicht alles neue gibt. Aber der Titel ist ja auch schön. Und ich finde es schön, dass ihr da seid und eingeschaltet habt. Moin, moin, ihr Lieben.

0: Ja, da war die Welt noch in Ordnung, wie die Jungs noch gesungen haben. Und das war auf ihrer letzten zusammenhängenden CD drauf, ne, die sie gemacht hatten, wo der Manfred, der Bernd und der Olaf noch zusammen gesungen hatten. Die Flippers, es war eine wunderschöne Zeit. Das war es auch tatsächlich. Ja, ja, lang ist her. Wir haben 6 Uhr und 12 Minuten, 3 Minuten vor 6:45. Jetzt gibt's Sir Cliff Richard, Don't Talk to Him. Kennen wir auch in Deutsch, sag No zu ihm. Ja? Cliff Richard hat viel zum Beispiel auch mit den Shadows zusammen gemacht. In diesem Fall ist es genau so, wie ich eben gesagt habe.
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0: Sag No to Him in Deutsch und hier Tone Dog to Him mit der original englischen Variante vom Sir Tony, Tony Christie. Ja, der ist auch Tör, das stimmt schon, aber hier war es Sir Cliff Richard, na klar. 6 Uhr und 16 Minuten, eine Minute nach Viertel 7. Jetzt können wir eine schöne Nummer von Denise Sumaya, ja, im Disco-Mix-Stil, ja. Also es darf auch so ein bisschen gewippt werden mit dem linken und rechten Fuß, nee, großen C, nee, Augenlid, na gut. Eins nur, na gut.
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0: Ja, Tanzen am frühen Morgen vertreibt Kummer und Sorgen. Denise und Somba her, hier in meiner Sendung Der Morgen mit Gernot um 6 Uhr und 21 Minuten, 9 Minuten vor halb 7. Jetzt gibt's Duran Duran, aber nicht Wild Boys, ja, kennen wir. Die haben aber auch noch ein paar andere Titel auf der Pfanne. A View to a Kill hören wir uns an, da ist er. Ein 10-jähriger Kater hat am Freitagmorgen im schweizerischen Studen Feuerwehr, Polizei und Sanitäter auf Trab gebracht. Freckli bediente in Abwesenheit der Hausherrin mit der Pfote jene Telefontaste, mit der sich ohne Abheben des Hörers die Notrufnummer wählen lässt. Daraufhin ging um 6.30 Uhr bei der Stadtpolizei Biel ein Feuerwehrnotruf ein. Nach einer Mitteilung der Berner Kantonpolizei hörte der diensthabende Beamte ein kurzes Stöhnen, bevor die Verbindung abbrach. Polizei und Sanitäter wurden nach Studen entsandt. Die fragliche Wohnung mit Hilfe eines Schlüsseldienstes geöffnet und die Wohnungsinhaberin am Arbeitsplatz aufgestöbert. Außerdem Kater und dessen schlafender Schwester Strubeli fanden die herbeigeeilten Helfer jedoch nichts Außergewöhnliches.
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0: Genau, erst hätten wir den Beitrag und dann Duran Duran, A View to a Kill. Und das Ganze hier um 6 Uhr und 26 Minuten. 4 Minuten trennen uns vor der 6:30 Marke. Jetzt gibt's ein schönes Medley vom Berliner Urgestein und Ulknudel Frank Zander. Genau, die Hamster on 45. So heißt das Medley. Ja, ja, ja. Kommt natürlich, wie wir ihn kennen, nur Schnickschnack bei raus, aber liebevoller Schnickschnack, so soll's sein.
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2: Hallo meine kleinen knuddeligen Freunde.
3: Hallo,
2: hier ist euer super duper Disco Freddy. Und ich meine, was die anderen können, das machen wir doch mit links, nicht wahr?
3: Ja,
2: ja, und was fehlt? Richtig. Na, na, Fritzchen, nicht klauen. Und jetzt die Hammer.

0: Frank Zander und das Hamster on 45 Medley. Und das genau eine Minute nach halb sieben haben wir. 6:31. Wir wenden uns jetzt den Wetterdaten zu. Und dann hören wir Ned Miller. Do what you do, do well. Schöne Nummer aus längst vergangenen Zeiten.
1: Wolkig ist es heute Morgen in vielen Ecken. Erstmal überwiegend trocken. Im Lauf des Tages wird es dann deutlich wärmer. Aber später kommt von Westen her immer mal wieder Regen runter. Und ab Mittag sind auch Gewitter drin, teils kräftiger. Die Höchstwerte liegen bei 16 bis 29 Grad. Morgen gibt's weiter Sonne und Wolken, ab und zu Schauer oder ein Gewitter, maximal bis 33 Grad.

0: Ned Miller war das. Do what you do, do well. Ja? Kenne doch irgendwo her, mein Mädchen, das muss treu sein. Ne? Annalena hat das Ding, glaube ich, in Deutsch gesungen. Ja, habe ich mir irgendwie noch so eine dunkle Erinnerung bei der Hitparade beim Dieter Thomas Heck. Jetzt gibt's Musik aus der ehemaligen DDR. Jörg Hindemith, ja? Der singt heute kommt Marie zurück. Die Ossis unter euch, die werden sich entsinnen an den Smarten. Ja, der hat auch so ein bisschen, so der DDR-Shaken Stevens hat man heimlich hinter vorgehaltener Hand gesagt.
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0: Ja, wie gesagt, ich war ja, und dann bin ich immer noch, ne, Shaken Stevens Fan und fand den Vergleich nicht so gut. Aber heute, naja, es sind minimale Ähnlichkeiten vorhanden und tatsächlich haben sie den verkauft als DDR Shaken Stevens. Ja, Kinder mit und heute kommt Marie zurück. Ihr Lieben, ja, eins von vorne, wir haben es jetzt 6 Uhr und 38 Minuten, 8 Minuten nach 6:30. Ein schnuckligen Song haben wir noch und dann gucken wir mal, wer heute Geburtstag hat. Diane and the Belmonts und I Wonder Why ziehen wir uns rein.
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Wir hatten heute am 16. Juni Geburtstag. Ja? Erstmal erinnern wir uns an einen verstorbenen Bundeskanzler, der tatsächlich noch richtig Bundeskanzler war. Ja, ja. Und da war die Partei noch konservativ. Richtig eine rechte konservative Partei. Die Rede ist von Helmut Kohl, der 2017 von uns gegangen ist. Ne? Auch der Raketenwissenschaftler Wernher von Braun ist am 16. Juni gestorben. Und nun zu den Geburtstagen des Tages. Und da haben wir unter anderem Stan Laurel. Ja? Ihr wisst schon, von Dick und Doof, Stan Laurel und Oliver Hardy. Der wäre heute 136 Jahre alt geworden. Geht natürlich nicht, aber trotzdem hatte bzw. hätte er heute Geburtstag gehabt. Des Weiteren, wen haben wir noch im Programm? Ich guck mal, wer noch interessant ist, bevor wir dann... Hier, Jürgen Klopp. Oh, das müssen wir doch, das ist ja klar, logisch, ne? Jürgen Norbert Klopp ist ein deutscher Fußballtrainer und ehemaliger Fußballspieler. Und jetzt ist er Trainer, ne? Ja, genau, jetzt gibt er sich richtig Mühe. Wissen wir ja, Kloppi war liebevoll genannt von seinen Fans. Dann haben wir die musikalische Eckgröße Klaus Lage. Ist ein deutscher Sänger und Musiker, der Mitte der 80er Jahre mit seinem Klaus, mit seiner Klaus Lage Band und dem aus dem Album Schweißperlen, seit 84 ausgekoppelten Hit, tausendmal berührt, tausend und eine Nacht, ne? Zoom sowie Monopoly berühmt wurde. Faust auf Faust kann man auch noch nennen. Und diese drei Titel werden wir auch hören, aber nacheinander, also pro Stunde ein. Jetzt hören wir erstmal Monopoly, Klaus Lage mit und ohne Band. Herzlichen Glückwunsch allen Geburtstagskindern des Tages. Auch in meinem persönlichen Kreis kenne ich jemanden, der Geburtstag hat, habe ich schon schriftlich gratuliert, weil wenn ich ihn jetzt anrufe, haut er mir die Ohren vom Stamm. Also, alles, alles Liebe, moin, moin, da ist er.

Habe ich früher ganz gerne gespielt, Monopoly, ja, nur leider war ich immer auf der Verliererseite, hat aber trotzdem Spaß gemacht. Warum? Weil es die Gemeinschaft gestärkt hat. Ja, hat Spaß gemacht, wie die Wende kam, aber das Spiel dann auch gehabt. Wir hatten das sogar schon zu der Zeit heimlich, ich sag's euch, ein Kumpel von mir, seine Oma hat das mitgebracht, das Spiel. Ja, die Steine extra, die Geld, alles extra in die Strümpfe geparkt, alles Stück für Stück. Und das Brettspiel hat sich ins Kreuz hintere gemacht. Das war ja faltbar in der Mitte, hat sich ins Kreuz gemacht, so hinterm BH geklemmt und hat es über die Grenze rüber geschmuggelt. Ja, ihr hört richtig, das war verboten in der DDR, das gab's nicht. Ja, kapitalistische Klassenfeind, Kapitalismus auch noch lernen, fürchterlich. Da wärst du nach Bautzen gegangen. Ja, genau, haben wir trotzdem gespielt. Etschi Betschi, doofe Stasi. Wir haben's trotzdem gemacht. Ihr konntet uns nichts verbieten. Jedenfalls nicht mir, denn ich war ja als Kind schon aufmöpsig. Etsch. Und das bin ich heute auch noch. Na, genau, so. Was haben wir jetzt Schönes? Ah, Musik aus den 80ern. Erstmal die Uhrzeit. Genau, 6:48. 3 Minuten nach 6:45. Fergal Sharkey, A Good Heart. Hören wir uns an. Da ist er. 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

0: Fergal Sharkey, A Good Heart. Musik aus den 18 um 6.53 Uhr, 7 Minuten vor 7. Wenn ich nicht so viel schwatze, kriegen wir doch zwei hier hin. Gut, dann nehmen wir erstmal Irene Shear. Ach, lass mich doch einmal in deine Augen sehen.
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Irene Scheer, ach, lass mich noch einmal in deine Augen sehen. Na, leider hat sie ja gesagt Tschüss, aber sie hat's sicher redlich verdient. Ne? Viele Jahrzehnte Unterhaltungsmusik haben wir mit ihr zusammen feiern können. Wir haben es jetzt 6 Uhr und 57 Minuten. Habe ich wieder vergessen, die mal hochgehen. Ja, die sind jetzt ohne meinen Abschiedskurs in den Dienstag gegangen. Hole ich morgen nach, grüße ich zweimal, ne? Kein Problem. Wir haben es gleich 7 Uhr, die 7 Uhr Nachrichten hören wir jetzt gleich. 6 Uhr 57, 3 Minuten noch. Und dann würde ich mich freuen, wenn wir uns zur zweiten Stunde wieder bzw. weiter hören. Ne? Manche haben sich einen Wecker erst gestellt um 7. Die hören jetzt gar nicht, dass ich sie so liebevoll ankündige. Bis gleich, ihr Lieben. Schön dranbleiben. Nielsens hören wir noch mit Everybody's Talking.

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2: Im Studio Colin Mock. Flugreisende in der EU sollen künftig mehr Rechte und Transparenz bekommen. Das Europaparlament hat neuen Regeln zugestimmt, auf die sich die Mitgliedstaaten zuvor geeinigt hatten. Es bleibt bei der umstrittenen 3-Stunden-Grenze für Entschädigungen bei Verspätungen. Gleichzeitig sollen Flugtickets übersichtlicher werden, mit klar ausgewiesenen Zusatzkosten. Außerdem sollen Familien kostenlos Sitzplätze nebeneinander reservieren können. Wann die wichtige Schifffahrtsroute durch die Straße von Hormuz wieder geöffnet werden kann, ist eines der großen Themen beim G7-Gipfel im französischen Evian. Deutschland, Frankreich, Großbritannien und Italien haben ihre Bereitschaft für eine Sicherungsmission erklärt, wollen dafür aber mehr Details aus dem Deal zwischen dem Iran und den USA. Das Verbot von bestimmten Begriffen für Veggie-Produkte ist heute wieder Thema. Das Europaparlament entscheidet darüber. André Glatzel berichtet.
3: Geplant ist, dass Veggie-Burger, Wurst oder Schnitzel in der EU weiter so heißen dürfen. Auf den Ersatzprodukten darf aber zum Beispiel nicht Hühnchen, Rindfleisch, Steak oder Bacon stehen. Mit grünem Licht vom Europaparlament heute ist die Diskussion aber immer noch nicht endgültig vorbei, denn die neue Regelung gilt erstmal nur bis Ende nächsten Jahres. Für die Zeit danach laufen bereits neue Verhandlungen. Außerdem geht es im Parlament heute auch um eine Entscheidung zur Umsetzung des Zolldeals mit den USA.
2: Eine große Mehrheit hält Bundeswirtschaftsministerin Reiche für eine Fehlbesetzung. In einer Forsa-Umfrage für RTL und Stern sagen das 3 von 4 Befragten. Selbst im eigenen Lager fehlt die Zustimmung. 2/3 der Unionsanhänger trauen ihr nicht zu, die wirtschaftlichen Herausforderungen Deutschlands zu bewältigen. Die Fußball-WM hat ihre erste Sensation. Europameister Spanien hat in seinem Auftaktmatch gegen Außenseiter und Turnierneuling Kap Verde nur 0:0 gespielt. Die weiteren Ergebnisse: Belgien-Ägypten 1:1, Uruguay-Saudi-Arabien auch 1:1 und Iran-Neuseeland 2:2.
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4: Mit KI-Support. Viele Wolken sind heute Morgen schon dabei. Im Norden noch trocken, Richtung Mitte und Süden immerhin mit ein paar freundlichen Lücken. Später kommt von Westen Regen rein und dazu kann es auch mal krachen, in der Mitte am Mittag teils kräftig gewittrig dabei. Die Höchstwerte liegen bei 16 bis 29 Grad. Morgen dann insgesamt freundlicher, aber mit ein paar Wolken und ab und zu einem Schauer maximal bis 33 Grad.

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0: Capri, Savi, Fini, Französisch habe ich diesmal meine Stunde begonnen. Und zwar die zweite meiner Sendung.
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0: Da ist er wieder. Ihr wisst ja, das Grauen hat einen Namen, sitzt im wunderschönen, sonnigen Märkisch-Oderland und hört auf den Namen Gernot. Montags bis Freitags von 6 bis 9 Uhr live und unlive von 3 Uhr in der Nacht bis 6 Uhr ran immer die Wiederholung vom Vortag. Gerne auch bei mir buchbar oder ich vermittle, wo man buchen kann. Die Plattformen sind bekannt. Generell mache ich es aber auch persönlich. Zur vollen Stunde Nachrichten, Sport- und Wetterbericht in kompakter Variante. In der 20. Sendeminute ein kleiner Beitrag. Um halb die Wetteraussichten und 10 nach halb gucken wir, wer Geburtstag hat. Musikalischerseits ist der Fairnessfilter immer geschaltet. Ich spiele immer einen deutschsprachig gesungenen, gefolgt von einem nicht deutschsprachig gesungenen Titel. Dazwischen die aktuelle Uhrzeit, 7 Uhr und 8 Minuten. 8 Minuten nach 7. Am heutigen Dienstag, den 16. Juni 2026. Jetzt spüren wir nochmal einen schönen Titel zum Einschlafen. In einer Top-Qualität, wie sie es gehört bei mir, in FLAC. Ne? Richtig tolle Qualität. Mein Stream ist auch in 320, wie ihr bestimmt mitbekommen habt. Und nicht dieses die Schlürfe von 128. Also absolute Top-Qualität. In Stereo, den bekanntesten Titel von Ted Herold. Ja, den gibt es auch in Englisch. Wir hören die deutsche Originalfassung aus dem 1960, aus dem Jahr 1960, genau. Sein größter Song, Moonlight. Wer möchte, darf noch mal ein Auge zumachen.

Der unvergessene Ted Herold mit Moonlight. Ja, sein bürgerlicher Name ist lustig. Harald Walter Bernhard Schubrink. Ja, so muss sowas mal heißen. Richtig. Ihr wisst, Ted Herold hat bei mir immer einen Platz in der Sendung Der Morgen mit Gernot gehabt. Und das bleibt auch so. Genau. Der deutsche Elvis Presley, so wurde auch heimlich genannt. Wir hören jetzt Chaka Khan und I'm Evil Woman. Das Ganze um 7:12 Uhr. 3 Minuten vor 7:45 Uhr.

0: Chaka Khan, I'm Evil Woman, hier in der Sendung der Morgen mit Gernot um 7 Uhr und 16 Minuten. Eine Minute nach Viertel 8 haben wir es in der Zwischenzeit. Jetzt wird's flott deutsch aus der kleinen Bayern, ja, Bayern, nicht Bäuerin, sondern Bayernerin. Was für ein Teil? Die Dame stammt aus Bayern, ja, ist 4 cm größer wie ein Gartenzwerg, aber singen kann sie richtig gut. Und das beweist sie. Die Rede ist von Niki, mehr von dir. Richtig flotte Bocke zum Wachwerden. Hören wir gleich, in wenigen Sekunden geht's los.
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0: Flotte Mucke zum Wachwerden aus dem Bayernlandl. Niki, mehr von dir hier in der Sendung. Der Morgen mit Gernot um 7 Uhr und 21 Minuten. 9 Minuten trennen uns noch vor 7:30. Jetzt gibt's wie immer zu dieser Zeit den kleinen Beitrag und dann Musik aus Bella Italia von Alice Una Notte Speziale.
1: Alan Redpath, unter Akne leidender britischer Jugendlicher, ist wegen seiner Pickel von der Armee ausgemustert worden. Ein Sprecher des Verteidigungsministeriums in London sagte am Montag in der Sun, Rekruten müssen Tarnfarbe und Gasmaske tragen und das kann Akne verschlimmern. Redpath, der seit Kindertagen für das Soldatenhandwerk schwärmt, versteht die Welt nicht mehr. Können Soldaten mit Pickeln etwa nicht kämpfen? Die meisten Kinder haben doch Pickel. Soldat zu werden, ist das Einzige, was ich will. Redpath habe den körperlichen Eignungstest bei der Musterung glänzend bestanden. Und schon sein Vater und sein Großvater hätten der Königin unter Waffen gedient. Sein Hausarzt hält die Akne für zu geringfügig, um sie zu behandeln. Immerhin, ein Trost bleibt ihm. Wenn die Akne weggeht, darf er wiederkommen, versprach der Ministeriumssprecher.
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0: Alice mit Musik aus Bella Italia, Una Notte Speziale um 7 Uhr und 27 Minuten. 3 Minuten trennen uns noch vor 7:30. Jetzt hören wir Deutsch, aber auch nicht so richtig deutsche Musik. Na, warte du, Schweizerdeutsch. Hören wir von Gela and the Gentrys und die singen Die Schande und das Gerede. Und das ist in Schweizerdeutsch. Die Schand und diskret. Ja, Gerlot, lass es, du kannst das nicht. Na gut, die können es besser und das hören wir uns jetzt an.
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0: Gela and the Gentrys und die Schand und Diskret. Nicht Gerät, sondern Gerede, so heißt das. Okay, Gernot, mach dich nicht lustig. Die reden da nun halt mal so, ja, im Schweizerland. Ja, alles gut. Und ich sag ja nichts Böses. Alles gut. So, jetzt ist aber, ist soweit. Eine Minute sogar schon nach halb, ja. 7.31 Uhr, Halbzeit meiner kompletten Sendung. Eine Minute nach halb acht. Wir hören das Wetter und dann Chic Le Freak. Bitteschön, da ist es.
1: Viele Wolken sind heute Morgen schon dabei. Im Norden noch trocken, Richtung Mitte und Süden immerhin mit ein paar freundlichen Lücken. Später kommt von Westen Regen rein und dazu kann es auch mal krachen, in der Mitte am Mittag teils kräftig gewittrig dabei. Die Höchstwerte liegen bei 16 bis 29 Grad. Morgen dann insgesamt freundlicher, aber mit ein paar Wolken und ab und zu einem Schauer maximal bis 33 Grad.

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Chick und Liv Freak, ja, der sitzt hier am Mikrofon. An den beiden. Ich habe ja zwei, ne? Weißt du, eins hat jeder, ich habe zwei. Eins für den linken Kanal, das ist der hier, der linke Kanal, falls ihr den Stereo hört, das ist der linke. Und das hier ist der rechte Kanal, der rechte. Und der Gerdot quatscht in die Mitte rein und dann hört sich das richtig toll räumlich an und akustisch, als wenn ich vor euch sitze. Das ist der Trick, wenn ihr mich in Stereo hört. France Gall ist jetzt angesagt, ein bisschen Goethe und ein bisschen Bonaparte. France Gall, jetzt hast du mich richtig gut beschrieben, genau so ist der liebe Gerdot. 7 Uhr und 36 Minuten, 6 Minuten nach halb 8 haben wir's.

0: Bevor wir uns den Geburtstagskindern des Tages zuwenden, gibt's noch einen schnuckeligen Song von Freeze. Ja, die Formation wird mit 3 E geschrieben, aber hier ist ja Englisch, also mit 3 I. Also die Engländer, was die aus den Buchstaben alles so rauszaubern, die, ich sag's euch, 3 E's. Ja, heißt dann Freeze. I-O-U. Und das Ganze um 7 Uhr und 39 Minuten, 9 Minuten nach 7:30.
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Der 16. Juni ist heute, der 16. Juni. Gucken wir erstmal auf die Gedenktage vom 16. Juni. Da möchte ich gerne erinnern an den Bundeskanzler Helmut Kohl, gerne auch als Einheitskanzler benannt. Ja, aber man muss dazu sagen, da war die CDU noch eine konservative rechte Partei. Was ist er heute? Der Ableger von der SPD, Gernot. Du warst bei den Geburtstagen. Ja gut, dann das war der Politik, aber trotzdem Dankeschön an Helmut Kohl und seine richtig gute, alte, konservative CDU-Politik. Heute ist ein Todestag von ihm. 2017 ist er von uns gegangen. Ja, dann Wernher, so heißt er, ne? Nicht Werner, sondern Wernher von Braun, der Raketenwissenschaftler, auch heute sein Todestag. Jetzt gucken wir in die Geburtstage des Tages. Und da ist unter anderem zu nennen Stan Laurel, ja? Okay, er wäre 136 Jahre heute geworden, geht nicht so ganz. Aber viele kennen ihn, na klar, von Dick und Doof. Stan Laurel und Oliver Hardy, die beiden waren Dick und Doof. Ja, wer kennt die eigentlich nicht? Des Weiteren, wen haben wir noch? Haben wir noch einen? Na klar, Jürgen Klopp. Ne? Jürgen Klopp wird heute 59 Jahre.

0: Ach, was schön. Faust auf Faust, die Klaus-Lage-Band. Und der Klaus hat heute Geburtstag. Herzlichen Glückwunsch. Ja, er hört da sowieso nicht zu, aber man muss ja höflich und artig sein. Und alle, die heute Geburtstag haben, selbstverständlich hier aus dem Studio im schönen Märkisch-Oderland. Alles Liebe und ihr wisst ja, wie immer, trinkt schön ein mit für mich im Namen der Ortsgruppe Goldbrand. Jetzt haben wir es, ja, 7:49, 4 Minuten nach 7:45. Roman Holiday, ja, vielleicht nicht ganz so bekannt, aber der Titel, der geht richtig ab. Da gibt es eine kurze Variante, eine ganz, ganz kurze und eine, ja, Albumfassung, sagt man dazu, ne? Motormania, das Ding hören wir uns jetzt an. Rock'n'Roll bzw. Rockabilly pur. Schön. Gleich in wenigen Sekunden geht's los.
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0: Ja, da sind mehrere Moderatorenfallen drin in dem Titel, aber ich weiß das. Ja, ja, ja. Deswegen falle ich da auch nicht drauf rein, ne? Und quatsch da vorher schon rein. Ihr wisst, bei mir werden die Titel im Grunde genommen immer ausgespielt. Dann, wenn ich dann ankündige, oh, guck mal hier, eine tolle Albumfassung und guck mal hier. Und spiel sie da nicht aus. Ja, ja, es gibt so eine Kollegen. Leider. Kopfschütteln meinerseits. Wir haben es gleich 8 Uhr. Brunner und Brunner begleiten uns noch mit den verbotenen Träumen der Nacht bis ran an die Nachrichten. Und ich würde mich freuen, wenn ihr dran bleibt. Ja, bis gleich, ihr Lieben.
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2: Im Studio Colin Mock. Flugreisen in der EU sollen für Passagiere künftig etwas einfacher und transparenter werden. Darauf haben sich die Mitgliedstaaten und das EU-Parlament nach langen Verhandlungen geeinigt. Mehr von Anna Löwer.
3: Kern der Einigung ist, wer in der EU fliegt, soll auch künftig ab 3 Stunden Verspätung Anspruch auf Entschädigung haben. Vorausgesetzt, die Airline ist dafür verantwortlich. Außerdem sollen Ticketpreise künftig klarer dargestellt werden. Dazu gehört, dass schon bei der Buchung der Endpreis inklusive Handgepäck sichtbar ist. Neu ist auch, Familien sollen künftig kostenlos Sitzplätze für Kinder direkt nebeneinander reservieren können.
2: Die Deutsche Bahn will mehr Tempo machen, wenn an Bahnhöfen etwas kaputt ist. Dafür sollen künftig mobile Handwerkerteams zum Einsatz kommen. Ein entsprechendes Sofortprogramm startet jetzt. Und das ist auch nicht das Einzige, was angepackt wird. Bahnsprecher Achim Staus sagte uns:
4: Erfreulicherweise sind die Fahrgastzahlen ja gestiegen, aber das bedeutet eben auch, es sind nicht nur mehr Menschen in den Zügen, sondern auch mehr Menschen in den Bahnhöfen mit allen Folgen, die das natürlich auch hat. Wir haben deswegen in den Bahnhöfen zusätzliche Reinigungen eingeführt und es sind auch 500 zusätzliche Kolleginnen und Kollegen für mehr Sicherheit im Einsatz, insgesamt bundesweit 5000 Sicherheitskräfte.
2: Beim G7-Gipfel im französischen Evian bleibt die Öffnung der Straße von Hormuz im Zusammenhang mit dem Iran-Deal ein zentrales Thema. Auch die Bundeswehr könnte bei der Sicherung helfen. Außenminister Wadefuhl betonte aber im ZDF, dass dafür zunächst die Lage vor Ort und die rechtlichen Voraussetzungen geklärt sein müssten. Spanien hat bei seinem WM-Auftakt ordentlich gepatzt. Der Europameister kam gegen Außenseiter Kap Verde nur zu einem 0:0. Auch die Partien Belgien-Ägypten, Uruguay-Saudi-Arabien und Iran-Neuseeland endeten unentschieden. Übrigens ist jetzt klar, mit einem Sieg am Samstag gegen die Elfenbeinküste hat Deutschland die K.O.-Runde sicher.
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5: Mit KI-Support. Viele Wolken sind heute Morgen schon dabei, im Norden noch trocken, Richtung Mitte und Süden immerhin mit ein paar freundlichen Lücken. Später kommt von Westen Regen rein und dazu kann es auch mal krachen, in der Mitte am Mittag teils kräftig gewittrig dabei. Die Höchstwerte liegen bei 16 bis 29 Grad. Morgen dann insgesamt freundlicher, aber mit ein paar Wolken und ab und zu einem Schauer maximal bis 33 Grad.

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0: Die Beach Boys mit Babren machten den Opener der dritten Stunde bei der Sendung.
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0: Dienstag heißt Dienstag, weil Gernot Dienstag. Komm, der ist so alt. Nimm doch mal neue. Ja, aber es gibt ja neue Hörer, die kennen die noch nicht. Und doof bist du auch noch, Gernot. Ja. Ich bin der Einzige, der es zugibt, ne? Alle anderen sagen, ich doch nicht. Ich hab keinen an der Waffel. Nein, ich nicht. Ich schon. Ich geb's zu. Alles gut, ihr Lieben. Montag bis Freitag gibt's meine Sendung Der Morgen mit Gernot live. Montags bis Freitags von 6 bis 9. Und unlive mitten in der Nacht von 3 Uhr bis 6 Uhr. Immer die Wiederholung vom Vortag. Ne? Zur vollen Stunde hört er bei mir in der Sendestunde immer die Nachrichten, Sport und Wetterbericht, damit man richtig informiert in den Tag kommt. Dann in der 20. Sendeminute ein kleiner Beitrag um halb. Den ausführlichen Wetterbericht mit in Zuhilfenahme der Daten vom Wetterfrosch Kurt aus Berlin-Tegel. Ihr wisst schon, da Wetterfrosch, Einwegglas, Leiter drin, Frosch da drin. Ja? Name Kurt, Berlin, Tegel. Ja, wisst ihr Bescheid. Gernot, du erzählst vom Pferd. Ja? Konzentrier dich mal ein bisschen. Konzentrier dich und sei nicht so albern. Ja, gut. Naja, ich versuch's. Ihr wisst außerdem, bei mir ist der Fairnessfilter immer scharf geschaltet. Bedeutet, ich spiele immer einen deutschsprachig gesungenen, gefolgt von einem nicht deutschsprachig gesungenen Titel. Das immer im Wechsel und dazwischen, na klar, die aktuelle Uhrzeit. Jetzt haben wir es zum Beispiel 8 Uhr und 7 Minuten, 7 Minuten nach 8. Was wollte ich noch sagen und lügen? Die Geburtstagskinder des Tages, die hören wir 10 nach halb, ne? Das hatte ich noch vergessen, ne? Später, jetzt erstmal nicht. Was gibt's jetzt? Na klar, nach den Beach Boys mit Barbara Ann, in Englisch gibt's was Deutsches von Sif Malmquist und sie meint, Liebeskummer lohnt sich nicht, ne? Okay, ich stelle mich jetzt nochmal vor, damit ihr wisst, was ihr jetzt, oder mit wem ihr es die nächsten gut 50 Minuten zu tun habt, mit dem Suppenkasper. Und dann singt die Sif.
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0: Sif Malmquist und Liebeskummer lohnt sich nicht. Selbst der Titel ist so gut, dass Gigi Anderson das Ding sogar mal eingesungen hat. Habe ich auch schon gespielt hier bei mir in der Sendung Der Morgen mit Gerlert. Ja, ich weiß, der Titel ist älter wie Braunkohle, aber ich finde ihn trotzdem schön. Ne? Das war, ich denke mal, ihr berühmtester Titel, ne? Von Sif Malmquist. 8 Uhr und 11 Minuten, 4 Minuten vor 8:45 haben wir es in der Zwischenzeit. Jetzt gibt es was Entspanntes, aber Rhythmusbetontes von Fun McCoy and the Soul City Symphony to the Hustle. Ne? Singen sie immer, oder The Hustle, so heißt der Song richtig.
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0: Van McCoy und The Hustle. Hier in der Sendung, der morgen wird gehandelt um 8 Uhr und 15 Minuten. Ganz genau Viertel nach 8 oder Viertel 9 genannt für die professionellen Uhrzeitableser. Was für ein Teil? Achso, ja, naja, ich Gernot, der nächste Titel. Okay. Mary Rose ist durchaus ein Begriff. Wir hören eine deutsche Fassung vom Titel I Can Lose My Heart Tonight von CC Catch. Und hier in der deutschen Fassung mit der deutschen Schlager-Musiklegende. Hä? Gernot, was ist mit deinen Kreationen heute los? Ja. Ehre, wem Ehre gebührt. Mary Rose, keine Träne, tut mir leid für eine Handvoll Zärtlichkeit. Richtig dufter Rhythmus aus der Feder von Dieter Bohlen.
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0: dufte schwungvolle Musik mit guter Laune-Effekt von Mary Rose. Keine Träne tut mir leid. Hier in der Sendung der Morgen mit Gernot um 8 Uhr und 21 Minuten, 9 Minuten vor halb 9. Jetzt gibt's Rednecks, The Spirit of a Hawk. Ja, weiter geht's mit guter Laune Musik. 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Warum? Ganz einfach, da gibt's die Musik ohne meine Quatsche. Exakt dieselbe, denn es ist aus demselben Repertoire. Ne? Die gleiche Musik, die ich hier morgens immer spiele, läuft bei mir auf dem Radiosender den ganzen Tag, ne? Ohne die Schwatze von dem blöden Kerl. Ist das ein Angebot?
1: Zu einer ungewöhnlichen Gedächtnishilfe hat der britische Fastfood-Fan Peter Johnson gegriffen. Er ließ sich die Telefonnummer seines bevorzugten Schnellimbiss-Restaurants auf die Stirn tätowieren. Seine Begründung? Er habe einfach die verdutzten Gesichter der Bedienung sehen wollen. Jetzt könne er nie mehr die Nummer verlegen oder vergessen. Der Besitzer des Restaurants will Johnson für dessen wandelnde Werbung allerdings keinen Preisnachlass geben. Er kriegt nicht mal eine Tüte Pommes umsonst.
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0: Rednecks, The Spirit of a Hawk. Um 8 Uhr und 26 Minuten. 4 Minuten trennen uns vor der 8:30 Marke, ja? Und vor dem Wetterbericht. Den hören wir gleich. Wir wenden uns gleich den Wetterdaten zu. Der Kurt hat sich schon geschickt, die Daten. Dankeschön dafür. Aber vorher hören wir noch Roland Kaiser und der singt Amore Mio.
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1: Das Original ist von El Pasador, Amada Mia, Amore mio, und hier die deutsche Cover-Variante, die gelungene, muss man dazu sagen, mit Roland, dem Kaiser des deutschen Schlagers, Amore mio. 8 Uhr und 30 Minuten, sowas von ganz genau halb neun haben wir es in der Zwischenzeit. Jetzt wenden wir uns den Wetterdaten zu und dann gibt's die Beatles. Here comes Sun. Zuvor gucken wir mal, was denn der liebe Kurt mir wieder so zurecht unkt. Ne? Ihr wisst ja, Frösche sind aus der Kategorie der Unken. Was für ein Teil? Ja, und der gibt mir die 16 Landeshauptstädte der 16 Bundesländer in alphabetischer Reihenfolge, die Temperaturen davon, ne, von denen. Wir gucken mal. Los geht's mit Berlin, wie immer, weil B steht für blöd, für ziemlich weit oben im Alphabet, wollte ich sagen, und somit fangen wir mit Berlin an. Berlin 13 Grad auflockernde Bewölkung, Bremen 12 Grad bewölkt, Dresden 15 Grad wechselnd bewölkt, in Düsseldorf 16 Grad etwas Regen möglich, in Erfurt 13 Grad etwas Regen möglich, Hamburg 13 Grad bewölkt, Hannover 13 Grad stark bewölkt, in Kiel 12 Grad stark bewölkt, Magdeburg 14 Grad bewölkt, Mainz, wie es singt und lacht, 15 Grad und bewölkt. München 17 Grad bewölkt. Ebenfalls bewölkt ist es in Potsdam bei 14 Grad. In Saarbrücken 16 Grad, leichter Regen. Und nun haben wir zweimal stark bewölkt. Einmal in Schwerin bei 12 Grad und einmal in Stuttgart bei 16 Grad. Und zum Schluss, wie immer, Wiesbaden 14 Grad, etwas Regen möglich. Danke, Kurt. Kannst wieder in dein Glas steigen und mach den Deckel oben zu, wenn du drin bist, weil sonst wirst du nass da drin. Ach, das wollen Frösche. Na gut, dann lassen auf, mir doch egal. Soll ich ein bisschen heißes Wasser oben reinschütten? Gernot? Du Tierquäler, du. Na gut, nicht heißes Wasser. Soll man Strohhalm die Nummer hin... Gernot?
2: Viele Wolken sind heute Morgen schon dabei. Im Norden noch trocken, Richtung Mitte und Süden immerhin mit ein paar freundlichen Lücken. Später kommt von Westen Regen rein und dazu kann es auch mal krachen, in der Mitte am Mittag teils kräftig gewittrig dabei. Die Höchstwerte liegen bei 16 bis 29 Grad. Morgen dann insgesamt freundlicher, aber mit ein paar Wolken und ab und zu einem Schauer maximal bis 33 Grad.

0: vier Pilzköpfe aus Liverpool, wie ich immer zu sagen pflege, die Beatles. Und hier kam Susanna, hoffentlich. Heute soll es nicht so, aber wir werden eine heiße Woche erleben, ne? Soll ja Sonnabend, soll es sehr, sehr heiß werden. Also keine Panik, hat mit dem Klima nicht zu tun. Haben wir 1976 viel heißer gehabt. Da war auch noch nicht mit Klima. Da gab es die Grünen doch ja nicht. Ach, die Zeit war schön. Lars Vegas ist dran, einer meiner Lieblingsinterpreten. Und er singt den Titel Pass gut auf meinem Baby um 8 Uhr und 36 Minuten, 6 Minuten nach 8:30.
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0: Take Care of My Baby, kennen wir, kennen wir, kennen wir. Und hier in der deutschen Fassung mit Lars Vegas, dem ehemaligen Frontsänger der legendären Ace Cats. Ne? Pass gut auf mein Baby. 8 Uhr und 39 Minuten in der Zwischenzeit, 9 Minuten nach 8:30. Gleich wenden wir uns den Geburtstagskindern des Tages zu. Zuvor hören wir noch Johnny Horton und Not to Alaska. Na bitte.
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0: Gucken wir erstmal zu den Gedenktagen, bevor wir auf die Geburtstage gucken. Heute ist Helmut Kohl verstorben. 2017 war es, am 16. Juni. Großer Bundeskanzler, Kanzler der Einheit auch genannt. Und ja, ich gebe mal meine persönliche Meinung mit dazu. Da war tatsächlich die CDU noch rechtskonservativ. Tja, heute ist die CDU die Schwesterpartei von der SPD.
1: Dieser Typ mit seiner Moderation macht mich noch völlig wahnsinnig.
0: Wernher von Braun, der Raketenwissenschaftler, der ist 1977 von uns gegangen. Heute ist sein Todestag, ne? Auch gewesen am 16. Juni. Geburtstag haben heute unter anderem Stan Laurel, ja, okay, biologisch nicht möglich, 136 Jahre wäre er geworden, aber heute ist sein Geburtstag gewesen. Am 16. Juni 1890 ist er in England geboren. Des Weiteren haben wir mal nicht vergessen, ne? 1967 geboren Jürgen Klopp, ja, liebevoll Kloppi genannt. Ja, nicht negativ, sondern wirklich tatsächlich von seinen Fans. Jürgen Klopp, ja, Jürgen Norbert Klopp. Am 16. Juni 1967 in Stuttgart erblickte er das Licht der Welt und feiert heute seinen 59. Geburtstag. Außerdem eine Musiklegende, 1950 geboren in Soltau, ne, am 16. Juni. Klaus Lage. Er hat Riesenerfolge gefeiert, unter anderem mit dem Titel 1001 Nacht, ne? Da heute Zoom gemacht, Monopoly oder auch Faust auf Faust und viele, viele weitere, ne? Monopoly und Faust auf Faust haben wir gespielt und jetzt wenden wir uns dem Titel zu, den er durchaus als seinen bekanntesten Titel nennen darf. Klaus Lage mit Band und 1001 Nacht. Dann hat es Zoom gemacht. Herzlichen Glückwunsch auch allen anderen Geburtstagskindern, die heute am 16. Juni Geburtstag haben. Ne? Ja, von mir hier ganz, ganz liebes Winke-Winke aus dem Studio Märkisch-Oderland.

0: Geburtstagskind des Tages, Klaus Lage, mit seiner Band Tausendmal berührt, beziehungsweise Tausend und eine Nacht, so heißt der Titel, richtig. Ja. Komm, Gernot, los, einmal noch den Klugschieber rausholen. Na gut, pass auf, ich hol ihn raus. Was hat er gesungen? Tausendmal berührt? Tausend ist die Maßeinheit. Und wie viel tausend? 1000 Mal berührt und nichts passiert. So müsst ihr eigentlich singen. Klugscheater-Modus wieder aus. Gernot, in Mathematik kriegst du jetzt eine 1. Umgangssprachlich, musikalisch kriegst du eine 5 plus. Was für ein Teil? Naja, ist so. Ich hab recht, ihr wisst. Gernot hat immer recht, ja? Wer recht hat, gibt ihn aus. Okay, ich hab Unrecht. Alan Jackson singt jetzt den Chattahoochee um 8 Uhr und 49 Minuten, 4 Minuten nach 3, Viertel 9.
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0: Aha, hätte ich beinahe gesagt. Alan Jackson und Chattahoochee, Country-Musik hier in der Sendung Der Morgen mit Gernot. 8.54 Uhr haben wir es, 6 Minuten trennen uns noch von 9. Ihr Lieben, das war's dann wieder für den heutigen Dienstag. Aber keine Panik, lasst die Taschentücher stecken. Ich komme ja morgen wieder, ab 6 Uhr bin ich wieder für euch da, wenn es heißt, die Quasselstrippe gibt sich die Ehre. Wer es nicht erwarten kann, der kann dann auch die Nachtsendung hören. Von 3 bis 6 Uhr gibt es die Wiederholung dieser Sendung. Wer sie buchen möchte, gerne könnt ihr euch melden. 0170 18 16 616. Ich gebe da gerne Ratschläge, ne? 0170 18 16 616. Danke im Vorab für den Anruf, SMS oder WhatsApp-Nachricht. Jetzt gibt's noch Fantasy auf dem Tretboot. Ja, hat mit dem Tretboot von Fräulein Menke nichts zu tun. Da war ja Seenot, ne? Hier ist es nicht ganz so schlimm, ne? Hören wir noch bis ran an die letzte Strophe des Titels Deutschland ist. Die mache ich jetzt zu meiner Schlussmelodie seit gestern und die bleibt da auch. Ich verabschiede mich und wünsche euch einen tollen Dienstag. Wie immer die zünftige Verabschiedung. Diener nach links, Diener nach rechts. Tschüss, tschüss ihr Lieben, macht's Schmugge. Euer Gernot aus dem wunderschönen, na jetzt ganz, ganz leicht Sonne vorkommenden Märkisch-Oderland. Bis morgen früh um 6. Passt auf euch auf, ihr Lieben.
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3: Im Studio Colin Mock. Flugreisende in der EU sollen künftig mehr Rechte und Transparenz bekommen. Das Europaparlament hat neuen Regeln zugestimmt, auf die sich die Mitgliedstaaten zuvor geeinigt hatten. Es bleibt bei der umstrittenen 3-Stunden-Grenze für Entschädigungen bei Verspätungen. Gleichzeitig sollen Flugtickets übersichtlicher werden, mit klar ausgewiesenen Zusatzkosten. Außerdem sollen Familien kostenlos Sitzplätze nebeneinander reservieren können. Die Deutsche Bahn will mehr Tempo machen, wenn an Bahnhöfen etwas kaputt ist. Dafür sollen künftig mobile Handwerkerteams zum Einsatz kommen. Aktuell schickt die Bahn auch schon mehr Reinigungsteams in Bahnhöfe und Züge. Und es sind mehr Sicherheitskräfte unterwegs. Auf dem G7-Gipfel im französischen Evian geht es auch heute wieder um den Iran-Deal. Hält die Waffenruhe und kann die wichtige Straße von Hormuz wieder für die Handelsschifffahrt geöffnet werden? Dabei wollen Deutschland, Frankreich, Großbritannien und Italien helfen, prinzipiell auch mit Hilfe der Bundeswehr. Für Bundesaußenminister Wadephul sind aktuell aber noch zu viele Fragen offen. Er sagte im ZDF:
4: Ist wirklich klar, es gibt keine Kampfhandlungen. Ist wirklich klar, dass von beiden Seiten gewollt ist, dass andere die Minen räumen. Wenn wir das wissen, können wir darüber reden. Zum jetzigen Zeitpunkt fehlen mir noch die Voraussetzungen dafür, dass ich sagen kann, ein Mandat steht unmittelbar bevor.
3: Die Fußball-WM hat ihre erste Sensation. Europameister Spanien hat in seinem Auftaktmatch gegen Außenseiter Kap Verde nur unentschieden gespielt. Fabian Hoffmann berichtet.
5: Das war mal inhaltlich und vom Ergebnis her eine Nullnummer. Die Spanier um Superstar Lamine Yamal sind gegen Turnierneuling Kap Verde nicht über ein 0:0 hinausgekommen. Da muss eine deutliche Steigerung her. Auch die anderen Spiele sind unentschieden ausgegangen. Belgien rettet gegen Ägypten noch ein 1:1, ebenso wie Uruguay gegen Saudi-Arabien. Und der Iran beweist Comeback-Qualitäten beim 2:2 gegen Neuseeland. Jetzt ist übrigens auch klar, mit einem Sieg am Samstag gegen die Elfenbeinküste hat Deutschland das 16-Finalticket sicher.
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6: Mit KI-Support. Viele Wolken hängen heute Vormittag über vielen Ecken. Im Süden ist es deutlich freundlicher mit Sonne und später zieht von Westen her Regen rein, der dann auch mal in Schauer übergeht. In der Mitte kann es ab Mittag vereinzelt ordentlich krachen mit kräftigen Gewittern. Dazu Höchstwerte zwischen 16 und 29 Grad. Morgen bleibt's warm bis sehr warm mit Sonne und Wolken im Mix. Ab und zu ein Schauer oder Gewitter, maximal bis 33 Grad.
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2: Im Studio Colin Mock. Flugreisen in der EU sollen für Passagiere künftig etwas einfacher und transparenter werden. Darauf haben sich die Mitgliedstaaten und das EU-Parlament nach langen Verhandlungen geeinigt. Mehr von Anna Löwer.
3: Kern der Einigung ist, wer in der EU fliegt, soll auch künftig ab 3 Stunden Verspätung Anspruch auf Entschädigung haben. Vorausgesetzt, die Airline ist dafür verantwortlich. Außerdem sollen Ticketpreise künftig klarer dargestellt werden. Dazu gehört, dass schon bei der Buchung der Endpreis inklusive Handgepäck sichtbar ist. Neu ist auch, Familien sollen künftig kostenlos Sitzplätze für Kinder direkt nebeneinander reservieren können.
2: Die Deutsche Bahn will mehr Tempo machen, wenn an Bahnhöfen etwas kaputt ist. Dafür sollen künftig mobile Handwerkerteams zum Einsatz kommen. Aktuell schickt die Bahn auch schon mehr Reinigungsteams in Bahnhöfe und Züge. Und es sind mehr Sicherheitskräfte unterwegs. Beim Abkommen zwischen den USA und dem Iran gibt es weiter viele Fragezeichen. US-Präsident Trump sagt, dass der Deal mittlerweile unterschrieben ist. Details sind aber immer noch kaum bekannt. So bleibt unklar, ob die Waffenruhe halten wird und unter welchen Bedingungen die Straße von Hormuz geöffnet werden kann. Mit Blick auf den Krieg sagt der Nahostexperte Cornelius Adebar im Ersten.
4: Er hat nicht gebracht einen Regimewechsel in Teheran. Er hat nicht gebracht Klarheit zum iranischen Atomprogramm. Was er aber gebracht hat, ist negativ gesprochen die Kontrolle Irans über eine internationale Wasserstraße. Und Iran hat eben signalisiert, dass sie da nicht zum vorherigen Status zurückkehren wollen.
2: Bei der Fußball-WM hat Neuling Kap Verde sich gegen Spanien ein 0:0 erkämpft. Auch 3 weitere Partien endeten unentschieden. Saudi-Arabien und Uruguay sowie Belgien und Ägypten spielten jeweils 1:1. Iran und Neuseeland trennten sich 2:2.
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5: Mit KI-Support. Viele Wolken hängen heute Vormittag über vielen Ecken. Im Süden ist es deutlich freundlicher mit Sonne und später zieht von Westen her Regen rein, der dann auch mal in Schauer übergeht. In der Mitte kann es ab Mittag vereinzelt ordentlich krachen mit kräftigen Gewittern, dazu Höchstwerte zwischen 16 und 29 Grad. Morgen bleibt's warm bis sehr warm mit Sonne und Wolken im Mix, ab und zu ein Schauer oder Gewitter, maximal bis 33 Grad.
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2: Im Studio Colin Mock. Flugreisen in der EU sollen für Passagiere künftig etwas einfacher und transparenter werden. Darauf haben sich die Mitgliedstaaten und das EU-Parlament nach langen Verhandlungen geeinigt. Mehr von Anna Löwer.
3: Kern der Einigung ist, wer in der EU fliegt, soll auch künftig ab 3 Stunden Verspätung Anspruch auf Entschädigung haben. Vorausgesetzt, die Airline ist dafür verantwortlich. Außerdem sollen Ticketpreise künftig klarer dargestellt werden. Dazu gehört, dass schon bei der Buchung der Endpreis inklusive Handgepäck sichtbar ist. Neu ist auch, Familien sollen künftig kostenlos Sitzplätze für Kinder direkt nebeneinander reservieren können.
2: Die Deutsche Bahn will mehr Tempo machen, wenn an Bahnhöfen etwas kaputt ist. Dafür sollen künftig mobile Handwerkerteams zum Einsatz kommen. Aktuell schickt die Bahn auch schon mehr Reinigungsteams in Bahnhöfe und Züge. Und es sind mehr Sicherheitskräfte unterwegs. Beim Abkommen zwischen den USA und dem Iran gibt es weiter viele Fragezeichen. US-Präsident Trump sagt, dass der Deal mittlerweile unterschrieben ist. Details sind aber immer noch kaum bekannt. So bleibt unklar, ob die Waffenruhe halten wird und unter welchen Bedingungen die Straße von Hormuz geöffnet werden kann. Mit Blick auf den Krieg sagt der Nahostexperte Cornelius Adebar im Ersten.
4: Er hat nicht gebracht einen Regimewechsel in Teheran. Er hat nicht gebracht Klarheit zum iranischen Atomprogramm. Was er aber gebracht hat, ist negativ gesprochen die Kontrolle Irans über eine internationale Wasserstraße. Und Iran hat eben signalisiert, dass sie da nicht zum vorherigen Status zurückkehren wollen.
2: Bei der Fußball-WM hat Neuling Kap Verde sich gegen Spanien ein 0:0 erkämpft. Auch 3 weitere Partien endeten unentschieden. Saudi-Arabien und Uruguay sowie Belgien und Ägypten spielten jeweils 1:1. Iran und Neuseeland trennten sich 2:2.

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1: Jetzt mal ehrlich, glaubt wirklich noch irgendjemand, dass die Spritpreise dann doch noch mal irgendwann so richtig runtergehen? Der sogenannte Tankrabatt der Bundesregierung hat die Preise zwar ein bisschen nach unten gedrückt, aber was ist danach? Und ist der eine Konflikt irgendwann mal beendet, dann steht doch gleich der nächste vor der Tür. Das Ganze hat zwei Effekte. Erstens, viele von uns fahren fast schon mit einer Angst vorm Tanken an die Zapfsäule. Und zweitens, die Verkaufszahlen der E-Autos steigen. Laut Kraftfahrtbundesamt wurden im März 300.000 Neuwagen zugelassen und ein Viertel davon waren reine E-Autos, 40% Hybridfahrzeuge. Und meine Kollegin Sarah Diener hat sich mal schlau gemacht, wie viel man wirklich mit so einem Elektrofahrzeug sparen kann.
2: Aufgrund der hohen Spritpreise überlegen immer mehr Menschen, auf ein E-Auto umzusteigen. Das kostet zwar noch mehr als ein klassischer Verbrenner, aber das ändert sich gerade, weil die Preisunterschiede durch die steigende Nachfrage immer schneller abschmelzen. Dazu kommt:
3: Bei den Betriebskosten, das heißt beim Laden, spart man im Schnitt 50% gegenüber einem Verbrenner. Das wird auch von aktuellen Studien bestätigt. Wer an öffentlichen Ladesäulen lädt, muss mit etwas höheren Kosten rechnen, dennoch unterhalb denen eines Verbrenners. Auch hier gibt es Bewegungen im Markt, weil es einen gewissen Wettbewerb zwischen den Ladeanbietern derzeit gibt. Da werden die Preise mittelfristig sinken,
2: sagt Jan Grindemann von Polestar. Außerdem sind E-Autos im Unterhalt günstiger, weil sie deutlich weniger Verschleißteile haben.
3: Und das führt dazu, dass Service- und Wartungskosten rund 20-35% geringer als bei einem Verbrenner sind. Hinzu kommen natürlich noch die steuerlichen Vorteile, also entweder die Kfz-Steuerbefreiung bis 2030 oder wenn man einen Dienstwagen hat, profitiert man von den 0,25% Dienstwagenbesteuerung.
2: Auch vor Pannen muss man sich nicht fürchten. Dabei schneiden Elektroautos laut der aktuellen ADAC-Pannenstatistik nämlich ebenfalls besser ab als Verbrenner.
3: Mit einem Elektroauto liegen zu bleiben ist circa halb so wahrscheinlich wie mit einem Verbrenner liegen zu bleiben. Das ist ein robusteres Gesamtsystem, weniger Komplexität, damit einhergehend natürlich weniger Fehlerquellen und weniger Liegenbleiber. Aus Gesamtkostensicht schneiden Elektroautos daher häufig besser ab. Und was man auch nicht vergessen darf, ist, dass es natürlich aktuell eine staatliche Förderung gibt, zwischen 3.000 und 6.000 Euro, je nachdem, welche Voraussetzungen man mitbringt.
1: Der Mensch ist ein Gewohnheitstier und viele möchten sich nur ungern von ihrem geliebten Verbrenner trennen. Der Trend geht aber immer mehr Richtung E-Auto. Nicht nur, weil die Stromer bei den aktuellen Unterhaltskosten deutlich günstiger sind als Verbrenner, sondern auch, weil sie laut aktuellen Pannenstatistiken weniger oft liegen bleiben. Also einfach mal testen. 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
2: E-Autos gehören längst zum Straßenbild. Auf dem Supermarktparkplatz genauso wie auf der Autobahn. Inzwischen gibt es auch wieder Förderungen vom Bund beim Kauf. Doch wie weit ist die Elektromobilität in Deutschland wirklich? Welche Bundesländer liegen vorn? Wo wird besonders viel CO2 eingespart? Und reicht die Ladeinfrastruktur tatsächlich aus? Antworten liefern neue Daten von Energieanbieter E.ON. Darüber spreche ich jetzt mit Karin P. Müller von E.ON. Hallo.
3: Hallo, grüße Sie.
2: Frau P. Müller, rund 2 Millionen E-Autos und erstmals über 100.000 elektrische LKWs. Wie ordnen Sie diese Entwicklung ein?
3: Ja, wir sehen, die Elektromobilität ist ganz klar in der Breite angekommen. Das gilt für Pkw, aber eben auch für Nutzfahrzeuge vom Transporter bis zum 40-Tonner, die elektrisch betrieben werden. Und wir sehen mit Blick auf die Bundesländer und die Landkreise auch, die Elektromobilität ist auch kein regionales Phänomen. Wir sehen in allen Bundesländern einen starken Zuwachs an Elektrofahrzeugen und das sowohl in den Großstädten als auch auf dem Land.
2: Stichwort Klimaschutz. Wie groß ist denn der Beitrag der E-Mobilität beim CO2-Sparen wirklich?
3: Ja, die Elektromobilität kann hier auf jeden Fall einen großen Beitrag leisten. Zum einen durch das Einsparen von CO2-Emissionen, aber auch weil lokale Abgase und Schadstoffe verringert werden. Mal auf die CO2-Emissionen geguckt. Die

0: E-Autos, die heute in Deutschland unterwegs sind, sparen bereits 5,2 Millionen Tonnen CO2 pro Jahr ein. Und durch die elektrischen Lkw kommen zusätzlich 1,2 Millionen Tonnen CO2-Ersparnisse dazu. Da sehen wir also, die Elektromobilität hat einen ganz großen Hebel für den Klimaschutz.
1: Ja, reicht die Ladeinfrastruktur überhaupt aus? Welche Regionen sind der Spitze? Welche haben Nachholbedarf?
0: Die Ladeinfrastruktur in Deutschland ist viel besser als ihr Ruf. Wir haben hier schon über 190.000 öffentliche Ladepunkte installiert. Und die kommen ja noch on top auf die vielen privaten Wallboxes, die E-Autofahrerinnen und Fahrer zu Hause haben und auf die Ladestationen, die Unternehmen für ihre Mitarbeiterinnen installiert haben. Das ist also schon eine ganze Menge. Wichtig ist, dass man nicht nur die Anzahl der Ladepunkte betrachtet, sondern auch die Ladeleistung. Das macht ja einen großen Unterschied, ob an einer Ladestation 11 Kilowatt oder 400 Kilowatt geladen werden können. Ein ganz interessanter Messwert kommt hier von der EU, die 1,3 Kilowatt öffentliche Ladeleistung pro zugelassenem E-Pkw sieht. Und die gute Nachricht, in Deutschland haben wir sogar 4,1 Kilowatt öffentliche Ladeleistung pro zugelassenem E-Pkw und übertreffen hier also dieses EU-Ziel schon heute.
1: Mal ein Blick in die Regionen. Wo steht denn Deutschland besonders gut da?
0: Ja, wenn man sich die einzelnen Bundesländer anschaut, dann ist Bayern ganz weit vorne, was die installierte Ladeleistung angeht. Und Nordrhein-Westfalen ist Spitzenreiter beim Bestand an E-Autos. Klar, ist auch ein einwohnerstarkes Land und auch ganz weit vorne bei den E-Lkw. Besonders viele schwere Lkw, also E-Lkw über 12 Tonnen, sind anteilig in Mecklenburg-Vorpommern im Einsatz. Auch ganz spannend zu sehen.
1: Das war Karin P. Möller von E.ON. Vielen Dank für das Gespräch.
0: Dankeschön. Tschüss.

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2: Ein Social-Media-Verbot für Kinder wird es in Deutschland wohl nicht allzu bald geben. Innenminister Dobrindt hat den Funke-Zeitungen gesagt, die Maßnahme sei schwer durchsetzbar und deshalb wenig zielführend. Wann Kinder ein Handy bekommen, sollte nicht der Staat entscheiden, sondern die Eltern. In anderen EU-Ländern wie Dänemark, Frankreich und Spanien sind Social-Media-Verbote bereits geplant oder sogar schon eingeführt. Beim Thema künstliche Intelligenz denken viele zuerst an ChatGPT. Jetzt ist der US-Tech-Milliardär Elon Musk mit einer Klage gegen die Führung des ChatGPT-Entwicklers OpenAI gescheitert. Musk, früher Geldgeber von OpenAI, wirft dem Startup unter anderem vor, die Sicherheit der KI-Technologie zu vernachlässigen und nicht gemeinnützig zu arbeiten. Das Gericht hat aber geurteilt, dass die Verjährungsfrist schon abgelaufen war. Und nach einem Jahr im Amt hat Papst Leo seine erste Enzyklika veröffentlicht. In dem mehr als 100 Seiten langen Lehrschreiben geht es um das Thema künstliche Intelligenz. Die erste Enzyklika in der Amtszeit eines neuen Papstes gilt vielfach als eine Art Regierungserklärung für dessen Pontifikat. Leos Lehrschreiben trägt den Namen Magnifica Humanitas, großartige Menschen.
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3: Wegen der gestiegenen Energiepreise sparen viele Menschen in Deutschland jetzt Strom und Heizung. Das zeigt eine Umfrage des Vergleichsportals Verivox. Zwei Drittel der Befragten schränken ihren Energieverbrauch bewusst ein. 55% heizen weniger, 52% achten mehr auf ihren Stromverbrauch. Auch beim Autofahren wird gespart. Fast jeder Zweite lässt das Auto wegen der hohen Spritpreise häufiger stehen. Alternativen? Fahrrad, Bus und Bahn. Cyberkriminelle werden immer professioneller und deswegen fallen auch immer mehr Menschen auf die Maschen herein. Jeder 9. Internetnutzer in Deutschland ist im vergangenen Jahr Opfer von Cyberkriminalität geworden. Das geht aus dem aktuellen Cybersicherheitsmonitor hervor. Besonders oft schlagen Kriminelle beim Online-Shopping zu. Forscher in Stuttgart haben untersucht, wie Menschen mit KI-Empfehlungen umgehen und dabei zwei Extreme entdeckt. Laien vertrauen bei persönlichen oder moralischen Fragen viel zu schnell auf die KI, ohne zu merken, wie stark das ihre eigene Meinung beeinflusst. Fachleute wie Ärzte sind dagegen oft zu skeptisch. Dabei soll die KI etwa bei Röntgenbildern meist besser sein als jeder Mensch.
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2: Im Studio Colin Mock. Beim Deal zwischen den USA und dem Iran bleibt weiter vieles unklar. Nach der Einigung hat US-Präsident Trump eine offene und mautfreie Straße von Hormuz in Aussicht gestellt. Der Iran will dagegen Gebühren erheben. Auch wenn die wichtige Handelsroute dann wieder offen ist, gibt es nicht sofort eine Rückkehr zur Normalität. Der Nahostexperte Cornelius Adebar sagt im Ersten:
3: Technisch wird es eine Weile dauern, bis diese ganzen Schiffe den Persischen Golf auch wieder verlassen können. Und die Frage von möglichen in der Straße ausgelegten Minen steht weiter im Raum. Da soll es eine internationale Marinemission geben, an der sich vermutlich auch die Europäer beteiligen. Also wir reden hier über Monate, die es dauern wird, bis eine Normalisierung eingekehrt ist.
2: Die Mehrheit der Menschen in Deutschland will strengere Alkoholgrenzen im Straßenverkehr. Das zeigt eine Umfrage für NTV. Knapp die Hälfte ist sogar für ein absolutes Alkoholverbot. Überall in Deutschland und in ganz Europa kontrolliert die Polizei diese Woche verstärkt Autofahrer auf Alkohol und Drogen. Flugreisende in der EU sollen künftig mehr Rechte und Transparenz bekommen. Das Europaparlament hat neuen Regeln zugestimmt, auf die sich die Mitgliedstaaten zuvor geeinigt hatten. Es bleibt bei der umstrittenen 3-Stunden-Grenze für Entschädigungen bei Verspätungen. Gleichzeitig sollen Flugtickets übersichtlicher werden, mit klar ausgewiesenen Zusatzkosten. Außerdem sollen Familien kostenlos Sitzplätze nebeneinander reservieren können. Eine große Mehrheit hält Bundeswirtschaftsministerin Reiche für eine Fehlbesetzung. In einer Forsa-Umfrage für RTL und Stern sagen das 3 von 4 Befragten. Selbst im eigenen Lager fehlt die Zustimmung. 2/3 der Unionsanhänger trauen ihr nicht zu, die wirtschaftlichen Herausforderungen Deutschlands zu bewältigen. Kaputte Anzeigen, Aufzüge oder auch Rolltreppen. An den Bahnhöfen in Deutschland gibt es einiges zu reparieren. Und da will die Deutsche Bahn jetzt einen Zahn zulegen. Sie startet ein neues Sofortprogramm. Künftig sollen mobile Handwerkerteams zum Einsatz kommen. Die Bahn nimmt dafür Millionen in die Hand.
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4: Mit KI-Support. Wolkig ist es gerade an vielen Ecken und aus Richtung Westen kommt Regen rein, der langsam weiterzieht und ab und zu auch mal mit einem Gewitter dabei ist. Im Laufe des Tages wird's Richtung Süden zwischendurch freundlicher. In der Mitte können am Nachmittag kräftige Gewitter zünden. Die Höchstwerte liegen bei 16 bis 29 Grad. Morgen weiter viele Wolken, immer mal Schauer, maximal bis 33 Grad.
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2: Im Studio Colin Mock. Beim Deal zwischen den USA und dem Iran bleibt weiter vieles unklar. Nach der Einigung hat US-Präsident Trump eine offene und mautfreie Straße von Hormuz in Aussicht gestellt. Der Iran will dagegen Gebühren erheben. Auch wenn die wichtige Handelsroute dann wieder offen ist, gibt es nicht sofort eine Rückkehr zur Normalität. Der Nahostexperte Cornelius Adebar sagt im Ersten:
3: Technisch wird es eine Weile dauern, bis diese ganzen Schiffe den Persischen Golf auch wieder verlassen können. Und die Frage von möglichen in der Straße ausgelegten Minen steht weiter im Raum. Da soll es eine internationale Marinemission geben, an der sich vermutlich auch die Europäer beteiligen. Also wir reden hier über Monate, die es dauern wird, bis eine Normalisierung eingekehrt ist.
2: Die Mehrheit der Menschen in Deutschland will strengere Alkoholgrenzen im Straßenverkehr. Das zeigt eine Umfrage für NTV. Knapp die Hälfte ist sogar für ein absolutes Alkoholverbot. Überall in Deutschland und in ganz Europa kontrolliert die Polizei diese Woche verstärkt Autofahrer auf Alkohol und Drogen. Flugreisende in der EU sollen künftig mehr Rechte und Transparenz bekommen. Das Europaparlament hat neuen Regeln zugestimmt, auf die sich die Mitgliedstaaten zuvor geeinigt hatten. Es bleibt bei der umstrittenen 3-Stunden-Grenze für Entschädigungen bei Verspätungen. Gleichzeitig sollen Flugtickets übersichtlicher werden, mit klar ausgewiesenen Zusatzkosten. Außerdem sollen Familien kostenlos Sitzplätze nebeneinander reservieren können. Eine große Mehrheit hält Bundeswirtschaftsministerin Reiche für eine Fehlbesetzung. In einer Forsa-Umfrage für RTL und Stern sagen das 3 von 4 Befragten. Selbst im eigenen Lager fehlt die Zustimmung. 2/3 der Unionsanhänger trauen ihr nicht zu, die wirtschaftlichen Herausforderungen Deutschlands zu bewältigen. Kaputte Anzeigen, Aufzüge oder auch Rolltreppen. An den Bahnhöfen in Deutschland gibt es einiges zu reparieren. Und da will die Deutsche Bahn jetzt einen Zahn zulegen. Sie startet ein neues Sofortprogramm. Künftig sollen mobile Handwerkerteams zum Einsatz kommen. Die Bahn nimmt dafür Millionen in die Hand.
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6: Verfassungsschutzpräsident Seelen hat neue Befugnisse für den Inlandsgeheimdienst gefordert. Der Süddeutschen Zeitung sagte er, Sicherheit und Souveränität resultierten aus Abschreckung und Wehrhaftigkeit. Nach Spiegelinformationen soll der Verfassungsschutz im Zuge einer Geheimdienstreform etwa künftig heimlich Computer und Handys von Zielpersonen durchleuchten dürfen. Über 30 Jahre ist es her, dass das 2G-Netz eingeführt wurde, damals für Telefonate und SMS. Jetzt hat der Handynetzbetreiber O2 Telefon mitgeteilt, dass die Technologie in der zweiten Jahreshälfte 2028 abgeschaltet wird. Mittlerweile geht's bei 2G vor allem um Datenverkehr. Allerdings kann 2G nur Minimaldaten transportieren und generell steigt die Datenmenge immer weiter an. Und alte Handys landen oft ungenutzt in der Schublade. Laut einer Bitkom-Umfrage haben 86% der Menschen in Deutschland mindestens ein ausrangiertes Gerät zu Hause. Insgesamt sollen es rund 170 Millionen sein. Dabei stecken in den Smartphones wertvolle Rohstoffe wie Gold, Silber und seltene Erden. Bitkom empfiehlt deshalb, alte Geräte lieber weiterzugeben, zu verkaufen oder zu spenden, statt sie liegen zu lassen.
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2: Die Bundesregierung will die Abwehr von Cyberangriffen deutlich stärken. Das Kabinett hat dazu einen Gesetzentwurf beschlossen. So sollen Behörden wie zum Beispiel Polizei und BKA mehr Befugnisse bekommen. Bundesinnenminister Dobrindt.
3: Wir stellen fest, dass wir zunehmend professionellen Angriffen ausgesetzt sind, die auch ein wesentlicher Teil der hybriden Bedrohungen darstellen.
2: Cyberangriffe würden zur Spionage eingesetzt, aber auch um unsere Gesellschaft zu destabilisieren, so der CSU-Politiker. Wegen illegaler Produkte hat die EU-Kommission eine Strafe in Höhe von 200 Millionen Euro gegen den chinesischen Online-Marktplatz Temu verhängt. Die Brüsseler Behörde teilte mit, dass das Unternehmen Risiken und Schäden für Verbraucher nicht ordentlich bewertet habe. Verbraucher in der EU stießen bei Temu mit hoher Wahrscheinlichkeit auf illegale Artikel. Und tippen, wetten, mitfiebern. Die vom 11. Juni bis zum 19. Juli in den USA, Kanada und Mexiko stattfindende Fußball-WM wird mal wieder Millionen Deutsche in ihren Bann ziehen. Vom Radio oder Fernseher, in organisierten Tippspielen oder auch in Online-Wettbüros, wo man beispielsweise längst Geld darauf setzen kann, wer Weltmeister, Torschützenkönig oder bereits in der Vorrunde ausscheiden wird. Und das Beste? In Deutschland sind Sportwettengewinne für Privatpersonen grundsätzlich steuerfrei, sagt Steffen Gall von der Vereinigten Lohnsteuerhilfe, kurz VLH.
4: Und zwar unabhängig von der Höhe. Es spielt auch keine Rolle, ob die Wetten online oder vor Ort in einem Wettbüro platziert wurden. Das gilt übrigens nicht nur für Fußballwetten, sondern auch für Wetten auf andere Sportarten oder Pferderennen. Sämtliche Gewinne aus solchen Wetten müssen nicht versteuert und auch nicht in der Steuererklärung angegeben werden.
2: Selbst wer in seiner Freizeit Sportwetten regelmäßig und auch in größerem Umfang als Hobby betreibt, muss in der Regel keine Einkommensteuer auf seine Gewinne zahlen.
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2: Richtig gute Liebesgeschichten müssen unter die Haut gehen, so wie die von Catherine und Heathcliff in Emily Brontes Sturmhöhe. Davon inspiriert bringt uns jetzt Regisseurin Emerald Fennell mit Wuthering Heights Sturmhöhe ihre Interpretation dieser epischen Liebesgeschichte auf Blu-ray-DVD und 4K ins Heimkino. Sie hat ja schon mit Saltburn und Promising Young Woman groß von sich reden gemacht und wer diese Filme kennt, der weiß, dass ihr Wuthering Heights kein klassischer Kostümfilm sein kann, sondern eher etwas, was edgy ist, provokant und anders. Helge Michael hat für uns schon mal reingesehen.
3: Seit Ewigkeiten verbindet Cathy und Heathcliff eine Nähe, die ihresgleichen sucht.
4: Woraus auch immer unsere Seelen gemacht sein mögen, die seine und die meine sind gleich.
3: Aus dieser Verbundenheit wird Liebe, die allerdings nicht sein darf.
5: Heathcliff, du bist nicht genug. Nicht für sie.
3: Denn Heathcliff genießt nicht dasselbe soziale Ansehen wie Cathys Familie. Aber Cathys standesgemäße Heirat...
5: Ich nehme es nicht hin, dass sie Widerling in ihrer Nähe sind.
3: Und Heathcliffs plötzliches Verschwinden können die beiden nur vorübergehend voneinander fernhalten.
6: Dachtest du, das würde mich aufhalten?
3: Wohlhabend kehrt Heathcliff zurück. Und obwohl die Wunden ihrer Vergangenheit noch nicht verheilt sind...
4: Wieso hast du mich verlassen?
6: Wieso hast du dein eigenes Herz verraten?
3: ...sind sie sich bald näher als je zuvor. Getrieben von ihrer Liebe, wie auch von Rachegelüsten, geraten Cathy und Heathcliff in einem berauschenden Strudel aus Lust und Leidenschaft...
6: Willst du, dass ich aufhöre?
3: Der sich bis zum Wahnsinn steigert.
6: So küss mich und lass uns beide verdammt sein.

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1: Der Urlaub steht vor der Tür, die Koffer sind gepackt. Ja, und dann kommt sie doch noch. Diese eine Frage: Was passiert eigentlich mit meinen Pflanzen in dieser Zeit? Mit ein bisschen Vorbereitung überleben die aber auch, wenn wir nicht da sind, weiß Danica Großer.
2: Vor der Abreise lohnt es sich, die Pflanzen nochmal gründlich zu versorgen. Gut durchfeuchtete Erde und ein schattiger Standort helfen, die Verdunstung zu reduzieren. Auch ein leichter Rückschnitt kann sinnvoll sein, um den Wasserbedarf zu senken, sagt Gardena-Gartenexperte Peter Rasch.
3: Sobald die Abwesenheit länger als eine Woche dauert und die Temperaturen steigen, wird es natürlich kritisch auf Balkon und Terrasse, weil die Pflanzen natürlich nicht so einen großen Bodenspeicher haben wie im richtigen Garten. Gleichzeitig reagieren die Pflanzen natürlich empfindlich auf unregelmäßige Wassergaben.
2: Und hier hilft oft eine automatische Bewässerung. Systeme geben Wasser in festen Intervallen ab und lassen sich oft sogar per App steuern. Egal ob für größere Rasenflächen oder Blumenkästen und Hochbeete.
3: Ja, gerade auf dem Balkon sind die Bedingungen oft schwierig, weil wir haben keinen Wasseranschluss, oft fehlt der Strom und die Hitze ist natürlich auch noch viel stärker. Deshalb sind Lösungen gefragt, die unabhängig funktionieren. Der Aquablum von Gardena, der übernimmt das. Er hat nämlich ein Solarpanel mit integrierter Pumpe. Die sorgt für zuverlässige Wasserversorgung.
2: Wer den Einsatz von Leitungswasser vermeiden möchte, kann auch auf gesammeltes Regenwasser zurückgreifen.
3: Regenwasser ist von Natur aus schon viel weicher als Leitungswasser, enthält kein Kalk, keine Salzrückstände. Und das Coole ist, wird von der Pflanze natürlich auch viel besser aufgenommen. Mit einer Akku-Regenfasspumpe lässt sich das Ganze dann auch ganz einfach aus der Regentonne auspumpen. Und zwar ohne Stromanschluss. Das ist ja mega.
1: Also, mit der richtigen Vorbereitung übersteht jeder Garten auch die Urlaubszeit. Weitere Infos gibt's auch unter gardena.com.

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1: Als Alexandre Dumas Mitte des 19. Jahrhunderts seinen als Fortsetzungsroman in einer Zeitschrift geplanten Graf von Monte Cristo schrieb, hatte sich wohl kaum träumen lassen, was für ein Erfolg das werden würde. Selbst jetzt, fast 300 Jahre später, fasziniert die Geschichte uns immer noch. Vor allem in der brandneuen Miniserie des Oscar-prämierten Regisseurs Bill August, den es jetzt auf DVD und Blu-ray gibt. Bildgewaltig und top besetzt. Jessica Martin hat für uns schon mal reingesetzt.
2: Marseille 1815. Eigentlich könnte es für Edmond Dantès richtig gut laufen. Gerade zum Kapitän des angesehenen Schiffs Pharao ernannt, feiert er die Verlobung mit seiner großen Liebe.
3: Auf Edmond und Mercedes.
2: Wären da nicht missgünstige Neider, die ihn dringend loswerden wollen.
4: Dem ehrenwerten königlichen Staatsanwalt wird hiermit mitgeteilt, dass Edmond Dantès ein Brief des Usurpators Napoleon anvertraut wurde. Mit der Anweisung, diesen einem bonapartistischen Komitee in Paris zu übergeben.
2: Der intrigante Brief verfehlt seine Wirkung natürlich nicht.
5: Wer hier ist Edmond Dantès?
6: Ich bin Edmond Dantès.
5: Sie sind hiermit verhaftet.
6: Verzeihung, wofür?
5: Das erfahren Sie noch
4: Was
5: früh genug.
4: Was hat das zu bedeuten?
2: Edmond wird direkt in den Kerker der Gefängnisinsel Château d'If gebracht und dort jahrelang festgehalten. Sein trostloser Alltag verändert sich schlagartig, als sein Zellennachbar AB plötzlich bei ihm auftaucht.
7: Stehst du dicht an der Wand?
8: Ja.
7: Dann geh beiseite, geh beiseite.
2: Und ihm von einem verborgenen Schatz berichtet. Gemeinsam schöpfen die beiden neue Hoffnung.
8: Tagsüber graben wir den Tunnel. Und dann am Abend gebe ich dir Unterricht und lehre dich alles, was ich weiß.
6: Das wäre schön.
8: Gut. Weißt du, wenn wir erstmal hier raus sind, werden wir sehr reiche Männer sein.
6: An Wissen?
8: Nein, an Wohlstand.
2: Edmond gelingt schließlich die Flucht. Er kehrt als reicher Graf von Monte Cristo zurück und hat klare Absichten.
6: Ich wünsche mir Vergeltung für ein schweres Unrecht, das mir widerfahren ist.
9: Was hat man dir angetan, mein Sohn?
6: Mir wurden 15 Jahre meines Lebens geraubt. Die einzige Frau, die ich je geliebt habe, wurde mir in dieser Zeit genommen. Und nun will ich Rache.

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2: Einfach mal abschalten. Dafür ist der Urlaub natürlich die beste Zeit des Jahres. Aber egal, ob man nun verreist, sich am Baggersee oder auf Balkonien entspannt, man sollte niemals unvorsichtig werden und seine Mobilgeräte zu sorglos nutzen, wenn man ins Internet geht. Denn das könnte gefährlich werden. Helke Michael berichtet.
3: Viele Kriminelle reiben sich die Hände, wenn wir uns im Urlaub mit unseren Mobilgeräten erholen und an nichts Böses denken.
4: Das spielt natürlich Dieben in die Hände, die es auf Smartphones und Tablets abgesehen haben, um die dann weiter zu verkaufen. Noch viel wertvoller sind allerdings die Daten auf den leider immer noch oft viel zu schlecht gesicherten Geräten. Denn selbst wenn Kriminelle mal die Daten nicht weiterverkaufen, hat man selber immer noch das Problem, dass die Daten, die auf dem Gerät gespeichert waren, für einen selber erstmal weg sind. Und das im schlimmsten Fall auch unwiederbringlich.
3: So der G-Data-IT-Sicherheitsexperte Tim Berghoff. Zum einen empfiehlt er, Apps und Betriebssystem regelmäßig abzudaten, um Datenklau zu erschweren.
4: Zum anderen empfehle ich, eine effektive und umfassende Sicherheitslösung zu installieren, wie zum Beispiel die G-Data Mobile Internet Security. Mit der kann man darüber hinaus auch sein Mobilgerät orten.

0: und sperren, falls es doch mal gestohlen werden sollte.
1: Außerdem sollte man öffentliches WLAN in Flughäfen, Bahnhöfen, Hotels und an anderen Orten möglichst meiden. Denn persönliche Passwörter für E-Mail-Postfächer, fürs Online-Banking oder für soziale Netzwerke wandern dort oft schnell in falsche Hände, wenn man nicht aufpasst.
0: Kriminelle können nämlich hier einen eigenen, bösartigen Hotspot aufsetzen und dann Teile des Datenverkehrs mitlesen. Öffentliches WLAN deshalb bitte nur zusammen mit einer VPN-Verbindung nutzen, denn da werden die Daten zusätzlich verschlüsselt übertragen, sodass Dritte auf keinen Fall mitlesen können. Aber selbst mit einem VPN würde ich aus Sicherheitsgründen im Urlaub immer noch aufs Online-Banking verzichten und das eher machen, wenn ich wieder zu Hause bin.
1: Ein weiterer Tipp ist, vorm Urlaub unbedingt eine Sicherheitskopie von allen auf den Mobilgeräten gespeicherten Daten machen.
0: Und zwar in einer Cloud oder auf einem USB-Stick. Auf so einem USB-Stick kann man übrigens auch noch abfotografierte oder eingescannte Dokumente, wie zum Beispiel Reisepässe oder Ausweise, Flugtickets, Buchungsunterlagen oder Impfpässe draufpacken. Aber natürlich so, dass nicht jeder sofort drankommt.
2: Mehr Tipps für ein sicheres Surfen im Urlaub gibt's kompakt und verständlich aufbereitet online unter gdata.de.

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2: Im Studio Colin Mock. Ein grundsätzlicher Deal steht, die Details sollen ab Freitag verhandelt werden. Das sagt der Iran mit Blick auf die Gespräche mit den USA für ein Friedensabkommen. Mit der Unterschrift Ende der Woche sollen zunächst die Kämpfe aufhören und die Straße von Hormuz geöffnet werden. Für den Nahostexperten Cornelius Adebar steht fest, dass bislang kaum etwas erreicht wurde, weder ein Regimewechsel im Iran noch Klarheit bei Teherans Atomprogramm. Er sagte in der ARD,
3: Donald Trump steht unter Druck, dass er den Krieg, den er begonnen hat, eben auch erfolgreich beendet. Und man sieht ja auch schon an seinen Äußerungen, dass er genau das jetzt versucht zu tun, indem er eben dieses Minimalabkommen als einen großen Sieg darstellt.
2: Neue EU-Regeln sollen die Rechte von Flugreisenden verbessern. Das Europaparlament hat einem Vorschlag der Mitgliedstaaten zugestimmt. Es bleibt bei der 3-Stunden-Grenze für Entschädigungen bei Flugverspätungen. Außerdem sollen die Ticketpreise und Zusatzkosten wie Handgepäck transparenter werden. Die Deutsche Bahn will mehr Tempo machen, wenn an Bahnhöfen etwas kaputt ist. Dafür sollen künftig mobile Handwerkerteams zum Einsatz kommen. Ein entsprechendes Sofortprogramm startet jetzt. Und das ist auch nicht das Einzige, was angepackt wird. Bahnsprecher Achim Staus sagte uns,
4: erfreulicherweise sind die Fahrgastzahlen ja gestiegen, aber das bedeutet eben auch, es sind nicht nur mehr Menschen in den Zügen, sondern auch mehr Menschen in den Bahnhöfen mit allen Folgen, die das natürlich auch hat. Wir haben deswegen in den Bahnhöfen zusätzliche Reinigungen eingeführt und es sind auch 500 zusätzliche Kolleginnen und Kollegen für mehr Sicherheit im Einsatz, insgesamt bundesweit 5000 Sicherheitskräfte.
2: Überall in Deutschland kontrolliert die Polizei diese Woche verstärkt Autofahrer auf Alkohol und Drogen. Das Ganze ist Teil einer europaweiten Aktion. In einer aktuellen Umfrage für NTV wünscht sich auch eine Mehrheit strengere Alkoholgrenzen im Straßenverkehr. Kurioser Einsatz für die Feuerwehr in Chemnitz. Sie hat einen Teenager aus einer Paketbox befreit. Der 16-Jährige hatte sich für eine Mutprobe in die DHL-Packstation einschließen lassen. Seine beiden Freunde bekamen das XL-Fach dann aber nicht mehr auf. Die Feuerwehr musste die Tür aufbrechen.
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5: Mit KI-Support. Wolkig ist es gerade an vielen Ecken und aus Richtung Westen kommt Regen rein, der langsam weiterzieht und ab und zu auch mal mit einem Gewitter dabei ist. Im Laufe des Tages wird's Richtung Süden zwischendurch freundlicher. In der Mitte können am Nachmittag kräftige Gewitter zünden. Die Höchstwerte liegen bei 16 bis 29 Grad. Morgen weiter viele Wolken, immer mal Schauer, maximal bis 33 Grad.
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2: Im Studio Colin Mock. Ein grundsätzlicher Deal steht, die Details sollen ab Freitag verhandelt werden. Das sagt der Iran mit Blick auf die Gespräche mit den USA für ein Friedensabkommen. Mit der Unterschrift Ende der Woche sollen zunächst die Kämpfe aufhören und die Straße von Hormuz geöffnet werden. Für den Nahostexperten Cornelius Adebar steht fest, dass bislang kaum etwas erreicht wurde, weder ein Regimewechsel im Iran noch Klarheit bei Teherans Atomprogramm. Er sagte in der ARD,
3: Donald Trump steht unter Druck, dass er den Krieg, den er begonnen hat, eben auch erfolgreich beendet. Und man sieht ja auch schon an seinen Äußerungen, dass er genau das jetzt versucht zu tun, indem er eben dieses Minimalabkommen als einen großen Sieg darstellt.
2: Neue EU-Regeln sollen die Rechte von Flugreisenden verbessern. Das Europaparlament hat einem Vorschlag der Mitgliedstaaten zugestimmt. Es bleibt bei der 3-Stunden-Grenze für Entschädigungen bei Flugverspätungen. Außerdem sollen die Ticketpreise und Zusatzkosten wie Handgepäck transparenter werden. Die Deutsche Bahn will mehr Tempo machen, wenn an Bahnhöfen etwas kaputt ist. Dafür sollen künftig mobile Handwerkerteams zum Einsatz kommen. Ein entsprechendes Sofortprogramm startet jetzt. Und das ist auch nicht das Einzige, was angepackt wird. Bahnsprecher Achim Staus sagte uns,
4: erfreulicherweise sind die Fahrgastzahlen ja gestiegen, aber das bedeutet eben auch, es sind nicht nur mehr Menschen in den Zügen, sondern auch mehr Menschen in den Bahnhöfen mit allen Folgen, die das natürlich auch hat. Wir haben deswegen in den Bahnhöfen zusätzliche Reinigungen eingeführt und es sind auch 500 zusätzliche Kolleginnen und Kollegen für mehr Sicherheit im Einsatz, insgesamt bundesweit 5000 Sicherheitskräfte.
2: Überall in Deutschland kontrolliert die Polizei diese Woche verstärkt Autofahrer auf Alkohol und Drogen. Das Ganze ist Teil einer europaweiten Aktion. In einer aktuellen Umfrage für NTV wünscht sich auch eine Mehrheit strengere Alkoholgrenzen im Straßenverkehr. Kurioser Einsatz für die Feuerwehr in Chemnitz. Sie hat einen Teenager aus einer Paketbox befreit. Der 16-Jährige hatte sich für eine Mutprobe in die DHL-Packstation einschließen lassen. Seine beiden Freunde bekamen das XL-Fach dann aber nicht mehr auf. Die Feuerwehr musste die Tür aufbrechen.
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7: Brüllen komisch und tief berührend. Das ist Joachim Meyerhoffs autobiografischer Bestseller-Roman Ach, diese Lücke, diese entsetzliche Lücke. Genau den hat Erfolgsregisseur Simon Verhoeven nach Alter weißer Mann und dem Milli Vanilli-Biopic Girl, You Know It's True fürs Kino verfilmt. Mit Senta Berger, Bruno Alexander, Michael Wittenborn in den Hauptrollen und vielen weiteren Stars wie beispielsweise Caroline Herfurt, Laura Tonke, David Striso und Tom Schilling gibt's den Film nun endlich auch auf DVD fürs Heimkino. Jessica Martin verrät uns mehr.
8: Joachim ist 20 und zieht zu seinen Großeltern nach München, um Schauspieler zu werden. Sein Ziel ist die Aufnahme an der renommierten Falkenberg-Schule, aber Oma und Opa sehen das Ganze eher skeptisch.
9: Du weißt, diese Prüfung gehört zu den schwersten überhaupt. Es ist vermutlich leichter, ein Astronaut zu werden.
10: Die Schauspielerei ist ja ein sehr spezieller Beruf. Nervenaufreibend, demütigend.
8: Joachim schlägt aber alle Warnungen in den Wind, stellt sich frohen Mutes der neuen Herausforderung und landet schnell auf dem Boden der Tatsachen.
11: Cut! Du Joachim, das reicht nicht. Versuch doch mal einen echten Schmerz zu benutzen. Erinner dich an etwas, das dir wirklich fehlt. Eine Lücke in dir.
8: Doch das ist leichter gesagt als getan und fällt Joachim echt schwer.
12: Was wollen Sie von mir?
13: Die Frage ist, was du hier willst. Ich komme überhaupt nicht an dich ran.
14: Das muss lockerer werden hier.
8: Aufgeben will er aber natürlich auf keinen Fall.
15: Was soll ich machen?
16: Du fixst den Baum.
15: Warum?
17: Ja, das möchte ich auch wissen. Warum?
18: Run away.

0: Aber dazu muss er mit Hilfe seiner skurrilen Großeltern.
1: Diese Lücke! Diese schreckliche Lücke!
2: Diese entsetzliche Lücke.
1: Ach ja, natürlich.
0: Erstmal richtig zu sich selbst finden.
3: Joachim, lächel mal. Und jetzt nicht nur mit dem Mund, sondern mit dem ganzen Körper. Versuch mal mit den Brustbeinen.

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1: Die Urlaubsplanung für das nächste Jahr kann starten und das mit deutlich mehr Sicherheit im Gepäck. Das EU-Parlament hat neue Regeln für Pauschalreisen beschlossen, die uns Verbraucher vor bösen Überraschungen bei Stornierungen oder Firmenpleiten schützen sollen. Vor allem das leidige Thema Reisegutscheine wird komplett neu geregelt. Was genau das für unseren nächsten Sommerurlaub bedeutet, bespreche ich jetzt mal mit meinem Kollegen Dirk Freitag. Hallo Dirk.
2: Hallo, ich grüße dich.
1: Dirk, viele von uns haben noch die Corona-Zeit im Kopf, als man statt Geld nur Gutscheine für ausgefallene Reisen bekam. Wie schiebt das Europäische Parlament diesem Vorgehen jetzt eine Regel vor?
2: Ja, das ist tatsächlich die wichtigste Änderung für den Geldbeutel. Das Europäische Parlament hat klargestellt, die Annahme von Gutscheinen ist absolut freiwillig. Wenn der Reiseveranstalter absagt, haben Kunden das Recht, innerhalb von 14 Tagen ihr Geld zurückzuverlangen. Und zwar per Banküberweisung, nicht als Guthaben. Wer sich trotzdem für einen Gutschein entscheidet, ist besser abgesichert. Diese sind nämlich jetzt maximal 12 Monate gültig. Wird der Gutschein in dieser Zeit nicht eingelöst, dann muss das Unternehmen den Betrag danach auszahlen.
1: Viele buchen ja gar nicht mehr das klassische Paket aus dem Katalog, sondern auf Internetplattformen. Das sind oftmals keine Pauschalreisen, obwohl man alles auf einer Plattform gebucht hat. Warum hat die EU die Definition der Pauschalreise jetzt geschärft?
2: Weil die EU-Gesetzgeber damit das beliebteste Schlupfloch der Reiseportale stopfen. Bislang haben viele Anbieter behauptet, sie seien nur die Vermittler von Einzelleistungen, um sich vor der Haftung zu drücken. Ja, und jetzt gibt es die klare 24-Stunden-Regel. Wenn du im Netz einen Flug buchst und das Portal deine Daten direkt an das Hotel oder einen Mietwagenverleih weiterleitet und der Vertrag über alle Dienstleistungen innerhalb von 24 Stunden abgeschlossen wird, dann gilt das rechtlich als Pauschalreise. Du hast damit also automatisch Anspruch auf Rücktransport bei Krisen und den vollen Schutz bei Firmenpleiten.
1: Und was ist, wenn ich die Reise von mir aus absagen muss, weil zum Beispiel gestreikt wird oder ein Unwetter den Abflug verhindert?
2: Ja, auch hier gibt es jetzt ein massives Upgrade. Bislang war eine kostenlose Stornierung fast nur möglich, wenn direkt am Urlaubsort etwas passierte, also etwa ein Erdbeben im Zielgebiet. Jetzt wird der Fokus zusätzlich auch auf den Abreiseort und den Weg dorthin gelegt. Wenn dort unvermeidbare, außergewöhnliche Ereignisse die Reise erheblich behindern, dann kommen Kunden ohne Stornogebühren aus dem Vertrag heraus. Die Europaabgeordnete Katrin Langensiepen betont, dass das vor allem die Realität des Reisens besser abbildet.
3: Sollte also konkret der Antritt der Reise durch Unvorhersehbares am Abreiseort verhindert werden und die Reise dadurch nicht machbar, so sind die Verbraucherinnen geschützt und bleiben nicht auf ihren Kosten sitzen.
2: Wenn also das Auswärtige Amt warnt oder der Standort im Chaos versinkt, hilft die neue Regelung jetzt wirklich weiter.
1: Ab wann gelten denn diese neuen Regelungen für uns? Kann ich mich schon beim nächsten Frühbucherangebot darauf verlassen?
2: Ja, ganz so schnell geht es leider nicht. Die EU-Staaten müssen jetzt nochmal formal zustimmen. Danach haben die EU-Staaten, also auch Deutschland, 28 Monate Zeit, die Regeln in ihr nationales Recht umzuwandeln. In Deutschland wird es also vermutlich noch etwa 2 bis 2,5 Jahre dauern, bis die Paragraphen wirklich scharf geschaltet sind. Aber der Standard, der ist jetzt gesetzt und seriöse Reiseveranstalter könnten sich schon früher daran orientieren, um Kunden nicht zu verschrecken.
1: Dirk Freitag über die neuen Rechte für Pauschalreisende. Danke dir.
2: Sehr gerne. Tschüss.
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2: Na, schon mal drüber nachgedacht, auf ein E-Auto umzusteigen? Für viele ist das ja immer noch eher Zukunftsmusik und das liegt vor allem auch an einigen Vorteilen. Besonders die Reichweite reicht nie. Das Laden dauert ewig oder noch schlimmer, die Ladeinfrastruktur in Deutschland ist viel zu schlecht. Das sind so die abschreckendsten Themen. Was da wirklich dran ist und was die E-Auto-Besitzer dazu sagen, das zeigt jetzt eine aktuelle Befragung im Auftrag vom Direktversicherer DA Direkt. Mehr dazu verrät uns meine Kollegin Hanna Kersten.
3: Die gute Nachricht zuerst. Die viel zitierte Reichweitenangst nimmt immer mehr ab. Verrät Bernd Engelin vom Direktversicherer DA Direkt.
4: Und unsere Befragung zeigt auch, die große Mehrheit der E-Autofahrer empfindet auf Langstreckenfahrten einen Stopp von bis zu 20 Minuten durchaus als okay. Allerdings nur dann, wenn sie in dieser Zeit auch mindestens 200 Kilometer Reichweite nachladen können. Ganz anders sehen das die Verbrennerfahrer. Sie geben nämlich mehrheitlich an, 10 Minuten, das ist bei mir wirklich die Toleranzgrenze für einen Ladestopp. Mehr würde ich dafür nicht investieren wollen.
3: Weniger zufrieden sind E-Autofahrer hingegen mit der Ladeinfrastruktur.
4: Ein Viertel beklagt insbesondere eine zu geringe Zahl an Schnelllademöglichkeiten, während natürlich auf der anderen Seite immer mehr Fahrzeuge auf den Markt kommen, die bis zu 400 Kilowatt Spitzenleistung laden können, also in einem sehr hohen Tempo. Hier zeigen die Ergebnisse also wirklich einen klaren Handlungsbedarf für Investitionen in die Ladeinfrastruktur. Deren Ausbau darf nämlich auf gar keinen Fall hinter der technologischen Entwicklung bei den Fahrzeugen auf der Strecke bleiben, denn sonst leidet die Akzeptanz von E-Mobilität.
3: Und auch die Bezahlsysteme an den Ladesäulen sowie die Preisstruktur lassen noch zu wünschen übrig.
4: Häufig werden auch spezielle Apps verlangt, damit man überhaupt bezahlen kann. Und eine einfache EC-Kartenzahlung wird im Prinzip so gut wie nie angeboten. Für Verbraucherinnen und Verbraucher zählt am Ende insbesondere die Verlässlichkeit beim Laden, beim Fahren und natürlich auch der Überblick bei den Kosten. Und genau deshalb brauchen wir eine Infrastruktur, die mit dem tatsächlichen Nutzungsverhalten der E-Autofahrer Schritt hält und Planungssicherheit schafft. Das ist ganz, ganz wichtig.
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1: Bäume machen unsere Städte und Dörfer erst richtig lebenswert und es fühlt sich gleich viel besser an, wenn man eine Straße oder einen Spielplatz sieht, wo ein paar saftig grüne Bäume stehen. So richtig gut geht's aber vielen Bäumen in unseren Ortschaften nicht, denn sie sind von Trockenheit und Abholzung bedroht. Die gute Nachricht, jeder kann nun seinem Lieblingsbaum helfen und braucht dafür nur ein Smartphone. Mehr dazu von Jessica Martin.
2: Bäume sind wunderschön und übernehmen wichtige Funktionen für uns alle, erklärt der BUND-Abteilungsleiter Biodiversität Christian Hönig.
3: Sie kühlen die Stadt, sie sind sozusagen die beste Klimaanlage, die wir haben. Sie reinigen die Luft auch von Schadstoffen, sie wirken beruhigend und tragen so zur Gesundheit bei und auch natürlich für die Natur. Für Insekten, für Vögel sind sie auch in den Städten ganz wertvolle Trittsteinbiotope oder in Parks natürlich dann auch komplette Lebensräume.
2: Allerdings haben es die Bäume in unseren Ortschaften nicht leicht. Besonders schwierig der Standort Straße.
3: Oberirdisch fehlt es oft am Platz, wo sie ihre Äste ausstrecken. Die Gebäude, an denen sie dran stehen, speichern die Wärme und geben sie die ganze Zeit ab. Glasfassaden wirken teilweise wie ein Brennglas. Und unterirdisch sieht es auch nicht viel besser aus. Eigentlich sogar noch schlimmer. Da ist dann stark verdichteter Boden, der nur sehr schwer zu durchwurzeln ist, wenn da überhaupt am Platz ist.
2: Aber auch Hundeurin, Anfahrschäden durch Autos oder das Anschließen von Fahrradschlössern setzen den Bäumen zu.
3: Ein ganz großes Problem ist auch noch Streusalz. Das ist eigentlich der Baumkiller Nummer 1. Und wir können froh sein, dass sie überhaupt da so ihren Dienst tun. Um Bäume wirksam schützen zu können, brauchen wir verlässliche Daten. Und dabei zählen wir auch für die Unterstützung der Bürgerinnen und Bürger.
2: Um den Bäumen eine Stimme zu geben und einen Überblick über den Baumbestand zu bekommen, gibt es das Projekt Mein Baum. Hier kann jeder mithelfen und über die BUND-App Mein Baum wichtige Informationen zusammentragen.
3: Um mitzumachen, müssen Sie einfach nur die kostenlose App runterladen und sich dann einmal registrieren. Das können Sie auch mit Gruppen oder zum Beispiel auch mit Schulklassen gemeinsam machen. Und über die App können Sie dann halt mitteilen, wo ein Baum steht, um welche Baumart es sich handelt und dann auch, wie es dem Baum geht. Und neu haben wir jetzt halt drin, dass Sie nicht nur so den einzelnen Baum erfassen können, sondern sogar ganze Baumgruppen und vor allem die Alleen melden können. Die Standorte werden dann per GPS erfasst oder Sie können die auch manuell eintragen.
2: Übrigens, der Zustand eines Baumes ist ganz leicht zu erkennen, zum Beispiel an der Baumkrone.
3: Es hat eine richtig schöne, dichte Krone, voll mit Laub, dann geht es den Bäumen in der Regel gut. Wird die Krone schütter, kann ich da so ein bisschen durchgucken, werden die Blätter eingerollt, verfärben die sich schon im Sommer irgendwie gelb, haben die vielleicht sogar einen rostroten Rand und werden dann abgeworfen. Habe ich ganz viele trockene Astpartien, daran kann ich erkennen, dass es dem Baum nicht ganz gut geht. Und wer genauer hinschaut, bekommt dann mit der Zeit ein Gefühl dafür, ob es ihm gerade gut geht oder ob er Hilfe braucht.
1: Also, einfach mal mithelfen und seinem Lieblingsbaum helfen. Das geht mit der kostenlosen BUND-App Mein Baum. Mehr Infos gibt's im Netz unter bund-naturschutz.de/meinbaum.
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1: Der großartige Harpe Kerkeling ist dieses Jahr ja nach längerer Pause gleich mit zwei tollen Komödien auf die große Kinoleinwand zurückgekehrt. Eine davon ist Extrawurst von Regisseur Markus H. Rosenmüller, die bereits fast 2 Millionen Besucher im Kino begeistert hat. Darin brilliert Harpe als Tennisclub-Vereinsvorsitzender Heribert zusammen mit Christoph Maria Herbst, Fariyadim, Anja Knauer und Friedrich Mücke. Und diese wunderbar respektlose Komödie gibt's nun zum Download sowie auf DVD, Blu-ray und digital zum Zuhausegucken auf der Couch. Jessica Martin verrät uns mehr.
2: Heribert ist langjähriger Vorsitzender des Rheinischen Provinztennisclubs Lengenheide, in dem die Welt noch so richtig in Ordnung ist.
3: Dank unseres Vereinsmottos, im Frieden und im Krieg, behält die Einigkeit den Sieg.
2: Doch als die Mitglieder über die Anschaffung eines neuen Grills abstimmen sollen...
4: Lass uns das abkürzen. Wir kaufen einen neuen Grill, weil der alte ist nämlich Schrott.
5: Kein Widerstand?
4: Einstimmig angenommen.
2: Gibt's unerwarteterweise noch eine Wortmeldung.
6: Heribert, wäre das nicht eine nette Geste, wenn wir für Mitglieder mit türkischem Migrationshintergrund auch einen zweiten Grill dazu holen?
7: Das darf doch nicht wahr sein.
2: Auch Heribert ist völlig entgeistert.
8: Wir haben doch nur ein türkisches Mitglied. Und, Errol?
9: Du hast doch bestimmt nichts dagegen, wenn wir deine Knoblauchwurst mit auf unseren Grill legen.
10: Wenn Schwein auf dem Grill ist, dann geht das für Muslime eigentlich nicht.
11: Ja, wenn da Schwein drauf war, dann ist der Grill, Achtung, versaut.
2: Daraufhin entbrennt eine hitzige Diskussion, die sich langsam aber sicher immer weiter hochschaukelt.
12: Man kann sich als Minderheit einer Mehrheit auch mal beugen und nicht mal eine Extrawurst brauchen für seine bescheuerte Religion.
13: Vorsicht, pass auf, was du sagst.
12: Auf was soll ich denn aufpassen? Komm ich dann zur Strafe? Keine 72 Jungfrauen?
14: So viele findet man in Lengenheide eh nicht.
2: Total aus dem Ruder läuft es aber erst, als Heribert irgendwann die Schnauze voll hat und einfach eigenmächtig entscheidet.
15: Als Präsident des TC Lengenheide beschließe ich unter Berufung auf die Notstandsregeln einen eigenen Türkengrill.
12: Was denn für Notstandsregeln?
16: Du führst dich hier auf wie der deutsche Erdogan.
17: Das ist eine Beleidigung.
18: Ja, aber wir sagen es Erdogan ja nicht weiter.

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2: In den USA und China gehören sie in immer mehr Großstädten zum Alltag. Autonome Shuttles. Wie wir hierzulande künftig fahrerlos unterwegs sein könnten, das hat DB Regio, die Nahverkehrssparte der Deutschen Bahn, in einer aktuellen Studie untersucht. Die Infos hat Danika Große.
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4: Mit autonomem Fahren wird sich unser öffentlicher Nahverkehr stark verändern. 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Und das wird dann vergleichbar mit dem privaten Auto. Das heißt, wir kriegen eine echte Wahlfreiheit. Und das Beste ist, ich spare 170 Euro im Monat, wenn ich vom Auto komplett umsteige.
3: Vor allem für den ländlichen Raum sind autonome Busse eine echte Chance für eine bessere Mobilität.
4: Autonomes Fahren senkt deutlich die betrieblichen Kosten. 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Beides zusammen ist dann ein enormes Effizienzpotenzial in diesem integrierten Mobilitätssystem.
3: Erste Beispiele gibt es schon. In einigen Regionen fahren solche Fahrzeuge bereits testweise im Alltag. Dort wird ausprobiert, wie gut das System funktioniert und was noch verbessert werden muss.
4: In Testverkehren wie Kira in Darmstadt und Kreuz-Offenbach zum Beispiel, das sind aber noch Erprobungsverkehre mit Sicherheitsfahrer. Komplett fahrerlos können wir heute schon fahren, da sind wir gesetzlich tatsächlich Vorreiter. Was fehlt, sind die autonomen Serienfahrzeuge. Da ist die Industrie in der Pflicht.
2: Laut einer aktuellen Studie könnten autonome Fahrzeuge besonders die Mobilität im ländlichen Raum revolutionieren. 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
1: Jetzt mal ehrlich, glaubt wirklich noch irgendjemand, dass die Spritpreise dann doch nochmal irgendwann so richtig runtergehen? Der sogenannte Tankrabatt der Bundesregierung hat die Preise zwar ein bisschen nach unten gedrückt, aber was ist danach? Und ist der eine Konflikt irgendwann mal beendet? Dann steht doch gleich der nächste vor der Tür. Das Ganze hat zwei Effekte. Erstens, viele von uns fahren fast schon mit einer Angst vorm Tanken an die Zapfsäule. Und zweitens, die Verkaufszahlen der E-Autos steigen. Laut Kraftfahrtbundesamt wurden im März 300.000 Neuwagen zugelassen und ein Viertel davon waren reine E-Autos, 40% Hybridfahrzeuge. Und meine Kollegin Sarah Diener hat sich mal schlau gemacht, wie viel man wirklich mit so einem Elektrofahrzeug sparen kann.
2: Aufgrund der hohen Spritpreise überlegen immer mehr Menschen, auf ein E-Auto umzusteigen. Das kostet zwar noch mehr als ein klassischer Verbrenner, aber das ändert sich gerade, weil die Preisunterschiede durch die steigende Nachfrage immer schneller abschmelzen. Dazu kommt:
3: Bei den Betriebskosten, das heißt beim Laden, spart man im Schnitt 50% gegenüber einem Verbrenner. Das wird auch von aktuellen Studien bestätigt. Wer an öffentlichen Ladesäulen lädt, muss mit etwas höheren Kosten rechnen, dennoch unterhalb denen eines Verbrenners. Auch hier gibt es Bewegungen im Markt, weil es einen gewissen Wettbewerb zwischen den Ladeanbietern derzeit gibt. Da werden die Preise mittelfristig sinken,
2: sagt Jan Grindemann von Polestar. Außerdem sind E-Autos im Unterhalt günstiger, weil sie deutlich weniger Verschleißteile haben.
3: Und das führt dazu, dass Service- und Wartungskosten rund 20-35% geringer als bei einem Verbrenner sind. Hinzu kommen natürlich noch die steuerlichen Vorteile, also entweder die Kfz-Steuerbefreiung bis 2030 oder wenn man einen Dienstwagen hat, profitiert man von den 0,25% Dienstwagenbesteuerung.
2: Auch vor Pannen muss man sich nicht fürchten. Dabei schneiden Elektroautos laut der aktuellen ADAC-Pannenstatistik nämlich ebenfalls besser ab als Verbrenner.
3: Mit einem Elektroauto liegen zu bleiben ist circa halb so wahrscheinlich wie mit einem Verbrenner liegen zu bleiben. Das ist ein robusteres Gesamtsystem. Weniger Komplexität, damit einhergehend natürlich weniger Fehlerquellen und weniger Liegenbleiber. Aus Gesamtkostensicht schneiden Elektroautos daher häufig besser ab. Und was man auch nicht vergessen darf, ist, dass es natürlich aktuell eine staatliche Förderung gibt zwischen 3.000 und 6.000 Euro, je nachdem, welche Voraussetzungen man mitbringt.
1: Der Mensch ist ein Gewohnheitstier und viele möchten sich nur ungern von ihrem geliebten Verbrenner trennen. Der Trend geht aber immer mehr Richtung E-Auto. Nicht nur, weil die Stromer bei den aktuellen Unterhaltskosten deutlich günstiger sind als Verbrenner, sondern auch, weil sie laut aktuellen Pannenstatistiken weniger oft liegen bleiben. Also einfach mal testen. 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
6: Im Studio Colin Mock. Deutschland will sich besser gegen Cyberangriffe, Desinformation und Co. rüsten. Heute ist ein Abwehrzentrum gegen hybride Bedrohungen an den Start gegangen, also Kriegsführung nicht nur mit Raketen und Panzern, sondern zum Beispiel auch im Netz. In dem Zentrum vernetzen sich Polizei, Nachrichtendienste und andere Behörden, um schneller reagieren zu können. Bundesinnenminister Dobrindt sagt:
7: Unser Land befindet sich hier im Fadenkreuz fremder Mächte. Es geht natürlich darum, mit hybriden Angriffen die Bevölkerung zu verunsichern, den demokratischen Diskurs zu vergiften, Polarisierung zu fördern. Es geht schlichtweg darum, unser Land zu destabilisieren. Dagegen setzen wir uns zur Wehr.
6: Beim Abkommen zwischen den USA und dem Iran gibt es weiter viele Fragezeichen. US-Präsident Trump sagt, dass der Deal mittlerweile unterschrieben ist. Details sind aber immer noch kaum bekannt. So bleibt unklar, ob die Waffenruhe halten wird und unter welchen Bedingungen die Straße von Hormuz geöffnet werden kann. Überall in Deutschland kontrolliert die Polizei diese Woche verstärkt Autofahrer auf Alkohol und Drogen. Das Ganze ist Teil einer europaweiten Aktion. In einer aktuellen Umfrage für NTV wünscht sich eine Mehrheit strengere Alkoholgrenzen im Straßenverkehr. Viele sprechen sich da auch für ein absolutes Alkoholverbot aus, etwa am Steuer oder auch auf dem E-Scooter. ADAC-Sprecher Nils Horschig sagt:
8: Alkohol am Steuer ist ein absolutes No-Go. Wenn man Auto fährt, dann sollte man auf keinen Fall Alkohol anrühren, weil ja auch schon geringe Mengen Alkohol bei jedem anders wirken können, Reaktionswege verlängern können und auch sich einfach negativ auf das Fahrverhalten, auf das Risikoempfinden auswirken können.
6: Eine große Mehrheit hält Bundeswirtschaftsministerin Reiche für eine Fehlbesetzung. In einer Forsa-Umfrage für RTL und Stern sagen das 3 von 4 Befragten. Selbst im eigenen Lager fehlt die Zustimmung. 2/3 der Unionsanhänger trauen ihr nicht zu, die wirtschaftlichen Herausforderungen Deutschlands zu bewältigen. Die Deutsche Bahn will mehr Tempo machen, wenn an Bahnhöfen etwas kaputt ist. Dafür sollen künftig mobile Handwerkerteams zum Einsatz kommen. Aktuell schickt die Bahn auch schon mehr Reinigungsteams in Bahnhöfe und Züge. Und es sind mehr Sicherheitskräfte unterwegs.
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0: Mit KI-Support. Viele Wolken sind gerade am Himmel. Im Süden blinzelt zwischendurch auch mal die Sonne durch. Von Westen kommt Regen rein und zieht weiter. Und am frühen Nachmittag kann's in der Mitte auch mal ordentlich krachen mit Gewittern. Dazu wird's ziemlich warm mit Höchstwerten zwischen 16 und 29 Grad. Morgen im Südwesten meist sonnig und trocken, sonst mehr Wolken und ab und zu Regen, maximal bis 33 Grad.
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6: Im Studio Colin Mock. Deutschland will sich besser gegen Cyberangriffe, Desinformation und Co. rüsten. Heute ist ein Abwehrzentrum gegen hybride Bedrohungen an den Start gegangen, also Kriegsführung nicht nur mit Raketen und Panzern, sondern zum Beispiel auch im Netz. In dem Zentrum vernetzen sich Polizei, Nachrichtendienste und andere Behörden, um schneller reagieren zu können. Bundesinnenminister Dobrindt sagt:
7: Unser Land befindet sich hier im Fadenkreuz fremder Mächte. Es geht natürlich darum, mit hybriden Angriffen die Bevölkerung zu verunsichern, den demokratischen Diskurs zu vergiften, Polarisierung zu fördern. Es geht schlichtweg darum, unser Land zu destabilisieren. Dagegen setzen wir uns zur Wehr.
6: Beim Abkommen zwischen den USA und dem Iran gibt es weiter viele Fragezeichen. US-Präsident Trump sagt, dass der Deal mittlerweile unterschrieben ist. Details sind aber immer noch kaum bekannt. So bleibt unklar, ob die Waffenruhe halten wird und unter welchen Bedingungen die Straße von Hormuz geöffnet werden kann. Überall in Deutschland kontrolliert die Polizei diese Woche verstärkt Autofahrer auf Alkohol und Drogen. Das Ganze ist Teil einer europaweiten Aktion. In einer aktuellen Umfrage für NTV wünscht sich eine Mehrheit strengere Alkoholgrenzen im Straßenverkehr. Viele sprechen sich da auch für ein absolutes Alkoholverbot aus, etwa am Steuer oder auch auf dem E-Scooter. ADAC-Sprecher Nils Horschig sagt:
8: Alkohol am Steuer ist ein absolutes No-Go. Wenn man Auto fährt, dann sollte man auf keinen Fall Alkohol anrühren, weil ja auch schon geringe Mengen Alkohol bei jedem anders wirken können, Reaktionswege verlängern können und auch sich einfach negativ auf das Fahrverhalten, auf das Risikoempfinden auswirken können.
6: Eine große Mehrheit hält Bundeswirtschaftsministerin Reiche für eine Fehlbesetzung. In einer Forsa-Umfrage für RTL und Stern sagen das 3 von 4 Befragten. Selbst im eigenen Lager fehlt die Zustimmung. 2/3 der Unionsanhänger trauen ihr nicht zu, die wirtschaftlichen Herausforderungen Deutschlands zu bewältigen. Die Deutsche Bahn will mehr Tempo machen, wenn an Bahnhöfen etwas kaputt ist. Dafür sollen künftig mobile Handwerkerteams zum Einsatz kommen. Aktuell schickt die Bahn auch schon mehr Reinigungsteams in Bahnhöfe und Züge. Und es sind mehr Sicherheitskräfte unterwegs.

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2: E-Autos gehören längst zum Straßenbild. Auf dem Supermarktparkplatz genauso wie auf der Autobahn. Inzwischen gibt es auch wieder Förderungen vom Bund beim Kauf. Doch wie weit ist die Elektromobilität in Deutschland wirklich? Welche Bundesländer liegen vorn? Wo wird besonders viel CO2 eingespart? Und reicht die Ladeinfrastruktur tatsächlich aus? Antworten liefern neue Daten von Energieanbieter E.ON. Darüber spreche ich jetzt mit Karin P. Müller von E.ON. Hallo.
3: Hallo, grüße Sie.
2: Frau P. Müller, rund 2 Millionen E-Autos und erstmals über 100.000 elektrische LKWs. Wie ordnen Sie diese Entwicklung ein?
3: Ja, wir sehen, die Elektromobilität ist ganz klar in der Breite angekommen. Das gilt für Pkw, aber eben auch für Nutzfahrzeuge vom Transporter bis zum 40-Tonner, die elektrisch betrieben werden. Und wir sehen mit Blick auf die Bundesländer und die Landkreise auch, die Elektromobilität ist auch kein regionales Phänomen. Wir sehen in allen Bundesländern einen starken Zuwachs an Elektrofahrzeugen und das sowohl in den Großstädten als auch auf dem Land.
2: Stichwort Klimaschutz. Wie groß ist denn der Beitrag der E-Mobilität beim CO2-Sparen wirklich?
3: Ja, die Elektromobilität kann hier auf jeden Fall einen großen Beitrag leisten. Zum einen durch das Einsparen von CO2-Emissionen, aber auch weil lokale Abgase und Schadstoffe verringert werden. Mal auf die CO2-Emissionen geguckt. Die E-Autos, die heute in Deutschland unterwegs sind, sparen bereits 5,2 Millionen Tonnen CO2 pro Jahr ein. Und durch die elektrischen Lkw kommen zusätzlich 1,2 Millionen Tonnen CO2-Ersparnisse dazu. Da sehen wir also, die Elektromobilität hat einen ganz großen Hebel für den Klimaschutz.
2: Ja, reicht die Ladeinfrastruktur überhaupt aus? Welche Regionen sind der Spitze? Welche haben Nachholbedarf?
3: Die Ladeinfrastruktur in Deutschland ist viel besser als ihr Ruf. Wir haben hier schon über 190.000 öffentliche Ladepunkte installiert. Und die kommen ja noch on top auf die vielen privaten Wallboxes, die E-Autofahrerinnen und Fahrer zu Hause haben und auf die Ladestationen, die Unternehmen für ihre Mitarbeiter installiert haben. Das ist also schon eine ganze Menge. Wichtig ist, dass man nicht nur die Anzahl der Ladepunkte betrachtet, sondern auch die Ladeleistung. Das macht ja einen großen Unterschied, ob an einer Ladestation 11 Kilowatt oder 400 Kilowatt geladen werden können. Ein ganz interessanter Messwert kommt hier von der EU, die 1,3 Kilowatt öffentliche Ladeleistung pro zugelassenem E-Pkw sieht. Und die gute Nachricht, in Deutschland haben wir sogar 4,1 Kilowatt öffentliche Ladeleistung pro zugelassenem E-Pkw und übertreffen hier also dieses EU-Ziel schon heute.
2: Mal ein Blick in die Regionen. Wo steht denn Deutschland besonders gut da?
3: Ja, wenn man sich die einzelnen Bundesländer anschaut, dann ist Bayern ganz weit vorne, was die installierte Ladeleistung angeht. Und Nordrhein-Westfalen ist Spitzenreiter beim Bestand an E-Autos. Klar, ist auch ein einwohnerstarkes Land und auch ganz weit vorne bei den E-Lkw. Besonders viele schwere Lkw, also E-Lkw über 12 Tonnen, sind anteilig in Mecklenburg-Vorpommern im Einsatz. Auch ganz spannend zu sehen.
2: Das war Karin P. Möller von E.ON. Vielen Dank für das Gespräch.
3: Dankeschön. Tschüss.
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2: Ein Social-Media-Verbot für Kinder wird es in Deutschland wohl nicht allzu bald geben. Innenminister Dobrindt hat den Funke-Zeitungen gesagt, die Maßnahme sei schwer durchsetzbar und deshalb wenig zielführend. Wann Kinder ein Handy bekommen, sollte nicht der Staat entscheiden, sondern die Eltern. In anderen EU-Ländern wie Dänemark, Frankreich und Spanien sind Social-Media-Verbote bereits geplant oder sogar schon eingeführt. Beim Thema künstliche Intelligenz denken viele zuerst an ChatGPT. Jetzt ist der US-Tech-Milliardär Elon Musk mit einer Klage gegen die Führung des ChatGPT-Entwicklers OpenAI gescheitert. Musk, früher Geldgeber von OpenAI, wirft dem Startup unter anderem vor, die Sicherheit der KI-Technologie zu vernachlässigen und nicht gemeinnützig zu arbeiten. Das Gericht hat aber geurteilt, dass die Verjährungsfrist schon abgelaufen war. Und nach einem Jahr im Amt hat Papst Leo seine erste Enzyklika veröffentlicht. In dem mehr als 100 Seiten langen Lehrschreiben geht es um das Thema künstliche Intelligenz. Die erste Enzyklika in der Amtszeit eines neuen Papstes gilt vielfach als eine Art Regierungserklärung für dessen Pontifikat. Leos Lehrschreiben trägt den Namen Magnifica Humanitas, großartige Menschen.
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2: Wegen der gestiegenen Energiepreise sparen viele Menschen in Deutschland jetzt Strom und Heizung. Das zeigt eine Umfrage des Vergleichsportals Verivox. Zwei Drittel der Befragten schränken ihren Energieverbrauch bewusst ein. 55% heizen weniger, 52% achten mehr auf ihren Stromverbrauch. Auch beim Autofahren wird gespart. Fast jeder Zweite lässt das Auto wegen der hohen Spritpreise häufiger stehen. Alternativen? Fahrrad, Bus und Bahn. Cyberkriminelle werden immer professioneller und deswegen fallen auch immer mehr Menschen auf die Maschen herein. Jeder 9. Internetnutzer in Deutschland ist im vergangenen Jahr Opfer von Cyberkriminalität geworden. Das geht aus dem aktuellen Cybersicherheitsmonitor hervor. Besonders oft schlagen Kriminelle beim Online-Shopping zu. Forscher in Stuttgart haben untersucht, wie Menschen mit KI-Empfehlungen umgehen und dabei zwei Extreme entdeckt. Laien vertrauen bei persönlichen oder moralischen Fragen viel zu schnell auf die KI, ohne zu merken, wie stark das ihre eigene Meinung beeinflusst. Fachleute wie Ärzte sind dagegen oft zu skeptisch. Dabei soll die KI etwa bei Röntgenbildern meist besser sein als jeder Mensch.
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2: Verfassungsschutzpräsident Seelen hat neue Befugnisse für den Inlandsgeheimdienst gefordert. Der Süddeutschen Zeitung sagte er, Sicherheit und Souveränität resultierten aus Abschreckung und Wehrhaftigkeit. Nach Spiegelinformationen soll der Verfassungsschutz im Zuge einer Geheimdienstreform etwa künftig heimlich Computer und Handys von Zielpersonen durchleuchten dürfen. Über 30 Jahre ist es her, dass das 2G-Netz eingeführt wurde, damals für Telefonate und SMS. Jetzt hat der Handynetzbetreiber O2 Telefon mitgeteilt, dass die Technologie in der zweiten Jahreshälfte 2028 abgeschaltet wird. Mittlerweile geht's bei 2G vor allem um Datenverkehr. Allerdings kann 2G nur Minimaldaten transportieren und generell steigt die Datenmenge immer weiter.

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3: Die Bundesregierung will die Abwehr von Cyberangriffen deutlich stärken. Das Kabinett hat dazu einen Gesetzentwurf beschlossen. So sollen Behörden wie zum Beispiel Polizei und BKA mehr Befugnisse bekommen. Bundesinnenminister Dobrindt.
4: Wir stellen fest, dass wir zunehmend professionellen Angriffen ausgesetzt sind, die auch ein wesentlicher Teil der hybriden Bedrohungen darstellen.
3: Cyberangriffe würden zur Spionage eingesetzt, aber auch um unsere Gesellschaft zu destabilisieren, so der CSU-Politiker. Wegen illegaler Produkte hat die EU-Kommission eine Strafe in Höhe von 200 Millionen Euro gegen den chinesischen Online-Marktplatz Temu verhängt. Die Brüsseler Behörde teilte mit, dass das Unternehmen Risiken und Schäden für Verbraucher nicht ordentlich bewertet habe. Verbraucher in der EU stießen bei Temu mit hoher Wahrscheinlichkeit auf illegale Artikel. Und tippen, wetten, mitfiebern. Die vom 11. Juni bis zum 19. Juli in den USA, Kanada und Mexiko stattfindende Fußball-WM wird mal wieder Millionen Deutsche in ihren Bann ziehen. Vom Radio oder Fernseher, in organisierten Tippspielen oder auch in Online-Wettbüros, wo man beispielsweise längst Geld darauf setzen kann, wer Weltmeister, Torschützenkönig oder bereits in der Vorrunde ausscheiden wird. Und das Beste? In Deutschland sind Sportwettengewinne für Privatpersonen grundsätzlich steuerfrei, sagt Steffen Gall von der Vereinigten Lohnsteuerhilfe, kurz VLH.
5: Und zwar unabhängig von der Höhe. Es spielt auch keine Rolle, ob die Wetten online oder vor Ort in einem Wettbüro platziert wurden. Das gilt übrigens nicht nur für Fußballwetten, sondern auch für Wetten auf andere Sportarten oder Pferderennen. Sämtliche Gewinne aus solchen Wetten müssen nicht versteuert und auch nicht in der Steuererklärung angegeben werden.
3: Selbst wer in seiner Freizeit Sportwetten regelmäßig und auch in größerem Umfang als Hobby betreibt, muss in der Regel keine Einkommensteuer auf seine Gewinne zahlen.
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3: Im Studio Dirk Justes. Deutschland will sich besser gegen Cyberangriffe, Desinformation und Co. rüsten. Heute ist ein Abwehrzentrum gegen hybride Bedrohungen an den Start gegangen, also Kriegsführung nicht nur mit Raketen und Panzern, sondern zum Beispiel auch im Netz. In dem Zentrum vernetzen sich Polizei, Nachrichtendienste und andere Behörden, um schneller reagieren zu können. Bundesinnenminister Alexander Dobrindt.
4: Unser Land befindet sich hier im Fadenkreuz fremder Mächte. Es geht natürlich darum, mit hybriden Angriffen die Bevölkerung zu verunsichern, den demokratischen Diskurs zu vergiften, Polarisierung zu fördern. Es geht schlichtweg darum, unser Land zu destabilisieren. Dagegen setzen wir uns zur Wehr.
3: Der Zolldeal zwischen der EU und den USA hat die letzte Hürde genommen. Auch das EU-Parlament hat zugestimmt. Die EU schafft damit Zölle auf US-Industriewaren zeitweise ab. US-Präsident Trump hat im Gegenzug einen Zoll von maximal 15% auf die meisten EU-Produkte versprochen. Beim Abkommen zwischen den USA und Iran gibt es weiter viele Fragezeichen. US-Präsident Trump sagt, dass der Deal mittlerweile unterschrieben ist. Details sind immer noch kaum bekannt. So bleibt unklar, ob die Waffenruhe halten wird und unter welchen Bedingungen die Straße von Hormuz geöffnet werden kann. Mit Blick auf den Krieg sagt der Nahostexperte Cornelius Adebar im Ersten.
5: Er hat nicht gebracht einen Regimewechsel in Teheran. Er hat nicht gebracht Klarheit zum iranischen Atomprogramm. Was er aber gebracht hat, ist negativ gesprochen die Kontrolle Irans über eine internationale Wasserstraße.
3: Die Deutsche Bahn will mehr Tempo machen, wenn an Bahnhöfen etwas kaputt ist. Dafür sollen künftig mobile Handwerkerteams zum Einsatz kommen. Aktuell schickt die Bahn auch schon mehr Reinigungsteams in Bahnhöfe und Züge. Und es sind mehr Sicherheitskräfte unterwegs. Der Titelverteidiger, ein Titelfavorit und ein Geheimfavorit steigen heute in die Fußball-WM ein. Weltmeister Argentinien trifft auf Algerien, Frankreich auf Senegal und Norwegen startet gegen Irak in die WM. Außerdem steht Österreich vor seinem ersten WM-Spiel seit 28 Jahren und zwar gegen Jordanien.
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6: 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Viele Wolken sind gerade am Himmel. Im Süden blinzelt zwischendurch auch mal die Sonne durch. Von Westen kommt Regen rein und zieht weiter. Und am frühen Nachmittag kann es in der Mitte auch mal ordentlich krachen mit Gewittern. Dazu wird's ziemlich warm mit Höchstwerten zwischen 16 und 29 Grad. Morgen im Südwesten meist sonnig und trocken, sonst mehr Wolken und ab und zu Regen, maximal bis 33 Grad.
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3: Im Studio Dirk Justes. Deutschland will sich besser gegen Cyberangriffe, Desinformation und Co. rüsten. Heute ist ein Abwehrzentrum gegen hybride Bedrohungen an den Start gegangen, also Kriegsführung nicht nur mit Raketen und Panzern, sondern zum Beispiel auch im Netz. In dem Zentrum vernetzen sich Polizei, Nachrichtendienste und andere Behörden, um schneller reagieren zu können. Bundesinnenminister Alexander Dobrindt.
4: Unser Land befindet sich hier im Fadenkreuz fremder Mächte. Es geht natürlich darum, mit hybriden Angriffen die Bevölkerung zu verunsichern, den demokratischen Diskurs zu vergiften, Polarisierung zu fördern. Es geht schlichtweg darum, unser Land zu destabilisieren. Dagegen setzen wir uns zur Wehr.
3: Der Zolldeal zwischen der EU und den USA hat die letzte Hürde genommen. Auch das EU-Parlament hat zugestimmt. Die EU schafft damit Zölle auf US-Industriewaren zeitweise ab. US-Präsident Trump hat im Gegenzug einen Zoll von maximal 15% auf die meisten EU-Produkte versprochen. Beim Abkommen zwischen den USA und Iran gibt es weiter viele Fragezeichen. US-Präsident Trump sagt, dass der Deal mittlerweile unterschrieben ist. Details sind immer noch kaum bekannt. So bleibt unklar, ob die Waffenruhe halten wird und unter welchen Bedingungen die Straße von Hormuz geöffnet werden kann. Mit Blick auf den Krieg sagt der Nahostexperte Cornelius Adebar im Ersten.
5: Er hat nicht gebracht einen Regimewechsel in Teheran. Er hat nicht gebracht Klarheit zum iranischen Atomprogramm. Was er aber gebracht hat, ist negativ gesprochen die Kontrolle Irans über eine internationale Wasserstraße.
3: Die Deutsche Bahn will mehr Tempo machen, wenn an Bahnhöfen etwas kaputt ist. Dafür sollen künftig mobile Handwerker-Teams zum Einsatz kommen. Aktuell schickt die Bahn auch schon mehr Reinigungsteams in Bahnhöfe und Züge. Und es sind mehr Sicherheitskräfte unterwegs. Der Titelverteidiger, ein Titelfavorit und ein Geheimfavorit steigen heute in die Fußball-WM ein. Weltmeister Argentinien trifft auf Algerien, Frankreich auf Senegal und Norwegen startet gegen Irak in die WM. Außerdem steht Österreich vor seinem ersten WM-Spiel seit 28 Jahren, und zwar gegen Jordanien.

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2: Richtig gute Liebesgeschichten müssen unter die Haut gehen, so wie die von Catherine und Heathcliff in Emily Brontes Sturmhöhe. Davon inspiriert bringt uns jetzt Regisseurin Emerald Fennell mit Wuthering Heights Sturmhöhe ihre Interpretation dieser epischen Liebesgeschichte auf Blu-ray, DVD und 4K ins Heimkino. Sie hat ja schon mit Saltburn und Promising Young Woman groß von sich reden gemacht und wer diese Filme kennt, der weiß, dass ihr Wuthering Heights kein klassischer Kostümfilm sein kann, sondern eher etwas, was edgy ist, provokant und anders. Helge Michael hat für uns schon mal reingesehen.
3: Seit Ewigkeiten verbindet Cathy und Heathcliff eine Nähe, die ihresgleichen sucht.
4: Woraus auch immer unsere Seelen gemacht sein mögen, die seine und die meine sind gleich.
3: Aus dieser Verbundenheit wird Liebe, die allerdings nicht sein darf.
5: Heathcliff, du bist nicht genug. Nicht für sie.
3: Denn Heathcliff genießt nicht dasselbe soziale Ansehen wie Cathys Familie. Aber Cathys standesgemäße Heirat...
5: Ich nehme es nicht hin, dass sie Widerling in ihrer Nähe sind.
3: Und Heathcliffs plötzliches Verschwinden können die beiden nur vorübergehend voneinander fernhalten.
6: Dachtest du, das würde mich aufhalten?
3: Wohlhabend kehrt Heathcliff zurück. Und obwohl die Wunden ihrer Vergangenheit noch nicht verheilt sind...
4: Wieso hast du mich verlassen?
6: Wieso hast du dein eigenes Herz verraten?
3: Sind sie sich bald näher als je zuvor. Getrieben von ihrer Liebe, wie auch von Rachegelüsten, geraten Cathy und Heathcliff in einem berauschenden Strudel aus Lust und Leidenschaft...
6: Willst du, dass ich aufhöre?
3: Der sich bis zum Wahnsinn steigert.
6: So küss mich und lass uns beide verdammt sein.

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1: Der Urlaub steht vor der Tür, die Koffer sind gepackt. Ja, und dann kommt sie doch noch. Diese eine Frage: Was passiert eigentlich mit meinen Pflanzen in dieser Zeit? Mit ein bisschen Vorbereitung überleben die aber auch, wenn wir nicht da sind, weiß Danica Großer.
2: Vor der Abreise lohnt es sich, die Pflanzen nochmal gründlich zu versorgen. Gut durchfeuchtete Erde und ein schattiger Standort helfen, die Verdunstung zu reduzieren. Auch ein leichter Rückschnitt kann sinnvoll sein, um den Wasserbedarf zu senken, sagt Gardena-Gartenexperte Peter Rasch.
3: Sobald die Abwesenheit länger als eine Woche dauert und die Temperaturen steigen, wird es natürlich kritisch auf Balkon und Terrasse, weil die Pflanzen natürlich nicht so einen großen Bodenspeicher haben wie im richtigen Garten. Gleichzeitig reagieren die Pflanzen natürlich empfindlich auf unregelmäßige Wassergaben.
2: Und hier hilft oft eine automatische Bewässerung. Systeme geben Wasser in festen Intervallen ab und lassen sich oft sogar per App steuern. Egal ob für größere Rasenflächen oder Blumenkästen und Hochbeete.
3: Ja, gerade auf dem Balkon sind die Bedingungen oft schwierig, weil wir haben keinen Wasseranschluss, oft fehlt der Strom und die Hitze ist natürlich auch noch viel stärker. Deshalb sind Lösungen gefragt, die unabhängig funktionieren. Der Aquablum von Gardena, der übernimmt das. Er hat nämlich ein Solarpanel mit integrierter Pumpe. Die sorgt für zuverlässige Wasserversorgung.
2: Wer den Einsatz von Leitungswasser vermeiden möchte, kann auch auf gesammeltes Regenwasser zurückgreifen.
3: Regenwasser ist von Natur aus schon viel weicher als Leitungswasser, enthält kein Kalk, keine Salzrückstände. Und das Coole ist, wird von der Pflanze natürlich auch viel besser aufgenommen. Mit einer Akku-Regenfasspumpe lässt sich das Ganze dann auch ganz einfach aus der Regentonne auspumpen. Und zwar ohne Stromanschluss. Das ist ja mega.
1: Also, mit der richtigen Vorbereitung übersteht jeder Garten auch die Urlaubszeit. 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
1: Als Alexandre Dumas Mitte des 19. Jahrhunderts seinen als Fortsetzungsroman in einer Zeitschrift geplanten Graf von Monte Cristo schrieb, hatte sich wohl kaum träumen lassen, was für ein Erfolg das werden würde. Selbst jetzt, fast 300 Jahre später, fasziniert die Geschichte uns immer noch. Vor allem in der brandneuen Miniserie des Oscar-prämierten Regisseurs Bill Auguste, den es jetzt auf DVD und Blu-ray gibt. Bildgewaltig und top besetzt. Jessica Martin hat für uns schon mal rein.
2: Marseille 1815. Eigentlich könnte es für Edmond Dantès richtig gut laufen. Gerade zum Kapitän des angesehenen Schiffs Pharao ernannt, feiert er die Verlobung mit seiner großen Liebe.
3: Auf Edmond und Mercedes.
2: Wären da nicht missgünstige Neider, die ihn dringend loswerden wollen.
4: Dem ehrenwerten königlichen Staatsanwalt wird hiermit mitgeteilt, dass Edmond Dantès ein Brief des Usurpators Napoleon anvertraut wurde. Mit der Anweisung, diesen einem bonapartistischen Komitee in Paris zu übergeben.
2: Der intrigante Brief verfehlt seine Wirkung natürlich nicht.
5: Wer hier ist Edmond Dantès?
6: Ich bin Edmond Dantès.
5: Sie sind hiermit verhaftet.
6: Verzeihung, wofür?
5: Das erfahren Sie noch
6: Was
5: früh genug.
6: Was hat das zu bedeuten?
2: Edmond wird direkt in den Kerker der Gefängnisinsel Château d'If gebracht und dort jahrelang festgehalten. Sein trostloser Alltag verändert sich schlagartig, als sein Zellennachbar AB plötzlich bei ihm auftaucht.
7: Stehst du dicht an der Wand?
6: Ja.
7: Dann geh beiseite.
2: Und ihm von einem verborgenen Schatz berichtet. Gemeinsam schöpfen die beiden neue Hoffnung.
8: Tagsüber graben wir den Tunnel. Und dann am Abend gebe ich dir Unterricht und lehre dich alles, was ich weiß.
6: Das wäre schön.
8: Gut. Weißt du, wenn wir erstmal hier raus sind, werden wir sehr reiche Männer sein.
6: An Wissen?
8: Nein, an Wohlstand.
2: Edmond gelingt schließlich die Flucht. Er kehrt als reicher Graf von Monte Cristo zurück und hat klare Absichten.
6: Ich wünsche mir Vergeltung für ein schweres Unrecht, das mir widerfahren ist.
9: Was hat man dir angetan, mein Sohn?
6: Mir wurden 15 Jahre meines Lebens geraubt. Die einzige Frau, die ich je geliebt habe, wurde mir in dieser Zeit genommen. Und nun will ich Rache.

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2: Einfach mal abschalten. Dafür ist der Urlaub natürlich die beste Zeit des Jahres. Aber egal, ob man nun verreist, sich am Baggersee oder auf Balkonien entspannt, man sollte niemals unvorsichtig werden und seine Mobilgeräte zu sorglos nutzen, wenn man ins Internet geht. Denn das könnte gefährlich werden. Helke Michael berichtet.
3: Viele Kriminelle reiben sich die Hände, wenn wir uns im Urlaub mit unseren Mobilgeräten erholen und an nichts Böses denken.
4: Das spielt natürlich Dieben in die Hände, die es auf Smartphones und Tablets abgesehen haben, um die dann weiterzuverkaufen. Noch viel wertvoller sind allerdings die Daten auf den leider immer noch oft viel zu schlecht gesicherten Geräten. Denn selbst wenn Kriminelle mal die Daten nicht weiterverkaufen, hat man selber immer noch das Problem, dass die Daten, die auf dem Gerät gespeichert waren, für einen selber erstmal weg sind. Und das im schlimmsten Fall auch unwiederbringlich.
3: So der G-Data-IT-Sicherheitsexperte Tim Berghoff. Zum einen empfiehlt er, Apps und Betriebssystem regelmäßig abzudaten, um Datenklau zu erschweren.
4: Zum anderen empfehle ich, eine effektive und umfassende Sicherheitslösung zu installieren, wie zum Beispiel die G-Data Mobile Internet Security. Mit der kann man darüber hinaus auch sein Mobilgerät orten und sperren, falls es doch mal gestohlen werden sollte.
3: Außerdem sollte man öffentliches WLAN in Flughäfen, Bahnhöfen, Hotels und an anderen Orten möglichst meiden. Denn persönliche Passwörter für E-Mail-Postfächer, fürs Online-Banking oder für soziale Netzwerke wandern dort oft schnell in falsche Hände, wenn man nicht aufpasst.
4: Kriminelle können nämlich hier einen eigenen, bösartigen Hotspot aufsetzen und dann Teile des Datenverkehrs mitlesen. Öffentliches WLAN deshalb bitte nur zusammen mit einer VPN-Verbindung nutzen, denn da werden die Daten zusätzlich verschlüsselt übertragen, sodass Dritte auf keinen Fall mitlesen können. Aber selbst mit einem VPN würde ich aus Sicherheitsgründen im Urlaub immer noch aufs Online-Banking verzichten und das eher machen, wenn ich wieder zu Hause bin.
3: Ein weiterer Tipp ist, vorm Urlaub unbedingt eine Sicherheitskopie von allen auf den Mobilgeräten gespeicherten Daten machen.
4: Und zwar in einer Cloud oder auf einem USB-Stick. Auf so einem USB-Stick kann man übrigens auch noch abfotografierte oder eingescannte Dokumente, wie zum Beispiel Reisepässe oder Ausweise, Flugtickets, Buchungsunterlagen oder Impfpässe draufpacken. Aber natürlich so, dass nicht jeder sofort drankommt.
2: Mehr Tipps für ein sicheres Surfen im Urlaub gibt's kompakt und verständlich aufbereitet online unter gdata.de.

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2: Brüllen komisch und tief berührend. Das ist Joachim Meyerhoffs autobiografischer Bestsellerroman Ach, diese Lücke, diese entsetzliche Lücke. Genau den hat Erfolgsregisseur Simon Verhoeven nach Alter weißer Mann und dem Milli Vanilli-Biopic Girl, You Know It's True fürs Kino verfilmt. Mit Senta Berger, Bruno Alexander, Michael Wittenborn in den Hauptrollen und vielen weiteren Stars wie beispielsweise Caroline Herfurth, Laura Tonke, David Striso und Tom Schilling gibt's den Film nun endlich auch auf DVD fürs Heimkino. Jessica Martin verrät uns mehr.
3: Joachim ist 20 und zieht zu seinen Großeltern nach München, um Schauspieler zu werden. Sein Ziel ist die Aufnahme an der renommierten Falkenberg-Schule, aber Oma und Opa sehen das Ganze eher skeptisch.
4: Du weißt, diese Prüfung gehört zu den schwersten überhaupt. Es ist vermutlich leichter, ein Astronaut zu werden.
5: Die Schauspielerei ist ja ein sehr spezieller Beruf. Nervenaufreibend, demütigend.
3: Joachim schlägt aber alle Warnungen in den Wind, stellt sich frohen Mutes der neuen Herausforderung und landet schnell auf dem Boden der Tatsachen.
6: Cut!
7: Du Joachim, das reicht nicht. Versuch doch mal einen echten Schmerz zu benutzen. Erinner dich an etwas, das dir wirklich fehlt. Eine Lücke in dir.
3: Doch das ist leichter gesagt als getan und fällt Joachim echt schwer.
8: Was wollen Sie von mir?
9: Die Frage ist, was du hier willst. Ich komme überhaupt nicht an dich ran.
10: Das muss lockerer werden hier.
3: Aufgeben will er aber natürlich auf keinen Fall.
8: Was soll ich machen?
11: Du fixst den Baum.
8: Warum?
12: Ja, das möchte ich auch wissen. Warum?
13: Run away.

0: Aber dazu muss er mit Hilfe seiner skurrilen Großeltern...
1: Diese Lücke! Diese schreckliche Lücke!
2: Diese entsetzliche Lücke.
1: Ach ja, natürlich.
0: Erstmal richtig zu sich selbst finden.
3: Joachim, lächle mal. Mhm. Und jetzt nicht nur mit dem Mund, sondern mit dem ganzen Körper. Versuch mal mit den Brustwarzen.

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1: Die Urlaubsplanung für das nächste Jahr kann starten und das mit deutlich mehr Sicherheit im Gepäck. Das EU-Parlament hat neue Regeln für Pauschalreisen beschlossen, die uns Verbraucher vor bösen Überraschungen bei Stornierungen oder Firmenpleiten schützen sollen. Vor allem das leidige Thema Reisegutscheine wird komplett neu geregelt. Was genau das für unseren nächsten Sommerurlaub bedeutet, bespreche ich jetzt mal mit meinem Kollegen Dirk Freitag. Hallo Dirk.
2: Hallo, ich grüße dich.
1: Dirk, viele von uns haben noch die Corona-Zeit im Kopf, als man statt Geld nur Gutscheine für ausgefallene Reisen bekam. Wie schiebt das Europäische Parlament diesem Vorgehen jetzt eine Regel vor?
2: Ja, das ist tatsächlich die wichtigste Änderung für den Geldbeutel. Das Europäische Parlament hat klargestellt, die Annahme von Gutscheinen ist absolut freiwillig. Wenn der Reiseveranstalter absagt, haben Kunden das Recht, innerhalb von 14 Tagen ihr Geld zurückzuverlangen. Und zwar per Banküberweisung, nicht als Guthaben. Wer sich trotzdem für einen Gutschein entscheidet, ist besser abgesichert. Diese sind nämlich jetzt maximal 12 Monate gültig. Wird der Gutschein in dieser Zeit nicht eingelöst, dann muss das Unternehmen den Betrag danach auszahlen.
1: Viele buchen ja gar nicht mehr das klassische Paket aus dem Katalog, sondern auf Internetplattformen. Das sind oftmals keine Pauschalreisen, obwohl man alles auf einer Plattform gebucht hat. Warum hat die EU die Definition der Pauschalreise jetzt geschärft?
2: Weil die EU-Gesetzgeber damit das beliebteste Schlupfloch der Reiseportale stopfen. Bislang haben viele Anbieter behauptet, sie seien nur die Vermittler von Einzelleistungen, um sich vor der Haftung zu drücken. Ja, und jetzt gibt es die klare 24-Stunden-Regel. Wenn du im Netz einen Flug buchst und das Portal deine Daten direkt an das Hotel oder einen Mietwagenverleih weiterleitet und der Vertrag über alle Dienstleistungen innerhalb von 24 Stunden abgeschlossen wird, dann gilt das rechtlich als Pauschalreise. Du hast damit also automatisch Anspruch auf Rücktransport bei Krisen und den vollen Schutz bei Firmenpleiten.
1: Und was ist, wenn ich die Reise von mir aus absagen muss, weil zum Beispiel gestreikt wird oder ein Unwetter den Abflug verhindert?
2: Ja, auch hier gibt es jetzt ein massives Upgrade. Bislang war eine kostenlose Stornierung fast nur möglich, wenn direkt am Urlaubsort etwas passierte, also etwa ein Erdbeben im Zielgebiet. Jetzt wird der Fokus zusätzlich auch auf den Abreiseort und den Weg dorthin gelegt. Wenn dort unvermeidbare, außergewöhnliche Ereignisse die Reise erheblich behindern, dann kommen Kunden ohne Stornogebühren aus dem Vertrag heraus. Die Europaabgeordnete Katrin Langensiepen betont, dass das vor allem die Realität des Reisens besser abbildet.
3: Sollte also konkret der Antritt der Reise durch Unvorhersehbares am Abreiseort verhindert werden und die Reise dadurch nicht machbar, so sind die Verbraucherinnen geschützt und bleiben nicht auf ihren Kosten sitzen.
2: Wenn also das Auswärtige Amt warnt oder der Standort im Chaos versinkt, hilft die neue Regelung jetzt wirklich weiter.
1: Ab wann gelten denn diese neuen Regelungen für uns? Kann ich mich schon beim nächsten Frühbucherangebot darauf verlassen?
2: Ja, ganz so schnell geht es leider nicht. Die EU-Staaten müssen jetzt nochmal formal zustimmen. Danach haben die EU-Staaten, also auch Deutschland, 28 Monate Zeit, die Regeln in ihr nationales Recht umzuwandeln. In Deutschland wird es also vermutlich noch etwa 2 bis 2,5 Jahre dauern, bis die Paragraphen wirklich scharf geschaltet sind. Aber der Standard, der ist jetzt gesetzt und seriöse Reiseveranstalter könnten sich schon früher daran orientieren, um Kunden nicht zu verschrecken.
1: Dirk Freitag über die neuen Rechte für Pauschalreisende. Danke dir.
2: Sehr gerne. Tschüss.
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5: Im Studio Dirk Justes. Die deutschen Behörden wollen sich besser gegen Spionage, Sabotage und Cyberangriffe aufstellen. In Berlin ist dafür ein neues Abwehrzentrum eröffnet worden. So sollen sich Polizei, Nachrichtendienste und andere Behörden absprechen und austauschen. Das Ziel, besser gegen hybride Bedrohungen vorgehen, also Attacken abseits der Kriegsführung mit Panzern und Raketen. Dazu gehören beispielsweise auch Desinformationskampagnen. Bundesinnenminister Alexander Dobrindt sagt:
6: Wir schaffen übrigens keine neue Behörde, sondern das, was wir schaffen, ist eine Plattform, eine Vernetzung aller derer, die heute im Sicherheitsbereich schon aktiv sind.
5: Veggie-Burger oder Sojaschnitzel ja, veganes Steak oder Veggie-Bacon nein. Das EU-Parlament hat grünes Licht für den Kompromiss bei den Namen von Fleischersatzprodukten gegeben. Damit sind dann nur Bezeichnungen für konkrete Fleischarten oder Teilstücke in den Namen nicht erlaubt. Beim Deal zwischen den USA und dem Iran bleibt weiter vieles unklar. Nach der Einigung hat US-Präsident Trump eine offene und mautfreie Straße von Hormuz in Aussicht gestellt. Der Iran will dagegen Gebühren erheben. Und auch wenn die wichtige Handelsroute dann wieder offen ist, gibt's nicht sofort eine Rückkehr zur Normalität. Der Nahost-Experte Cornelius Adebar sagt in der ARD:
7: Die Frage von möglichen in der Straße ausgelegten Minen steht weiter im Raum. Da soll es eine internationale Marinemission geben, an der sich vermutlich auch die Europäer beteiligen. Also wir reden hier über Monate, die es dauern wird, bis eine Normalisierung eingekehrt ist.
5: Nach der Einigung zwischen USA und Iran machen sich die niedrigeren Ölpreise auch hier bemerkbar. Benzin und Diesel kosten aktuell nur etwas mehr als vor Kriegsbeginn. Allerdings, Ende des Monats läuft der Tankrabatt aus, dann drohen wieder höhere Preise. Ob weitere Entlastungen geplant sind, ist unklar. Mit einem Sieg am Samstag gegen die Elfenbeinküste hat Deutschland das Ticket für das 16. Finale bei der WM sicher. Das steht nach der unentschiedenen Serie gestern fest. Heute starten dann unter anderem Weltmeister Argentinien und Mitfavorit Frankreich ins Turnier.
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8: Mit KI-Support. Viele Wolken sind heute Nachmittag dabei und von Westen her kommt immer mal Regen runter, teils auch mit Gewittern. In der Mitte kann es im Verlauf auch mal kräftig krachen, während es Richtung Süden zwischendurch freundlicher wird. Aktuell liegen die Werte so zwischen 16 und 29 Grad. Morgen dann. Im Südwesten eher sonnig und trocken, sonst ziehen weiter viele Wolken mit etwas Regen durch. Maximal bis 33 Grad.
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5: Im Studio Dirk Justus. Die deutschen Behörden wollen sich besser gegen Spionage, Sabotage und Cyberangriffe aufstellen. In Berlin ist dafür ein neues Abwehrzentrum eröffnet worden. So sollen sich Polizei, Nachrichtendienste und andere Behörden absprechen und austauschen. Das Ziel, besser gegen hybride Bedrohungen vorgehen, also Attacken abseits der Kriegsführung mit Panzern und Raketen. Dazu gehören beispielsweise auch Desinformationskampagnen. Bundesinnenminister Alexander Dobrindt sagt:
6: Wir schaffen übrigens keine neue Behörde, sondern das, was wir schaffen, ist eine Plattform, eine Vernetzung aller derer, die heute im Sicherheitsbereich schon aktiv sind.
5: Veggie-Burger oder Sojaschnitzel ja, veganes Steak oder Veggie-Bacon nein. Das EU-Parlament hat grünes Licht für den Kompromiss bei den Namen von Fleischersatzprodukten gegeben. Damit sind dann nur Bezeichnungen für konkrete Fleischarten oder Teilstücke in den Namen nicht erlaubt. Beim Deal zwischen den USA und dem Iran bleibt weiter vieles unklar. Nach der Einigung hat US-Präsident Trump eine offene und mautfreie Straße von Hormuz in Aussicht gestellt. Der Iran will dagegen Gebühren erheben. Und auch wenn die wichtige Handelsroute dann wieder offen ist, gibt's nicht sofort eine Rückkehr zur Normalität. Der Nahost-Experte Cornelius Adebar sagt in der ARD:
7: Die Frage von möglichen in der Straße ausgelegten Minen steht weiter im Raum. Da soll es eine internationale Marinemission geben, an der sich vermutlich auch die Europäer beteiligen. Also wir reden hier über Monate, die es dauern wird, bis eine Normalisierung eingekehrt ist.
5: Nach der Einigung zwischen USA und Iran machen sich die niedrigeren Ölpreise auch hier bemerkbar. Benzin und Diesel kosten aktuell nur etwas mehr als vor Kriegsbeginn. Allerdings, Ende des Monats läuft der Tankrabatt aus, dann drohen wieder höhere Preise. Ob weitere Entlastungen geplant sind, ist unklar. Mit einem Sieg am Samstag gegen die Elfenbeinküste hat Deutschland das Ticket für das 16. Finale bei der WM sicher. Das steht nach der unentschiedenen Serie gestern fest. Heute starten dann unter anderem Weltmeister Argentinien und Mitfavorit Frankreich ins Turnier.

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2: Na, schon mal drüber nachgedacht, auf ein E-Auto umzusteigen? Für viele ist das ja immer noch eher Zukunftsmusik und das liegt vor allem auch an einigen Vorteilen. Besonders die Reichweite reicht nie. Das Laden dauert ewig oder noch schlimmer, die Ladeinfrastruktur in Deutschland ist viel zu schlecht. Das sind so die abschreckendsten Themen. Was da wirklich dran ist und was die E-Auto-Besitzer dazu sagen, das zeigt jetzt eine aktuelle Befragung im Auftrag vom Direktversicherer DA Direkt. Mehr dazu verrät uns meine Kollegin Hanna Kerst.
3: Die gute Nachricht zuerst. Die viel zitierte Reichweitenangst nimmt immer mehr ab, verrät Bernd Engelin vom Direktversicherer DA Direkt.
4: Und unsere Befragung zeigt auch, die große Mehrheit der E-Autofahrer empfindet auf Langstreckenfahrten einen Stopp von bis zu 20 Minuten durchaus als okay. Allerdings nur dann, wenn sie in dieser Zeit auch mindestens 200 Kilometer Reichweite nachladen können. Ganz anders sehen das die Verbrennerfahrer. Sie geben nämlich mehrheitlich an, 10 Minuten, das ist bei mir wirklich die Toleranzgrenze für einen Ladestopp. Mehr würde ich dafür nicht investieren wollen.
3: Weniger zufrieden sind E-Autofahrer hingegen mit der Ladeinfrastruktur.
4: Ein Viertel beklagt insbesondere eine zu geringe Zahl an Schnelllademöglichkeiten, während natürlich auf der anderen Seite immer mehr Fahrzeuge auf den Markt kommen, die bis zu 400 Kilowatt Spitzenleistung laden können, also in einem sehr hohen Tempo. Hier zeigen die Ergebnisse also wirklich einen klaren Handlungsbedarf für Investitionen in die Ladeinfrastruktur. Deren Ausbau darf nämlich auf gar keinen Fall hinter der technologischen Entwicklung bei den Fahrzeugen auf der Strecke bleiben, denn sonst leidet die Akzeptanz von E-Mobilität.
3: Und auch die Bezahlsysteme an den Ladesäulen sowie die Preisstruktur lassen noch zu wünschen übrig.
4: Häufig werden auch spezielle Apps verlangt, damit man überhaupt bezahlen kann. Und eine einfache EC-Kartenzahlung wird im Prinzip so gut wie nie angeboten. Für Verbraucherinnen und Verbraucher zählt am Ende insbesondere die Verlässlichkeit beim Laden, beim Fahren und natürlich auch der Überblick bei den Kosten. Und genau deshalb brauchen wir eine Infrastruktur, die mit dem tatsächlichen Nutzungsverhalten der E-Autofahrer Schritt hält und Planungssicherheit schafft. Das ist ganz, ganz wichtig.
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1: Bäume machen unsere Städte und Dörfer erst richtig lebenswert und es fühlt sich gleich viel besser an, wenn man eine Straße oder einen Spielplatz sieht, wo ein paar saftig grüne Bäume stehen. So richtig gut geht's aber vielen Bäumen in unseren Ortschaften nicht, denn sie sind von Trockenheit und Abholzung bedroht. Die gute Nachricht, jeder kann nun seinem Lieblingsbaum helfen und braucht dafür nur ein Smartphone. Mehr dazu von Jessica Martin.
2: Bäume sind wunderschön und übernehmen wichtige Funktionen für uns alle, erklärt der BUND-Abteilungsleiter Biodiversität Christian Hönig.
3: Sie kühlen die Stadt, sie sind sozusagen die beste Klimaanlage, die wir haben. Sie reinigen die Luft auch von Schadstoffen, sie wirken beruhigend und tragen so zur Gesundheit bei und auch natürlich für die Natur. Für Insekten, für Vögel sind sie auch in den Städten ganz wertvolle Trittsteinbiotope oder in Parks natürlich dann auch komplette Lebensräume.
2: Allerdings haben es die Bäume in unseren Ortschaften nicht leicht. Besonders schwierig der Standort Straße.
3: Oberirdisch fehlt es oft am Platz, wo sie ihre Äste ausstrecken. Die Gebäude, an denen sie dran stehen, speichern die Wärme und geben sie die ganze Zeit ab. Glasfassaden wirken teilweise wie ein Brennglas. Und unterirdisch sieht es auch nicht viel besser aus, eigentlich sogar noch schlimmer. Da ist dann stark verdichteter Boden, der nur sehr schwer zu durchwurzeln ist, wenn da überhaupt am Platz ist.
2: Aber auch Hundeurin, Anfahrschäden durch Autos oder das Anschließen von Fahrradschlössern setzen den Bäumen zu.
3: Ein ganz großes Problem ist auch noch Streusalz. Das ist eigentlich der Baumkiller Nummer 1. Und wir können froh sein, dass sie überhaupt da so ihren Dienst tun. Um Bäume wirksam schützen zu können, brauchen wir verlässliche Daten. Und dabei zählen wir auch für die Unterstützung der Bürgerinnen und Bürger.
2: Um den Bäumen eine Stimme zu geben und einen Überblick über den Baumbestand zu bekommen, gibt es das Projekt Mein Baum. Hier kann jeder mithelfen und über die BUND-App Mein Baum wichtige Informationen zusammentragen.
3: Um mitzumachen, müssen Sie einfach nur die kostenlose App runterladen und sich dann einmal registrieren. Das können Sie auch mit Gruppen oder zum Beispiel auch mit Schulklassen gemeinsam machen. Und über die App können Sie dann halt mitteilen, wo ein Baum steht, um welche Baumart es sich handelt und dann auch, wie es dem Baum geht. Und neu haben wir jetzt halt drin, dass Sie nicht nur so den einzelnen Baum erfassen können, sondern sogar ganze Baumgruppen und vor allem die Alleen melden können. Die Standorte werden dann per GPS erfasst oder Sie können die auch manuell eintragen.
2: Übrigens, der Zustand eines Baumes ist ganz leicht zu erkennen, zum Beispiel an der Baumkrone.
3: Es hat eine richtig schöne, dichte Krone, voll mit Laub, dann geht es den Bäumen in der Regel gut. Wird die Krone schütter, kann ich da so ein bisschen durchgucken, werden die Blätter eingerollt, verfärben die sich schon im Sommer irgendwie gelb, haben die vielleicht sogar einen rostroten Rand und werden dann abgeworfen. Habe ich ganz viele trockene Astpartien, daran kann ich erkennen, dass es dem Baum nicht ganz gut geht. Und wer genauer hinschaut, bekommt dann mit der Zeit ein Gefühl dafür, ob es ihm gerade gut geht oder ob er Hilfe braucht.
1: Also, einfach mal mithelfen und seinem Lieblingsbaum helfen. Das geht mit der kostenlosen BUND-App Mein Baum. Mehr Infos gibt's im Netz unter bund-naturschutz.de/meinbaum.

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1: Der großartige Harpe Kerkeling ist dieses Jahr ja nach längerer Pause gleich mit zwei tollen Komödien auf die große Kinoleinwand zurückgekehrt. Eine davon ist Extrawurst von Regisseur Markus H. Rosenmüller, die bereits fast 2 Millionen Besucher im Kino begeistert hat. Darin brilliert Harpe als Tennisclub-Vereinsvorsitzender Heribert zusammen mit Christoph Maria Herbst, Fariyadim, Anja Knauer und Friedrich Mücke. Und diese wunderbar respektlose Komödie gibt's nun zum Download sowie auf DVD, Blu-ray und digital zum Zuhausegucken auf der Couch. Jessica Martin verrät uns mehr.
2: Heribert ist langjähriger Vorsitzender des Rheinischen Provinztennisclubs Lengenheide, in dem die Welt noch so richtig in Ordnung ist.
3: Dank unseres Vereinsmottos, im Frieden und im Krieg, behält die Einigkeit den Sieg.
2: Doch als die Mitglieder über die Anschaffung eines neuen Grills abstimmen sollen...
4: Lass uns das abkürzen. Wir kaufen einen neuen Grill, weil der alte ist nämlich Schrott.
5: Kein Widerstand? Einstimmig angenommen.
2: Gibt's unerwarteterweise noch eine Wortmeldung.
6: Heribert, wäre das nicht eine nette Geste, wenn wir für Mitglieder mit türkischem Migrationshintergrund auch einen zweiten Grill dazu holen?
7: Das darf doch nicht wahr sein.
2: Auch Heribert ist völlig entgeistert.
8: Wir haben doch nur ein türkisches Mitglied. Und, Errol?
9: Du hast doch bestimmt nichts dagegen, wenn wir deine Knoblauchwurst mit auf unseren Grill legen.
10: Wenn Schwein auf dem Grill ist, dann geht das für Muslime eigentlich nicht.
11: Ja, wenn der Schwein drauf war, dann ist der Grill, Achtung, versaut.
2: Daraufhin entbrennt eine hitzige Diskussion, die sich langsam aber sicher immer weiter hochschaukelt.
12: Man kann sich als Minderheit einer Mehrheit auch mal beugen und nicht mal eine Extrawurst brauchen für seine bescheuerte Religion.
13: Vorsicht, pass auf, was du sagst.
12: Auf was soll ich denn aufpassen? Komm ich dann zur Strafe? Keine 72 Jungfrauen?
14: So viele findet man in Lengenheide eh nicht.
2: Total aus dem Ruder läuft es aber erst, als Heribert irgendwann die Schnauze voll hat und einfach eigenmächtig entscheidet.
15: Als Präsident des TC Lengenheide beschließe ich unter Berufung auf die Notstandsregeln einen eigenen Türkengrill.
12: Was denn für Notstandsregeln?
16: Du führst dich hier auf wie der deutsche Erdogan.
17: Das ist eine Beleidigung.
18: Ja, aber wir sagen es Erdogan ja nicht weiter.

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2: In den USA und China gehören sie in immer mehr Großstädten zum Alltag. Autonome Shuttles. Wie wir hierzulande künftig fahrerlos unterwegs sein könnten, das hat DB Regio, die Nahverkehrssparte der Deutschen Bahn, in einer aktuellen Studie untersucht. Die Infos hat Danika Große.
3: Autonomes Fahren soll den Nahverkehr in Deutschland einfacher und flexibler machen. Busse könnten genau dann fahren, wenn sie gebraucht werden und uns gezielt von A nach B bringen, sagt Thomas Dreves von DB Regio Straße.
4: Mit autonomem Fahren wird sich unser öffentlicher Nahverkehr stark verändern. Kurze Zustiegszeiten, kurze Laufwege, kurze Fahrzeiten. Und das wird dann vergleichbar mit dem privaten Auto. Das heißt, wir kriegen eine echte Wahlfreiheit. Und das Beste ist, ich spare 170 Euro im Monat, wenn ich vom Auto komplett umsteige.
3: Vor allem für den ländlichen Raum sind autonome Busse eine echte Chance für eine bessere Mobilität.
4: Autonomes Fahren senkt deutlich die betrieblichen Kosten. Und gleichzeitig dienen diese kleinen, flexiblen Fahrzeuge als Zubringer zu den großen Gefäßen und lasten diese besser aus. Beides zusammen ist dann ein enormes Effizienzpotenzial in diesem integrierten Mobilitätssystem.
3: Erste Beispiele gibt es schon. In einigen Regionen fahren solche Fahrzeuge bereits testweise im Alltag. Dort wird ausprobiert, wie gut das System funktioniert und was noch verbessert werden muss.
4: In Testverkehren wie Kira in Darmstadt und Kreuz-Offenbach zum Beispiel, da sind aber noch Erprobungsverkehre mit Sicherheitsfahrer. Komplett fahrerlos können wir heute schon fahren, da sind wir gesetzlich tatsächlich Vorreiter. Was fehlt, sind die autonomen Serienfahrzeuge. Da ist die Industrie in der Pflicht.
2: Laut einer aktuellen Studie könnten autonome Fahrzeuge besonders die Mobilität im ländlichen Raum revolutionieren. Weitere Infos zum Thema gibt's auch unter dbregio.de.

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1: Jetzt mal ehrlich, glaubt wirklich noch irgendjemand, dass die Spritpreise dann doch nochmal irgendwann so richtig runtergehen? Der sogenannte Tankrabatt der Bundesregierung hat die Preise zwar ein bisschen nach unten gedrückt, aber was ist danach? Und ist der eine Konflikt irgendwann mal beendet, dann steht doch gleich der nächste vor der Tür. Das Ganze hat zwei Effekte. Erstens, viele von uns fahren fast schon mit einer Angst vorm Tanken an die Zapfsäule. Und zweitens, die Verkaufszahlen der E-Autos steigen. Laut Kraftfahrtbundesamt wurden im März 300.000 Neuwagen zugelassen und ein Viertel davon waren reine E-Autos, 40% Hybridfahrzeuge. Und meine Kollegin Sarah Diener hat sich mal schlau gemacht, wie viel man wirklich mit so einem Elektrofahrzeug sparen kann.
2: Aufgrund der hohen Spritpreise überlegen immer mehr Menschen, auf ein E-Auto umzusteigen. Das kostet zwar noch mehr als ein klassischer Verbrenner, aber das ändert sich gerade, weil die Preisunterschiede durch die steigende Nachfrage immer schneller abschmelzen. Dazu kommt:
3: Bei den Betriebskosten, das heißt beim Laden, spart man im Schnitt 50% gegenüber einem Verbrenner. Das wird auch von aktuellen Studien bestätigt. Wer an öffentlichen Ladesäulen lädt, muss mit etwas höheren Kosten rechnen, dennoch unterhalb denen eines Verbrenners. Auch hier gibt es Bewegung im Markt, weil es einen gewissen Wettbewerb zwischen den Ladeanbietern derzeit gibt. Da werden die Preise mittelfristig sinken.

0: Sagt Jan Grindemann von Polestar. Außerdem sind E-Autos im Unterhalt günstiger, weil sie deutlich weniger Verschleißteile haben.
1: Und das führt dazu, dass Service- und Wartungskosten rund 20-35% geringer als bei einem Verbrenner sind. Hinzu kommen natürlich noch die steuerlichen Vorteile, also entweder die Kfz-Steuerbefreiung bis 2030 oder wenn man einen Dienstwagen hat, profitiert man von den 0,25% Dienstwagenbesteuerung.
0: Auch vor Pannen muss man sich nicht fürchten. Dabei schneiden Elektroautos laut der aktuellen ADAC-Pannenstatistik nämlich ebenfalls besser ab als Verbrenner.
1: Mit einem Elektroauto liegen zu bleiben ist circa halb so wahrscheinlich wie mit einem Verbrenner liegen zu bleiben. Das ist ein robusteres Gesamtsystem, weniger Komplexität, damit einhergehend natürlich weniger Fehlerquellen und weniger Liegenbleiber. Aus Gesamtkostensicht schneiden Elektroautos daher häufig besser ab. Und was man auch nicht vergessen darf, ist, dass es natürlich aktuell eine staatliche Förderung gibt zwischen 3.000 und 6.000 Euro, je nachdem, welche Voraussetzungen man mitbringt.
2: Der Mensch ist ein Gewohnheitstier und viele möchten sich nur ungern von ihrem geliebten Verbrenner trennen. Der Trend geht aber immer mehr Richtung E-Auto. Nicht nur, weil die Stromer bei den aktuellen Unterhaltskosten deutlich günstiger sind als Verbrenner, sondern auch, weil sie laut aktuellen Pannenstatistiken weniger oft liegen bleiben. Also einfach mal testen. 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
2: Im Studio Dirk Justes. Die Spritpreise sinken und sind fast schon wieder auf dem Niveau von vor dem Iran-Krieg. Das zeigt eine ADAC-Auswertung. Jana Klonikowski mit den Einzelheiten.
3: Zuletzt lag der Dieselpreis laut ADAC im Schnitt bei 1,87 Euro, 7 Cent mehr als am letzten Tag vor Kriegsbeginn im Iran Ende Februar. Zwischenzeitlich ist der Dieselpreis um mehr als 70 Cent nach oben gegangen. Weil die Zeichen im Iran-Krieg ja gerade auf Entspannung stehen, ist der Ölpreis zuletzt gesunken und das macht sich jetzt eben auch an den Tankstellen bemerkbar. In zwei Wochen drohen dann aber wieder höhere Preise, dann endet der Tankrabatt. Ob es dann andere Entlastungen geben wird, ist noch unklar.
2: KI-Anwendungen, die gefälschte Pornoaufnahmen erstellen, sollen in der EU ab Ende des Jahres verboten sein. Dem Gesetz dafür hat das EU-Parlament jetzt zugestimmt. In Deutschland soll außerdem auch das Erstellen und Verbreiten von solchen Deepfakes strafbar werden. Deutschland will sich besser gegen Cyberangriffe, Desinformation und Co. rüsten. Heute ist ein Abwehrzentrum gegen hybride Bedrohungen an den Start gegangen, also Kriegsführung nicht nur mit Raketen und Panzern, sondern zum Beispiel auch im Netz. In dem Zentrum vernetzen sich Polizei, Nachrichtendienste und andere Behörden, um schneller reagieren zu können. Bundesinnenminister Alexander Dobrindt.
4: Unser Land befindet sich hier im Fadenkreuz fremder Mächte. Es geht natürlich darum, mit hybriden Angriffen die Bevölkerung zu verunsichern, den demokratischen Diskurs zu vergiften, Polarisierung zu fördern. Es geht schlichtweg darum, unser Land zu destabilisieren. Dagegen setzen wir uns zur Wehr.
2: Eine große Mehrheit hält Bundeswirtschaftsministerin Reiche für eine Fehlbesetzung. In einer Umfrage für den Stern sagen das 3 von 4 Befragten. Selbst im eigenen Lager fehlt die Zustimmung. 2/3 der Unionsanhänger trauen ihr nicht zu, die wirtschaftlichen Herausforderungen Deutschlands zu bewältigen. Der Titelverteidiger, ein Titelfavorit und ein Geheimfavorit steigen heute in die Fußball-WM ein. Weltmeister Argentinien trifft auf Algerien, Frankreich auf Senegal und Norwegen startet gegen Irak in die WM. Außerdem steht Österreich vor seinem ersten WM-Spiel seit 28 Jahren und zwar gegen Jordanien.
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5: Mit KI-Support. Viele Wolken sind heute Nachmittag dabei und von Westen her kommt immer mal Regen runter, teils auch mit Gewittern. In der Mitte kann es im Verlauf auch mal kräftig krachen, während es Richtung Süden zwischendurch freundlicher wird. Aktuell liegen die Werte so zwischen 16 und 29 Grad. Morgen dann. Im Südwesten eher sonnig und trocken, sonst ziehen weiter viele Wolken mit etwas Regen durch. Maximal bis 33 Grad.
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2: Im Studio Dirk Justes. Die Spritpreise sinken und sind fast schon wieder auf dem Niveau von vor dem Iran-Krieg. Das zeigt eine ADAC-Auswertung. Jana Klonikowski mit den Einzelheiten.
3: Zuletzt lag der Dieselpreis laut ADAC im Schnitt bei 1,87 Euro, 7 Cent mehr als am letzten Tag vor Kriegsbeginn im Iran Ende Februar. Zwischenzeitlich ist der Dieselpreis um mehr als 70 Cent nach oben gegangen. Weil die Zeichen im Iran-Krieg ja gerade auf Entspannung stehen, ist der Ölpreis zuletzt gesunken und das macht sich jetzt eben auch an den Tankstellen bemerkbar. In zwei Wochen drohen dann aber wieder höhere Preise, dann endet der Tankrabatt. Ob es dann andere Entlastungen geben wird, ist noch unklar.
2: KI-Anwendungen, die gefälschte Pornoaufnahmen erstellen, sollen in der EU ab Ende des Jahres verboten sein. Dem Gesetz dafür hat das EU-Parlament jetzt zugestimmt. In Deutschland soll außerdem auch das Erstellen und Verbreiten von solchen Deepfakes strafbar werden. Deutschland will sich besser gegen Cyberangriffe, Desinformation und Co. rüsten. Heute ist ein Abwehrzentrum gegen hybride Bedrohungen an den Start gegangen, also Kriegsführung nicht nur mit Raketen und Panzern, sondern zum Beispiel auch im Netz. In dem Zentrum vernetzen sich Polizei, Nachrichtendienste und andere Behörden, um schneller reagieren zu können. Bundesinnenminister Alexander Dobrindt.
4: Unser Land befindet sich hier im Fadenkreuz fremder Mächte. Es geht natürlich darum, mit hybriden Angriffen die Bevölkerung zu verunsichern, den demokratischen Diskurs zu vergiften, Polarisierung zu fördern. Es geht schlichtweg darum, unser Land zu destabilisieren. Dagegen setzen wir uns zur Wehr.
2: Eine große Mehrheit hält Bundeswirtschaftsministerin Reiche für eine Fehlbesetzung. In einer Umfrage für den Stern sagen das 3 von 4 Befragten. Selbst im eigenen Lager fehlt die Zustimmung. 2/3 der Unionsanhänger trauen ihr nicht zu, die wirtschaftlichen Herausforderungen Deutschlands zu bewältigen. Der Titelverteidiger, ein Titelfavorit und ein Geheimfavorit steigen heute in die Fußball-WM ein. Weltmeister Argentinien trifft auf Algerien, Frankreich auf Senegal und Norwegen startet gegen Irak in die WM. Außerdem steht Österreich vor seinem ersten WM-Spiel seit 28 Jahren, und zwar gegen Jordanien.

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2: E-Autos gehören längst zum Straßenbild. Auf dem Supermarktparkplatz genauso wie auf der Autobahn. Inzwischen gibt es auch wieder Förderungen vom Bund beim Kauf. Doch wie weit ist die Elektromobilität in Deutschland wirklich? Welche Bundesländer liegen vorn? Wo wird besonders viel CO2 eingespart? Und reicht die Ladeinfrastruktur tatsächlich aus? Antworten liefern neue Daten von Energieanbieter E.ON. Darüber spreche ich jetzt mit Karin P. Müller von E.ON. Hallo.
3: Hallo, grüße Sie.
2: Frau P. Müller, rund 2 Millionen E-Autos und erstmals über 100.000 elektrische LKWs. Wie ordnen Sie diese Entwicklung ein?
3: Ja, wir sehen, die Elektromobilität ist ganz klar in der Breite angekommen. Das gilt für Pkw, aber eben auch für Nutzfahrzeuge vom Transporter bis zum 40-Tonner, die elektrisch betrieben werden. Und wir sehen mit Blick auf die Bundesländer und die Landkreise auch, die Elektromobilität ist auch kein regionales Phänomen. Wir sehen in allen Bundesländern einen starken Zuwachs an Elektrofahrzeugen und das sowohl in den Großstädten als auch auf dem Land.
2: Stichwort Klimaschutz. Wie groß ist denn der Beitrag der E-Mobilität beim CO2-Sparen wirklich?
3: Ja, die Elektromobilität kann hier auf jeden Fall einen großen Beitrag leisten. Zum einen durch das Einsparen von CO2-Emissionen, aber auch weil lokale Abgase und Schadstoffe verringert werden. Mal auf die CO2-Emissionen geguckt. Die E-Autos, die heute in Deutschland unterwegs sind, sparen bereits 5,2 Millionen Tonnen CO2 pro Jahr ein. Und durch die elektrischen Lkw kommen zusätzlich 1,2 Millionen Tonnen CO2-Ersparnisse dazu. Da sehen wir also, die Elektromobilität hat einen ganz großen Hebel für den Klimaschutz.
2: Ja, reicht die Ladeinfrastruktur überhaupt aus? Welche Regionen sind der Spitze? Welche haben Nachholbedarf?
3: Die Ladeinfrastruktur in Deutschland ist viel besser als ihr Ruf. Wir haben hier schon über 190.000 öffentliche Ladepunkte installiert. Und die kommen ja noch on top auf die vielen privaten Wallboxes, die E-Autofahrerinnen und Fahrer zu Hause haben und auf die Ladestationen, die Unternehmen für ihre Mitarbeiter installiert haben. Das ist also schon eine ganze Menge. Wichtig ist, dass man nicht nur die Anzahl der Ladepunkte betrachtet, sondern auch die Ladeleistung. Das macht ja einen großen Unterschied, ob an einer Ladestation 11 Kilowatt oder 400 Kilowatt geladen werden können. Ein ganz interessanter Messwert kommt hier von der EU, die 1,3 Kilowatt öffentliche Ladeleistung pro zugelassenem E-Pkw sieht. Und die gute Nachricht, in Deutschland haben wir sogar 4,1 Kilowatt öffentliche Ladeleistung pro zugelassenem E-Pkw und übertreffen hier also dieses EU-Ziel schon heute.
2: Mal ein Blick in die Regionen. Wo steht denn Deutschland besonders gut da?
3: Ja, wenn man sich die einzelnen Bundesländer anschaut, dann ist Bayern ganz weit vorne, was die installierte Ladeleistung angeht. Und Nordrhein-Westfalen ist Spitzenreiter beim Bestand an E-Autos. Klar, ist auch ein einwohnerstarkes Land und auch ganz weit vorne bei den E-Lkw. Besonders viele schwere Lkw, also E-Lkw über 12 Tonnen, sind anteilig in Mecklenburg-Vorpommern im Einsatz. Auch ganz spannend zu sehen.
2: Das war Karin P. Möller von E.ON. Vielen Dank für das Gespräch.
3: Dankeschön. Tschüss.

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2: Ein Social-Media-Verbot für Kinder wird es in Deutschland wohl nicht allzu bald geben. Innenminister Dobrindt hat den Funke-Zeitungen gesagt, die Maßnahme sei schwer durchsetzbar und deshalb wenig zielführend. Wann Kinder ein Handy bekommen, sollte nicht der Staat entscheiden, sondern die Eltern. In anderen EU-Ländern wie Dänemark, Frankreich und Spanien sind Social-Media-Verbote bereits geplant oder sogar schon eingeführt. Beim Thema künstliche Intelligenz denken viele zuerst an ChatGPT. Jetzt ist der US-Tech-Milliardär Elon Musk mit einer Klage gegen die Führung des ChatGPT-Entwicklers OpenAI gescheitert. Musk, früher Geldgeber von OpenAI, wirft dem Startup unter anderem vor, die Sicherheit der KI-Technologie zu vernachlässigen und nicht gemeinnützig zu arbeiten. Das Gericht hat aber geurteilt, dass die Verjährungsfrist schon abgelaufen war. Und nach einem Jahr im Amt hat Papst Leo seine erste Enzyklika veröffentlicht. In dem mehr als 100 Seiten langen Lehrschreiben geht es um das Thema künstliche Intelligenz. Die erste Enzyklika in der Amtszeit eines neuen Papstes gilt vielfach als eine Art Regierungserklärung für dessen Pontifikat. Leos Lehrschreiben trägt den Namen Magnifica Humanitas, großartige Menschen.
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2: Wegen der gestiegenen Energiepreise sparen viele Menschen in Deutschland jetzt Strom und Heizung. Das zeigt eine Umfrage des Vergleichsportals Verivox. Zwei Drittel der Befragten schränken ihren Energieverbrauch bewusst ein. 55% heizen weniger, 52% achten mehr auf ihren Stromverbrauch. Auch beim Autofahren wird gespart. Fast jeder Zweite lässt das Auto wegen der hohen Spritpreise häufiger stehen. Alternativen? Fahrrad, Bus und Bahn. Cyberkriminelle werden immer professioneller und deswegen fallen auch immer mehr Menschen auf die Maschen herein. Jeder 9. Internetnutzer in Deutschland ist im vergangenen Jahr Opfer von Cyberkriminalität geworden. Das geht aus dem aktuellen Cybersicherheitsmonitor hervor. Besonders oft schlagen Kriminelle beim Online-Shopping zu. Forscher in Stuttgart haben untersucht, wie Menschen mit KI-Empfehlungen umgehen und dabei zwei Extreme entdeckt. Laien vertrauen bei persönlichen oder moralischen Fragen viel zu schnell auf die KI, ohne zu merken, wie stark das ihre eigene Meinung beeinflusst. Fachleute wie Ärzte sind dagegen oft zu skeptisch. Dabei soll die KI etwa bei Röntgenbildern meist besser sein als jeder Mensch.
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2: Verfassungsschutzpräsident Seelen hat neue Befugnisse für den Inlandsgeheimdienst gefordert. Der Süddeutschen Zeitung sagte er, Sicherheit und Souveränität resultierten aus Abschreckung und Wehrhaftigkeit. Nach Spiegelinformationen soll der Verfassungsschutz im Zuge einer Geheimdienstreform etwa künftig heimlich Computer und Handys von Zielpersonen durchleuchten dürfen. Über 30 Jahre ist es her, dass das 2G-Netz eingeführt wurde, damals für Telefonate und SMS. Jetzt hat der Handynetzbetreiber O2 Telefon mitgeteilt, dass die Technologie in der zweiten Jahreshälfte 2028 abgeschaltet wird. Mittlerweile geht's bei 2G vor allem um Datenverkehr. Allerdings kann 2G nur Minimaldaten transportieren und generell steigt die Datenmenge immer weiter an. Und alte Handys landen oft ungenutzt in der Schublade. Laut einer Bitkom-Umfrage haben 86% der Menschen in Deutschland mindestens ein ausrangiertes Gerät zu Hause. Insgesamt sollen es rund 170 Millionen sein. Dabei stecken in den Smartphones wertvolle Rohstoffe wie Gold, Silber und seltene Erden. Bitkom empfiehlt deshalb, alte Geräte lieber weiterzugeben, zu verkaufen oder zu spenden, statt sie liegen zu lassen.
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2: Die Bundesregierung will die Abwehr von Cyberangriffen deutlich stärken. Das Kabinett hat dazu einen Gesetzentwurf beschlossen. So sollen Behörden wie zum Beispiel Polizei und BKA mehr Befugnisse bekommen. Bundesinnenminister Dobrindt.
3: Wir stellen fest, dass wir zunehmend professionellen Angriffen ausgesetzt sind, die auch ein wesentlicher Teil der hybriden Bedrohungen darstellen.
2: Cyberangriffe würden zur Spionage eingesetzt, aber auch um unsere Gesellschaft zu destabilisieren, so der CSU-Politiker. Wegen illegaler Produkte hat die EU-Kommission eine Strafe in Höhe von 200 Millionen Euro gegen den chinesischen Online-Marktplatz Temu verhängt. Die Brüsseler Behörde teilte mit, dass das Unternehmen Risiken und Schäden für Verbraucher nicht ordentlich bewertet habe. Verbraucher in der EU stießen bei Temu mit hoher Wahrscheinlichkeit auf illegale Artikel. Und tippen, wetten, mitfiebern. Die vom 11. Juni bis zum 19. Juli in den USA, Kanada und Mexiko stattfindende Fußball-WM wird mal wieder Millionen Deutsche in ihren Bann ziehen. Vom Radio oder Fernseher, in organisierten Tippspielen oder auch in Online-Wettbüros, wo man beispielsweise längst Geld darauf setzen kann, wer Weltmeister, Torschützenkönig oder bereits in der Vorrunde ausscheiden wird. Und das Beste? In Deutschland sind Sportwettengewinne für Privatpersonen grundsätzlich steuerfrei, sagt Steffen Gall von der Vereinigten Lohnsteuerhilfe, kurz VLH.
4: Und zwar unabhängig von der Höhe. Es spielt auch keine Rolle, ob die Wetten online oder vor Ort in einem Wettbüro platziert wurden. Das gilt übrigens nicht nur für Fußballwetten, sondern auch für Wetten auf andere Sportarten oder Pferderennen. Sämtliche Gewinne aus solchen Wetten müssen nicht versteuert und auch nicht in der Steuererklärung angegeben werden.
2: Selbst wer in seiner Freizeit Sportwetten regelmäßig und auch in größerem Umfang als Hobby betreibt, muss in der Regel keine Einkommensteuer auf seine Gewinne zahlen.
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2: Richtig gute Liebesgeschichten müssen unter die Haut gehen, so wie die von Catherine und Heathcliff in Emily Brontes Sturmhöhe. Davon inspiriert bringt uns jetzt Regisseurin Emerald Fennell mit Wuthering Heights, Sturmhöhe, ihre Interpretation dieser epischen Liebesgeschichte auf Blu-ray, DVD und 4K ins Heimkino. Sie hat ja schon mit Saltburn und Promising Young Woman groß von sich reden gemacht und wer diese Filme kennt, der weiß, dass ihr Wuthering Heights kein klassischer Kostümfilm sein kann, sondern eher etwas, was edgy ist, provokant und anders. Helge Michael hat für uns schon mal reingesehen.
3: Seit Ewigkeiten verbindet Cathy und Heathcliff eine Nähe, die ihresgleichen sucht.
4: Woraus auch immer unsere Seelen gemacht sein mögen, die seine und die meine sind gleich.
3: Aus dieser Verbundenheit wird Liebe, die allerdings nicht sein darf.
5: Heathcliff, du bist nicht genug. Nicht für sie.
3: Denn Heathcliff genießt nicht dasselbe soziale Ansehen wie Cathys Familie. Aber Cathys standesgemäße Heirat...
5: Ich nehme es nicht hin, dass sie Widerling in ihrer Nähe sind.
3: Und Heathcliffs plötzliches Verschwinden können die beiden nur vorübergehend voneinander fernhalten.
6: Dachtest du, das würde mich aufhalten?
3: Wohlhabend kehrt Heathcliff zurück. Und obwohl die Wunden ihrer Vergangenheit noch nicht verheilt sind...
4: Wieso hast du mich verlassen?
6: Wieso hast du dein eigenes Herz verraten?
3: ...sind sie sich bald näher als je zuvor. Getrieben von ihrer Liebe, wie auch von Rachegelüsten, geraten Cathy und Heathcliff in einem berauschenden Strudel aus Lust und Leidenschaft...
6: Willst du, dass ich aufhöre?
3: Der sich bis zum Wahnsinn steigert.
6: So küss mich und lass uns beide verdammt sein.

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2: Im Studio Dirk Justes. Die sinkenden Ölpreise kommen in Deutschland auch so langsam an der Zapfsäule an. Nach der Einigung zwischen USA und Iran sind die Spritpreise nur noch knapp höher als vor Kriegsbeginn. Der ADAC sieht eigentlich auch noch mehr Spielraum nach unten. Demnächst drohen aber wohl eher wieder höhere Preise für Benzin und Diesel. Denn der Tankrabatt läuft Ende des Monats aus. Ob und wenn ja, welche weiteren Entlastungen für Autofahrer geplant sind, ist noch offen. Veggie-Burger oder Sojaschnitzel ja, veganes Steak oder Veggie-Bacon nein. Das EU-Parlament hat grünes Licht für den Kompromiss bei den Namen von Fleischersatzprodukten gegeben. Mehr von Jana Klonikowski.
3: Damit sind dann also künftig nur Bezeichnungen nicht erlaubt, die sich auf konkrete Fleischarten oder Teilstücke beziehen. Ursprünglich war ja auch mal ein Komplettverbot von auch Namen wie Burgern oder Schnitzeln im Gespräch. Das EU-Parlament hat außerdem für den Zolldeal mit den USA gestimmt. Damit werden EU-Zölle auf US-Industrieprodukte für einige Jahre abgeschafft und auch für ein Verbot für KI-Anwendungen, die Porno-Deepfakes erstellen können, gab es grünes Licht im EU-Parlament.
2: US-Präsident Trump will Ölsanktionen gegen Russland bald wieder aktivieren, das hat er beim G7-Gipfel im französischen Evian gesagt und auch Russland zu einem Abkommen mit der Ukraine aufgefordert. Die G7-Staaten haben sich außerdem geeinigt, den Druck auf Moskau zu erhöhen. Kaputte Anzeigen, Aufzüge oder auch Rolltreppen. An den Bahnhöfen in Deutschland gibt's einiges zu reparieren und da will die Deutsche Bahn jetzt einen Zahn zulegen. Sie startet ein neues Sofortprogramm. Künftig sollen mobile Handwerkerteams zum Einsatz kommen. Die Bahn nimmt dafür Millionen in die Hand. Überall in Deutschland kontrolliert die Polizei in dieser Woche verstärkt Autofahrer auf Alkohol und Drogen. Das Ganze ist Teil einer europaweiten Aktion. In einer aktuellen Umfrage für NTV wünscht sich eine Mehrheit strengere Alkoholgrenzen im Straßenverkehr. Mit einem Sieg am Samstag gegen die Elfenbeinküste hat Deutschland das Ticket für das 16. Finale bei der WM sicher. Das steht nach der unentschiedenen Serie gestern fest. Heute starten dann unter anderem Weltmeister Argentinien und Mitfavorit Frankreich ins Turnier.
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4: Mit KI-Support. Viele Wolken sind gerade unterwegs, im Süden schaut aber auch immer wieder die Sonne raus. Von Westen kommt Regen rein, der Richtung Osten weiterzieht und in der Mitte können am späten Nachmittag teils kräftige Gewitter dabei sein. Dazu liegen die Höchstwerte heute je nach Gegend zwischen 16 und 29 Grad. Morgen geht's dann oft weiter mit vielen Wolken und ab und zu Regen, im Südwesten eher sonnig und trocken, bei maximal bis 33 Grad.
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8: Guten Morgen, liebe Funkfreunde. Hier ist Delta Lima 0 Köln-Aachen, Delta Lima 0 Kilo Alpha mit der Vorankündigung des Köln-Aachen-Rundspruchs. Unseren Rundspruch könnt ihr sonntags um 11 Uhr Ortszeit in Bild und Ton empfangen. Die Aussendung erfolgt über verschiedene FM-Relais in unserem Distrikt und über Kurzwelle. Darüber hinaus habt ihr die Möglichkeit, unseren Rundspruch zeitgleich im Internet auf unserer Webseite zu sehen und zu hören. Für eure Mitteilungen und Anregungen erreicht ihr die Redaktion unter kars@darc.de. Redaktionsschluss ist jeweils donnerstags um 12 Uhr.
9: Heute ist Sonntag, der 14. Juni 2026 und wir sind wieder mit vielen interessanten News auf Sendung. Am Mikrofon sind für euch heute Frank, DR2KF und Markus, DG1KMW. Wir wünschen euch einen guten Empfang. 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Der DAC Ortsverband Siebengebirge Golf 25 lädt zu einem Infovortrag am 18. Juni um 19 Uhr im Clubheim ein. Die Veranstaltung findet in der Dohlenhecke 1 in 53639 Königswinter Oberpleiß-Sandscheid statt. Gerald, DL3 KGS, der Notfunkreferent bei Golf 25 und Notfunkbeauftragter für den Rhein-Sieg-Kreis ist, stellt an diesem Abend seine Erfahrungen zum Thema zirkulare Polarisation auf Kurzwelle vor. Die Besucher erwartet ein wissenswerter und leicht verständlicher Vortrag über den Feldstärkeschwund bei NVIS-Verbindungen, Near Vertical Incidence Skywave. Es wird aufgezeigt, wie dieser Schwund durch den Einsatz einer Self-Phasing Turnstile-Antenne, einer selbstphasenden Kreuzdipol, annähernd kompensiert werden kann. Im Verlauf des Vortrags wird das Kernprinzip der Antenne mitsamt der nötigen Speisung und Verschaltung erläutert. Zudem wird veranschaulicht, wie die Polarisationsrichtung bei zirkularer Polarisation funktioniert und wie sich eine feldtaugliche Polarisationsumschaltung in der Praxis realisieren lässt. Ergänzend wird erklärt, was der Faraday-Effekt ist, der zum Feldstärkeschwund führt und warum eine Turnstile-Antenne diesen Effekt erfolgreich ausgleicht. Von der Eifel bis zur ISS. Wenn Wellen verbinden, was macht die Faszination Amateurfunk aus? Es ist die Mischung aus Technik, Hilfsbereitschaft und Geschichten, die berühren. Wie die zwei Funkern aus der Eifel und Schottland, die erst nach Jahrzehnten über Kurzwelle herausfanden, dass sie früher in Berlin Nachbarn waren. Das Regio-Magazin Nummer 2 2026 der EWV widmet dem DRC Ortsverband Ruhreifel in seiner neuesten Ausgabe eine ausführliche Reportage. Ein wunderbarer Bericht über ein Hobby, das Grenzen überwindet und die Gemeinschaft zusammenhält. Anlässlich des 70-jährigen Jubiläums des Deutschlandrundspruchs ist die Sonderstation DB70 DLRS vom 1. Juni bis zum 31. Dezember aktiv. Die Station wird auf den Kurzwellenbändern auf UKW sowie über Satellit in allen gängigen Betriebsarten zu hören sein und vergibt den Sonder-DOK 70 DLRS. Die Bestätigung der Kontakte erfolgt elektronisch via LoTV und DCL bzw. über das Online-QSL-Request-System sowie direkt oder über das Büro via DK5ON. Weitere Einzelheiten zu dieser Aktivität sind im aktuellen DXMB 2513 nachzulesen. Am Freitag, dem 5. Juni, fand die Jahreshauptversammlung des Ortsverbandes Golf 24 Köln-Deutz statt, in deren Rahmen auch ein neuer Vorstand gewählt wurde. Trotz des Brückentages fanden sich 18 Personen, darunter 13 Wahlberechtigte, zu Versammlungen des Ortsverbandes ein. Pünktlich um 20 Uhr begann der offizielle Teil, in dem der amtierende Vorstand über die Aktivitäten sowie die wichtigsten Ereignisse des Ortsverbandes, des Distriktes und des DAC berichtete. Nach dem Totengedenken und den anstehenden Ehrungen folgte die Neuwahl des Vorstands. Der Ortsverbandsvorsitzende Stefan DF1 KSP, der Kassenwart Christian DG3 KCL sowie QSL-Manager Klaus DL2 QB wurden in ihren Ämtern wiedergewählt. Neu in das Vorstandsteam wurde Wilfried DC7 WH als stellvertretender OVV gewählt. Ein herzliches Dankeschön geht an Michael DF1 KMM, der dieses Amt des stellvertretenden OVV in den vergangenen Jahren zuverlässig ausübt und wertvolle ehrenamtliche Arbeit für den Ortsverband geleistet hat. Am Freitag, den 19. Juni, lädt der DRC Ortsverband Golf 11 Leverkusen zu einem interessanten Fachvortrag rund um das Thema Koaxialkabel ein. Die Veranstaltung beginnt um 19 Uhr im Rahmen des regulären OV-Abends in den Clubräumen des Ortsverbandes. Koaxialkabel gehören zu den wichtigsten Komponenten einer Amateurfunkstation. Als Verbindung zwischen Funkgerät, Antennentuner, Messgeräten und Antennen haben sie einen entscheidenden Einfluss auf die Qualität der Signalübertragung. Dennoch werden ihre spezifischen Eigenschaften und Unterschiede in der Praxis oft unterschätzt. Der Vortrag Koaxialkabel Grundlagen und Praxis vermittelt die wesentlichen theoretischen Grundlagen zu Aufbau, Funktion und den Merkmalen verschiedener Kabeltypen. Dabei werden auch die gebräuchlichen Bezeichnungen sowie wichtige Fachbegriffe verständlich erläutert. Im praktischen Teil geht es Referent Dieter, DG4KAL, auf die Herstellung und Verarbeitung von Leitern und Kabel ein. Anhand zahlreicher Bilder und Beispiele werden unterschiedliche Kabeltypen vorgestellt und miteinander verglichen. Darüber hinaus werden deren Vor- und Nachteile sowie die typischen Einsatzbereiche im Amateurfunk besprochen. Damit richtet sich der Vortrag gleichermaßen an Einsteiger und erfahrene Funkamateure, die ihr Wissen rund um HF-Leitungen vertiefen möchten. Wie bei den OV-Abenden des Ortsverbandes Golf Ilf üblich, sind interessierte Gäste zu diesem Termin um 19 Uhr herzlich willkommen. Der Ortsverband freut sich auf zahlreiche Besucher und einen spannenden Austausch rund um das Thema Koaxialkabel und HF-Technik.
10: Hier ist Delta Lima 0 Kilo Alpha mit der Übertragung des Köln-Aachen-Rundspruchs. Am Mikrofon ist nun Frank, Delta Hotel 2 Kilo Fox. Der Astropilot Stockert ist ein fantastisches Ausflugsziel im Distrikt Köln-Aachen. Das Sonderrufzeichen Delta Lima 70 Astro, das anlässlich des 70. Geburtstags des Astropilots vergeben wurde, war Anlass genug, die Anlage in der Voreifel endlich einmal persönlich kennenzulernen. Von dieser Idee ließen sich 20 weitere OMs und YLs aus den Ortsverbänden Golf 11, Golf 19 und Golf 24 begeistern und aktivieren. Bei schönstem Sonnenschein traf sich die Gruppe um 11 Uhr am Fuße des eindrucksvollen Gebäudes. Kurz vor 12 Uhr führte Elke, Delta Kilo 1, Foxtrot Echo und Karl Josef, Delta Foxtrot 8, Kilo Yankee, die Teilnehmenden in das Innere, wo die Führung mit einer Einführung und einer kleinen Zeitreise durch die Geschichte des Astropilots vom Bau bis zum heutigen Tage begann. Danach teilten sich die Gruppen in zwei Teams auf. Abwechselnd wurden alle Zeuge einer Live-Messung mit dem Astropiler, die anschaulich demonstrierte, dass unsere Milchstraße eine Spiralform hat. Zudem wurden die Ausstellungsräume besichtigt. Die zahlreichen technischen Exponate aus der Historie der Anlage zeigen, der Astropiler ist jedoch weit mehr als ein reines Museum. Hier wird nach wie vor aktiv geforscht und es werden wissenschaftliche Untersuchungen sowie Unterstützungsarbeiten für Bildungsinstitute betrieben. Eigentümerin und somit Geldgeberin für die großen Posten ist die NRW-Stiftung. Der laufende Betrieb der Anlage wird hingegen komplett durch den engagierten Verein getragen. Ein Besuch des Astropilots ist für jeden Technikinteressierten ein absolutes Muss und lässt sich hervorragend mit einer Wanderung in der Eifel verbinden. An diesem Samstag wurde es allerdings vorgezogen, den Grill auszupacken. Gemeinsam mit dem Team des Astropilots wurden auf dem Gelände ein paar Würstchen gegrillt, während der Newcomer Noel mit großer Begeisterung QSOs an der Clubstation fahren durfte. Selbst ein paar Regentropfen am Nachmittag konnten die gute Stimmung und die netten Gespräche unter den Funkamateuren und ihren Freunden nicht trüben. Ein herzliches Dankeschön gilt den Gastgebern Elke und Karl Josef sowie den weiteren Mitgliedern des Astropilots, die diesen schönen Tag ermöglicht haben. Ebenso wird allen Teilnehmenden gedankt, die den Tag mit ihren Spenden unterstützt haben. Der Ortsverband Hilden Romeo 04 betreibt im Zeitraum vom 12. Juni bis zum 11. Juli eine Sonderstation mit dem Rufzeichen Delta Quebec 40 CNP. Geplant ist der Funkbetrieb auf allen Kurzwellenbändern auf 2 Meter und 70 Zentimeter sowie über den Satelliten QO 100. Anlass für diese Aktivität ist der 40. Jahrestag der Reaktorkatastrophe von Tschernobyl, wofür auch der Suffix des Rufzeichens steht, 40 CNP. 40. Anniversary Tschernobyl Nuclear Power Plant Disaster. Die Station vergibt bei den Sonder-DOK 40 CNP. Die Bestätigung der Kontakte erfolgt über LoadTV, EQSL, QRZ.com, HRD-Log, DARC, DCL oder direkt sowie über das Büro via Delta Lima 1 Echo Alpha Lima. Weitere Informationen sind auf der qrz.com zu finden. Funkt trifft Sterne. Neue Astro-Ausstellung startet parallel zu Hamm Radio. Vom 26. bis 28. Juni lässt die Hamm Radio in der Messe Friedrichshafen die Herzen aller Amateurfunkfans höher schlagen. Als Europas größte Amateurfunkausstellung bietet sie das gewohnt vielfältige Angebot, das von den neuesten Technik-Highlights verschiedener Aussteller über die Präsentation nationaler sowie internationaler Verbände bis hin zum großen Funkflohmarkt reicht. Perfekt abgerundet wird die Veranstaltung durch Fachvorträge und Lehrfortbildungen namhafter Referenten sowie das spannende Rahmenprogramm des ideellen Partners, dem Deutschen Amateurradioclub e.V. Natürlich dürfen dabei auch ein spezielles Kinder- und Jugendprogramm und die beliebten Live-Funkkontakte nicht fehlen. Unter dem Motto Discover the Sky, Amateurfunkradio meets Astronomy, geht die Ham Radio 2026 in diesem Jahr noch einen Schritt weiter und erstrahlt durch die erstmals parallel ausgerichtete Fachmesse Astro im neuen Glanz. Diese Messe rund um Astronomie, Astrofotografie und moderne Beobachtungstechnik bildet eine kongeniale Ergänzung. Sie wartet mit einem eigenständigen Vortragsprogramm, einem Astro-Flohmarkt sowie zahlreichen technischen Ausstellern auf und beleuchtet zudem die diverse Schnittstelle zum Amateurfunk. Der DARC Ortsverband Golf 26 Ruhreifel genoss beim internationalen Telegrafie-Field-Day das Zusammenspiel aus idyllischer Landschaft und sportlichem Wettbewerb. Wo sich Fuchs und Hase gute Nacht sagen, kam die Wiese 113 Rankelsbend in Monschau-Kaltenherberg nicht weit entfernt sein. Als der DARC Ortsverband Golf 26 Ruhreifel dort am Wochenende vom 6. bis 7. Juni am internationalen IARU Region 1 Field Day in Telegrafie teilnahm, war abgesehen vom Vogelgezwitscher kaum ein Gespräch der menschlichen Zivilisation zu hören. Dank dieser absoluten Ruhe konnten sich die Teilnehmer aus dem Ortsverband ganz auf die Telegrafiesignale aus aller Welt konzentrieren. Innerhalb von 24 Stunden wurde so insgesamt 272 Funkverbindungen hergestellt. Die Signale reichten von Brasilien über Ostsibirien und das Uralgebirge bis in alle Teile Europas. Workshop: Mikrocontroller Praxis für Funkamateure. Einsatzmöglichkeit für Mikrocontroller gibt es am Amateurfunk mehr als genug. In diesem Workshop geht es darum, wie man diese Bausteine für eigene Projekte einsetzt und handhabt. Dabei lernen die Teilnehmenden die Programmiersprache C sowie die Besonderheiten kennen, die bei einer Entwicklung für Mikrocontroller wichtig sind. Die theoretischen Grundlagen dienen dabei als Mittel zum Zweck. Denn das Hauptziel ist immer die praktische Umsetzung. Es werden konkrete Vorhaben realisiert, wie das Steuern, Messen und Regeln von Leuchtdioden, Lampen, Motoren, Heizungen, Antennen oder Schwingkreise. Zudem wird das Erfassen physikalischer Größen wie Strom, Spannung, Licht, Temperatur, Luftströmung und Frequenz erprobt. Jeder Teilnehmende erhält ein Texas Instrument Entwicklungsboard, das bereits im Kursentgelt enthalten ist. Weitere Utensilien wie elektronische Bauteile, Draht und Klemmen sowie die nötigen Werkzeuge und Messgeräte werden für die Dauer der Veranstaltung zur Verfügung gestellt. Der Workshop wird von Franz Peter, Delta Bravo 7, Foxtrot Papa, durchgeführt. Voraussetzung für die Teilnahme ist ein routinierter Umgang mit dem Betriebssystem Windows, da dieses für die Programmierung genutzt wird. Der Workshop findet vom 13. bis 17. Juli in Köln statt. Weitere Details sind auf der Homepage der Volkshochschule Köln zu finden, wo auch die Anmeldung erfolgt. Die Anmeldefrist endet am 29. Juni. Ja, und hier ist das aktuelle Funkwetter vom 16. Juni von Hartmund, Delta Lima 1, Victor Delta Lima. Laut NASA erwarten wir leicht fallende Fluxwerte bis etwa 120 Einheiten und ein unbestimmtes geomagnetisches Feld mit K-Werten von maximal 4 M-Flares bis zu 55% wahrscheinlich. Auch weitere X-Flares sind nicht ausgeschlossen. Die Ionosphäre bleibt in relativ gutem Zustand, sodass alle oberen Bänder sowohl über die F-Schicht als auch durch die sporadischen E-Schicht öffnen. Letztere blockiert manchmal die Signale zur F2-Schicht. Typisch ist die höhere Tagesdämpfung durch die längere Sonneneinstrahlung und damit verbundene stärkere Ionisierung der D-Schicht. Das 20-Meter-Band bleibt dennoch nachts meist nutzbar. Das 6-Meter-Band sollte langsam auch gute DX-Öffnungen im CW und SSB bringen, denn der Juni ist der Monat mit den höchsten Wahrscheinlichkeiten dafür. Es folgen noch die Termine, und zwar geht's los mit dem 18. Juni, Vortrag Selbstphasing von zirkular polarisierten Kurzwellenantennen bei UV-7-Gebirge Golf 25. 19. Juni, Vortrag Der sichere Umgang mit Strom beim Ortsverband Golf 26 Ruhr-Eifel. 20. Juni, Seminar und Workshop Netzwerkanalyse beim OV Aachen Golf 01. 20. Juni, Field Day beim OV Gummersbach Golf 07. 20. Juni, ebenfalls Kofferraumflohmarkt beim OV Mittelrhein Kilo 32. 26. bis 28. Juni, Hamradio in Friedrichshafen am Bodensee. 26. Juni, Contest University auf der Hamradio. 28. Juni, FM Einsteiger Contest. Den 29. Juni bis 5. Juli, Worldwide Award WWA Sprint 2026. Am 13. Juli Startworkshop Mikrocontroller bei der VHS in Köln. Bitte schickt uns eure Termine, Terminverschiebungen oder andere interessante Beiträge an cars@darc.de. Das war der Köln-Aachen-Rundspruch für die 24. Kalenderwoche 2026. In der Redaktion war Ralf, Delta Lima 1, Romeo Sierra und in der Produktion das gesamte Team Bonn 1. Wir hoffen, ihr hattet einen guten Empfang und wünschen euch eine angenehme Zeit. Das Rundfunkteam freut euch, am nächsten Sonntag, den 21. Juni, wieder auf den bekannten Frequenzen begrüßen zu dürfen. Wir hoffen auf, wie gewohnt, viele Zuhörer und Bestätigungen. Informationen rund um den Rundspruch findet ihr auf unserer Internetseite köln-aachen-rundspruch.de. 73 und AWDH, euer Köln-Aachen-Rundspruchsteam.

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2: Zum 30-minütigen deutschsprachigen Programm von Radio Taiwan International begrüßt Sie Eva Triendl. Folgendes haben wir heute am Freitag, dem 12. Juni 2026 im Programm. Zuerst die Nachrichten des Tages, danach folgt der Hörerbriefkasten. Nun zuerst die Nachrichten.
3: Japanische Parlamentsgruppe streicht China und bekennt sich zu Taiwan. Neues Siegel für ressourcenschonende Produkte in Taiwan. Und Taiwan eröffnet Freundschaftsgebäude in ukrainischem Rehabilitationszentrum. Und nun die Meldungen im Einzelnen. In einem symbolträchtigen Schritt hat die einflussreiche überparteiliche japanische Parlamentsgruppe für die Beziehungen zu Taiwan sich offiziell umbenannt. Die vor 53 Jahren gegründete Abgeordnetenvereinigung trug zuvor den Namen Japanisch-Chinesische Abgeordnetenvereinigung. Fortan heißt sie stattdessen Japan-Taiwan-Freundschaftsliga. Das taiwanische Präsidialamt in Taipeh begrüßte die Entscheidung am Donnerstag als historischen Meilenstein. Der Vorsitzende der Vereinigung, der japanische Unterhausabgeordnete Keiji Furuya, erklärte im Anschluss an die Hauptversammlung in Tokio, die explizite Aufnahme von Taiwan und die Streichung des alten China-Bezugs seien folgerichtig. Da Regierungsstellen und taiwanische Institutionen diese Anpassung bereits vor Jahren vollzogen hatten, sei der Schritt das Ergebnis einer so sorgfältigen und langfristigen Prüfung. Präsident Lai Ching-te würdigte die Gruppe in einer Videobotschaft als kraftvollen Unterstützer der bilateralen Beziehungen. Er hob dankend hervor, dass die Allianz bereits im vergangenen Jahr die wegweisende Grundsatzlinie verabschiedet hatte, wonach ein militärischer Konflikt um Taiwan auch direkt die Sicherheit Japans und des US-japanischen Bündnisses gefährden könne. Taiwans Repräsentant in Japan, Li Yiyang, der Versammlung in Tokio beiwohnte, verwies auf die konkreten politischen Erfolge der interfraktionellen Allianz. So geht auf die Initiative der Parlamentarier unter anderem zurück, dass in Japan lebende Taiwaner in der dortigen Melderegistern mittlerweile offiziell in der Spalte Nationalität als taiwanisch statt chinesisch geführt werden dürfen. Zudem habe die Gruppe in Taiwan in internationalen Foren etwa durch einen Beschluss zur Unterstützung des Beobachterstatus bei der Weltgesundheitsversammlung WHA sowie bei diplomatischem Druck aus Peking stets entschlossen den Rücken gestärkt. Taiwan werde, so Li, auch künftig ein verlässlicher Partner Japans bleiben. Taiwan treibt den Übergang zu einer nachhaltigen Wirtschaft voran. Nach der Verabschiedung eines neuen Rahmengesetzes durch das taiwanische Parlament präsentierte das Umweltministerium am Freitag ein staatliches Zertifizierungssiegel für ressourcenschonende Produkte. Das Anfang Juni verabschiedete Gesetz zur Förderung des Ressourcenkreislaufs verankert umweltfreundliches Produktdesign und Abfallvermeidung an der Quelle erstmals rechtlich. Umweltminister Peng Qiming betonte bei der Vorstellung in Taipeh, eine nachhaltige Produktion sei keine Wohltätigkeit, sondern ein zukunftsfähiges Geschäftsmodell. Nachhaltiges Wirtschaften werde zum internationalen Pass und damit zu einem essentiellen Wettbewerbsvorteil für taiwanische Exportunternehmen auf dem Weltmarkt. Das neue Umweltsiegel soll Verbrauchern die Identifikation ökologischer Waren erleichtern. Zertifiziert werden zunächst Produkte aus Kategorien wie Textilien, Kunststoffen und Glas. Voraussetzungen sind die Nutzung von sortenreinen oder recycelten Materialien sowie ein reparaturfreundliches Design. Der Staat kündigte an, zertifizierte Produkte künftig bei öffentlichen Ausschreibungen gezielt zu bevorzugen. Um Taiwans grüne Innovationskraft zu demonstrieren, begleitet das Ministerium die Einführung mit einer Nachhaltigkeitsmesse in Taipeh. Gezeigt werden marktreife Praxisbeispiele der heimischen Industrie, zum Beispiel Regenschirme, deren Stoff aus recycelten PET-Flaschen und deren Griffe aus alten Autoreifen bestehen, und Textilien, die aus den in Taiwan jährlich anfallenden rund 800.000 Tonnen Ananasblattabfällen gewonnen werden. Taiwan baut seine humanitäre Hilfe für die Ukraine weiter aus. In der westukrainischen Stadt Lviv wurde am Donnerstag mit maßgeblicher taiwanischer Unterstützung ein modernisiertes Rehabilitationszentrum eingeweiht. Zu Ehren der Hilfsleistungen aus Taipeh taufte die ukrainische Stadtverwaltung das Gebäude offiziell auf den Namen Taiwan-Freundschaftsgebäude. Wie das taiwanische Außenministerium am Freitag mitteilte, ist die Einrichtung Teil des dortigen medizinischen Unbroken-Netzwerks. Mit 55 Betten sollen in dem Gebäude künftig jährlich rund 27.000 Kriegsverletzte und Zivilisten medizinisch versorgt werden. Lembergs Bürgermeister Andriy Sadovsky dankte der taiwanischen Regierung und Bevölkerung per Videobotschaft für die kontinuierliche Hilfe seit Beginn des russischen Angriffskriegs. Das Zentrum stehe für die gemeinsame Entschlossenheit beim zivilen Wiederaufbau. Der taiwanische Außenminister Lin Jialong, der der Zeremonie ebenfalls virtuell beiwohnte, unterstrich in seiner Ansprache die politische und gesellschaftliche Verbundenheit beider Länder. Da Taiwan und die Ukraine gleichermaßen von der ständigen Bedrohung durch autoritäre Regime betroffen seien, habe man in Taiwan ein tiefes Verständnis für die Lage der ukrainischen Bevölkerung. Taiwan werde den medizinischen Wiederaufbau der Ukraine daher auch künftig gemeinsam mit internationalen Partnern unterstützen. Angehörige des indigenen Volkes Tau von der taiwanischen Orchideeninsel brechen am kommenden Montag, den 15. Juni, zu einer historischen Seereise auf. In einem handgefertigten Holzkanu wollen sie die philippinischen Bataan-Inseln ansteuern. Die Expedition dient dazu, eine über 300 Jahre alte maritime Handelsroute wiederzubeleben und Taiwans historische Rolle als Ausgangspunkt des austronesischen Kulturraums zu unterstreichen. Das für diese Reise gebaute 12 Meter lange Boot mit dem Namen Ovayan, was goldene Freundschaft bedeutet, ist das größte in der jüngeren Geschichte gebaute traditionelle Kanu der Tau und bietet Platz für 20 Personen. Wie Maraus, der Vorsitzende der taiwanischen Stiftung für indigene Kultur der Nachrichtenagentur CNA, mitteilte, werden sich insgesamt 60 Ruderer in Schichten abwechseln. Die anspruchsvolle Fahrt von der vor Taiwans Südostküste gelegenen Orchideeninsel über den starken Kuroshio-Strom bis in den Norden der Philippinen soll voraussichtlich 2 Tage und 1 Nacht dauern. Begleitet wird das traditionelle Boot von 7 Sicherungsschiffen, darunter das hochmoderne und emissionsfreie Begleitschiff Porima P111. Die Flottille solle laut den Organisatoren einen symbolischen Brückenschlag zwischen indigenem Meereswissen und zeitgemäßen Technologien für nachhaltige Schifffahrt bilden. Bei der offiziellen Schiffstaufe am vergangenen Wochenende betonte der Minister der taiwanischen Kommission für indigene Völker, Zheng Zhiyong, die tiefe Bedeutung des Projekts. Taiwan sei ein Knotenpunkt für die historische Ausbreitung der austronesischen Sprachfamilie über den gesamten Pazifik gewesen. Die Reise sei daher nicht nur eine reine Brauchtumspflege, sondern ein lebendiger Akt der Kulturdiplomatie. Nach der Ankunft auf den Bataan-Inseln sind Empfangszeremonien und ein musikalischer Austausch geplant, um die historischen Bande der indigenen Gemeinschaften über die heutigen Staatsgrenzen hinweg neu zu knüpfen. Forscher der taiwanischen Nationaluniversität NTU und des Frankfurter Senckenberg-Forschungsinstituts haben eine bislang unbekannte prähistorische Vogelart in Taiwan identifiziert. Der neu entdeckte Pfau aus dem Eiszeitalter war deutlich größer als alle heute auf der Insel heimischen Vögel. Die im britischen Fachmagazin Royal Society Open Science publizierte Studie gibt der Art den offiziellen Namen Pavo Miedjö, ausgestorbener Pfau. Grundlage der am Freitag von der Nachrichtenagentur CNA vermeldeten Entdeckung ist ein gut erhaltener fossiler Oberarmknochen, den der pensionierte Lehrer Ho Liyuan der Wissenschaft gestiftet hatte. Unter der Leitung von NTU-Professor Tsai Zhengxiu wertete der Student und Erstautor der Studie Lan Yongjie den Fund gemeinsam mit dem deutschen Paläornithologen Dr. Gerald Meyer aus. Mit dem Namenszusatz Miedjö, chinesisch für ausgestorben, wollen die Wissenschaftler auf historische Aussterbeereignisse aufmerksam machen. Bislang galt der Mikado-Fasan, der unter anderem den 1000 Taiwan-Dollar-Schein ziert, als der größte bekannte einheimische Vogel Taiwans. Das Forschungsteam betont, dass ein tiefes Verständnis für prähistorisches Artensterben essentiell sei, um das gegenwärtige, durch menschliche Eingriffe vorangetriebenes 6. Massenaussterben in einem größeren ökologischen Kontext begreifen zu können. Kommen wir zur Börse. Der Aktienindex TAIEX ist heute um 1019,58 Punkte gestiegen, was 2,3% sind. Damit lag der Abschlusskurs bei 44.169,04. Das Handelsvolumen an diesem Freitag betrug 1,12 Billionen Taiwan-Dollar, umgerechnet rund 35,37 Milliarden US-Dollar bzw. 30,53 Milliarden Euro. Es folgt das Wetter. Am heutigen Freitag ist ganz Taiwan bedeckt und es regnet bei Höchsttemperaturen von 27 bis 30 Grad. Am morgigen Samstag regnet und stürmt es im Norden Taiwans weiter. Im Süden bleibt es bedeckt, aber trocken. Die Höchsttemperaturen liegen bei 29 bis 32 Grad Celsius. Sie hörten die Tagesnachrichten am Freitag, den 12. Juni 2026 von Radio Taiwan International.
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0: Herzlich willkommen, liebe Hörerinnen und Hörer, zum Hörerbriefkasten auf Radio Taiwan International. Heute am Freitag, dem 12. Juni 2026. Im Studio begrüßen Sie ganz herzlich
1: Chou Bihui
0: und Eva Trindl. Ja, wie versprochen ist Bihui endlich wieder hier bei mir im Studio und ich muss nicht mehr allein vor mich hin reden. Obwohl, ich hatte ja immer gute Gesellschaft von vielen Hörerinnen und Hörern, also war ich bestimmt nicht allein, aber ich freue mich natürlich sehr, dass du wieder hier bei uns bist. Du warst in Deutschland, hast an 2 Hörertreffen teilgenommen vom RTI-Hörerclub Ortenau und in Berlin. Wie war's? Schön bestimmt, ich habe die Fotos gesehen.
1: Ja, tatsächlich sehr schön. Das Hörertreffen in Gaggenau. Ja, das war wirklich schön. Die Stimmung war schön und wir haben über viele verschiedene Themen gesprochen. Jeder war in guter Laune und wir haben vieles gesprochen. Auch das Wetter an dem Tag war nicht schlecht. Auf jeden Fall in Ortenau und Gaggenau, das war sehr schön. Und auch in Berlin war schön und zwar so ein bisschen heiß, sehr warm. Aber die Stimmung war gut. Ich habe wieder viele Hörerinnen und Hörer gesehen, die ich schon lange nicht mehr gesehen habe. Und wir haben auch in Ortenau 3 neue Gesichter gesehen, denke ich mal. Und in Berlin auch 2, 3 und Frank Unglaube habe ich dann gesehen.
0: Er ist wieder
1: aktiv dabei.
0: Geschrieben. Er wird wieder kommen. Und ich habe auch herzliche Grüße ausgerichtet bekommen von Ingelore Kratzenstein. Sie schreibt uns ja auch regelmäßig. Ich habe auch das erste Mal dann ein Foto gesehen. Das hat dann Andreas Bündig mir geschickt mit herzlichen Grüßen. Herzlichen Dank. Das freut uns natürlich, dass Sie alle wieder, manche, die waren schon sehr, sehr oft dabei und manche das erste Mal. Das ist wirklich sehr schön.
1: Ja, ja, tatsächlich. Also sei es neue Gesichter oder alte, da sehe ich natürlich sehr gern. Vielen, vielen Dank, dass ihr vom Ferne zu uns gekommen und zusammen ein paar Stunden verbracht. War wirklich sehr schön. Ich bin wirklich schon sehr angetan, dass man wirklich von aller Welt, alle Ecke zu uns gekommen. Gar nicht so einfach.
0: Wir hatten wirklich eine weite Anreise auch.
1: Gestimmt.
0: Viele Hörer und Hörerinnen haben ja auch schon gefragt, ob es in diesem Jahr wieder Direktsendungen gibt. Und wie gesagt, das ist in Planung. Und es ist auch schon die Testsendung geplant. Wir machen ja immer vor den Ausstrahlungen eine Testsendung. Die endgültige Genehmigung ist noch nicht da, aber wir verraten hier schon mal unsere Planung, wann und auf welchen Frequenzen die Testsendungen ausgestrahlt werden. Und zwar am Samstag, dem 20. Juni, von der Sendeanlage Danshui in Taiwan auf der Frequenz 15.145 kHz von 17 bis 17.10 UTC, auf der Frequenz 11.995 kHz von 17.15 bis 17.25 UTC und nochmals auf der Frequenz 11.995 kHz von 17.30 bis 17.40 UTC und auf der Frequenz 9.545 kHz von 17.45 bis 17.55 UTC.
1: Also insgesamt stellen wir 3 Frequenzen zur Wahl und Sie sollen ja dann an dem Tag nochmal reinhören und beobachten, welche Frequenzen in Frage kommen, welche gut, welche schlecht sind und sag uns den Bescheid. Da schreiben Sie einen Empfangsbericht an uns und gegen den Empfangsbericht schicken wir Ihnen auch eine Sonder-QSL-Karte. Allerdings, die Sonder-QSL-Karte sind noch nicht fertig. Unsere Führung hat diesen Plan noch nicht ganz genehmigt. Aber wir wollen an dieser Stelle Ihnen schon die Informationen weiter verbreiten, damit Sie dann an Ihre Freundinnen und Freunde weiter verbreiten können.
0: Und also schon mal den darauf Empfänger vorbereiten. Polieren und die Antenne polieren. Und dann die regulären Sendungen sind wie gehabt auch im Juli geplant und zwar von Freitag, den 3. Juli bis Sonntag, dem 26. Juli, jeweils Freitag, Samstag, Sonntag und zwar von 17 Uhr bis 17.30 Uhr UTC auf der einen ausgewählten Frequenz und von 17.30 Uhr bis 18 Uhr dann auf der zweiten ausgewählten Frequenz.
1: An 12 Tagen werden wir unsere Sondersendungen direkt aus Taiwan, aus Taipei, in die ganze Welt ausstrahlen.
0: Also wie gesagt, die endgültige Genehmigung ist noch nicht da, aber normalerweise handelt es sich nur um eine Formalität und deswegen wollen wir diese Informationen schon an Sie weitergeben.
1: Ja, das heißt, es ist langsam heiß werden, nicht nur den Fußball-Weltmeisterschaft, sondern auch unsere Aktion direkt aus Taipei.
0: Ja, Picho, ich hatte ja schon Bedenken, weißt du, als du dann nicht mit dem Flugzeug kamst, mit dem du eigentlich kommen solltest, dass du vielleicht nach Mexiko geflogen bist zur Fußball-Weltmeisterschaft, zur Eröffnung und dann vielleicht während der ganzen Weltmeisterschaft dann...
1: Nein, überhaupt keine Chance. Ich gehe davon aus, dass alle Flüge schon ausgebucht sind nach Mexiko oder in die USA, Kanada. Nein. Ich bin ja wirklich 2 Tage lang im Frankfurt Flughafen geblieben.
0: Festgesetzt.
1: Ja, wirklich. Ja, genau. Nein, ich schlafe natürlich nicht direkt im Flughafen, sondern in dem Flughafen naheliegende Hotels, aber 2 Nächte und 2 Tage, das war schon ausreichend.
0: Tja, ja, aber wir sind umso glücklicher, dass du wieder heil hier gelandet bist und dich doch ein Flieger dann mitgenommen hat.
1: Ja, Gott sei Dank. Ja, genau. Im Endeffekt, ja, bekomme ich doch einen Flug nach Heimat.
0: Ja, ich hatte auch schon gesagt, dass hier einige Briefe natürlich sich gesammelt haben mit Fragen, die ich jetzt auch nicht so im Alleingang beantworten wollte, weil du sicher da auch was dazu zu sagen hast, Bichol. Mm-hmm. So habe ich jetzt hier einen Brief von Thomas Becker, Moby Dick, den Rhein erleben. Mm-hmm. Und er hat nämlich einen Zeitungsausschnitt mitgeschickt zwischen Instagram und Reiseboom. Noch lohnt es sich, die Bonner Kirschblüte in der Altstadt zu besuchen. Du hast doch mal gesagt, dass du da auch oft Kaffee trinken warst, da in der Nähe unter den blühenden Kirschbäumen oder so.
1: Genau. Ich habe in der Nähe von dieser Straße gewohnt für ein Jahr lang und daher kenne ich ja diese Gegend. Und diese Gegend ist in der Nähe vom Stadthaus. Und ich bin dieses Mal extra zum Stadthaus gegangen und wollte ja die Blüte mal bewundern, falls es noch welche gibt. Aber als ich da war, gab es gar keine Blüte mehr. Und es hat an den Tag noch geregnet und ein bisschen kalt war das. Ja.
0: Also.
1: Schade, aber vielleicht im nächsten Jahr muss ich ein bisschen früher da sein.
0: Hans-Werner Lollicke hat geschrieben, meine Frau und ich sind gerade aus der Slowakei und Wien zurückgekommen. Was wir im Ausland genießen, ist unter anderem mit der Straßenbahn zu fahren. Gibt es in Dänemark seit 50 Jahren nicht mehr. Gibt es in einigen Städten in Taiwan Straßenbahnen? Ja, in Taiwan gibt es eine Straßenbahn in Danshui, dann gibt es eine in Xintian, auch in der Nähe von Taipei.
1: Und dann noch eine Straßenbahn in der südtaiwanischen Hafenstadt Kaohsiung.
0: Das ist so eine Rundbahn, ne?
1: Mhm. Ja, also Straßenbahn gab es in Taiwan früher nicht. Das war keine Tradition hier in Taiwan, aber mittlerweile sind einige gebaut worden. Die sind allerdings nicht wirklich sehr lang, überhaupt dienten nicht als hauptöffentliche Verkehrsmittel.
0: Und wenn man hier mit dieser Hochbahn fährt von der MRT, kommt man sich auch ein bisschen vor wie in einer Straßenbahn. Ne? Mm-hmm. Michael Lindner hat uns einen Brief geschickt und er hat Post bekommen. In Begleitung grüner Zollzettel. Werden jetzt schon die QSL-Karten verzollt? Von anderen Hörerfreunden konnte ich erfahren, dass sie für die Briefe sogar Zoll bezahlen mussten. Also bisher, außer in Österreich, haben wir nicht erfahren, dass jemand Zoll bezahlen musste. Also falls Sie irgendwas zahlen müssen, dann können Sie die Annahme verweigern. Dann schreiben Sie uns. Wir versuchen dann eine Möglichkeit zu finden, damit Sie Ihre QSL-Karten zollfrei und gebührenfrei Türen frei bekommen. Und Michael Lindner schreibt noch, wie ihr am Briefkopf erkennen könnt, habe ich große Wetterwünsche an den 5. Monat des Jahres. Der ist jetzt schon vorbei. Der Brief ist gerade bei uns eingetroffen, nämlich Fahrradtouren, Wanderungen bis hin zum Schwimmen in die wunderschönen Freibäder, die es rings um Gera gibt. Die Stadt Gera verfügt leider über kein Freibad mehr. Dafür hat sie die modernste und größte Sportschwimmhalle in ganz Thüringen, die auch für internationale Wettkämpfe ausgelegt ist. Und er geht jeden Sonntag dorthin schwimmen, um sich einigermaßen fit zu halten. Du gehst auch gern schwimmen, Bichoy, ne?
1: Ja, aber nicht im Freibad. Die Taverne stehen eigentlich gar ungern unter der Sonne. Auch beim Schwimmen möchte man schon in die Halle schwimmen gehen. Ich auf jeden Fall. Deswegen, wir haben hier viel mehr Hallenbad als Freibäder.
0: Diese Schwimmhalle in Gera, das ist ja auch ein Hallenbad mit 58 Meter langen Schwimmbahnen. Oh. Das Hofwiesenbad. Da kann man schon sich fit schwimmen. Und Michael Lindner hat uns auch eine Karte mitgeschickt mit Straßenbahnen der Städte Erfurt, Dresden, Leipzig, Halle und Chemnitz. Wir hatten ja gerade eine Frage zu Straßenbahnen beantwortet. Das gesamte Straßenbahnnetz Mitteldeutschlands, Thüringen, Sachsen und Sachsen-Anhalt umfasst etwas mehr als 730 Kilometer. Und verteilt sich sehr unterschiedlich auf die Städte der drei Bundesländer.
1: Ja, toll.
0: Auch Aufkleber. MDR Thüringen, sehr schöne Landschaft. Ne?
1: Genau, das muss man schon bestätigen.
0: Werner Ritter hat geschrieben, er hat unsere QSL-Karte erhalten. Um 21 Uhr teste ich immer noch alte RFT-Radios aus meinem Museum auf 5,9 Mittelhertz. Und er hat uns ein Bild beigelegt. 2 Jahrzehnte und mehr zurück. Anschauen. Alltag in der DDR. Nostalgie. Mit dem N in Klammern oder kulturelles Erbe heißt die aktuelle Ausstellung im Stadtmuseum Bad Langensalza im Augustinerkloster. Sehr interessant. Herzlichen Dank. Franz Schanzer hat geschrieben, ein Empfangsbericht, und er schreibt, die Beiträge waren wieder sehr ausführlich und interessant. Danke für die QSL-Karte. Diese ist ohne Zollprobleme bei mir angekommen. Meine Beschwerde dürfte von Nutzen gewesen sein.
1: Ja, vielen Dank für diesen Empfangsbericht.
0: Sigmar Boberg hat geschrieben, einen Empfangsbericht vom 5. Juni, und er schreibt, ein Hinweis sei gestattet, auch wenn es nicht den Rundfunk betrifft. Der kanadische Zeitzeichensender CHU soll eingestellt werden. Im Moment hat man noch die Möglichkeit, diesen Sender auf den Frequenzen 3330, 7850 und 14670 kHz zu empfangen, je nach den Ausbreitungsbedingungen. Die Ansagen zur vollen Minute erfolgen in Englisch und Französisch. CHU bestätigt Empfangsberichte mit einer QSL-Karte.
1: Ja, schade, dass jetzt eine Sende nicht mehr weiter fortsetzen kann.
0: Reinhard Schumann hat geschrieben, die neuen QSL-Karten sind bei ihm eingetroffen, und er schreibt, durch die Hilfe von Bernd Zeiser konnte ich mir die Fotos in Gaggenau und in Berlin anschauen. Es war an beiden Plätzen gut besucht und auch viele nette Gespräche, wie man sehen konnte. Tschobihoi konnte ich nach einigen Jahren auch wieder sehen auf den Fotos. Und für ihn ist die Anreise leider viel zu weit.
1: Ja, das verstehen wir. Ja, anders mal.
0: Ralf Witte hat geschrieben, vielen Dank für die heutige Sendung, ein Empfangsbericht vom 5. Juni und die wunderschönen QSL-Karten. Endlich mal was Schönes und nicht nur Rechnungen. Ja, stimmt. Ich habe auch im Briefkasten jetzt immer nur Rechnungen, weil alles andere, was man sich schreibt, ist entweder per E-Mail oder per Line, WhatsApp, Facebook oder sonst was, ne? Im Briefkasten sind fast nur noch Rechnungen. Hans-Peter Themann hat geschrieben, ein Empfangsbericht vom 5. Juni. Die Sendung war wieder interessant und kurzweilig. Danke für die Übermittlung der Geburtstagsgrüße von Bernd Seiser. Das Hörertreffen in Ottenau am 16. Mai, an dem ich teilnehmen konnte, war ein voller Erfolg. Sehr harmonisch mit guten Gesprächen. Sehr geehrte Frau Jo Bichoy, Ihre Teilnahme an den Hörertreffen in Ottenau und Berlin ist ein unschätzbarer Wert für Völkerverständigung, den daraus entstehenden sozialen Kontakten und so die Unterstützung für unser gemeinsames Hobby.
1: Ja, danke für Ihre Anerkennung.
0: Friedhelm Zipra hat geschrieben, ich freue mich, mal wieder für die deutschsprachige Sendung von RTI einen Empfangsbericht zu verfassen. Er hat uns auch ein Foto beigelegt von ihm am Empfänger. Herzlichen Dank.
1: Also Sie haben ja fleißig unsere Sendung gehört und den Empfangsbericht geschrieben. Ja, besten Dank.
0: Hans Schöler hat geschrieben, auch wieder ein Empfangsbericht vom 5. Juni und er würde sich über eine schöne QSL-Karte von RTI freuen. Auch ich würde mich über Informationen über Ihre Direktsendungen freuen. Ja, das hatten wir ja schon angekündigt. Der Plan steht und wir würden uns natürlich freuen, wenn Sie auch in diesem Jahr wieder dabei sind. Lutz Winkler hat uns einen Empfangsbericht geschickt und einen Brief, einen Empfangsbericht vom 9. Mai. Wir haben zurzeit die Eisheiligen. Also im Mai gab es ja noch einige sehr kalte Tage in Deutschland. Und Lutz Winkler schreibt noch, er konnte leider nicht zu den Hörertreffen kommen aus gesundheitlichen Gründen. Er bedauert das sehr, weil ja auch Bichoy extra anreist. Und er schreibt noch, ihr gestaltet wirklich ein informatives Programm mit jungen Leuten und vielen Informationen aus Taiwan. Es macht mir immer wieder Spaß zuzuhören. Bei Apple Podcast habe ich auch einige Sendereien entdeckt. Derzeit folge ich der Sendung Kulinarisches Taiwan von Uta Rindfleisch. Mich interessieren diese vorgestellten Rezepte sehr. Daher bedauere ich, dass die Rezepte leider nicht auf der Webseite zu finden sind. Gibt es eigentlich ein Kochbuch von Uta Rindfleisch? Ein aktuelles leider nicht. Es gab früher mal. Das ist aber schon sehr lange her.
1: Vor fast 20 Jahren hatten wir mal tatsächlich zwei Kochbücher veröffentlicht. Allerdings, wir haben jetzt keine Vorräte mehr. Ja, wir können Sie mal fragen, ob Sie noch eine schreibt.
0: Genau, wir fragen Sie mal. Aber also falls es wirklich ein Rezept ist, das Sie ganz besonders interessiert, können wir auch mal fragen, ob wir Ihnen das dann schicken können per E-Mail. Und wir haben wirklich auch viele Beiträge und Sendungen auch von unseren Praktikanten oder freien Mitarbeitern, die wirklich sehr interessant sind, die nicht innerhalb der 30-minütigen Sendung auf Kurzwelle ausgestrahlt werden, aber über Podcast oder auf unserer Website können Sie die hören oder auch abonnieren. Bernd Seiser hat geschrieben, er möchte noch einmal hinweisen auf die Teams-Hörerclub-Unterhaltung am Samstag, also morgen am 13. Juni ab 18 Uhr UTC. Dann kommen wir zu unseren Geburtstagsglückwünschen für heute. Bernd Seiser hat geschrieben, er möchte gerne heute am 12. Juni ganz herzlich zum Geburtstag beglückwünschen. RTI Hörerclub Ottenau Mitglied Steffi Rudolf, Peter Fägler in Stralsund, Julian Pries in Losch und Theo Ranzmann in Ochtrop.
1: Den Glückwünschen schließen wir uns an. Und das war's für heute im Briefkasten.
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1: Vielen Dank für das Zuhören. Am Mikrofon waren
0: Eva Trindl
1: und Chobi Hui.

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Herzlich willkommen zur Freitagsausgabe des deutschen Programms von KBS World Radio. In den ersten 10 Minuten hören Sie die Nachrichten. Danach bringen wir unsere Hörerecke und den Koreanischkurs. Zum Schluss hören Sie insofern so nah ein Gespräch mit Cha Sang-hyun, Gründer des Haru Project für koreanischen Traditionsalkohol. Gute Unterhaltung und nun die Nachrichten. Südkorea gewinnt WM-Auftakt gegen Tschechien nach Rückstand mit 2:1. Südkorea und Italien bauen Beziehungen zu besonderer strategischer Partnerschaft aus. Präsident Yi fordert EU zu bevorzugter Behandlung bei Stahlzöllen auf. Südkorea ist mit einem 2:1-Sieg gegen Tschechien in die Fußballweltmeisterschaft gestartet. Die Mannschaft von Trainer Hong Myeongbo drehte die Partie nach Rückstand und feierte damit ihren ersten Erfolg in einem WM-Auftaktspiel seit 16 Jahren. Die südkoreanische Nationalmannschaft setzte sich am Donnerstag im Guadalajara-Stadion im mexikanischen Zapopan durch. Tschechien war in der 59. Minute durch Ladislav Krejci in Führung gegangen. Nur 8 Minuten später gelang Hwang In-bom der Ausgleich. In der 80. Minute erzielte Oh Hyun-kyu den Siegtreffer für Südkorea. Mit dem Sieg liegt das Team von Hong Myeongbo mit 3 Punkten auf Platz 2 der Gruppe A. Tabellenführer ist Mexiko, das im Eröffnungsspiel Südafrika mit 2:0 besiegt hatte. Südkorea und Italien haben ihre Beziehungen zu einer besonderen strategischen Partnerschaft aufgewertet. Dies vereinbarten Präsident Lee Jae-myung und Italiens Staatspräsident Sergio Mattarella am Donnerstag bei einem Gipfeltreffen in Rom. Lee befindet sich derzeit im Rahmen einer 10-tägigen Europareise auf einem Staatsbesuch in Italien. Die Reise steht auch im Zeichen seiner Teilnahme am G7-Gipfel im französischen Evian in der kommenden Woche. Bei ihrem Treffen verständigten sich Lee und Mattarella darauf, angesichts des Kriegs im Nahen Osten, insbesondere bei der Energiesicherheit und der Stabilisierung von Lieferketten enger zusammenzuarbeiten. Zugleich betonten die Präsidenten die Notwendigkeit, Frieden und Stabilität in der Region rasch wiederherzustellen. Mattarella zeichnete ihm Anschluss mit dem Großkreuz mit großer Ordenskette des Verdienstordens der Italienischen Republik aus. Als höchstes Ehrenzeichen wird es fast nur an ausländische Staatsoberhäupter verliehen. Präsident Lee Jae-myung hat die Europäische Union aufgefordert, südkoreanische Stahlprodukte bei den geplanten neuen Zollregelungen in besonderer Weise zu berücksichtigen. Lee habe das Anliegen am Mittwoch bei seinem Treffen mit Spitzenvertretern der EU vorgebracht, sagte der Stabschef für Politik im Präsidialamt Kim Jong-bom auf einer Pressekonferenz in Rom. Südkorea sei durch ein Freihandelsabkommen eng mit der EU verbunden und zudem ein strategischer Partner. Vor diesem Hintergrund habe ihm mit Nachdruck um eine besondere Berücksichtigung seines Landes gebeten, erklärte Kim. Die EU-Seite habe daraufhin geantwortet, Südkorea sei ein gleichgesinntes Land und ein strategisch wichtiger Partner. Man werde Südkorea bei seinen Anliegen daher so weit wie möglich entgegenkommen, sagte Kim weiter. Hintergrund sind geplante schärfere EU-Regeln für Stahlimporte, die am 1. Juli in Kraft treten sollen. Demnach will die EU die zollfreien Einfuhrkontingente von derzeit 35 Millionen auf 18,3 Millionen Tonnen pro Jahr senken. Für Mengen, die darüber hinausgehen, soll der Zollsatz von 25% auf 50% steigen. Südkorea und andere wichtige Stahlexporteure verhandeln daher mit der EU über möglichst umfangreiche zollfreie Kontingente. Der frühere Präsident Yoon Song-yeol ist wegen der Drohneneinsätze gegen Pyongyang zu 30 Jahren Haft verurteilt worden. Das Bezirksgericht Seoul Zentral sprach Yoon am Freitag in erster Instanz der Feindbegünstigung sowie des Amtsmissbrauchs durch Behinderung der Ausübung von Rechten schuldig. Für Yoon ist es bereits die 2. schwere Verurteilung. Zuvor war er in erster Instanz wegen Rebellion zu lebenslanger Haft verurteilt worden. Nach Überzeugung des Gerichts wollte Yoon Nordkorea gezielt provozieren
um einen Vorwand für die Verhängung des Kriegsrechts am 3. Dezember 2024 zu schaffen. Zu diesem Zweck habe er die Drohnenoperation angeordnet. Das Strafmaß entspricht dem Antrag der Sonderstaatsanwaltschaft. Die Kammer erklärte, staatliche Befehlsgewalt müsse der nationalen Sicherheit dienen. Jun habe sie jedoch genutzt, um aus politischem Eigeninteresse bewusst eine nationale Notlage herbeizuführen. Durch die Operation seien militärische Geheimnisse gegenüber Nordkorea offengelegt worden, hieß es weiter. Zudem habe Seoul damit Pyongyang einen Anlass für Provokationen geliefert und die Spannungen zwischen beiden Koreas verschärft. Dies habe den militärischen Interessen Südkoreas geschadet. Yun kündigt unterdessen Berufung an. Eine Umfrage zeigt ein knappes Nein zu einer vollständigen Wiederholung der Kommunalwahlen. Hintergrund sind fehlende Stimmzettel bei den Kommunalwahlen am 3. Juni. In Teilen der Öffentlichkeit wird deshalb eine komplette Neuwahl gefordert. Laut einer am Freitag veröffentlichten Erhebung von Gallup Korea unterscheiden sich die Ansichten dazu deutlich nach Altersgruppen. Befragt wurden zwischen Dienstag und Donnerstag landesweit 1002 Personen ab 18 Jahren. Demnach sprachen sich 44% für eine vollständige Neuwahl aus. 48% lehnten dies ab. Besonders hoch war die Zustimmung unter Jüngeren. Bei den 18- bis 29-Jährigen unterstützten 67% eine Neuwahl, bei den 30ern waren es 62%. Die meisten Befragten sahen in dem Mangel an Stimmzetteln eher ein Verwaltungsversagen der Nationalen Wahlkommission als Hinweise auf Wahlbetrug. 67% werteten den Vorfall als Problem mangelhafter Wahlorganisation und als mögliche Verletzung des Wahlrechts. Die Zustimmung zur Amtsführung von Präsident Lee Jae-myung ist nach den Kommunalwahlen auf 57% gesunken. Das geht aus einer am Freitag veröffentlichten Umfrage von Gallup Korea hervor. Demnach fiel Lees Zustimmungswert im Vergleich zur letzten Erhebung vor 3 Wochen um 7 Prozentpunkte. Für die Umfrage befragte Gallup Korea zwischen Dienstag und Donnerstag landesweit 1002 Personen im Alter ab 18 Jahren. Die Erhebung fand nach den Kommunalwahlen vom 3. Juni statt. 35% der Befragten bewerteten Lees Arbeit negativ. Das waren ebenfalls 7 Prozentpunkte mehr als in der vorherigen Umfrage. Als häufigsten Grund für eine positive Bewertung nannten die Befragten mit 21% die Bereiche Wirtschaft und Lebensunterhalt. Bei den negativen Bewertungen entfiel der größte Anteil auf Vorwürfe im Zusammenhang mit mangelhaften oder manipulierten Wahlen sowie auf Kritik an der Wahlkommission. Diesen Grund nannten 16% der Befragten mit negativer Einschätzung. Nach der Verhängung einer Rekordbuße wegen eines Datenlecks hat der E-Commerce-Konzern Coupang rechtliche Schritte angekündigt. In einer Stellungnahme vom Donnerstag erklärte der Konzern, seine Maßnahmen zur Eindämmung weiterer Schäden nach dem Datenleck im vergangenen Jahr sei nicht ausreichend berücksichtigt worden. Auch seine Darstellung der Sachlage sei nicht hinreichend in die Entscheidung eingeflossen. Man erwarte, dass der Sachverhalt im Rahmen rechtlicher Verfahren eindeutig geklärt werde. Zudem entschuldigte sich Coupang erneut bei seinen Kunden sowie bei der Öffentlichkeit. Die Datenschutzkommission hat am Mittwoch eine Rekordbuße von rund 624,6 Milliarden Won, umgerechnet etwa 410 Millionen Dollar, gegen Coupang verhängt. Nach Angaben der Kommission waren im vergangenen Jahr personenbezogene Daten von rund 33,2 Millionen Mitgliedern sowie von mindestens 4,33 Millionen Nichtmitgliedern nach außen gelangt. Südkoreas Notenbankchef Shin Hyun-sung hat eine rechtzeitige Erhöhung der Leitzinsen gefordert. Die Bank of Korea müsse Preisstabilität in den Mittelpunkt stellen und die Zinsen erhöhen, bevor es zu spät sei, sagte Shin am Freitag bei einer Feier zum 76-jährigen Bestehen der südkoreanischen Zentralbank. Aus geldpolitischer Sicht wiesen Wachstum, Inflation und Finanzstabilität derzeit relativ klar in dieselbe Richtung, erklärte Shin. Auch die seit der geldpolitischen Sitzung im Mai vorliegenden Daten bestätigten diese Einschätzung, sagte er. Sie hörten aktuelle Meldungen aus Seoul, gesprochen von Sebastian Ratzer.

0: Hallo liebe deutschsprachige Hörerfreunde und herzlich willkommen zur Hörerecke von KBS World Radio. Am Mikrofon begrüßen Sie heute am 12. Juni To Young-in
1: und Jan Dirks. Herzlich willkommen zur heutigen Sendung.
0: Endlich Wochenende! Oder genauer gesagt fast. Nach einer intensiven, arbeitsreichen Woche wieder freue ich mich besonders drauf. Du wahrscheinlich auch, Jan. Hast du schon besondere Pläne fürs Wochenende?
1: Ja, ich habe tatsächlich was vor. Am Samstag ist hier in Joido am Flussufer dieses Kangbyeon Umake Riverside Concert. Das Seoul Philharmonic Orchestra spielt unter freiem Himmel und da kann man einfach so hinpilgern und wir machen da einen Familienausflug hin. Das war letztes Jahr auch schon. Also das, da freue ich mich drauf. Und du, wie sieht es bei dir aus?
0: Also am Samstag feiert meine Familie erst einmal den Geburtstag meiner Schwiegermutter. Aber ich muss gestehen, ich freue mich mehr auf die eine Stunde Massage, die ich für mich am Sonntag gebucht habe. Eigentlich hatte ich mir auch überlegt, eine Ausstellung zu besuchen. Bis Ende Juli kann man nämlich in Seoul noch eine 360-Grad Virtual Reality Installation des deutschen Regisseurs Boris Hasjachutin besichtigen, die den Besucher aus dem wiedervereinigten Berlin zurück in das Jahr 1961 führt. Im Mittelpunkt steht dabei das ikonische Bild des flühenden DDR-Grenzpolizisten Konrad Schumann aus dem Jahr 1961. Und mit Hilfe einer Virtual Reality Brille können die Besucher den historischen Moment dieses Sprungs, also wo er über die Grenze springt, so heißt übrigens auch das Werk, also der Sprung, aus drei Filmperspektiven miterleben. Der des fliehenden Grenzpolizisten, also Konrad Schumann, des Fotografen, der diesen Moment aufgenommen hat und der eines Westberliner Polizisten. Aber es soll nur vier Brillen zur Verfügung stehen. Deswegen, würde ich die Ausstellung wohl doch eher unter der Woche besuchen, in der Hoffnung, dass es nicht zu voll in der Galerie ist und nicht für die nächste Brille warten muss. Daher habe ich mich für die entspanntere Option fürs Wochenende entschieden.
1: Also Massage dieses Wochenende. Ja. Sehr gut. Ja, erzählen Sie uns doch auch gerne in der nächsten Post, was Sie so am Wochenende machen, liebe Hörerfreunde. Vorher wollen wir uns natürlich erstmal die Post anschauen, die schon bei uns eingetroffen ist. Wir beginnen mit der Schneckenpost. Von Marcel Gogolin aus Mainz haben wir einen Empfangsbericht erhalten, der uns am 28. November 2025 mit seinem WE216M mit Teleskopantenne mit SINPO 5x3 empfangen hat. Und dann gab es gleich zwei dicke Umschläge von Monitor Michael Lindner aus Gera, die bei uns im Abstand von wenigen Tagen angekommen sind.
0: Zunächst zum Empfang. Herr Lindner berichtete, dass er uns mit seinem Sangean ATS 818 ACS mit Teleskopantenne am 8. Mai sowie am 20. Mai jeweils mit SINPO 45444 gehört hat. Im Mittelpunkt stand dieses Mal in den Briefen von Herrn Lindner außerdem der Monat Mai. Dazu schrieb er uns Folgendes.
1: Der Mai ist für mich immer der Monat, der sämtliche sportliche Hobbys aktiviert. Das geht von Fahrradtouren über Wanderungen bis hin zum Schwimmen in den wunderschönen Freibädern, die es rings um Gera gibt. Die Stadt Gera selbst verfügt leider über kein Freibad mehr. Das alte Gera Sommerbad im Zentrum wurde im Jahr 2005 geschlossen. Es wurde im Zuge der Vorbereitungen auf die Bundesgartenschau 2007 zugeschüttet. Jetzt gibt es nur noch ein kleines, leider sehr unattraktives Naturfreibad in einem Geraer Vorort. Dafür glänzt aber die Stadt mit einer der modernsten und größten Sportschwimmhallen in ganz Thüringen, die auch für internationale Wettkämpfe ausgelegt ist. Diese Sportschwimmhalle ist schon ein Stück zu Hause von mir geworden, da ich dort jeden Sonntag schwimmen gehe, um mich einigermaßen fit zu halten.
0: In Seoul sollen die öffentlichen Freibäder am Hanfluss erst nächste Woche öffnen, aber es gibt schon Angebote von der Stadt Seoul für Wassersportaktivitäten am Fluss, habe ich zumindest auf Social Media gesehen. Ein weiterer Grund, warum Herr Lindner gespannt auf den Mai wartet bzw. gewartet hat, sei der Eurovision Song Contest. Dazu schrieb er uns, Wie ihr wisst, fand vom 12. bis zum 16. Mai der Eurovision Song Contest in Wien statt. Der ESC ist aber meiner Meinung nach schon lange nicht mehr das, was er einmal war. Heute wird leider oft nach ganz anderen Kriterien bewertet und nicht mehr ausschließlich nach musikalischer Qualität. Eine wirklich bedauerliche Entwicklung. Hoffentlich wird dieses Musikevent nicht irgendwann politisch instrumentalisiert und verliert seinen eigentlich friedlichen Charakter. Musik darf bei einem solchen internationalen Songfestival nicht zu politischen Zwecken missbraucht werden. So, das waren einige ehrliche Worte, die ihr vielleicht gut nachvollziehen könnt. Wie gesagt, es ist ganz meine persönliche Meinung und muss nicht geteilt werden. Bestimmt gibt es auch viele andere Hörerfreunde, die da anders denken. Das würde mich schon interessieren.
1: Ja, in Korea ist kaum Interesse am Eurovision Song Contest vorhanden, wie wir ja auch schon im Mai kurz erwähnt hatten. Aber vermutlich wird sich das ändern, sobald die asiatische Version startet. Der Mai, naja, der ist ja nun auch schon vorbei und schon hat das nächste internationale Event begonnen, die Fußball-Weltmeisterschaft in Kanada, Mexiko und den USA. Unser japanischer Hörerfreund Susumu Nomura aus Yamaguchi fragte uns auch aus diesem Anlass, wie viele Fußballspieler der koreanischen Nationalmannschaft in einem ausländischen Verein spielen.
0: Derzeit spielen 19 der insgesamt 26 Spieler der Nationalmannschaft in einem ausländischen Verein, darunter 3 in Deutschland und einer in Österreich. Große Aufmerksamkeit zieht unter anderem auch der deutsch-koreanische Fußballspieler Jens Kastrup auf sich, der bei Borussia Mönchengladbach spielt und als Mitglied der koreanischen Nationalmannschaft dieses Mal sein WM-Debüt feiert. Mhm. Der 22-jährige Mittelfeldspieler von Borussia Mönchengladbach, der als Sohn einer koreanischen Mutter und eines deutschen Vaters in Deutschland geboren wurde, ist der erste im Ausland geborene Spieler mit gemischter Herkunft, der in den südkoreanischen Kader für die Fußball-WM berufen wurde. Zum Zeitpunkt der Ausstrahlung der heutigen Hörerecke wird Korea sein erstes Spiel bei der diesjährigen WM schon hinter sich haben. Wir wünschen jedenfalls allen Fußballspielern viel Erfolg und den Fußballfans natürlich viel Spaß.
1: Und es geht weiter mit der digitalen Post. Über unsere German-Adresse haben sich gemeldet Reinhard Schumann aus Gommern, der uns mit seinem Sangean ATS 909X und mit Grundig-Satellit 2001 mit Teleskopantenne unter anderem am 6. Juni mit SINPO 44434 gehört hat und Monitor Alfred Albrecht aus Emmendingen berichtete, dass er uns mit seinem Grundig-Satellit 2000 mit Teleskopantenne am 27. April, am 1. und am 22. Mai mit jeweils SINPO 5x4 gehört hat.
0: Am 5. Juni hörte Monitor Franz Schanzer aus dem österreichischen Schrems bei uns übers Internet rein und schrieb uns Folgendes. Nun, bei uns hat sich das frühsommerliche Wetter verabschiedet. Regen hat eingesetzt, die Landwirte atmen auf und mit der Trockenheit dürfte es endgültig vorbei sein. Jedenfalls hat in der Landwirtschaft großer Vegetationsvorsprung eingesetzt. Das Getreide blüht bereits, die Kartoffeln sind aus der Erde und der Mais ist auch schon einige Zentimeter hoch. Der Regen treibt nun das Wachstum sehr voran. Es ist schon wieder Juni und ein halbes Jahr ist wieder vorbei. Warten wir, was der Sommer bringen wird.
1: Ja, also hier hat es in den letzten paar Tagen auch hin und wieder geregnet, sodass die Temperaturen ein wenig zurückgegangen sind im Vergleich zur vorigen Woche, als tagsüber schon über 30 Grad geherrscht haben. Mit sommerlichen Grüßen hat sich auch Erhard Lauber aus Bad Berleburg-Girkhausen gemeldet, der uns am 5. Juni mit seinem Sony ICF 2001D mit Teleskopantenne mit SINPO 55544 empfangen hat. Außerdem schrieb er uns noch Folgendes.
0: Im Mai war ich für 10 Tage auf der Insel Kreta. Dort bin ich unter anderem mit einem Boot von Elunda auf die Insel Spinalunga gefahren. Auf der Rückfahrt war auch eine Gruppe koreanischer Touristen auf dem Boot, die ebenfalls diese Insel besucht hatten. Die Insel Spinalunga liegt im Osten der Insel Kreta und war eine Lepra-Kolonie. Heute ist sie eine Museumsinsel. Die koreanische Touristengruppe war auf einer Mittelmeerkreuzfahrt und das Kreuzfahrtschiff lag im Hafen von Agios Nikolaos vor Anker.
1: Mhm. Ja, es klingt nach einer interessanten Begegnung. Wir hoffen, dass Sie auch einen schönen Inselaufenthalt hatten, lieber Herr Lauber. Bei Monitor Volker Wilschrey aus Dillingen bedanken wir uns für seine Freitagsempfangsberichte im Zeitraum vom 24.04. bis zum 22.05. Mit seinem Sony ICFS W7600G mit Sony Aktivantenne ANLP1 verzeichnete er an den 5 Freitagen in diesem Zeitraum jeweils einen Empfang von Simpo 55454. Herr Wilschrey fragte uns außerdem noch, wie viele UNESCO-Weltkulturerbestätten es in der Republik Korea gibt.
0: Korea hat aktuell insgesamt 17 UNESCO-Welterbestätte. Dem Welterbeübereinkommen ist Korea 1988 beigetreten. Die ersten Einträge gab es dann im Jahr 1995. Das waren der Pulguksa-Tempel in der Stadt Gyeongju, die Grotte Seokguram ebenfalls in Gyeongju, die Halle Tangyeongpanjeon im Tempel Hensa im Kreis Hapcheon sowie der Jungmyo-Schrein in Seoul. Der Tempel Pulguksa gilt als architektonisches Meisterwerk, das die Welt der buddhistischen Schriften nachbildete, und die Grotte Seokguram mit der großen Buddha-Statue in der Haupthalle stellt den Moment der Erleuchtung Buddhas dar. Die Halle Tangyeongpanjeon im Tempel Hensa ist eine Holzstruktur aus dem 13. Jahrhundert, die zum Schutz der Holztafeln der Tripitaka-Koreaner erbaut wurde. Im königlichen Anschrein Jungmyo, der für seine zurückhaltende architektonische Schönheit sowie die weiterhin praktizierten Gedenkrituale geschätzt wird, werden die Gedenktafeln der Könige und Königinnen der Joseon-Dynastie aufbewahrt.
1: Der jüngste Eintrag geht auf das Jahr 2025 zurück. Damals wurden die Petroglyphen entlang des Flüsschens Bangucheon in der Stadt Ulsan in die Welterbeliste aufgenommen. Die Felszeichnungen seien ein unvergleichliches Zeugnis einer seit der prähistorischen Zeit fast 6000 Jahre überdauerten Tradition von Petroglyphen. Zugleich zeigten sie die Kunstfertigkeit sowie die kulturelle Entwicklung der Menschen auf der damaligen koreanischen Halbinsel, erklärte das Welterbekomitee damals.
0: Dieses Jahr hält das UNESCO-Welterbekomitee seine jährliche Sitzung in der Stadt Busan in Südkorea ab. Für die Aufnahme in die UNESCO-Welterbeliste hat Südkorea dieses Mal unter anderem die Hauptstadtbefestigungen von Hanyang, dem heutigen Seoul, und die Stätten der Kriegshauptstadt Busan während des Koreakriegs vorgeschlagen. Vielleicht kommt es dieses Jahr also zu einem weiteren Eintrag in die Liste.
1: An dieser Stelle legen wir eine kurze Musikpause ein. Wir hören Yi Seng Gang mit dem Stück Chillae Talbam, Mondnacht in Chillae.

0: Und nun kommen wir zu den Medientipps. Ein herzliches Dankeschön an Monitor Erich Kröpke für die Zusammenstellung. Auch dieses Mal gibt es nur Bekanntes in den Medientipps, schreibt Herr Kröpke. Arte zeigt am Mittwoch, dem 17. Juni um 6.30 Uhr noch einmal aus der Reihe Küchen der Welt den Beitrag über das koreanische Gericht Bibimbap.
1: Weiter geht es ebenfalls auf Arte in der Nacht zum 18. Juni um 0.25 Uhr mit dem Oscar-preisgekrönten Film Parasite. Wem die Sendezeit zu spät ist, der kann den Film noch bis zum 24. Juni in der Arte-Mediathek streamen.
0: Den Abschluss der Fernsehtipps bilden Dokumentationen über Nordkorea auf ZDF Info, dieses Mal am Freitag, den 19. Juni von 18.45 Uhr bis 0.45 Uhr in der Nacht. Den Schwerpunkt bilden die vier Folgen der Reihe Nordkorea, die Macht der Kim-Dynastie ab 20.15 Uhr sowie anschließend zwei Folgen der aktuellen Reihe Nordkoreas Geheimnisse.
1: Und auch der Radiotipp ist ein alter Bekannter. Es ist die Dokumentation Adoption aus Korea in der Podcast-Reihe Deep Doku vom RBB, die noch einmal am Sonnabend, dem 13. Juni um 16 Uhr auf Radio 3 zu hören ist.
0: Das waren die Medientipps von Herrn Kröpke und wir möchten Sie auf die neue Folge der Interviewsendung Sofern so nah aufmerksam machen. Zu Gast ist heute Cha Sang-hyun, Gründer von Haru Project in Deutschland. Er stellt traditionellen koreanischen Alkohol her und beschäftigt sich mit koreanischer Fermentations- und Braukultur. Im Interview erzählt er über seinen Weg nach Deutschland und die Herstellung koreanischer traditioneller Spirituosen vor Ort. Außerdem geht es um die Frage, wie koreanische Ess- und Trinkkultur heute in Deutschland wahrgenommen wird. Wir wünschen also schon einmal viel Spaß beim Reinhören.
1: Ja, soweit dazu. Und jetzt geht's weiter mit der Post. Von Monitor Burkhard Müller aus Hilden haben wir wieder fast täglich einen Empfangsbericht erhalten, wofür wir uns bedanken. Am 8. Juni verzeichnete Herr Müller einen weiterhin guten Kurzwellenempfang. Zur 11. Folge der Sonderreihe 80 Jahre Unabhängigkeit Republik Korea, in der es um Koreas Bauprojekte im Ausland und die Entwicklung der koreanischen Bauindustrie ging, kommentierte Herr Müller noch: Es war mir wirklich neu, dass SK im Nahen und im Mittleren Osten so viele Bauprojekte ausgeführt hat. Bei der Wasserentsalzung ist LG führend, das wusste ich von meiner Arbeit.
0: Monitor Hans-Peter Themann aus Fuldatal berichtete, dass er uns am 5. Juni mit seinem Reuter RDR 55E mit Reuter RLA 4GS mit Simpo 55444 gehört hat und fügte noch hinzu: Danke für die Übermittlung der Geburtstagsgrüße von Bernd Seiser und auch danke für die Beantwortung meiner Frage nach Insekten in der Hörerecke. Der Beitrag Insofern so nah, also das Gespräch mit deutschen Lehrkräften am 5. Juni, war sehr interessant. Der Empfang war wieder problemlos.
1: Christian Holberg aus Münster hörte uns am 1. Juni über den SDR Play RSP DX R2 mit einer Deshibo WV601 Loop mit Simpo 55444 und kommentierte noch: Immer wieder höre ich Ihre informativen Sendungen gern, so wie heute den interessanten Beitrag über die Stadt Busan, die zum UNESCO-Kulturerbe vorgeschlagen wurde. Busan spielte im Koreakrieg für über 1000 Tage die Rolle der Hauptstadt und wurde ein wichtiger Ort für viele Flüchtlinge. Gut, dass diese schweren Zeiten vorbei sind und gut, dass die Verdienste der Menschen dieser Stadt nun eine berechtigte Würdigung erfahren sollen. Interessant auch immer die Serie 80 Jahre Unabhängigkeit Koreas, heute der 10. Teil über den Aufstieg Koreas zur Exportmacht. Respekt!
0: Es freut uns zu lesen, dass Ihnen die Beiträge gefallen haben, lieber Herr Holberg. Herr Holberg schrieb uns außerdem noch Folgendes. Der Begriff aus dem Alltag wurde dann von einer KI-generierten Stimme vorgestellt. Und wahrhaftig konnte ich einen Unterschied zu einem echten Menschen nicht feststellen. Unheimlich ist das aber schon. Gerade in dem Medium der Kurzwelle, in dem es ja noch analog zugeht, ist der Einsatz von KI erst einmal ungewohnt. Mir selbst ist die Vorstellung von Sprechern aus Fleisch und Blut angenehmer. Werden künftig Programmgestaltung und Sprecher nur noch KI sein? Vor dem Kostendruck vor dem die Sender stehen, vielleicht verständlich, aber Menschen sind mir dann doch lieber. Spannend ist das Projekt trotzdem schon. Plant KBS World Radio, die KI in Redaktion und Sprecherteam künftig verstärkt einzusetzen? Ich wünsche mir, dass Sie als Team, die Sie mir ans Herz gewachsen sind, erhalten bleiben.
1: Ja, vielen Dank für das Feedback zum Koreanischkurs mit der KI-Stimme, lieber Herr Holberg. Wie gesagt, basiert sie auf der Stimme unseres Redaktionsleiters Kim Hee-soo, wenngleich das Programm die Stimme mittlerweile so weit optimiert hat, dass Ähnlichkeiten nur erkennbar sind, wenn man das weiß. Der Sender plant tatsächlich, in Zukunft mehr KI einzusetzen, aber in welcher Form und in welchem Bereich, das ist bisher noch unklar. Es geht vor allem erstmal darum, die Technologie überhaupt zur Verfügung zu haben, zum Beispiel für Notfälle. Hörerfreund Susumu Nomura aus dem japanischen Yamaguchi hatte zum Thema KI übrigens Folgendes zu berichten.
0: ChatGPT hat vor kurzem die Aufnahmeprüfung für die Universität Tokio abgelegt. Daher bestand sie die Prüfung als Klassenbeste, was zu einem viel diskutierten Thema geworden ist. Das gleiche gilt für die medizinische Fakultät der Universität Kyoto. Seine Mathe-Noten haben sich verbessert. Andererseits scheinen seine Leistungen in Fächern wie Japanisch und Geschichte niedrig gewesen zu sein. Offenbar hat es Schwierigkeiten mit dem Satzbau und dem Leseverständnis. Seine Fähigkeiten haben sich jedoch im vergangenen Jahr dramatisch verbessert. Vermutlich werden ähnliche Tests auch in Korea durchgeführt. Was denkt man in Korea dazu?
1: In Korea wurde letztes Jahr ein ähnlicher Test mit verschiedenen KI-Programmen durchgeführt, nachdem die landesweite Hochschulreifeprüfung im November abgeschlossen war. Ein Forschungsteam experimentierte, wie KI in den Hauptfächern Koreanisch, Mathematik und Englisch bei der Eignungsprüfung abschneiden würde. Zum Einsatz kamen die neuesten kostenlosen Versionen von ChatGPT, Gemini, Perplexity und DeepSeek. Um es fair gegenüber den menschlichen Schülerinnen und Schülern zu halten, wurde allen KI-Chatbots der Internetzugang gesperrt. Sie mussten die Aufgaben also völlig eigenständig lösen.
0: Das Ergebnis: Der Spitzenreiter war ChatGPT von OpenAI. Besonders im Fach Mathematik, dessen Aufgaben im Jahr 2025 noch schwerer waren als im Vorjahr, glänzte ChatGPT und machte nur einen einzigen Fehler. Obwohl die Mathematikprüfung wegen zahlreicher kniffliger Aufgaben als extrem anspruchsvoll galt, sicherte sich ChatGPT souverän die höchste Punktzahl. Auf den zweiten Platz landete das chinesische KI-Modell DeepSeek. Letztendlich hatte aber keines der Modelle eine Gesamtpunktzahl, die hoch genug für eine sichere Zulassung an einer der begehrten vierjährigen Universitäten in der Hauptstadt gewesen wäre. Nicht einmal ChatGPT mit dem besten Ergebnis unter den KI-Programmen hätte es geschafft. Besonders im Fach Koreanisch zeigten fast alle Modelle mit Ausnahme von DeepSeek deutliche Schwächen, ähnlich wie beim Testresultat in Japan.
1: Zur Nutzung von KI und ihren Vor- und Nachteilen sind die Reaktionen auch in der koreanischen Gesellschaft recht gemischt. Einige begrüßen diese Entwicklung, die auch mit Sicherheit viele neue Türen öffnet, während andere das Ganze wiederum skeptisch betrachten. Sicher ist wohl zum jetzigen Zeitpunkt nur, dass es weiterhin für eine lange Zeit ein heiß debattiertes Thema bleiben wird.

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1: Geburtstagsecke. Auf der Geburtstagsliste von Monitor Bernd Seisser stehen diese Woche Monitor Thomas Schneider in Freiburg, Peter Wegler in Stralsund und Julian Pries in Lorsch. Herzlichen Glückwunsch und alles Gute zum Geburtstag.
2: Ja, und dazu gibt's Musik. Wir hören die Band Soran mit Perfect Day.

0: So, das war's mal wieder für heute.
1: Vielen Dank fürs Zuhören. Ein schönes Wochenende wünschen Ihnen To Young In
0: und Jan Dirks. Auf Wiederhören und bis zum nächsten Mal.

0: Alltagskoreanisch Plus. Jetzt heißt es wieder Koreanisch lernen mit koreanischen Fernsehserien. Herzlich willkommen zu Alltagskoreanisch Plus mit Alexandra Lotje. Hier lernen wir ab heute mit Ausschnitten aus der beliebten KBS-Serie On the Way to the Airport, zu Deutsch auf dem Weg zum Flughafen aus dem Jahr 2016, eine praktische Redewendung für den Alltag. Unser Ausdruck des Tages ist 모르지. 모르지 heißt auf Deutsch je nach Kontext so viel wie das weiß ich auch nicht oder wer weiß. Hören wir uns das anhand einer Szene aus der Serie On the Way to the Airport einmal an. Die Stewardessen Choi Sua, Song Mi-jin, Yang He-jin und Kim Joo-hyun befinden sich auf dem Weg zum Flugzeug, um ihre Schicht anzutreten. Yang He-jin und Kim Joo-hyun sehen zufällig den Piloten Park Jin-seok und sprechen über ihn und seine Frau.
1: 관투자. 혹시 송 선배님이 박 기장님의
2: 아닙니다.
3: 오바하지 마. 네가 평범하다 그래서 발끈한 거 아니야. 박진석이 멋있다 그래서 발끈한 거지.
0: An einer Stelle sagt Kim Joo-hyun hier, 모르지? Das weiß ich auch nicht.
4: 모르지.
5: 모르지.
4: 모르지.
0: 모르지 kann man zum einen verwenden, wenn man auf eine Frage antworten will, dass man etwas natürlich nicht weiß. 내일 비 올까? 모르지. Ob es morgen wohl regnet? Das weiß ich auch nicht. Hier noch ein Beispiel. 환율이 계속 오를까? 모르지. Ob der Wechselkurs wohl weiter steigt? Das weiß ich auch nicht. Hören Sie letzteres einmal als Beispielkonversation.
4: 환율이 계속 오를까?
5: 모르지.
4: 환율이 계속 오를까?
5: 모르지. 환율이 계속 오를까?
4: 모르지.
5: 환율이 계속 오를까?
4: 모르지.
0: Zum anderen kann man damit auch eine vage Hoffnung für die Zukunft zum Ausdruck bringen. 저 사람도 너 좋아해? 아니, 하지만 앞으로 어떻게 될지는 모르지. Mag er dich auch? Nein, aber wer weiß, wie es sich entwickelt. Hier noch ein Beispiel. 우리 여행 비 때문에 망치는 건 아니야? 모르지. 날씨가 갑자기 좋아질 수도 있잖아. Fällt unsere Reise wegen dem Regen etwa ins Wasser? Wer weiß, das Wetter kann auch plötzlich besser werden. Hören Sie auch das noch einmal als Beispielkonversation.
4: 우리 여행 비 때문에 망치는 건 아니야?
5: 모르지. 날씨가 갑자기 좋아질 수도 있잖아.
4: 우리 여행 비 때문에 망치는 것 아니야.
5: 모르지. 날씨가 갑자기 좋아질 수도 있잖아. 우리 여행 비 때문에 망치는 거 아니야?
4: 모르지. 날씨가 갑자기 좋아질 수도 있잖아.
5: 우리 여행 비 때문에 망치는 것 아니야?
4: 모르지. 날씨가 갑자기 좋아질 수도 있잖아.
0: Das war's von Alltagskoreanisch Plus für heute. Nun wissen Sie, wie Sie 모르지 einsetzen können. Am Mikrofon war Alexandra Lotje. Bis zum nächsten Mal.

0: So fern, so nah. Hallo und herzlich willkommen zur Interviewsendung So fern, so nah. In dieser Sendung beleuchten wir den facettenreichen Austausch zwischen dem deutschsprachigen Raum und Korea. Außerdem berichten wir über interessante Veranstaltungen im Land. Am Mikrofon begrüßt Sie Leida Asengil. In dieser Folge haben wir Cha Sang-yeon zu Gast, dem Gründer von Haro Project in Deutschland. Dort produziert er koreanischen traditionellen Alkohol und beschäftigt sich intensiv mit koreanischer Fermentations- und Braukultur. Mit seinem Projekt möchte er koreanische Trinkkultur auch außerhalb Koreas bekannter machen und neue Perspektiven auf traditionellen Soju und andere koreanischen Getränke öffnen. Im Gespräch geht es um seinen Weg nach Deutschland, um die Herstellung koreanischer traditioneller Spiritosen vor Ort sowie um die Frage, wie koreanische Ess- und Trinkkultur heute in Deutschland wahrgenommen wird. Außerdem spricht er darüber, welche Rolle kultureller Austausch in seiner Arbeit spielt. Guten Tag, Herr Cha. Vielen Dank, dass du heute bei uns bist. Könntest du dich bitte unseren Hörerinnen und Hörern kurz vorstellen?
1: Guten Tag, vielen Dank für die Einladung. Mein Name ist Sang-yeon Cha. Ich stelle in Deutschland koreanische traditionelle Soju her und bin Gründer von Haro Project.
0: Und Sie produzieren in Deutschland ja koreanisch-traditionellen Alkohol, wie zum Beispiel Soju. Und Sie beschäftigen sich auch intensiv mit koreanischer Braukultur. Wie kam es dazu, dass du diesen Weg eingeschlagen hast? Warum Soju und warum Alkohol in Deutschland?
1: Am Anfang stand nicht unbedingt der Plan, ein Unternehmen zu gründen. Es begann eher mit dem Gefühl, dass koreanischer Alkohol in Europa noch nicht in seiner ganzen Tiefe gezeigt wird. Mhm. In Deutschland habe ich eine sehr vielfältige Alkoholkultur kennengelernt, wie zum Beispiel Bier, Wein, Whisky, Gin und vieles mehr. Gleichzeitig wird Soju hier oft nur mit der grünen Flasche verbunden.
0: Ja.
1: Deshalb wollte ich mit Haro Project zeigen, dass Soju auch anders verstanden werden kann. Als hochwertige koreanische Spiritose, die aus Reis, Nudu, Fermentation und Destillation entsteht. Diese Seite von Soju möchte ich in Deutschland neu interpretieren und für ein europäisches Publikum zugänglich machen.
0: Ah, und was hat dich ursprünglich nach Deutschland gebracht? War das das Alkohol oder warum kamst du erstmal nach Deutschland?
1: Der ursprüngliche Grund war mein Studium.
0: Ah.
1: Ich bin 2016 nach Deutschland gekommen,
0: wow,
1: um Brauwesen zu studieren und habe an der TU München meinen Abschluss als Diplom-Braumeister gemacht.
0: Mhm.
1: Am Anfang war es nicht geplant, hier koreanischen Soju herzustellen oder ein eigenes Unternehmen zu gründen. Das kam erst später. Der erste praktische Bezug entstand eher privat, als wir zu Hause Makgeolli gemacht haben. Mit der Zeit wurde daraus die Idee, professioneller mit koreanischem Alkohol zu arbeiten und schließlich etwas Eigenes aufzubauen.
0: Und mit Haro Project möchtest du ja koreanische Trinkkultur in Deutschland bekannter machen. Welche Idee oder welche Philosophie steckt hinter diesem Projekt von dir?
1: Die Idee hinter Haro Project ist, wir möchten koreanische Trinkkultur nicht einfach eins zu eins nach Deutschland bringen.
0: Mhm.
1: Wir möchten sie so zeigen, dass Menschen hier sie verstehen und erleben können. Wir möchten koreanischen Alkohol nicht nur über Korea erklären. Wir möchten auch zeigen, wie koreanischer Alkohol heute in Europa funktionieren kann.
0: Mhm.
1: Beim Essen, in Bars, in Cocktails oder in modernen Gastronomiekonzepten.
0: Mhm.
1: Und die Name Haru bedeutet auf koreanisch ein Tag. Ja, für uns steckt darin die Idee, dass ein guter Drink einen Tag bereichern kann.
0: Oh, okay.
1: Und Project bedeutet, dass wir nicht nur ein einzelnes Produkt machen möchten, sondern koreanische Alkoholkultur in verschiedenen Formen weiterentwickeln wollen.
0: Mhm. Du hast ja schon gesagt, dass du mit traditionellen koreanischen Zutaten und Fermentationsmethoden wie Nuruk, glaube ich, hast du gerade eben gesagt, Was fasziniert dich besonders an der Braukultur und vielleicht für jemanden, der nicht Nuruk kennt, was ist genau Nuruk?
1: Mich fasziniert besonders Nuruk. Das ist der traditionelle koreanische Fermentationsstarter. Einfach sagen, das ist ähnlich wie Hefe. Und er ist nicht einfach eine Hefe, sondern eine komplexe Mischung aus verschiedenen Mikroorganismen. Viele besondere Aromen und traditionellen Soju entstehen durch die Fermentation mit Nuruk. Genau dadurch können aus Reis sehr viele schichtige Aromen und Texturen entstehen. Durch mein Studium habe ich gelernt, Fermentation wissenschaftlich zu betrachten. Aber bei Nuruk merkt man auch, wie viel Erfahrungen und handwerkliches Gefühl in dieser Tradition steht.
0: Ja. Und Sie haben ja schon, du hast ja auch schon gesagt, dass die Koreaner in Deutschland ja kommen und die Trinkkultur mit sich bringen. Aber du möchtest ja nicht in Deutschland die Trinkkultur nur nach Deutschland bringen, sondern du möchtest sie ja auch einbringen in die Kultur, deswegen den Tag zu verschönern. Wie haben die meisten Deutschen in Korea oder in Deutschland beziehungsweise dann darauf reagiert? Und wie war der erste Eindruck, zum Beispiel koreanischen traditionellen Alkohol zu probieren?
1: Viele sind zuerst neugierig. Manche haben den Namen Soju schon einmal gehört, besonders wenn sie sich für koreanisches Essen oder koreanische Kultur interessieren. Meistens denken sie dann an die bekannte grüne Flasche.
0: Genau.
1: Eine industriell hergestellte oder und oft gesüßte Variante. Wenn Sie unseren Soju probieren, dann sind viele zuerst überrascht. Manche fragen sogar, ist das wirklich Soju?
0: Oh.
1: Viele riechen dann noch einmal daran und möchten wissen, wozu man ihn trinken kann, zum Beispiel zum Essen oder auch im Cocktail. Viele bemerken vor allem die Getreidenoten und die weiche Textur, weil sie das von Soju oft nicht erwarten.
0: Ah, ja, das erkenne ich auch nicht so. Ich kenne Soju nur als eher die grüne Flasche auch oder die weiße Flasche eigentlich, die zwei. Aber interessant, dass es auch andere Noten dazu gibt. Gibt es dann auch Unterschiede, wie Alkohol in Korea und in Deutschland wahrgenommen und konsumiert wird? Also ich weiß, in Südkorea trinkt man ja Soju oder Schnaps zu allem, also neben dem Essen, zum Abendessen. Man sagt ja in Korea, wenn man glücklich ist, soll man trinken, wenn man traurig ist, soll man trinken. Also Piolte, Cholte, sagen ja die Koreaner immer. Und,

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1: Verteilt ist, mhm. Ein Bier mit Freunden, ein Glas Wein zum Essen oder ein Cocktail in einer Bar haben jeweils eine eigene Rolle. Genau deshalb finde ich es spannend, koreanischen Soju hier neu zu zeigen. Er kommt aus einer koreanischen Trinkkultur, kann aber auch in Deutschland auf verschiedene Weise funktionieren. Mhm. Ja, pur zum Essen oder auch als Cocktail. Ich glaube, so können sich beide Kulturen sehr gut ergänzen.
2: Das finde ich auch. Und findest du, dass du über die Jahre vielleicht auch die Interesse an der koreanischen Ess- und Trinkkultur sich verändert hat in Deutschland? Ich weiß, früher, ich war 2018 in einem koreanischen Restaurant in Berlin und da kannten viele noch gar nicht den Soju oder den Schnaps. Der wurde sogar als Reisschnaps damals bezeichnet. Findest du, dass du, weil du bist jetzt ja seit 10 Jahren in Deutschland, hat sich da die Ess- und Trinkkultur und die Interesse vor allem an Korea viel verändert?
1: Das Interesse an koreanischem Essen ist in Deutschland deutlich gewachsen. Früher kannten viele Menschen vor allem Kimchi, Bulgogi oder Bibimbap.
2: Ja.
1: Heute interessieren sich immer mehr Leute auch für die tiefe Elemente der koreanischen Küche, zum Beispiel Fermentation, Banchan und die Jang-Kultur allgemein. Besonders interessant finde ich, dass Gochujang inzwischen oft direkt unter seinem koreanischen Namen bekannt ist. Bei Doenjang oder Ganjang werden oft noch Vergleich zu Miso oder Sojasauce gemacht. Aber Gochujang wird immer häufiger einfach als Gochujang wahrgenommen. Das zeigt für mich, dass koreanische Zutaten und Aromen in Deutschland heute stärker als etwas Eigenes gesehen werden. Mhm. Genau davon ist auch Haru Soju Chang inspiriert, von Gochujang und der koreanischen Jang-Kultur. Koreanischer Alkohol ist aber noch nicht so bekannt wie koreanisches Essen. Genau, ja, darin sehe ich eine große Chance.
2: Ah, ja. Das denke ich auch. Und gab es auf deinem bisherigen Weg besondere Herausforderungen dabei, koreanischen traditionellen Alkohol in Deutschland zu produzieren? Produzierst du das in Deutschland oder wird das in Korea hergestellt und dann nach Deutschland importiert?
1: Ich stelle selbst in Köln her.
2: Ah, in Köln.
1: Ja.
2: Ja.
1: Und ja, von der Zutaten kaufen bis verkaufen, mag ich selbst alles.
2: Wow, ja.
1: So, ja. Am schwierigsten war am Anfang, dass wir koreanischen Alkohol in Deutschland herstellen wollten, aber hier natürlich andere Regeln, andere Produktionsbedingungen und auch einen anderen Markt haben. Wir besitzen keine eigene Destillerie, deshalb mussten wir eine Partner-Destillerie finden, in der wir Makgeolli herstellen und Soju destillieren können. Für viele deutsche Destillerien war das ein sehr neues Thema. Reis, Nuru und koreanische Zion sind hier nicht alltäglich.
2: Genau.
1: Ein weiteres großes Thema war Nuru. Für koreanischen Alkohol ist Nuru eine zentrale Zutat, aber in Deutschland ist diese Zutat kaum bekannt.
2: Ja.
1: Deshalb mussten wir lange klären, ob und wie wir Nuru in der Produktion verwenden dürfen.
2: Richtig.
1: Und dann gibt es natürlich auch die Herausforderung im Markt. Wir müssen immer wieder erklären, was Soju ist, wie sich unser Soju von industriell hergestellten Soju unterscheidet und warum Reis und Nuru so wichtig sind. Aber genau diese Erklärungsarbeit gehört für mich auch zur Aufgabe von uns.
2: Und dann die letzte Frage zum Abschluss.

0: Katja, welche Ziele oder Projekte möchtest du mit dem Haro-Projekt in Zukunft noch verwirklichen? Gibt es ein neues Projekt, auf was wir uns freuen können?
1: Unser Ziel ist es, Haro-Projekt langfristig als koreanische Alkoholmarke in Europa aufzubauen. Wir möchten zeigen, dass koreanische Alkohol traditionell verwurzelt sein kann und trotzdem gut in die heutige europäische Trinkkultur passt. Kurzfristig möchten wir unsere Produkte stärker in Bars, Restaurants und der gehobene Gastronomie etablieren. Koreanische Soju soll nicht nur zu koreanischem Essen passen, sondern auch mit anderen Küchen, in Cocktails und in moderne Gastronomiekonzepten funktionieren. Langfristig ist Makgeolli ein wichtiges Ziel. Außerdem möchten wir uns noch intensiver mit Nudeln beschäftigen. Unser Wunsch ist, dass koreanischer Alkohol in Europa irgendwann als eigenständige und hochwertige Trinkkultur verstanden wird.
0: Vielen lieben Dank. Ich hoffe auch, dass die koreanische Soju, die Trinkkultur in Deutschland oder auch in Europa eigenständig verstanden wird. Vielen lieben Dank, Kacha, und wir sehen uns das nächste Mal und viel Glück mit der Trinkkultur. Tschüss.
1: Vielen Dank. Tschüss.
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2: Im Studio André Glatzel. Die Spritpreise sinken und sind schon fast wieder auf dem Niveau von vor dem Iran-Krieg. Das zeigt eine ADAC-Auswertung. Jana Klonikowski mit den Einzelheiten.
3: Zuletzt lag der Dieselpreis laut ADAC im Schnitt bei 1,87 Euro, 7 Cent mehr als am letzten Tag vor Kriegsbeginn im Iran Ende Februar. Zwischenzeitlich ist der Dieselpreis um mehr als 70 Cent nach oben gegangen. Weil die Zeichen im Iran-Krieg ja gerade auf Entspannung stehen, ist der Ölpreis zuletzt gesunken und das macht sich jetzt eben auch an den Tankstellen bemerkbar. In 2 Wochen drohen dann aber wieder höhere Preise, dann endet der Tankrabatt. Ob es dann andere Entlastungen geben wird, ist noch unklar.
2: KI-Anwendungen, die gefälschte Pornoaufnahmen erstellen, sollen in der EU ab Ende des Jahres verboten sein. Dem Gesetz dafür hat das EU-Parlament jetzt zugestimmt. In Deutschland sollen außerdem auch das Erstellen und Verbreiten von solchen Deepfakes strafbar werden. Donald Trump verschärft offenbar wieder seinen Kurs gegenüber Kreml-Chef Putin. Beim G7-Gipfel in Frankreich sagte der US-Präsident, dass Ölsanktionen gegen Russland reaktiviert werden sollen. Generell wollen alle G7-Staaten den Druck auf Moskau erhöhen. Außerdem hat Trump Putin zu einem Abkommen mit der Ukraine für ein Kriegsende aufgefordert. Zuletzt hatte ja der Iran-Krieg Trumps meiste Aufmerksamkeit. Da steht ja jetzt zumindest ein grundsätzlicher Deal. Dazu sagte der Nahost-Experte Cornelius Adebar im Ersten.
4: Donald Trump steht unter Druck, dass er den Krieg, den er begonnen hat, eben auch erfolgreich beendet. Und man sieht ja auch schon an seinen Äußerungen, dass er genau das jetzt versucht zu tun, indem er eben dieses Minimalabkommen als einen großen Sieg darstellt.
2: Ein russisches Kriegsschiff soll im Ärmelkanal Warnschüsse auf eine Yacht gefeuert haben. Die Crew hatte den Zwischenfall gemeldet, heißt es aus Verteidigungskreisen. Der Vorfall soll südlich der britischen Isle of Wight passiert sein. Großbritannien prüft die Berichte. Adidas ist das V ausgegangen und das hat zu einem Engpass bei Deutschland-Trikots mit Havertz, Undav oder Pavlovic draufgeführt. Grund ist offenbar die ungewohnt hohe Nachfrage nach einer Beflockung mit dem Buchstaben V. Das Problem soll schnellstmöglich behoben werden, heißt es von Adidas.
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5: Mit KI-Support. Viele Wolken sind heute Abend noch dabei und in der Mitte kann es vereinzelt nochmal ordentlich krachen mit kräftigen Gewittern, während Richtung Osten der Regen langsam abzieht und es von Westen her häufiger trocken wird. In der Nacht ziehen Schauer und Gewitter schnell durch, danach meist trocken bei Tiefstwerten zwischen 16 und 8 Grad. Morgen im Südwesten oft sonnig und trocken, sonst mehr Wolken und ab und zu Schauer, später in Bayern auch mal ein Gewitter möglich, bei maximal 33 Grad.

Herzlich willkommen zu einer neuen Folge von TV-Helden, der Branchenpodcast für alle, die sich professionell mit Fernsehen beschäftigen. Mein Name ist Christian Heinken.

0: Anfang April 2025 traf sich die TV-Branche zur Media Hall in Frankfurt. Die Media Hall ist der Innovationstreff der TV-Branche und findet während der Digital- und Glasfasermesse Fiber Days statt. Die Media Hall ist seit 4 Jahren ein Herzensprojekt von mir und ich bin nachhaltig überwältigt vom Zuspruch der Zuschauerinnen und Teilnehmern sowie Sponsoren. Das lag sicherlich auch am sensationellen Line-up von 56 Speakern, Moderatorinnen und Moderatoren. Und damit alle, die nicht vor Ort sein konnten, auch diese hochkarätig besetzten Podiumsdiskussionen der Media Hall hören können, werden wir in den kommenden Wochen und Monaten ausgewählte Themen hier auf TV-Helden veröffentlichen. Ohne Unterstützung wäre das nicht möglich. Deswegen schon mal vielen herzlichen Dank an Satu, ohne die dieses Review nicht möglich wäre. Die Generation Z, auch genannt Gen Z, sind keine Kinder mehr. Sie entscheiden heute schon mit über Politik, beziehen eigene Wohnungen, gründen Familien, gestalten die Arbeitswelt der Zukunft und setzen einen Trend nach dem anderen. Und dennoch tun sich viele TV-Anbieter schwer, sie als Zielgruppe ernst zu nehmen oder überhaupt zu verstehen. Während klassische Mediennutzung und Longform schwindet, boomt Shortform via TikTok und YouTube und Co. Was bedeutet das für diejenigen, die auch in Zukunft ihre TV-Produkte verkaufen wollen? Wie können Broadcaster, TV-Plattformen und Content-Anbieter Gen Z und Gen Alpha langfristig für ihr Fernsehen begeistern? Das hört ihr in der folgenden Podiumsdiskussion. Viel Spaß dabei.
1: Herzlichen Dank. So, wir legen los. Und aufgepasst, die Reihenfolge, in der ich die Panelisten vorstelle, entspricht jetzt der Sendergruppe, die hier vertreten ist. Und zwar aufsteigend nach Durchschnitt des Zuschaueralters, ja? Wir beginnen mit RTL 2 mit nur 36 Jahren, so zumindest habe ich es gelesen. Und wir haben hier den Programmdirektor Entertainment Malte Gruber. Komm bitte zu uns.
2: Ja, schön, dass ich als Ältester wahrscheinlich auf dem Panel jetzt als Jüngster angekündigt werde, dank der Zielgruppe. Also danke Zielgruppe RTL 2.
3: Das ist ja auch ein Mindset mit dem Alter.
1: Malte hat die Herausforderung, dass er als Programmdirektor ja wirklich noch für das lineare Fernsehen zuständig ist. Und da soll er jetzt die junge Zielgruppe holen. Und ob das überhaupt eine Überschneidung gibt, darüber sprechen wir dann gleich mit dir. Als nächstes haben wir RTL mit 55 Jahren Zuschauerdurchschnitt. Wir haben Head of Social Media, News und Magazine, die Irena Bauer. Herzlich willkommen, Irena. Und Irena hat quasi den umgedrehten Challenge zu Malte. Sie darf also sich in Social Media tummeln, um die Jungen anzusprechen, aber muss das mit RTL-Inhalten machen, die ja offenbar eher auf eine Zielgruppe so kurz vor Pensionierung zugeschnitten sind. Und wie das geht, darüber sprechen wir dann gleich mit dir, Irena.
3: Sehr
1: so,
3: gerne.
1: Es wird noch älter. Jetzt kommen wir zur ARD mit 65 Jahren. Und wir haben den Redaktionsleiter Social Media unter anderem für die Tagesschau, Patrick Weinhold. Herzlich willkommen. So, und mit Patrick sprechen wir darüber, ob das überhaupt noch irgendwas mit Jungen zu tun hat oder eher Sterbebegleitung für Stammpublikum ist. Patrick sagte schon, die Tagesschau hat aber keinen Durchschnitt von 65, sondern von 64 Jahren. Das heißt, nächstes Jahr dann 65 im Durchschnitt. Also, ich freue mich sehr auf euch. Vielen Dank fürs Kommen. Irena, wir starten mal mit dir. Also, ich habe ja gerade schon mal eine These in den Raum geworfen, dass das gar nicht so einfach ist. Social Media, aber dann Formate wie Golden Bachelor oder Bauer sucht Frau. Also, wie schaffst du das, junge Leute anzusprechen mit den RTL-Inhalten?
3: Man muss ja dazu sagen, dass wir ja nicht nur die RTL-Inhalte haben, sondern wir haben ja auch Gott sei Dank RTL Plus. Das ist ein Ticken jünger. Immer noch, ich glaube, wir sind ein Jahr jünger als ihr. 35 bei RTL Plus? Ja, könnte hinkommen. Das ist aber natürlich ein Zwiespalt. Und ich glaube, das ist so ein Zwiespalt, der meine Generation zumindest widerspiegelt. Weil im Kopf sind wir 25. Das ist so unsere Social-Media-Zielgruppe. Biologisches Alter 35 aufwärts. Ich sag jetzt nicht, was das genaue Alter ist. Und der Körper manchmal aber 55, dass der Rücken wehtut, die Knie und so. Und das ist halt so ein so ein Ding, womit wir täglich zu kämpfen haben. Das haben wir aber natürlich gemerkt. Wir versuchen, die Formate anzupassen. Bachelor läuft im TV gut, läuft aber Social natürlich viel, viel besser. Die ganze Reality-Bubble, die wir auf RTL Plus haben, auf Social Media super stark. Und für mich ist es dann nochmal eine Herausforderung, dieser Zwiespalt zwischen den ganzen Unterhaltungsformaten, die wir haben bei RTL, plus die ganzen Nachrichtenformate. Also das ist wirklich keine ganz so leichte Aufgabe, aber wir merken, dass die Gen Z oder Gen Alpha natürlich sehr politisch auch interessiert sind. Und das ist dann wiederum gut für unsere Zahlen.
1: Klasse, vielen Dank. Malte, ihr habt Kampf der Reality Stars und ich habe mich mal ein bisschen eingelesen, weil ich wirklich bei dem Thema ausgesprochen ahnungslos bin und sehr froh, dass das ganze Know-how hier bei euch vertreten ist. Ich bin viel zu alt, meine Jungs sind noch viel zu jung und im toten Winkel ist dann der Generation Z. Aber ihr habt ja die richtigen Formate und gleichzeitig habt ihr eben lineares Fernsehen. Also in so einem Artikel stand, dass die junge Generation sagt, wenn meine Reality-Stars oder Creator oder Influencer dann im Fernsehen wären, dann gucke ich auch hin. Ist das so? Oder in anderen Artikeln steht eben, dass die Jungen nur noch 20 Minuten, nicht 200 Minuten Fernsehen am Tag schauen. Da bleibt eigentlich gar nichts übrig zum Gucken. Wie ist das bei euch?
2: Ja, also erstmal danke für die Frage. Ich finde das total spannende Diskussion. Ich finde, es am Ende schon steht davor schon mal diese Grundsatzfrage, was ist denn Fernsehen, was ist jetzt Streaming, was ist jetzt irgendwie Shortform, Longform und so weiter. Was am Ende ist es ein Vertriebskanal. Also wichtig sind Inhalte, Inhalte in Kurzform und in Langform. Und da können wir sagen, haben wir bei RTL 2 echt massiven Impact, beispielsweise auch bei RTL Plus. Da sind über 50% der Nutzer unserer Streaming-Inhalte sind zwischen 14 und 29. Also eine sehr, sehr junge Zielgruppe, die ist dann noch jünger als im ollen linearen TV, wo ich das schauen muss zu dieser vorgegebenen Zeit. Du hast eben das auch nicht nur von Speed gesprochen, sondern auch dann dieses forcierte, jetzt muss ich das dann da schauen zu einem speziellen Zeitpunkt. Das versuchen wir ja auch schon zu umgehen. Wir sehen uns da eigentlich eher als Multi-Channel-Anbieter. Wir bespielen alle Kanäle, TikTok, Snapchat, Facebook, Instagram, YouTube natürlich, aber halt vor allem dann jetzt auch zukünftig noch breiter RTL Plus Longform Streaming, weil halt natürlich die Monetarisierung im klassisch linearen TV halt zurückgeht und wir dort halt gewinnen. Was wir gut machen, ist halt, dass wir die richtigen adäquaten Longform-Inhalte haben. Beispielsweise, du sagst, Kampf der Reality-Stars, eine weitere Marke, sehr starke Marke ist Love Island. Wir haben gerade aktuell einen Superhit, kamen gestern auch die Zahlen über die AGF, über Zensus raus. Couple Challenge hat jetzt in den ersten Folgen 5 Millionen Abrufe gehabt. Also wir sind da echt stark in diesen einzelnen Inhalten und sehen uns da eher Multichannel. Dieses klassisch lineare TV-Geschäft können wir noch nicht beenden, versuchen aber natürlich dagegen zu arbeiten und kriegen das eigentlich, glaube ich, im Verhältnis auch zu dem Gesamtmarkt sehr, sehr gut hin.
1: Okay, wir bleiben noch einmal beim kommerziellen, beim Werbekunden, weil du es auch gerade angesprochen hast. Isi, du hast ganz oft den Kopf genickt. Wie ist das denn, wenn deine Kunden kommen? Wenn du da jetzt, ich sag mal, einen Typ wie mich vor dir hast, der sagt, wir wollen jetzt mal hier Werbung machen, ein bisschen Fernsehen, noch ein Post auf Facebook, gute Idee. Wie überzeugst du die davon zu sagen, jetzt denk das Ganze mal anders? Wie sehr ist das überhaupt noch nötig, solche Überzeugungsarbeit zu leisten? Und wie schaust du dann auf, ich sag jetzt mal, Fernsehen im weiteren Sinne, wo der lineare Kanal dazugehört, aber dann natürlich auch alle anderen Kanäle?
4: Also ich glaube, Überzeugung ist ein großes Wort, das klingt sehr einseitig. Also man ist sich schon, gerade auch wenn wir mit großen Markenetats sprechen, einig, dass Social Media eine große Rolle spielt. Ich würde sagen, es sind so zwei Sachen, die noch massiv im Weg stehen, dass es wirklich geil wird, obwohl es die Brandteams meistens verstehen. Wir haben einerseits die Mediaagenturen, die halt mit euch sehr große Margen machen, wenn sie sich einbuchen bei euch. Und deswegen ganz, ganz große Teile TV auf den Mediaplänen stehen, ohne dass es jetzt krass belegt ist auf die Zielgruppe. Das heißt, dieses, wie machen wir eigentlich Mediaplanung und lass uns auf jeden Fall weiterhin in TV auch Sachen buchen. Natürlich, ne, wir hören das ja. Deutschland besteht nicht nur aus 30-Jährigen so. Aber überlegen, warum wir das tun. Und das andere, das haben wir gerade, habe ich letzte Woche wieder, das ist sehr aktiv. dieses Narrativ von wir bauen jetzt mal den TV-Spot und dann zwei Wochen später oder zwei Wochen bevor wir live gehen, rufen wir die Social-Agentur und die macht dann irgendwie noch was draus, ist halt total scheiße. Und zusammen an einem Tisch zu sitzen, ist für mich das Allerwichtigste. Also zu sagen, wir haben eine Idee, die ist irgendwie social-born, die kann jetzt auch im Fernsehen stattfinden. Wir haben eine Idee, die kommt aus eher so der linearen TV-Crew und die macht Sinn, irgendwie in Social zu übersetzen. Ist so ein organisatorisches Thema. Und ich kann, also bei Reality TV kann ich nur nicken. Das ist, it's a huge thing. Das macht auch auf sehr, sehr, sehr, sehr guten Social Content. Und das meinte ich auch eben, als ich meinte, ey, wo müssen Sachen stattfinden? Im Endeffekt geht es darum, eine journalistische oder eine kommerzielle Marke zu bauen. Und es geht darum, die in verschiedene Kanäle zu spreaden und nicht einen Kanal zu mastern. Und in 5 Jahren ist ein anderer Kanal groß und man ist komplett aufgeschmissen. Das heißt, in TV, in Social, in ganz anderen Kanälen, in Experiential, auf Festivals und bei Events was zu haben, was die Marke stärkt, egal ob das jetzt journalistisch oder kommerziell ist.
1: Dankeschön. Wir bleiben noch einmal beim Privatfernsehen. Also ich habe jetzt verstanden, Thema ist öfters, ne, man muss darauf achten, dass man nicht einmal was ins Fernsehen schmeißt und dann machen wir auch noch ein paar Social Posts drauf. Ich höre von dir, Malte, dass ihr da sowieso schon sehr integral unterwegs seid. Wie ist das bei RTL, Irena? Also was ich gelesen habe, ist, dass Fernsehsender doch oft noch sehr, sehr viel Wert im Grunde auf ihre Premium, ich sag mal, Assets legen und dann erst, naja, dann machen wir noch ein bisschen Social hinterher. Aber das dreht sich wahrscheinlich auch schon oder hat sich schon gedreht. Wie ist das?
3: Wir befinden uns gerade in so einer Drehung, würde ich sagen. Also meiner Meinung nach natürlich viel zu spät. Wir hätten das schon vor 10 Jahren drehen müssen ein wenig, aber bei so einem großen Haus, wie wir es sind, dauert das halt auch manchmal ein bisschen länger. Aber wir haben verstanden, dass wir nicht mehr TV machen können und Social einfach mal so eben mit. Das ist ja auch, ganz viele Marken denken das ja, glaube ich, immer noch. So, ach, Social, das kann man ja so mitmachen. Wir haben ja die ganzen Assets, wir haben ja das ganze Videomaterial, machen wir mal eben. Ich betreue ja zum Beispiel die großen Sendungen RTL Aktuell oder Punkt 12. Und da sind wir mittlerweile in einem sehr, sehr guten Austausch. Also, dass wir auch wirklich erstens Themen reinbringen aus Social Media in die Sendungen hinein. Aber auch eben gucken, was können zum Beispiel die ModeratorInnen für uns machen, für Social Media. Wie können wir das nutzen, diese Bekanntheit? Wir haben verstanden, wie wichtig es ist, so eine Traditionsmarken in die neue Generation zu bringen. Dass sie einfach, die werden TV nicht mehr einschalten. Also die werden nicht mehr um 18:45 RTL Aktuell gucken, niemals. Wir haben es auch auf RTL Plus, aber auch da ist es eher fragwürdig, ob sie es gucken. Aber sie werden es über Social Media mitkriegen, dass es ein RTL Aktuell gibt. Und das hilft der Marke.
4: Voll, um da vielleicht einmal reinzujumpen, ne? Das ist auch oft gar nicht so groß, wie man das denkt. Also das ASMR-Asset zum Beispiel, was wir mit Knossi gemacht haben, egal was man von Knossi jetzt hält, so, aber es ist halt ein riesiger Name in dem ganzen Bereich, ist bei einem Classic, also es war YouTube, aber es war Long-Format, Horizontal-Content, in einer Drehpause bei diesem Dreh entstanden, weil wir vorab gut geplant haben und gesagt haben, ey, wir müssen da sowieso das Set irgendwie ändern oder irgendwo hinfahren und dem das Handy in die Hand gedrückt haben, gesagt haben, mach doch jetzt einfach mal, ASMR weiß ja eh, was das ist und dann man auch aber das Vertrauen hat zu sagen, okay, und dann posten wir das auch so, weil du zum Beispiel sagst, ja, das ist geil so, das wollen die Social-Kanäle und das muss da nicht jeder im Raum verstehen, warum das geil ist, muss man dann auch ein bisschen vertrauen.
2: Ja, und man muss am Ende auch sagen, ich das noch kurz ergänzend dazu, du hast das auch gerade mit RTL Aktuell erwähnt, wir haben das Phänomen beispielsweise bei den Geißen, das kennt ihr auch, ja, Robert Geiß, Robert und Carmen Geiß.
4: Carmen wird 60 dieses Jahr.
2: Ja, jetzt im Mai, also nicht mehr weit.
3: So wie Katja.
2: So, alte Grand Dames. Im Endeffekt sind die aber auch genauso erfolgreich auf TikTok und wirklich digitalen Kanälen. Mein Sohn, der wird jetzt 16, der sagte, wer sind die Geissens? Die gucke ich nicht im Fernsehen. Aber natürlich auf TikTok oder auf anderen Social-Kanälen sind die ein Thema. Und jede Erwähnung, jeder Buzz, der dort geschieht, der ist natürlich am Ende auch nicht unbedingt monetarisierbar, aber ist natürlich massives Marketing für die Longform, die wir dann wiederum linear oder halt im Streaming auswerten können.
1: Klasse. So, jetzt kommen wir mal zur ARD. Patrick, ich habe gleich noch eine etwas ernsthaftere Frage, aber erstmal die Frage, habt ihr auch sowas Tolles wie die Geissens? Du hast mir gerade einen Sticker gezeigt, vielleicht erklärst, wo du sagst, das ist ein heißer Scheiß, mir war das noch nicht bewusst, aber vielleicht erklärst du, worum es darum ging erst.
5: Ja, vielleicht muss ich damit anfangen, dass wir natürlich über den Verlust von Jan Hofer schon auch sehr traurig waren, einerseits.
3: Sorry, aber, not sorry.
5: Wo komme ich her? Also unsere Geissens ist Susanne Daubner in der jungen Generation. Kennt jemand von euch das Jugendwort mit Susanne Daubner? Könnt ihr einmal die Hand heben? Ja, auch hier zumindest sozusagen in einigen Stellen ein Begriff. Susanne, ja, klassische Nachrichtensprecherin unseres Premium-Produkts der Tagesschau um 20 Uhr, die wir, wie Jan Hofer, schon seinerzeit als Hashtag Ehrenjan auf neue Plattformen gebracht haben und auch über die Personenmarken gekommen sind, um bei der jungen Generation, das habt ihr angesprochen, überhaupt noch mit Informationen auch in eine Welt zu kommen, in der es ja vor allem um Unterhaltung, Entertainment, Glitzer geht. Und jetzt kürzlich haben wir, und das ist das, was du ansprichst, Nick, auch sozusagen Susanne so ein bisschen zurück ins echte Leben gebracht. Wir haben jetzt, weil wir gemerkt haben, dass rund um diesen Hype, den es da um Susanne in jüngeren Generationen gibt, auch viel Marketing tatsächlich mitgemacht werden kann, haben wir jetzt für Messen Glitzersticker mit Susanne gemacht, mit den Jugendwörtern, die so der letzten Jahre, die sie präsentiert hat. Und das kommt wahnsinnig gut an, zumindest in einer jüngeren Generation. Ist ein bisschen Klamauk am Rande, denn uns geht es ja darum, die Seriosität der Tagesschau natürlich nach vorne zu stellen in allen Produkten, die wir haben. Das gelingt uns auch, Vertrauenswürdigkeit der Marke. Aber nichtsdestotrotz, die Beiboote zu haben und auch Social-Media-Kanäle zu nutzen als Marketinginstrumente, um auch dafür zu werben, bei jungen Menschen eben, dass sie sich mit politischen Informationen noch beschäftigen, auch in einer Welt, wo man alle eine Sekunde weiter swiped sozusagen von TikTok und Insta und Co., ist für uns ein großes Anliegen und für uns alle in der Gesellschaft sollte das auch ein Wert sein, sowas wie Nachrichten, ob es dann von RTL aktuell oder von der Tagesschau kommt, aber diese Produkte auch weiter in Netzwerken zu haben, wo wir gesehen haben von Easy, dass junge Menschen, Gen Z, Gen Alpha, einfach im Moment stärker aktiv sind als auf unseren linearen Kanälen. Trotzdem hat es auch eine Rückwirkung, glauben wir zumindest, also es gibt erste Befragungen dazu. Wir sehen die Zahlen der jungen Menschen unter 30, die Tagesschau um 20 Uhr konsumieren, wenn ich es nur auf den Fernsehbereich beziehe, also nicht auf YouTube, wo wir die Sendung auch haben. Aber nur im Fernsehbereich erreichen wir auch steigende Zugriffszahlen. Die sind zwar im so 100.000er-Bereich, muss man sagen, also unter 500.000, unter einer halben Million, was verhältnismäßig natürlich zu den 10 Millionen im Durchschnitt, die wir abends um 20 Uhr haben, nicht besonders viel ist, aber die Generation ist kleiner. Und die Zahlen sind sozusagen wachsen. Und wenn wir qualitative Umfragen dazu machen, dann sagen uns Menschen eben, dass sie über neue Wege uns zum ersten Mal wahrnehmen und die Absenderschaft wahrnehmen, die uns ein sehr, sehr großes, also ich finde, das ist ein wichtiger Punkt noch mal Absenderschaft, gerade in einer Welt, die wir nicht selber sozusagen verantworten, sondern Big Tech. Das ist auch noch was uns natürlich umtreibt, dass man so ein bisschen Steuerungsfähigkeit massiv verliert. Ne? Also wir bestimmen ja nicht mehr, was wir den Menschen zeigen, sondern die Algorithmen bestimmen das, die wir nicht sozusagen in unserer unter unserer Kontrolle haben oder nur beeinflussen können, indem wir gutes Storytelling machen. Aber es ist uns eben wichtig, dort eben Anknüpfungspunkte zu setzen, damit die Menschen wissen, was die Tagesschau ist. Denn wenn wir das nicht machen, dann sind dort auch Akteure aktiv inzwischen, die dann an unsere Stelle treten. Und das sollte eben in der demokratischen Gesellschaft, wie wir es im Moment auch weltweit wahrnehmen, auch ein wichtiger Punkt sein, den ich hier machen möchte, dass wir eben gemeinschaftlich, alle gemeinsam als Gesellschaft dahin kommen zu sagen, auch Informationsangebote gehören in die sozialen Netzwerke, in diese schillernde, glitzernde Welt.
4: Voll. Also das haben wir ja politisch auch gesehen, ne? Also total. Also bevor die Linke jetzt so bei TikTok zugelegt hat, hatten wir eine Zeit lang auf einen Post einer demokratischen Partei 9 von AfD oder AfD-freundlichen Parteien, ne? Also das ist eine Ratio. Oder gruppieren wir alle anderen demokratischen Parteien gegen 9 von der AfD. Die Linke hat jetzt krass aufgeholt und ist auch, glaube ich, keine Übertreibung zu sagen, den Wahlsplit in der Gen Z, den ich gerade gezeigt habe, dass das ein ganz, ganz großer Teil da dran ist, ne? Weil eben, wenn die Tagesschau nicht auf TikTok ist, mir andere Leute Nachrichten erzählen, die vielleicht ein paar mehr gefühlte Fakten haben.
1: Ja, würdest du das, also man sah ja sowohl die AfD als auch die Linke sehr, sehr verhältnismäßig stärker und ich glaube, man egal wo man steht, kann man sagen, die beiden haben etwas extremere Messages und gehen weiter sozusagen als andere Parteien. Ist das auch aus deiner Sicht ein Grund, weil auf Social Media einfach etwas extremere Aussagen weiter nach vorne gespült werden, weil die besser geklickt werden? Siehst du dann den Zusammenhang?
4: Voll. Also es hat so ein bisschen zwei Komponenten. Das eine ist einfach, wie die Algorithmen angelegt sind. Also wir haben Algorithmen, die Outrage krass pushen, weil Outrage Interaktion bringt. Jetzt nicht per se einfach nur, sondern weil, wenn Leute sich krass über was aufregen oder was krass abfeiern, meistens, wenn sie sich krass aufregen, weil so funktionieren Menschen evolutionsbedingt psychologisch, dann wird viel interagiert, dann wird kommentiert, dann hat man irgendwie Reichweite und Kommentare da drauf. Das heißt, der Algorithmus belohnt das schon sehr stark. Und ich glaube, der andere Punkt ist aber, wie kann man nuancierte Meinungen und Standpunkte in wenig Zeit darstellen? Es ist immer leichter, polarisierende Aussagen und populistische Aussagen zu treffen, als zu sagen, ja, ich weiß nicht, müsste ich jetzt eigentlich ehrlich gesagt eine halbe Stunde drüber reden. Und das zu schaffen, finde ich, ist auf einer journalistischen Ebene die Kunst, die wir meistern müssen jetzt gerade in diesen Jahren. Und auf einer kommerziellen ist das natürlich ganz genauso. Und auch da so der kommerzielle Appell vielleicht zu dem, was du gesagt hast. Weil ganz viele Leute in meinen Bereichen, gerade früher in so klassischen Agenturen, immer gesagt haben, wir machen ja nur Reklame und wir machen ja nur Werbung. Und in einem Kapitalismus ist da, wo das Geld liegt, die Macht. Und das Geld liegt in den großen Mediabudgets. Und man muss keine Haltungskampagne machen von Febreze über Politik, aber man kann die Febreze-Werbung so casten,
1: super, dass sie Punkte super macht. Stichwort. Ich habe gestern meine Frau gefragt, was würdest du denn fragen? Und das Erste, was sie sagte, ist so nach der Verantwortung der Medienschaffenden. Dann kommen wir oder bleiben wir mal dabei. Starten wieder mit der ARD, Patrick. Mich würde auch interessieren, ich glaube, du hast eh das Mikro genommen und wolltest was sagen, aber vielleicht kannst du noch einbauen. Wie misst du deine Leistung oder die Teamleistung? Also das eine ist natürlich Reichweite, aber du sagst ja auch, ihr könntet natürlich voll auf irgendwie Klamauk gehen, dann wird die Reichweite hochgehen, das wäre ja kein Erfolg. Also wie balanciert ihr das aus?
5: Ja, da kommen qualitative Ziele natürlich mit rein. Für uns als Marke Tagesschau ist die wichtigste Währung sozusagen neben der Relevanz, die diese Marke hat und für die Demokratie sozusagen, spielt natürlich die Vertrauenswürdigkeit. Also wenn ich ins Social Web gehe, in eine glitzernde Welt und dort anfange, die Nachrichten zu tanzen, dann ist das sicher nicht eine erfolgsversprechende Strategie, zumindest wenn man darauf einzahlen möchte, dass diese Marke mit dem, für das sie steht, die Seriosität, die Ausgewogenheit, die Vertrauenswürdigkeit, das, was Menschen uns seit 1952 sozusagen an Attributen auch zumessen, was man sich erarbeitet hat, dass man das sozusagen bei so einem Markenstretch, den man dann begeht, sozusagen sich zu sehr anpasst an die sozialen Netzwerke. Ich möchte auch nochmal einen Punkt machen, weil ich finde, das ist mir zu einfach heutzutage zu sagen, wir gehen schon irgendwie auf TikTok, wir starten da mal einen Account, wir gehen auf YouTube, machen da was und dann läuft das schon, die Reichweite ist immer größer, null, dann erreichen wir diese jungen Leute. Die Plattformen an sich sehe ich nicht per se als die Good Guys in diesem Game so, sondern wir müssen halt sehen, und das ist mein Punkt, dass wir auch auf unseren eigenen Plattformen, wie zum Beispiel RTL Plus oder auch für die ARD, die Mediathek, dass wir auch dort versuchen, Plattformen zu schaffen, die Relevanz haben für Menschen. Und weil wir dort sozusagen natürlich auch, wir als Öffentlich-Rechtliche, ein bisschen stärker noch darauf achten können, was bedeutet es denn eigentlich, einen Algorithmus zu schaffen, der vielleicht Perspektivvielfalt abbildet. Das können wir alles sozusagen auf den Big-Tech-Plattformen nur erreichen, über Diplomatie, über Lobbyismus, auch über Regulierung dann seitens der EU beispielsweise. Aber das kann ja nicht unser Ziel sein. Und deshalb glaube ich, wir müssen sehen, dass wir nicht komplett die Steuerungsfähigkeit einfach abgeben in diese Welt, sondern auch immer gucken, wo macht es Sinn, auch zu investieren in eine Alternative zu der Ausspielung auf sozialen Medien. Wie schaffe ich es, eine Nutzerbindung aufzubauen mit jungen Menschen dort, die mich trägt, auch dass Menschen meine Marke auf eigenen Plattformen, in der ARD, im linearen Programm, wo auch immer es die ARD sozusagen jetzt für uns gibt, bei euch auf den digitalen Ausspielwegen wie RTL Plus sicher ja auch, dass man dort eben eine Heimat findet für junge Menschen. Und das ist das Großartige wiederum bei Social Media, finde ich persönlich, und der absolute Mehrwert für uns alle, auch für die TV-Branche, dass man ganz schnell Rückschlüsse ziehen kann, wenn man dort Sachen testet. Was wollen die Menschen wissen eigentlich über ein Thema? Wie nehmen Menschen ein Produkt wahr? Wo ist die Absprungmarke, wenn ich was auf YouTube gucke. Das ist quasi Marktforschung in Echtzeit. Und während wir früher im Fernsehen unfassbar Mengen an Geld ausgeben mussten, um ein Panel von 100.000 Leuten zu befragen, gibt's das quasi heute mehr oder weniger for free, wenn ihr die richtigen Audience Developer habt und die richtigen Dinge macht. Meine These wäre auch, guter Content, egal ob er linear läuft oder digital, wird Menschen immer finden, weil es am Ende sozusagen dann noch um die Distribution geht. Aber wenn wir die Rückschlüsse vom Storytelling, die Rückschlüsse von dem, was wir bei Social Media lernen, auch auf unsere Produkte, auf unsere Formate anwenden und das lernen, dann ist es wurscht. Dann haben wir auch im Fernsehen, glaube ich, auch im linearen Fernsehen eine starke Chance, besser zu werden und unsere Produkte, wenn wir junge Zielgruppen erreichen wollen, auch so zu verändern, dass sie junge Zielgruppen erreichen, die übrigens nicht diese Social-Welt uneingeschränkt auch gut finden. Das möchte ich auch nochmal sagen, nur weil es dieses Nischenpublikum gibt. Es gibt ganz viele Menschen, wenn ich heute in Schulklassen gehe, die sagen, ich habe mein Smartphone gar nicht mehr an, ich habe mir TikTok deinstalliert, ich habe mir Instagram deinstalliert, weil ich keinen Bock mehr habe auf diese Welt, weil es mich verrückt macht zu swipen und weil es meiner Resilienz, meiner eigenen Gesundheit nicht gut tut. Und die wollen eventuell irgendwann mal wieder ein ausgeruhteres Programmangebot, die wollen sich einfach mal hinsetzen, wie meine Generation noch, wenn sie mal auch mal nicht in der Schule war, weil man krank war, dann hat man RTL angemacht, hat irgendwann Familienduell geguckt und Punkt 12 geguckt, keine Ahnung, das ist keine Nutzungssituation mehr sozusagen 2025, aber nichtsdestotrotz daraus zu lernen und zu sehen, dass auch sozusagen Streaming-Plattformen überfordern können mit ihrer Angebotsvielfalt. Fast-Channels sind eine Antwort sozusagen auf das. Das gibt uns als TV-Branche, wo wir ursprünglich herkommen, finde ich auch wieder ziemlich viele Impulse zu sehen. Wir sind nicht tot, sondern es kann auch ein Revival von linearer Logik geben, wenn wir es mit dem richtigen Content machen.
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1: Vielen Dank. Also ich habe verstanden, ihr messt natürlich Reichweite, Relevanz, aber dann eben qualitative Faktoren, ist unsere Glaubwürdigkeit und so weiter dabei. Wie ist das bei RTL, Irena? Wie geht ihr, ich sage jetzt mal, voll auf Reichweite? Die Kommerzielle spielt natürlich noch eine viel größere Rolle, kriegt man Reichweite für seine Werbekunden. Aber du bist ja jetzt für News und Magazine verantwortlich. Das heißt, auch da geht's ja darum, diese Glaubwürdigkeit zu behalten, die man hat. Wie messt ihr das oder wie stellt ihr das sicher?
3: Also Reichweite ist natürlich ganz klar ein Thema, wird es auch immer bleiben. Bei uns auch noch Conversion, also entweder auch zu RTL Plus oder auf unsere Owned and Operated Sites, die wir haben. Auch ntv.de zum Beispiel oder die Apps und Co. Aber natürlich auch die Glaubwürdigkeit, weil wir sind halt mehr als nur Reality-TV. Und wir gucken natürlich ganz, ganz stark oder haben uns bewusst gemacht, wie wichtig Community-Management zum Beispiel ist. Dass wir mit den Leuten in Interaktion treten, dass wir auf Fragen antworten und dann so Informationen bereitstellen, die wirklich verifiziert und fundiert sind. Wir haben ein super tolles Verifizierungsteam, was wir uns auch wirklich ganz oben auf die Fahnen geschrieben haben. Jede Info, die nur halbwegs unseriös sein könnte, wird von diesem Team verifiziert, bevor sie rausgeht. Weil wir gesagt haben, wir müssen einfach in dieser Social-Media-Welt Nachrichten verbreiten, die echt sind. Es gibt so, so viele Menschen, die einfach irgendwas in die Welt hinaus besaunen, ohne auch nur eine Sekunde darüber nachgedacht zu haben. Und dann gibt es aber wieder Hunderttausende, die das glauben. Und das ist halt die große Gefahr. Und wir haben gesagt, nein, das geht nicht. Also eher genauso. Wir müssen einfach den Leuten Nachrichten bieten, die echt sind, die wirklich verifiziert sind und auch doppelt und dreifach gecheckt. Und das ist natürlich auch ein Grund, warum wir sagen, okay, dieses Thema hat vielleicht nicht die größte Reichweite, hat nicht das größte Potenzial, viral zu gehen, aber wir machen es trotzdem, weil wir diese Verantwortung sehen.
1: Klasse, vielen Dank. Malte, wenn du was zu dem Thema sagen möchtest, auch gerne. Ich möchte aber dann auch zum Thema Entertainment zurückkommen. Und ich würde dich gerne mal fragen, du hast schon verraten, du bist nicht Generation Z, sondern so wie ich, bist noch Gen X. Hast du eine Anekdote oder ein Insight oder eine Idee, die du mitgeben kannst, wo du mal gesagt hast, Mensch, das hat mich echt überrascht, dass dieses Format funktioniert oder auch umgedreht, wo du sagst, das ist bestimmt der Knaller auf Social Media und dann war das gar nicht. Das interessiert mich immer, wenn man so ein Aha-Erlebnis vielleicht mal hatte und das teilen darf.
2: Ja, ich würde gerne auch noch kurz dazu auf diese ganze Frage kurz zurückgehen, was ist am Ende relevanter und auch seriöser Inhalt. Ich finde auch, selbst RTL 2 hat übrigens Nachrichten, man glaubt, mag es manchmal kaum glauben. Wir machen das, weil wir auch natürlich, wir sind auch Teil, wir alle drei jetzt hier, klassischer Medienunternehmen, die reguliert werden, haben wir eben schon drüber gesprochen. Wir haben Landesmedienanstalten, an die wir natürlich berichten, die uns in gewisser Weise auch kontrollieren, freiwillige Selbstkontrolle, Fernsehen und so weiter und so weiter. All das haben wir jetzt hier als klassische Medienunternehmen, öffentlich-rechtlich wie privat. Das haben aber nicht die Big Techs. Da gibt's halt diese Regulierung nicht. Da möchte ich mich meinen Vorrednerinnen auch anschließen, dass das am Ende natürlich ein Asset ist, ein sehr, sehr wertvolles Gut, was wir uns unbedingt bewahren müssen. Gleichzeitig müssen wir natürlich schauen, dass wir diese kurze und schnelle Messages, die müssen wir immer noch erreichen und die müssen wir auch loswerden. Ich habe die große Thematik aktuell nicht, was für ein Inhalt ist es, sondern ist es eher Longform und Shortform und wie werden klassische Medien zukünftig da schnell agieren können? Du hast es eben auch gesagt, wir müssen alle schnell bleiben, egal ob in der Information oder im Entertainment. Also einen lustigen Fun Fact habe ich gerade ganz aktuell. Wir haben im Kampf der Reality Stars, gibt's jetzt schon einige Staffeln, ist ein sehr etabliertes Format und dort haben wir jetzt vor einigen Wochen announced, dass Arabella Kiesbauer die neue Moderatorin wird und das ging Social Media mäßig so durch die Decke, obwohl sie ja eigentlich auch noch eine Generation davor ist.
1: Schon ein bisschen
2: ist.
1: Also, her, ja.
2: Ich, ja, genau,
1: aber sind alle gut in Erinnerung, aber ist eine Weile her.
2: Schauer aus den 90ern mit dieser Talkshow ja auch irgendwie groß geworden und es gab tatsächlich im Social Listening, also in der Beobachtung dieser Meldung, gab es nicht eine negative Rückmeldung. Und das fand ich total beeindruckend. Egal ob auf TikTok oder auf Instagram, die Leute, wir fangen jetzt erst im April mit der neuen Staffel an, aber die Leute freuen sich auf diese Moderatorin, die eigentlich nicht diesen jungen Generationen entspricht, in einem Format, was eigentlich auch nicht mehr so ihrer generellen Ausrichtung her entspricht, also Reality. Aber da kommt halt was zusammen, was dann am Ende so konträr ist und was dann irgendwie sehr, sehr vielleicht nicht ganz überraschend, sonst hätten wir die Entscheidung ja nicht getroffen, aber am Ende dann doch überraschender positiv wahrgenommen wird, als wir es vielleicht also jemals gedacht hätten oder noch vor Jahren irgendwie das gewesen wäre. Ich weiß nicht, wie du das siehst. Ja.
4: Also ich finde es spannend, weil dieser Generationssplit halt sowieso sehr, sehr gut funktioniert. Also das Interesse, und das ist, glaube ich, auch was Menschliches, das ist jetzt nicht kontextuell für irgendwie das 21. Jahrhundert, dass junge Menschen interessiert, wie alte Menschen oder ältere Menschen auf sie blicken und ältere Menschen interessiert, was bei den Jungen passiert. Das ist total normal, weil das so eine ganz natürliche Curiosity irgendwie ist. Und Formate, die damit spielen, funktionieren oft sehr, sehr gut. Also oft ist es so, wenn man es in so Stereotypen ausdrückt, so das bodenständige, ernst gemeinte Ältere und das quirlige Junge treffen aufeinander. Und dann darf auch durchaus mal sehr viel Selbstironie an den Tag gelegt werden. Also es gab von, das ist schon lange her, aber deswegen ist es sehr zeitlos. Es gab in den USA mal eine Reihe, in der sozusagen traditionelle italienische Omas so ganz weirde neue Pasta-Gerichte probiert haben und so. Und das dann natürlich uns komplett ausgelacht haben die ganze Zeit. Ich meine, wie könnt ihr das essen? Und diese Art von Selbstironie funktioniert wahnsinnig gut. Und ich glaube, deswegen funktioniert auch das so gut, weil das, man cravet es irgendwie auch, dass man nicht den Anschluss verliert. Und den verlieren wir als Gesellschaft gerade zwischen den Generationen. Und ich glaube, da kommt das so ein bisschen her.
5: Ich finde noch einen Punkt wichtig. Wir gucken jetzt natürlich sehr stark auf den Content, ne, über den wir gerade sprechen. Aber in dem Punkt, den ihr ansprecht, steckt auch noch was für unsere Unternehmen, was ich total wichtig finde. Nämlich eigentlich dieses Verbindende zwischen alt und jung, das ihr jetzt gerade ansprecht, was die Audience angeht, aber das gilt ja auch für unsere Abläufe innerhalb des Unternehmens. Und so ein Aha-Effekt, Nick, bei mir in der Firma war, als wir jetzt vor kurzem angefangen haben, auf unserer Management-Ebene quasi ein neues Personalkonzept zu fahren, das nämlich vorsieht, also ihr könnt euch das so vorstellen, es gibt den starken TV-Bereich natürlich bei uns, das ist ein Redaktionsteil, der klassisch sehr groß ist, die 20 Uhr produziert, aber auch Tagesschau 24. Es gibt dann das Online-Team, das die App macht und sozusagen die Homepage tagesschau.de, und dann gibt es die Social Guys, die früher mal liebevoll irgendwie für Schnipsel und Gedöns zuständig waren, vor 10 Jahren, als wir angefangen haben, die Guys mit den kurzen Hosen so. Und es ist ja auch ein Kulturwandel, und ich würde euch alle in euren Companies wirklich ermuntern und ermutigen wollen, die miteinander zu vernetzen. Es gibt jetzt eine Kollegin, und da bin ich wieder bei meiner Anekdote, die ist 2 Jahre vor ihrer Rente. Und die hat jetzt in meinem Team angefangen zu arbeiten. Und es ist ein großartiger Austausch, der da stattfindet. Und wir profitieren enorm von der Expertise, die da ist, die von der Vernetzung, die die Kollegin innerhalb des Netzwerks sozusagen hat, was Themen angeht, was auch die Evaluation unserer Produkte angeht, so, weil wir nochmal einen ganz neuen Blick darauf bekommen. Und umgekehrt gibt es eine Offenheit unserer Kolleginnen, also unseren Kolleginnen und Kollegen gegenüber, dann in der klassischen 20 Uhr mitzuarbeiten und so eben auch einen Kulturwandel im Unternehmen für mehr Innovation, mehr Mut sozusagen zu schaffen, der, glaube ich, die Basis ist, dass man überhaupt so einen Content, der vermitteln kann und der auch die Perspektiven, die wir reinbringen, sozusagen nicht in Silos zu denken, hier nicht nur über Social Media zu reden, sondern eben auch TV und Social, TV meets Social sozusagen miteinander echt zu verzahnen in unseren Produkten überhaupt erst möglich macht, weil es am Ende nicht sein kann, finde ich, und das ist so mein Learning, das brauchten wir am Anfang so ein bisschen, die Silo-Denke auch. Wir machen jetzt erstmal als Social-Expertinnen und Experten was, aber es sind Marken-Expertinnen, und zu denen müssen wir in unseren Unternehmen die Menschen ausbilden. Deshalb schnappt euch eure Social-Guys, schnappt euch eure TV-Guys, bietet ihnen sozusagen Flächen an des Austauschs und des Miteinanderarbeitens. Ich glaube, das ist halt wirklich so, wenn man mal auf unsere Unternehmen schaut, echt ein Erfolgsschlüssel, so, den ich sehr, sehr stark wahrnehme, weil es sonst sehr schnell so ist, so, ja, wir geben mal ein bisschen Geld für die Social-Leute aus oder machen die schon so. Aber so richtig fühlen tut ihr das dann alle nicht, wenn ihr sowas macht. Und ich glaube, man muss einmal dahinter schauen, was man da will, und dann versteht man es besser.
4: Also so Reversed Mentoring ist ja, was Organisationsentwicklung angeht, sowieso schon irgendwie ein Tool, was noch viel zu wenig genutzt wird, aber was jeder irgendwie schon mal gehört hat. Und ich glaube, auf so einer fachlichen Ebene Reversed Mentoring zu haben, dass man wirklich zum Beispiel jetzt eine Social Person und eine ATL-BTL mixt so und die einfach mal miteinander reden lässt oder dezidiert auf Konzepte auch gucken lässt. Also wir haben das in manchen Prozessen bei uns, das ist ein Prozessschritt, dass man sich eine Person rausschnappt und die challenged das eigene. Und ihre Rolle ist zu finden, ey, wenn ich eine Sache kritisieren müsste, dann das. So, das kann man spitzen, bis ein Bekannter von mir macht das in seiner Agentur, dass er sagt, wenn ich heute kündigen müsste, warum würde ich kündigen, und fragt das seine Leute, um rauszufinden, was kocht, bevor sie wirklich kündigen. Aber im Kleinen kann man das auf Konzept.
1: Also die Leute müssen sagen, ja, also du, Easy, wenn du kündigen würdest, ja, wieso würdest du kündigen? Und da sagst du
4: genau,
1: mir dann,
4: was wäre der Grund dann heute, wenn man dich fragen
1: würde. Und
4: hast du
1: das in deinem Team auch schon gemacht?
4: Nee, wir haben bei uns aber, ich habe so Accountability-Buddy-Sessions mit unseren ganzen Team-Members, wo es dann darum geht, sich gegenseitig ein Pinky-Promise zu geben, dass man Dinge tut, und dann im nächsten Monat mal zusammen einzuchecken, ob man sie gemacht hat. Das auch funktioniert auch ganz gut. Aber ich glaube, alle Formate, die den Druck rausnehmen, dass ich erst eine emotionale Schwelle übertreten muss, um dich anzusprechen oder um dich zu kritisieren, brauchen wir halt ganz, ganz doll.
1: Also Irina, ich höre so raus, kann eben doch der Golden Bachelor, wenn er vielleicht ein bisschen selbstironisch oder anders
4: Golden
1: verpackt.
4: Golden Bachelor hat so gut funktioniert.
6: Ja, Golden Bachelor war der Beste, ja, so der letzten Jahre. Lieblingsformat, total.
1: Also auch wo funktioniert ja, der, wie funktioniert der, also so wie er im Fernsehen ausgestrahlt wird oder dann eben doch anders?
6: Ja, beim Golden Bachelor haben wir es ja zum ersten Mal ein bisschen umgekehrt gemacht. Wir haben zuerst Ende des Jahres das nur auf RTL Plus gehabt, weil das neues Format ist. Das Format Bachelor ist schon super lange irgendwie auf dem Markt. Und dann haben wir gesagt, wir testen es auf RTL Plus und auf Social Media. Wir haben die Social Media Begleitung komplett an RTL Plus auch ausgerichtet. Und es hat so gut funktioniert. Also wirklich, ich hab den Bachelor seit 5 Jahren, glaube ich, selber nicht mehr geguckt, wenn ich es nicht musste. Golden Bachelor habe ich geguckt. Und ich glaube, ich habe in jeder Folge Tränen in den Augen gehabt, weil das so ein schönes Format ist. Und das fanden die Zuschauer und die User halt auch. Und dann haben wir gesagt, okay, das funktioniert so gut, das kommt auch ins TV. Und dann Anfang des Jahres hat es auch im TV gut funktioniert. Also so kann es auch gehen.
2: Und ich finde tatsächlich auch, der Golden Bachelor ist ein super Beispiel, dass am Ende auch ein Streaming und am Ende eine Mediennutzung ist ja auch, oder eine digitale Mediennutzung ist halt am Ende dann auch längst in älteren Zielgruppen angekommen. Also wenn ich die Mediatheken der Öffentlich-Rechtlichen sehe oder halt auch diese breite Nutzung bei RTL Plus, das ist ja, die Leute haben das ja auch, und wir reden ja hier auch über Tattoo und Waipu und was auch immer alles. Das haben sie auch alles auf ihrer Fernbedienung und sie nutzen das mittlerweile auch. Und das ist kein Thema mehr. Es ist am Ende dann, da kommen wir wieder zurück zu dieser Verbreitungsgeschichte. Wo das Signal am Ende herkommt, ist mir fast als Inhaltemacherin egal. Hauptsache, es ist guter Content. Und ob das dann ältere Kolleginnen und Kollegen mit Jungen gemeinsam machen, alle lieben diesen Content und das ist einfach am Ende dann die Stärke. Also das heißt, ich glaube, da ist die alte Regel, Content is King, am Ende wirklich wirklich noch eine goldene Leitlinie, auch für den Bachelor.
1: Fantastisch. Wir kommen jetzt zum Ende. Da war ganz viel Verbindendes, ganz viel Hoffnung machendes, wenig Trendes, auch sozusagen mit Vorsicht vor zu viel Klischees unter dem Motto, das ist die Generation, du hast das sehr schön verbildlicht. Ganz, ganz vielen Dank nochmal von meiner Seite. Vielen Dank auch an Sie und noch einen wunderbaren Tag auf den Fiber Days.
4: Dankeschön.
2: Danke.
4: Danke.
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2: Im Studio André Glatzel. Die Spritpreise sinken und sind schon fast wieder auf dem Niveau von vor dem Iran-Krieg. Das zeigt eine ADAC-Auswertung. Jana Klonikowski mit den Einzelheiten.
3: Zuletzt lag der Dieselpreis laut ADAC im Schnitt bei 1,87 Euro, 7 Cent mehr als am letzten Tag vor Kriegsbeginn im Iran Ende Februar. Zwischenzeitlich ist der Dieselpreis um mehr als 70 Cent nach oben gegangen. Weil die Zeichen im Iran-Krieg ja gerade auf Entspannung stehen, ist der Ölpreis zuletzt gesunken und das macht sich jetzt eben auch an den Tankstellen bemerkbar. In 2 Wochen drohen dann aber wieder höhere Preise, dann endet der Tankrabatt. Ob es dann andere Entlastungen geben wird, ist noch unklar.
2: US-Präsident Trump will Ölsanktionen gegen Russland bald wieder aktivieren. Das hat er beim G7-Gipfel im französischen Evian gesagt und auch Russland zu einem Abkommen mit der Ukraine aufgefordert. Die G7-Staaten haben sich außerdem geeinigt, den Druck auf Moskau zu erhöhen. Die Bundeswehr soll deutlich mehr Drohnen bekommen. Das Verteidigungsministerium will bis Ende des Jahrzehnts rund 16 Milliarden Euro investieren. Geplant sind Drohnen zur Aufklärung, zum Angriff und zur Abwehr. Die ersten Bundeswehreinheiten haben bereits Drohnen im Einsatz. Verteidigungsminister Pistorius sagte:
4: Wir haben mittlerweile ein sehr, sehr breites Spektrum an Maßnahmen. Und das Wichtigste daran ist, diese neue Technik, die wir eingeführt haben, kommt in der Breite, in der Truppe an. Und die Truppe übt bereits intensivst genau damit.
2: Ab Juli sollen alle Teilstreitkräfte der Bundeswehr eigene Drohneneinheiten haben. An den meisten Badestellen in Deutschland kann man ohne Sorge ins Wasser springen. Laut einem EU-Bericht ist die Wasserqualität an mehr als 90% der Seen, Flüsse und am Meer ausgezeichnet. Untersucht wurden fast 2300 Stellen. Am besten schnitten Zypern und Griechenland ab. Deutschland landet auf Platz 7. Adidas ist das V ausgegangen und das hat zu einem Engpass bei Deutschland-Trikots mit Havertz, Undav oder Pavlovic draufgeführt. Grund ist offenbar die ungewohnt hohe Nachfrage nach einer Beflockung mit dem Buchstaben V. Das Problem soll schnellstmöglich behoben werden, heißt es von Adidas.
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5: Mit KI-Support. Viele Wolken sind noch unterwegs und anfangs kann es in der Mitte auch mal mit einem kräftigen Gewitter rummeln, Regen und einzelne Schauer, ziehen aber zügig nach Osten ab. Und dann wird's meist trocken. In der Nacht gehen die Temperaturen runter auf 16 bis 8 Grad. Morgen bleibt's oft wolkig, dazu immer mal Schauer und auch kräftiger Regen. Im Südwesten eher trocken bei maximal 33 Grad.

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2: Hallo, liebe SWLs, YLs und OM. Sie hören den Deutschlandrundspruch Nummer 22 des Deutschen Amateurradioclubs für die 23. Kalenderwoche 2026. In dieser Woche haben wir Meldungen zu folgenden Themen im Programm. Die demografische Entwicklung in Japan spiegelt sich auch im Amateurfunk wider. Dann werden Sonderrufzeichen zur World Radio Team Championship 2026 in Großbritannien aktiv sein. Dann gab es einen lokalen Funktionsträgertag des DHRC-Distriktes Bayern Ost, Distrikt Uniform. Dann gibt's eine neue Folge Interview unter dem Turm, Folge Nummer 85 mit Peter Pisterer, Delta Hotel 1, November Golf Papa über sein Funkmobil. Dann Ham Radio in Friedrichshafen vom 26. bis 28. Juni. Und noch einmal der Hinweis auf das neue Ham Radio Highlight, eine Exkursion zur Insel Mainau. Dann haben wir aktuelle Conteste im Programm und was gibt es Neues vom Funkwetter. Erstes Thema im Deutschlandrundspruch, die demografische Entwicklung in Japan spiegelt sich im Amateurfunk wider. Die demografische Entwicklung in Japan wirkt sich auf viele Lebensbereiche aus. Unter diesem Gesichtspunkt ist möglicherweise auch eine Meldung des japanischen Nachrichtenportals HamLife zu verstehen, nachdem die Anzahl der Funkamateure im Land in den vergangenen 10 Jahren von 435.969 im Januar 2016 auf 332.120 im Januar dieses Jahres zurückgegangen ist. Die Zahlen stammen vom Ministerium für Innere Angelegenheiten. Das Durchschnittsalter in Japan liegt bei 50,2 Jahren, wobei Frauen eine Lebenserwartung von 87 Jahren und Männer eine Lebenserwartung von 81 Jahren haben. Zum Vergleich, in Deutschland liegt das Durchschnittsalter bei 44,9 Jahren. Die Lebenserwartung für Frauen hierzulande liegt bei 83,2 Jahren und für Männer 78,5 Jahren. In den vergangenen 5 Jahren hat Japan etwa 3 Millionen Einwohner verloren. Sonderrufzeichen zur WRTC 2026 aktiv. Anlässlich der World Radio Team Championship, kurz WRTC 2026, werden vom Referat DX bzw. dem Team SES, das steht für Special Event Station, im Zeitraum 1. Juni bis 31. Juli mehrere deutsche Sonderrufzeichen aktiviert, um die WRTC zu unterstützen und zu begleiten. Die Stationen sind auf Kurzwelle, UKW und über Satelliten QAV. Mit diesen Aktivitäten soll die weltweite Amateurfunkgemeinschaft auf dieses besondere sportliche Ereignis aufmerksam gemacht und der Teamgeist der WRTC gefördert werden. Die aktiven Sonderrufzeichen sind Delta Lima 26 WRTC, Delta Lima 0 WRTC, Delta Lima 2026 Whisky, Delta Lima 2026 Romeo, Delta Lima 2026 Tango und Delta Lima 2026 Charlie. Der Sonder-DOK lautet 26 WRTC. Die WRTC selbst findet indes vom 8. bis zum 13. Juli im Vereinigten Königreich statt. 100 Top-Contester aus der ganzen Welt kommen in der Region East Anglia zusammen, um an 50 Standorten der Grafschaften Suffolk, Norfolk und Cambridgeshire am IARU-Contest teilzunehmen. Ausführliche Informationen dazu finden Sie in der Juli-Ausgabe der CQDL, die noch vor der Ham Radio erscheinen wird. Lokaler Funktionsträgertag des Distriktes Bayern Ost, Distrikt Uniform. Am 30. Mai hatte der Distrikt Bayern Ost, Distrikt Uniform, aktive und angehende Funktionsträger zu einem lokalen Funktionsträgertag nach Regensburg eingeladen. Von 10 bis 18 Uhr ging es im MINT Labs Regensburg e.V. um den DHRC und die Stärkung des Ehrenamtes. Im Mittelpunkt standen praxisnahe Themen rund um die tägliche Arbeit im Ortsverband sowie der Austausch über aktuelle Entwicklungen im DHRC. Neben informativen Vorträgen und Workshops hat der Funktionsträgertag eine hervorragende Gelegenheit geboten, wertvolle Kontakte zu knüpfen und Erfahrungen auszutauschen. Nach der Begrüßung durch den Distriktsvorsitzenden Tobias Christoph, Delta Charlie 3 Tango Charlie, gab Stefanie Heine, Delta Oscar 7 Papa Romeo, aus der DHRC-Geschäftsstelle Einblicke in die Arbeit der Geschäftsstelle und die moderne Öffentlichkeits- und Pressearbeit. Anschließend informierte Florian Schmidt, DL1 FLO vom AJW-Referat, über die Ausbildung heute mit Blick auf die neuen Amateurfunkklassen und die Ausbildungsplattform 50 Ohm. Einen Überblick über die Plattform des DHRC im Bereich Social Media gab DHRC-Mitarbeiter Gianni Nigita, Delta Lima 7 Golf Bravo November. Die DHRC-Online-Tools von Mitgliederverwaltung bis Remote-Station wurden von Sebastian Genosko, Delta Foxtrot 9 Sierra Golf, anschaulich dargestellt. Am Nachmittag erwartete die 20 Teilnehmer verschiedene Workshops zu den Themenbereichen Typo 3, Field-Day-Planung und UV-Organisation. Weitere Informationen zu Funktionsträgerschulungen des DHRC e.V. gibt es im Internet. Interview unter dem Turm, Folge Nummer 85 mit Peter Pfisterer, Delta Hotel 1 November Golf Papa, über sein Funkmobil. Die DHRC-Serie Interviews unter dem Turm geht in die nächste Staffel. Auf dem Funktag in Kassel am 25. April konnten zahlreiche neue spannende Interviews geführt werden, die alsbald auf dem DHRC-YouTube-Kanal DHRC Ham Radio veröffentlicht werden. Los geht's mit der Folge Nummer 85. 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Er war auf dem Funktag mit seinem Funkmobil zu Gast. Das mit Funktechnik ausgestattete Fahrzeug zog die interessierten Blicke zahlreicher Messebesucher auf sich. Was es damit auf sich hat, erzählt er uns in unserem Interview unter dem Turm. Ham Radio in Friedrichshafen vom 26. bis 28. 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Vom 26. bis 28. Juni ist es wieder soweit. Europas größte Amateurfunkmesse, die Ham Radio, findet auf dem Messegelände in Friedrichshafen am Bodensee statt. Erwartet werden wieder viele tausend Besucher. Vor Ort können Sie ein vielfältiges Programm aus der gesamten Palette des Amateurfunks erleben. Der große Ham Radio Flohmarkt lädt zum Stöbern ein, bei Händlern sind neue Techniktrends zu erfahren und auch der große ideelle Bereich gibt Einblicke in viele Themen. Im Bodenseetreffen rundet alles mit einer großen Auswahl an Vorträgen ab. Das Messemotto in diesem Jahr lautet überdies Discover the Sky, Amateur Radio meets Astronomy. Das kommt nicht von ungefähr, da die Messe Friedrichshafen in diesem Jahr erstmals die neue Messe Astro parallel am Samstag, den 27. Juni, veranstaltet. Die Schnittmenge mit dem Amateurfunk liegen auf der Hand. Denken wir an Erde-Mond-Erde-Verbindungen, Satellitenfunk oder im nahen Erdumfeld auch Meteorscatter. Das Eintrittsticket gilt für beide Messen. Freuen Sie sich also auf ein spannendes Wochenende am Bodensee. Der DHRC freut sich, viele Mitglieder und Freunde des DHRC wiederzutreffen. Wir wünschen Ihnen schon jetzt eine gute Anreise. Neues Ham Radio Highlight, Exkursion zur Insel Mainau. Darüber hatten wir ja bereits letzte Woche berichtet. Ham Radio Besucher und deren Begleiter, die die Gunst der Stunde nutzen möchten, können am Samstag, den 27. Juni, einen Tagesausflug zur Bodenseeinsel Mainau buchen. Es erwartet Sie eine perfekte Mischung aus entspannter Schifffahrt, kulturellen Einblicken, botanischer Pracht und kulinarischen Köstlichkeiten. Der zeitliche Ablauf ist wie folgt. Um 8.45 Uhr trifft man sich am Zeppelin-Museum in Friedrichshafen. Um 9.10 Uhr beginnt dann die Abfahrt mit dem Kursschiff der Bodensee-Schiffsbetriebe BSB. Um 10.40 Uhr ist dann Ankunft auf der Insel Mainau. Vormittags und mittags gibt es einen geführten Rundgang über die Insel mit anschließendem gemeinsamen Mittagessen. Nachmittags ist dann circa eine Stunde zur freien Verfügung, ideal für Fotos oder das Schmetterlingshaus. Um 15.55 Uhr beginnt dann die Rückfahrt mit dem Schiff ab der Insel Mainau und um 17.25 Uhr ist man dann wieder zurück in Friedrichshafen. Im Gesamtpaket enthalten ist die Schifffahrt, Inseleintritt, Führung sowie Mittagessen inklusive Getränk. Zur Teilnahme ist eine vorherige Buchung über die DHRC-Webseite erforderlich. Der Ausflug ist an eine Mindestteilnehmerzahl von 20 Anmeldungen gebunden. Sollte diese nicht erreicht werden, kann die Aktivität leider nicht stattfinden. Aktuelle Conteste am 4. Juni, am Donnerstag, da läuft der DIG Frühjahrskontest. Dann am kommenden Wochenende, 6. bis 7. Juni, da läuft der DHRC Mikrowellenwettbewerb auf 23 cm und allen Bändern darüber in CW, SSB und FM. Außerdem läuft an diesem Wochenende der IARU Region 1 Field Day in CW und aus den USA kommt der ARRL Digital Contest zu uns. Am 9. Juni, da gibt es wieder einen DHRC-CW Ausbildungskontest. Am 13. Juni, am nächsten Samstag, da läuft der VFDB-Contest auf UKW und ebenfalls auf 2,70 Meter der AGCW DL-VHF-UHF-Contest. Und das ganze nächste Wochenende hindurch, 13. 14. Juni, da läuft der Portugal Day Contest und der South America Contest in CW. Die Ausschreibungen dazu finden Sie auf der Webseite des Contest-Referates sowie mittels der Contest-Termintabelle in der CQDL Ausgabe 626 auf Seite 68. Der Funkwetterbericht vom 2. Juni, herausgegeben wie immer von Hartmut Büttig, DL1VDL. Zunächst der Rückblick vom 26. Mai bis zum 2. Juni. Große Conteste wie der WPX am vergangenen Wochenende erlauben es gut, die Ausbreitungsbedingungen im fallenden Elfjahreszyklus einzuschätzen. Im Sonnenfleckenmaximum, das im Oktober 2024 war, betrug die über 12 Monate gemittelte Sonnenfleckenrelativzahl R12 160,8. Jetzt lag sie bei 108,3. Aber das reichte immer noch für die Öffnung aller oberen Kurzwellenbänder, wobei die Ausbreitung im 10-Meter-Band sensibel von der geografischen Lage und vom Zustand des geomagnetischen Feldes abhing. Beim WPX schwankte der geomagnetische K-Index zwischen 1 und 4. Es war Zufall, die kurze 10-Meter-Öffnung nach Japan am vergangenen Sonntag zu erwischen. Die Loks wiesen die höchsten QSO-Zahlen auf 20 und 40 Meter aus. Bei südlicher gelegenen Stationen waren die QSO-Zahlen auf 15 Meter, vergleichbar mit 20 Meter. Je mehr der Funkweg die Aurora-Zone tangentierte, desto ungünstiger waren die Ausbreitungsbedingungen nach Nordamerika. Südlichere Funkwege funktionierten dagegen gut. Im Berichtszeitraum lag der solare Fluxindex um die 140 Einheiten. Das geomagnetische Feld war zwischen dem 26. und 31. Mai durch Sonnenwind mit negativer Z-Komponente gestört. Die für 3000 Kilometer Sprungentfernung geltende MOV 2 betrug in Julius Ruh auf Rügen nachts etwa 11 MHz und tagsüber etwa 18 MHz. Die sporadische E-Schicht war fast täglich auf 6 Meter präsent und sorgte vor allem auf den oberen Kurzwellenbändern für Short-Skip-Verbindungen. Vorhersage bis zum 9. Juni. Wir erwarten eine etwas geringere Sonnenaktivität und leicht fallende solare Fluxwerte. Von den 9 sichtbaren Sonnenfleckenregionen verschwindet in den nächsten Tagen etwa die Hälfte über den westlichen Sonnenrand. Die Wahrscheinlichkeit für M-Flares liegt bei 25%. Zwischen dem 3. und 5. Juni sind geomagnetische Störungen mit K gleich 4 vorhergesagt worden. Die MOV-2-Werte bleiben im mittleren Kurzwellenbereich. 20 und 17 Meter könnten die belebtesten DX-Bänder sein. Die Bänder darüber werden von der sporadischen E-Schicht profitieren. Und hier noch die Orientierungszeiten in Greyline, DX alle Zeiten in UTC, Sonnenaufgang in Neuseeland ist um 19.24 Uhr, in Ostaustralien um 21.26 Uhr, in Westaustralien um 23.08 Uhr. In Singapur geht die Sonne auf um 22.56 Uhr Weltzeit, in Anchorage in Alaska um 12.31 Uhr, in Johannesburg in Südafrika um 4.47 Uhr. In Japan, dort ist Sonnenaufgang um 19.26 Uhr Weltzeit, auf Hawaii um 15.48 Uhr, an der USA-Westküste in Kalifornien, dort geht die Sonne auf um 12.49 Uhr UTC, auf den Falklandinseln um 11.53 Uhr und in Berlin in Deutschland ist Sonnenaufgang um 2.49 Uhr Weltzeit. Sonnenuntergang USA-Ostküste 0.21 Uhr, USA-Westküste 3.27 Uhr. In Sao Paulo in Brasilien, dort geht die Sonne unter um 20.27 Uhr Weltzeit. auf den Falklandinseln um 19.56 Uhr, auf Hawaii um 5 Uhr und 9 Minuten. In Anchorage in Alaska, dort geht die Sonne unter um 7.18 Uhr UTC, in Johannesburg in Südafrika um 15.23 Uhr, in Ostaustralien um 7.09 Uhr, in Neuseeland um 5.12 Uhr und in Berlin in Deutschland verschwindet die Sonne um 19.20 Uhr UTC hinter dem Horizont. Das war der DARC Deutschland-Rundspruch für diese Woche. Die Redaktion hatte auch diesmal wieder Stefan Hüpper, DH5FFL vom Amateurfunkmagazin CQDL. Haben Sie Meldungen für den Deutschland-Rundspruch, also Tipps, Infos, Beiträge, Hinweise von bundesweitem Interesse? Super, dann schicken Sie uns Ihre Beiträge gerne, entweder auf dem klassischen Weg per Post oder Fax an die Redaktion CQDL. Sie kennen ja die bekannte Adresse Lindenallee 6 in Baunatal, sowie per E-Mail, dann bitte ausschließlich an die Adresse redaktion@darc.de. 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Vielen Dank fürs Zuhören und AWDH, bis zur nächsten Woche.

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1: Schönen guten Morgen, liebe YLs, XYLs, SWLs und OM. Hier ist Delta Lima 0 Sierra Hotel. DL0 SH, das ist die Amateurfunkclubstation des DARC Distriktes Schleswig-Holstein. Am Mikrofon ist DL9 LBG. Ihr hört den Nordostsee-Rundspruch, Ausgabe Nummer 617 für die 24. Kalenderwoche 2026. Erstsendetermin am 14. Juni. Der Nordostsee-Rundspruch ist das Amateurfunkmagazin für die Region zwischen den Meeren mit Tipps, Meldungen und Hinweisen aus Schleswig-Holstein, Hamburg und Mecklenburg. Redakteur am Mikrofon ist Michael, DL9 LBG, hier an der Clubstation DL0 SH in Schleswig-Holstein. Diese Sendung läuft auch wöchentlich im Programm unseres Sendepartners SAT-Zentrale, das Technikradio, zusammen mit dem Deutschland-Rundspruch immer am Dienstagabend um 21 Uhr sowie rund um die Uhr bei uns im Nordostsee-Rundspruch-Radio auf nordostseerundspruch.de. Wir beginnen den Nordostsee-Rundspruch wie immer mit unserem kleinen Kalendarium. Heute ist der 165. Tag des Jahres, noch 200 Tage bis Jahresende. Namenstag haben heute Burkhard, Ebbo, Richard, Hartwig und Gottschalk. Sonnenaufgang in Bredstedt in Nordfriesland war heute Morgen um 4.47 Uhr der mitteleuropäischen Sommerzeit. Sonnenuntergang ist dort heute Abend um 22 Uhr und eine Minute. Der Tag in Nordfriesland ist heute 17 Stunden und 14 Minuten lang. In Bad Kleinen am Schweriner See, dort war Sonnenaufgang um 4.42 Uhr. Sonnenuntergang ist dort heute Abend um 21.45 Uhr MESZ. Dort ist der Tag heute 17 Stunden und 3 Minuten lang. Die Themenübersicht im Nordostsee-Rundspruch, Techniktag beim OV Scharbeutz, Echo 35, der fand ja gestern in Klingenberg am Pönitzer See statt. Dazu haben wir einen kleinen Rückblick im Programm. Dann Amateurfunkprüfung bei der Bundesnetzagentur Hamburg am 9. Juni. Da haben alle bestanden. Stadtteilfest in Hamburg-Bramfeld. Der OV Hamburg-Alstertal, Echo 13, ist heute mit dabei. Dann gibt es wieder einen OV-übergreifenden Klönschnackabend am kommenden Freitag in Kiel. Field Day und Tag der Vereine beim OV Wittstock-Pritzwalk, Yankee 03. Das ist ein weiteres Thema hier bei uns im Nordostsee-Rundspruch. Und NXDN, Digitalfunkaktivitäten in Hamburg. Dann haben wir wieder regionale VHF-UHF-Contest in unserer Region im Programm. Dann die Vorhersage der UKW-Bedingungen in und um Schleswig-Holstein mit der aktuellen Wettervorhersage. Und daran anschließend wie immer den Deutschland-Rundspruch dieser Woche von den Kollegen der Redaktion CQDL. Zum ersten Thema im Nordostsee-Rundspruch, Techniktag beim OV Scharbeutz, Echo 35, so war's. 35 YLs und OM fanden gestern am 13. Juni den Weg zum Haus des Gastes in Klingenberg am Pönitzer See, um sich Vorträge einer breiten Themenpalette von hochkarätigen Referenten anzuhören. Um kurz nach 9 Uhr eröffnete Stefan, DL5HAS, diese jährliche Traditionsveranstaltung, die bereits zum 6. Mal stattfand, mit einer Präsentation über die Möglichkeiten, ältere PCs und Notebooks mit Linux Mint zu reaktivieren. Er stellte weitere Distributionen vor und zeigte, welche Software-Repositories man sich als Funkamateur nutzbar machen kann. Ergänzend dazu lud er zu einem Linux Mint Workshop ein, der voraussichtlich im Herbst dieses Jahres stattfinden wird. Anschließend gab Günther, DL2LWF, aus dem OV Grömitz, Mike 10, viele Informationen über die Geheimnisse von Pelzer Haken, insbesondere mit Hinblick auf militärische Funktechnik vom Kaiserreich bis in die Zeit des Kalten Krieges sowie des heute denkmalgeschützten Fernmeldeturms zum Besten. Nach einem gemeinsamen Mittagsimbiss stellte Steffen DJ1SG das Projekt draußenfuchs.de vor, bei dem es darum geht, Kinder und Jugendliche mit einfachen 70 cm Peilsendern auf ESP32 Basis und preiswerten Handfunkgeräten für das Funkpeilen zu begeistern. Im Anschluss berichtete Detlef Delta Hotel 3 Delta Mike über das LoRa-basierte Mesh-Core und zeigte die Unterschiede sowie Vor- und Nachteile gegenüber Mesh-Testing und Mesh-Com und die jeweilige Notfunktauglichkeit vor. Beim Techniktag darf ein Deexpeditionsbericht von OM Heil, Delta Juliet 9, Romeo Romeo, nicht fehlen. In einer reich bebilderten Präsentation beschrieb er seine Teilnahme an einer Deexpedition nach Jamaika mit dem Call 6 Yankee 7 Echo India. Danach war erneut Stefan DL5HAS mit einem Vortrag an der Reihe, in dem er die Fehlerquellen bei USB-Anschlüssen aufzeigte. Abschließend zeigte der Antennenspezialist Wolfgang Delta Delta 2 Hotel Whisky einige pfiffige Lösungen, mit denen man auch mit Innenantennen auf Kurzwelle QAV werden kann, etwa mit einer 2-Windungen-Magnetantenne für alle Kurzwellenbänder einschließlich 80 Meter. Es war wieder einmal eine sehr gelungene Veranstaltung, die zu keinem Zeitpunkt langatmig oder ermüdend war. Ohne Übertreibung kann ich das Resümee ziehen, wer nicht dabei war, hat etwas verpasst. Ich persönlich habe mich darüber gefreut, einige unserer Hörer getroffen zu haben, die mir persönlich noch nie begegnet waren, die aber Woche für Woche hier im Bestätigungsverkehr dabei sind. Auch liebe OM, die ich seit Jahren nicht mehr gesehen hatte, konnte ich begrüßen. Entsprechend ausgiebig waren auch die Gespräche in den ausgedehnten Pausen. Mein Dank geht an die Veranstalter vom OV Scharbeutz Echo 35 und die herzliche Gastfreundschaft. Wir freuen uns schon aufs nächste Jahr, wenn es wieder heißt Techniktag im Haus des Gastes am Pönitzer See. Amateurfunkprüfung bei der Bundesnetzagentur Hamburg am 9. Juni. Alle haben bestanden. Am vergangenen Dienstag, den 9. Juni, fand wieder eine Amateurfunkprüfung bei der Außenstelle Hamburg der Bundesnetzagentur statt, zu der 11 Prüflinge erschienen waren, die alle ihr angestrebtes Ziel erreicht haben. Wie der Prüfungsbeisitzer Christoph DL3CH berichtet, war diesmal der Altersquerschnitt bemerkenswert. Der jüngste Teilnehmer war 17 Jahre alt, aber auch eine 77-jährige YL, die von der Zeugnisklasse N auf E aufstieg, war dabei. 6 Prüflinge legten eine Erstprüfung erfolgreich ab. 2 der Klasse N, 3 der Klasse E sowie ein Absolvent der Prüfung zur Zeugnisklasse A. Des Weiteren konnten 2 Teilnehmer von der Amateurfunkzeugnisklasse N zur Klasse E aufstocken. 3 weiteren Prüflingen gelang der Aufstieg von der Klasse E zur Klasse A. Christoph Delta Lima 3 Charlie Hotel gratuliert auch auf diesem Wege nochmals zu den bestandenen Prüfungen und ermutigt die Hörer, die noch nicht Inhaber einer Zulassung zum Amateurfunkdienst sind, eine entsprechende Ausbildung zu beginnen, zum Beispiel bei einem Kurs des DARC Ortsverbandes Echo 13 Hamburg-Alstertal in Hamburg-Bramfeld, der nach den Sommerferien beginnen wird. Und wir bleiben noch kurz in Hamburg-Bramfeld, Stadtteilfest in Hamburg-Bramfeld. Das findet heute statt und der OV am Sonntag auf dem Stadtteilfest in Hamburg-Bramfeld vertreten. Wie Christoph DL3CH mitteilt, wird man dort eine 2-Meter-Station aufbauen und in der Zeit von 11 bis 17 Uhr auf den Relais DB0XH und DB0HHH zu hören sein. Kündigt hatten, waren 2 OV-Mitglieder am Freitagnachmittag vorgestern auf NDR 90,3 zu hören, wo sie auch ihre Teilnahme am Bramfelder Stadtteilfest angekündigt hatten. Somit ist also nicht auszuschließen, dass interessierte Besucher des Stadtteilfestes den Stand von Echo 13 heute besuchen, um den Amateurfunk hautnah mitzuerleben. Von daher ist es heute hilfreich, wenn der eine oder die andere von euch heute auf den genannten Relais DB0XH und DB0HHH Standby sind, damit immer QSO-Partner zur Verfügung stehen. Die Aktiven von Echo 13 sind gespannt und freuen sich auf die Veranstaltung. OV-übergreifender Klönschnackabend am kommenden Freitag in Kiel. Am kommenden Freitag, den 19. Juni, treffen sich die Funkamateure aus Kiel und dem Umland erneut zu ihrem OV-übergreifenden Klönschnackabend. Der initiierende OV Kiel M06 lädt alle Mitglieder aus den Ortsverbänden im Raum Kiel ein, einen geselligen Abend ganz ohne Vereinscharakter im netten Austausch zu verbringen. Es soll sich um einen Abend handeln, welcher kein offizielles Vereinstreffen darstellt, in gemütlicher Atmosphäre, locker gekoppelt im gemeinsamen Austausch. Eingeladen sind auch Teilnehmer aus den umliegenden DARC und VFDB Ortsverbänden sowie der Kieler Funk-Community. Der OV Klönabend findet statt am kommenden Freitag, den 19. Juni um 19 Uhr und zwar in der Forstbaumschule im Dübelsbeker Weg Nummer 46 in Kiel. Darüber informiert der OVV des Ortsverbandes Kiel M06 Eike Delta Kilo 7 Lima Echo. Er freut sich auf einen regen Austausch mit euch. Noch einmal offener Klönschnackabend kommender Freitag um 19 Uhr in der Forstbaumschule in Kiel. NXDN Digitalfunkaktivitäten in Hamburg. NXDN ist eine im Amateurfunk noch nicht so verbreitete Digitalfunkbetriebsart. Bei einigen neuen Handfunkgeräten wird NXDN aber neben DMR unterstützt, zum Beispiel beim Anytone AT-D890UV oder der Kenwood NX5000 Serie. Das hat die NDR Betriebssportgemeinschaft Amateurfunk in Hamburg dazu veranlasst, sich auch mit dem Thema NXDN zu beschäftigen. Seit Ende Mai gibt es als erstes den neuen NXDN-Reflektor Hamburg City mit der Talkgroup 26221, also der gleichen Talkgroup wie in DMR Brandmeister. Erreichen kann man den Reflektor im Netz über die IP-Adresse 93.240.83.53. 93.240.83.53 mit dem Port 41400. Es gibt auch ein Dashboard für den Reflektor, den man unter nxdn.hamnet.hamburg aufrufen kann. nxdn.hamnet.hamburg, nicht nur im Hamnet zu erreichen, sondern auch im Internet. Als nächsten Schritt ist bei DB0FS am Standort des NDR Fernsehens in Hamburg-Lockstedt ein NXDN-Repeater geplant, der auf 2 Meter auf 145,675 MHz betrieben und mit dem NXDN-Reflektor 26221 verbunden wird. Da Tests auf dieser 2 Meter Frequenz schon mit anderen Betriebsarten an dem Standort auf der Frequenz durchgeführt wurden, ist die Infrastruktur bereits vorhanden. Die Aufnahme des Betriebs mit NXDN soll noch in diesem Jahr erfolgen. Darüber berichtet Peter, DL9DAK, von der Betriebssportgruppe Amateurfunk des NDR in Hamburg. Abschließend noch ein Veranstaltungstipp, der für unsere Hörer im südlichen Mecklenburg möglicherweise interessant sein könnte. Vom 19. bis 21. Juni, also am kommenden Wochenende, Freitag bis Sonntag, findet wieder das traditionelle Feldtagwochenende des OV Wittstock-Pritzwalk, Yankee 03, auf der ehemaligen Radarstation bei Wittstock im Ortsteil Biesenstadt. Diesmal wird es dort zum ersten Mal einen Kofferraum-Flohmarkt für Funk- und Radiotechnik geben. Das weitläufige Areal bietet viele Möglichkeiten und ist bequem über die Autobahnen A19 und A24 aus den Richtungen Berlin, Rostock und Hamburg erreichbar. Eine Woche später, am Samstag, den 27. Juni, sind die Mitglieder von Yankee 03 von 12 bis 17 Uhr beim Tag der Vereine auf dem Stadtfest in Wittstock-Dosse auf dem Marktplatz anzutreffen. Für beide Veranstaltungen ist jeweils eine APRS-Barke mit zusätzlichen Informationen gesetzt. Man freut sich über euren Besuch, darüber informiert Stefan, DL1WKP, stellvertretender Ortsverbandsvorsitzender des Ortsverbandes Wittstock-Pritzwalk, Yankee 03. Regionale VHF-UHF-Conteste in unserer Region im Contestkalender des DARC finden wir für heute und die kommende Woche folgende UKW-Wettbewerbe in unserer Region. Noch bis um 16 Uhr UTC läuft in Frankreich der REF 50 MHz Contest in SSB, CW und FM. Am Dienstagabend ist dann wieder Zeit für den Nordic Activity Contest in Skandinavien. Da wird übermorgen auf 23 cm gearbeitet. Und auch die europaweite FT8-Aktivität läuft am Mittwochabend auf 23 cm. Am Donnerstag, da dürfen wir im Nordic Activity Contest auf 70 MHz zumindest zuhören. Ihr wisst ja, im 4-Meter-Band dürfen wir momentan in Deutschland nicht senden. Am kommenden Samstagnachmittag begehen die Eisenbahner ihren Vierack-Contest auf 2 Meter in SSB. Und das ganze kommende Wochenende hindurch, da dominiert der IARU Region 1-Contest auf 2 Meter in SSB, CW und FM. Vorhersage der UKW-Bedingungen in und um Schleswig-Holstein die Wetterlage. Ein Tief mit Kern über der nördlichen Ostsee bleibt mit mäßig warmer Atlantikluft wetterbestimmend. Somit bleibt uns das wechselhafte Wetter vorläufig erhalten. Auch heute gibt's wieder viele Wolken und gelegentlich Regen. Zwischendurch gibt's aber auch mal größere Auflockerungen mit Trockenphasen. Die Temperaturen bewegen sich so um die 16 bis 18 Grad bei mäßig bis frischem Nordwestwind mit stürmischen Böen. In der kommenden Nacht ist es dann abwechselnd locker bis stark bewölkt und dann weitestgehend trocken bei Tiefstwerten um die 13 bis 11 Grad. Der Nordwestwind lässt nach und weht nur noch schwach bis mäßig, an den Küsten auch frisch und stark böig. In den nächsten Tagen erwarten wir nur wenig Temperaturänderungen. Sollte sich das Hoch über dem Nordmeer zur Wochenmitte bei uns durchsetzen können, könnten bereits ab Dienstag ausgeprägte Tropozonen über Südnorwegen und Jütland mit gut angehobenen VHF-Ausbreitungsbedingungen bei uns hereinziehen. Aber das ist noch relativ spekulativ. Dafür können wir uns aber jetzt zur bevorstehenden Sommersonnenwende beinahe täglich über Sporadik-E-Bedingungen auf 6 Meter erfreuen, die vielleicht mit der MUF, also der höchsten nutzbaren Frequenz, auch mal das 2-Meter-Band erreichen könnten. Soweit, ihr Lieben, der Nordostsee-Rundspruch für diese Woche. Die heutige Sendung könnt ihr nochmal nachlesen und als Podcast auch nachhören, online bei uns auf nord-ostsee-rundspruch.de. Habt ihr Nachrichten aus euren Ortsverbänden hier in unserem Sendegebiet zwischen Nordfriesland, Hamburg, Rostock, Wismar, Schwerin und umzu? Sehr schön, dann schickt uns eure Beiträge und Infos der Redaktion Nordostsee-Rundspruch. Das geht am einfachsten per E-Mail, folgende Adresse: dl9lbg, also Delta Lima 9 Lima Bravo Golf, @darc.de. Auch Telefaxe könnt ihr nach wie vor schicken. Unsere Redaktionsfaxnummer 04381 902 4735 und telefonisch erreicht ihr die Redaktion unter folgender Nummer: 04381, Vorwahl von Lütjenburg, und dann der Anschluss 410 9000. Dort ist eine Sprachmailbox geschaltet und wenn ich gerade am Redaktionsschreibtisch bin, erwischt ihr mich unter dieser Nummer auch persönlich und live und nutzt auch die Kommentarfunktion und das Kontaktformular auf nord-ostsee-rundspruch.de. Ich wünsche euch einen angenehmen Sonntag, allen Kranken unter uns eine baldige Genesung, allen Geburtstagskindern dieser Woche einen herzlichen Glückwunsch und die Mobilisten da draußen in Stadt und Land, kommt gut und sicher an euer Ziel. Ich verabschiede mich mit herzlichen Grüßen von Haus zu Haus aus dem Nordostsee-Rundspruchstudio in Lütjenburg mit besten 55, 73, 76, das heißt, der Herr behüte euch, und an alle XYLs und YLs. 88. Nach einer kleinen Schaltpause melden wir uns wieder auf dem Relais zum Bestätigungsverkehr.

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2: Im Studio Anna Löwer. Die Spritpreise sinken und sind schon fast wieder auf dem Niveau von vor dem Iran-Krieg. Das zeigt eine ADAC-Auswertung. Jana Klonikowski mit den Einzelheiten.
3: Zuletzt lag der Dieselpreis laut ADAC im Schnitt bei 1,87 Euro, 7 Cent mehr als am letzten Tag vor Kriegsbeginn im Iran Ende Februar. Zwischenzeitlich ist der Dieselpreis um mehr als 70 Cent nach oben gegangen. Weil die Zeichen im Iran-Krieg ja gerade auf Entspannung stehen, ist der Ölpreis zuletzt gesunken und das macht sich jetzt eben auch an den Tankstellen bemerkbar. In 2 Wochen drohen dann aber wieder höhere Preise, dann endet der Tankrabatt. Ob es dann andere Entlastungen geben wird, ist noch unklar.
2: Die Bundeswehr soll deutlich mehr Drohnen bekommen. Das Verteidigungsministerium will bis Ende des Jahrzehnts rund 16 Milliarden Euro investieren. Geplant sind Drohnen zur Aufklärung, zum Angriff und zur Abwehr. Außerdem sollen ab Juli alle Teilstreitkräfte eigene Drohneneinheiten haben. Im Iran-Krieg stehen die Zeichen auf Entspannung. Jetzt wendet sich US-Präsident Trump wieder dem Ukraine-Krieg zu. Beim G7-Gipfel in Evian hat Trump bereits erklärt, den Druck auf Russland zu erhöhen und unter anderem Ölsanktionen zu reaktivieren. Außerdem ruft Trump Putin zu einem Abkommen mit der Ukraine auf. Kanzler Merz sagte dazu:
4: Es gibt mir einen gewissen Grad des Optimismus, dass wir hier als Europäer und als Amerikaner zusammen jetzt alles unternehmen, gemeinsam, um den Krieg zu beenden. Aber er ist noch nicht zu Ende und bevor er nicht zu Ende ist, gibt es keinen Grund, zufrieden zu sein.
2: Freier Tag heute für die deutsche Fußballnationalmannschaft. Erst ab morgen geht die Vorbereitung auf das nächste WM-Gruppenspiel am Samstag los. Gewinnt Deutschland dagegen die Elfenbeinküste, steht sie sicher im 16. Finale. Das liegt an der Unentschieden-Serie bei der WM zuletzt. Dazu DFB-Kapitän Joshua Kimmich.
5: Also es ist schon so, dass es irgendwie so ein bisschen ausgeglichener wird alles. Es ist nicht mehr so vorhersehbar und gerade größere Nationen müssen noch besser werden, um dann auch gegen die vermeintlich kleineren zu gewinnen. Jetzt, dass es so viel Unentschieden gibt, glaube ich jetzt nicht, dass es am Modus liegt. Aber ich glaube schon, dass es auch zeigt, dass so ein 7-1 von uns nicht selbstverständlich ist.
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6: Mit KI-Support. Viele Wolken sind noch unterwegs und anfangs kann es in der Mitte auch mal mit einem kräftigen Gewitter rummeln, Regen und einzelne Schauer, ziehen aber zügig nach Osten ab und dann wird es meist trocken. In der Nacht gehen die Temperaturen runter auf 16 bis 8 Grad. Morgen bleibt es oft wolkig, dazu immer mal Schauer und auch kräftiger Regen. Im Südwesten eher trocken bei maximal 33 Grad.
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7: Liebe Funkamateure, liebe DXer und Kurzwellenfreunde, es gibt wie immer interessante Meldungen aus dem DX- und Vereinsgeschehen.
8: Hallo liebe SWLs, YLs und OM. Sie hören den Deutschlandrundspruch Nummer 22 des Deutschen Amateurradioclubs für die 23. Kalenderwoche 2026. In dieser Woche haben wir Meldungen zu folgenden Themen im Programm. Die demografische Entwicklung in Japan spiegelt sich auch im Amateurfunk wider. Dann werden Sonderrufzeichen zur World Radio Team Championship 2026 in Großbritannien aktiv sein. Dann gab es einen lokalen Funktionsträgertag des DHRC-Distriktes Bayern-Ost, Distrikt Uniform. Dann gibt's eine neue Folge Interview unter dem Turm, Folge Nummer 85 mit Peter Pfisterer, Delta Hotel 1, November Golf Papa, über sein Funkmobil. Dann Ham Radio in Friedrichshafen vom 26. bis 28. Juni. Und noch einmal der Hinweis auf das neue Ham Radio Highlight, eine Exkursion zur Insel Mainau. Dann haben wir aktuelle Conteste im Programm und was gibt es Neues vom Funkwetter. Erstes Thema im Deutschlandrundspruch, die demografische Entwicklung in Japan spiegelt sich im Amateurfunk wider. Die demografische Entwicklung in Japan wirkt sich auf viele Lebensbereiche aus. Unter diesem Gesichtspunkt ist möglicherweise auch eine Meldung des japanischen Nachrichtenportals HamLife zu verstehen, nachdem die Anzahl der Funkamateure im Land in den vergangenen 10 Jahren von 435.969 im Januar 2016 auf 332.120 im Januar dieses Jahres zurückgegangen ist. Die Zahlen stammen vom Ministerium für Innere Angelegenheiten. Das Durchschnittsalter in Japan liegt bei 50,2 Jahren, wobei Frauen eine Lebenserwartung von 87 Jahren und Männer eine Lebenserwartung von 81 Jahren haben. Zum Vergleich, in Deutschland liegt das Durchschnittsalter bei 44,9 Jahren. Die Lebenserwartung für Frauen hierzulande liegt bei 83,2 Jahren und für Männer 78,5 Jahren. In den vergangenen 5 Jahren hat Japan etwa 3 Millionen Einwohner verloren. Sonderrufzeichen zur WRTC 2026 aktiv. Anlässlich der World Radio Team Championship, kurz WRTC 2026, werden vom Referat DX bzw. dem Team SES, das steht für Special Event Station, im Zeitraum 1. Juni bis 31. Juli mehrere deutsche Sonderrufzeichen aktiviert, um die WRTC zu unterstützen und zu begleiten. Die Stationen sind auf Kurzwelle, UKW und über Satelliten QAV. Mit diesen Aktivitäten soll die weltweite Amateurfunkgemeinschaft auf dieses besondere sportliche Ereignis aufmerksam gemacht und der Teamgeist der WRTC gefördert werden. Die aktiven Sonderrufzeichen sind Delta Lima 26 WRTC, Delta Lima 0 WRTC, Delta Lima 2026 Whisky, Delta Lima 2026 Romeo, Delta Lima 2026 Tango und Delta Lima 2026 Charlie. Der Sonder-DOK lautet 26 WRTC. Die WRTC selbst findet indes vom 8. bis zum 13. Juli im Vereinigten Königreich statt. 100 Top-Contester aus der ganzen Welt kommen in der Region East Anglia zusammen, um an 50 Standorten der Grafschaften Suffolk, Norfolk und Cambridgeshire am IARU-Contest teilzunehmen. Ausführliche Informationen dazu finden Sie in der Juli-Ausgabe der CQDL, die noch vor der Ham Radio erscheinen wird. Lokaler Funktionsträgertag des Distriktes Bayern Ost, Distrikt Uniform. Am 30. Mai hatte der Distrikt Bayern Ost, Distrikt Uniform, aktive und angehende Funktionsträger zu einem lokalen Funktionsträgertag nach Regensburg eingeladen. Von 10 bis 18 Uhr ging es im MINT Labs Regensburg e.V. um den DARC und die Stärkung des Ehrenamtes. Im Mittelpunkt standen praxisnahe Themen rund um die tägliche Arbeit im Ortsverband sowie der Austausch über aktuelle Entwicklungen im DHRC. Neben informativen Vorträgen und Workshops hat der Funktionsträgertag eine hervorragende Gelegenheit geboten, wertvolle Kontakte zu knüpfen und Erfahrungen auszutauschen. Nach der Begrüßung durch den Distriktsvorsitzenden Tobias Christoph, Delta Charlie 3 Tango Charlie, gab Stefanie Heine, Delta Oscar 7 Papa Romeo aus der DARC-Geschäftsstelle Einblicke in die Arbeit der Geschäftsstelle und die moderne Öffentlichkeits- und Pressearbeit. Anschließend informierte Florian Schmidt, DL1 FLO vom AJW-Referat über die Ausbildung heute mit Blick auf die neuen Amateurfunkklassen und die Ausbildungsplattform 50 Ohm. Einen Überblick über die Plattform des DARC im Bereich Social Media gab DARC-Mitarbeiter Gianni Nigita, Delta Lima 7 Golf Bravo November. Die DARC-Online-Tools von Mitgliederverwaltung bis Remote-Station wurden von Sebastian Genosko, Delta Foxtrot 9 Sierra Golf, anschaulich dargestellt. Am Nachmittag erwartete die 20 Teilnehmer verschiedene Workshops zu den Themenbereichen Typo 3, Field-Day-Planung und OV-Organisation. Weitere Informationen zu Funktionsträgerschulungen des DARC e.V. gibt es im Internet. Interview unter dem Turm, Folge Nummer 85 mit Peter Pfisterer, Delta Hotel 1 November Golf Papa, über sein Funkmobil. Die DARC-Serie Interviews unter dem Turm geht in die nächste Staffel. Auf dem Funktag in Kassel am 25. April konnten zahlreiche neue spannende Interviews geführt werden, die alsbald auf dem DARC-YouTube-Kanal DARC Ham Radio veröffentlicht werden. Los geht's mit der Folge Nummer 85. Hier erleben Sie Peter Pfisterer, DH1NGP. Er war auf dem Funktag mit seinem Funkmobil zu Gast. Das mit Funktechnik ausgestattete Fahrzeug zog die interessierten Blicke zahlreicher Messebesucher auf sich. Was es damit auf sich hat, erzählt er uns in unserem Interview unter dem Turm. Ham Radio in Friedrichshafen vom 26. bis 28. Juni. Vom 26. bis 28. Juni ist es wieder soweit. Europas größte Amateurfunkmesse, die Ham Radio, findet auf dem Messegelände in Friedrichshafen am Bodensee statt. Erwartet werden wieder viele tausend Besucher. Vor Ort können Sie ein vielfältiges Programm aus der gesamten Palette des Amateurfunks erleben. Der große Ham Radio Flohmarkt lädt zum Stöbern ein, bei Händlern sind neue Techniktrends zu erfahren und auch der große ideelle Bereich gibt Einblicke in viele Themen. Im Bodenseetreffen rundet alles mit einer großen Auswahl an Vorträgen ab. Das Messemotto in diesem Jahr lautet überdies Discover the Sky, Amateur Radio meets Astronomy. Das kommt nicht von ungefähr, da die Messe Friedrichshafen in diesem Jahr erstmals die neue Messe Astro parallel am Samstag, den 27. Juni veranstaltet. Die Schnittmengen mit dem Amateurfunk liegen auf der Hand. Denken wir an Erde-Mond-Erde-Verbindungen, Satellitenfunk oder im nahen Erdumfeld auch Meteorscatter. Das Eintrittsticket gilt für beide Messen. Freuen Sie sich also auf ein spannendes Wochenende am Bodensee. Der DARC freut sich, viele Mitglieder und Freunde des DARC wiederzutreffen. Wir wünschen Ihnen schon jetzt eine gute Anreise. Neues Ham Radio Highlight, Exkursion zur Insel Mainau. Darüber hatten wir ja bereits letzte Woche berichtet. Ham Radio Besucher und deren Begleiter, die die Gunst der Stunde nutzen möchten, können am Samstag, den 27. Juni, einen Tagesausflug zur Bodenseeinsel Mainau buchen. Es erwartet Sie eine perfekte Mischung aus entspannter Schifffahrt, kulturellen Einblicken, botanischer Pracht und kulinarischen Köstlichkeiten. Der zeitliche Ablauf ist wie folgt. Um 8.45 Uhr trifft man sich am Zeppelin-Museum in Friedrichshafen. Um 9.10 Uhr beginnt dann die Abfahrt mit dem Kursschiff der Bodensee-Schiffsbetriebe BSB. Um 10.40 Uhr ist dann Ankunft auf der Insel Mainau. Vormittags und mittags gibt es einen geführten Rundgang über die Insel mit anschließendem gemeinsamen Mittagessen. Nachmittags ist dann circa eine Stunde zur freien Verfügung, ideal für Fotos oder das Schmetterlingshaus. Um 15.55 Uhr beginnt dann die Rückfahrt mit dem Schiff ab der Insel Mainau und um 17.25 Uhr ist man dann wieder zurück in Friedrichshafen. Im Gesamtpaket enthalten ist die Schifffahrt, Inseleintritt, Führung sowie Mittagessen inklusive Getränk. Zur Teilnahme ist eine vorherige Buchung über die DARC-Webseite erforderlich. Der Ausflug ist an eine Mindestteilnehmerzahl von 20 Anmeldungen gebunden. Sollte diese nicht erreicht werden, kann die Aktivität leider nicht stattfinden. Aktuelle Conteste am 4. Juni, am Donnerstag, da läuft der DIG Frühjahrscontest. Dann am kommenden Wochenende, 6. bis 7. Juni, da läuft der DARC Mikrowellenwettbewerb auf 23 cm und allen Bändern darüber in CW, SSB und FM. Außerdem läuft an diesem Wochenende der IARU Region 1 Field Day in CW und aus den USA kommt der ARRL Digital Contest zu uns. Am 9. Juni, da gibt es wieder einen DARC-CW-Ausbildungskontest. Am 13. Juni, am nächsten Samstag, da läuft der VFDB-Contest auf UKW und ebenfalls auf 2,70 Meter der AGCW-DL-VHF-UHF-Contest. Und das ganze nächste Wochenende hindurch, 13. 14. Juni, da läuft der Portugal Day-Contest und der South America-Contest in CW. Die Ausschreibungen dazu finden Sie auf der Webseite des Contest-Referates sowie mittels der Contest-Termintabelle in der CQDL Ausgabe 626 auf Seite 68. Der Funkwetterbericht vom 2. Juni, herausgegeben wie immer von Hartmut Büttig, DL1VDL. Zunächst der Rückblick vom 26. Mai bis zum 2. Juni. Große Conteste wie der WPX am vergangenen Wochenende erlauben es gut, die Ausbreitungsbedingungen im fallenden Elfjahreszyklus einzuschätzen. Im Sonnenfleckenmaximum, das im Oktober 2024 war, betrug die über 12 Monate gemittelte Sonnenfleckenrelativzahl R12 160,8. Jetzt lag sie bei 108,3. Aber das reichte immer noch für die Öffnung aller oberen Kurzwellenbänder, wobei die Ausbreitung im 10-Meter-Band sensibel von der geografischen Lage und vom Zustand des geomagnetischen Feldes abhing. Beim WPX schwankte der geomagnetische K-Index zwischen 1 und 4. Es war Zufall, die kurze 10-Meter-Öffnung nach Japan am vergangenen Sonntag zu erwischen. Die Loks wiesen die höchsten QSO-Zahlen auf 20 und 40 Meter aus. Bei südlicher gelegenen Stationen waren die QSO-Zahlen auf 15 Meter, vergleichbar mit 20 Meter. Je mehr der Funkweg die Aurora-Zone tangentierte, desto ungünstiger waren die Ausbreitungsbedingungen nach Nordamerika. Südlichere Funkwege funktionierten dagegen gut. Im Berichtszeitraum lag der solare Fluxindex um die 140 Einheiten. Das geomagnetische Feld war zwischen dem 26. und 31. Mai durch Sonnenwind mit negativer Z-Komponente gestört. Die für 3000 Kilometer Sprungentfernung geltende MOV 2 betrug in Julius Ruh auf Rügen nachts etwa 11 MHz und tagsüber etwa 18 MHz. Die sporadische E-Schicht war fast täglich auf 6 Meter präsent und sorgte vor allem auf den oberen Kurzwellenbändern für Short-Skip-Verbindungen. Vorhersage bis zum 9. Juni. Wir erwarten eine etwas geringere Sonnenaktivität und leicht fallende solare Fluxwerte. Von den 9 sichtbaren Sonnenfleckenregionen verschwindet in den nächsten Tagen etwa die Hälfte über den westlichen Sonnenrand. Die Wahrscheinlichkeit für M-Flares liegt bei 25%. Zwischen dem 3. und 5. Juni sind geomagnetische Störungen mit K gleich 4 vorhergesagt worden. Die MOV-2-Werte bleiben im mittleren Kurzwellenbereich. 20 und 17 Meter könnten die belebtesten DX-Bänder sein. Die Bänder darüber werden von der sporadischen E-Schicht profitieren. Und hier noch die Orientierungszeiten in Greyline, die Ex alle Zeiten in UTC. Sonnenaufgang in Neuseeland ist um 19.24 Uhr, in Ostaustralien um 21.26 Uhr, in Westaustralien um 23.08 Uhr. In Singapur geht die Sonne auf um 22.56 Uhr Weltzeit, in Anchorage in Alaska um 12.31 Uhr, in Johannesburg in Südafrika um 4.47 Uhr. In Japan, dort ist Sonnenaufgang um 19.26 Uhr Weltzeit, auf Hawaii um 15.48 Uhr, an der USA-Westküste in Kalifornien, dort geht die Sonne auf um 12.49 Uhr UTC, auf den Falklandinseln um 11.53 Uhr und in Berlin in Deutschland ist Sonnenaufgang um 2.49 Uhr Weltzeit. Sonnenuntergang USA-Ostküste 0.21 Uhr, USA-Westküste 3.27 Uhr. In Sao Paulo in Brasilien, dort geht die Sonne unter um 20.27 Uhr Weltzeit. Auf den Falklandinseln um 19.56 Uhr, auf Hawaii um 5:09 Uhr. In Anchorage in Alaska, dort geht die Sonne unter um 7.18 Uhr UTC. In Johannesburg in Südafrika um 15.23 Uhr, in Ostaustralien um 7.09 Uhr, in Neuseeland um 5.12 Uhr und in Berlin in Deutschland verschwindet die Sonne um 19.20 Uhr UTC hinter dem Horizont. Das war der DARC Deutschland-Rundspruch für diese Woche. Die Redaktion hatte auch diesmal wieder Stefan Hüpper, DH5FFL vom Amateurfunkmagazin CQDL. Haben Sie Meldungen für den Deutschland-Rundspruch, also Tipps, Infos, Beiträge, Hinweise von bundesweitem Interesse? Super, dann schicken Sie uns Ihre Beiträge gerne, entweder auf dem klassischen Weg per Post oder Fax an die Redaktion CQDL. Sie kennen ja die bekannte Adresse Lindenallee 6 in Baunatal, sowie per E-Mail, dann bitte ausschließlich an die Adresse redaktion@darc.de. 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Vielen Dank fürs Zuhören und AWDH bis zur nächsten Woche.

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1: Schönen guten Morgen, liebe YLs, XYLs, SWLs und OM. Hier ist Delta Lima 0 Sierra Hotel. DL0SH, das ist die Amateurfunk-Clubstation des DHRC-Distriktes Schleswig-Holstein. Am Mikrofon ist DL9LBG. Ihr hört den Nordostsee-Rundspruch, Ausgabe Nummer 617 für die 24. Kalenderwoche 2026. Erstsendetermin am 14. Juni. Der Nordostsee-Rundspruch ist das Amateurfunkmagazin für die Region zwischen den Meeren mit Tipps, Meldungen und Hinweisen aus Schleswig-Holstein, Hamburg und Mecklenburg. Redakteur am Mikrofon ist Michael, DL9LBG, hier an der Clubstation DL0SH in Schleswig-Holstein. Diese Sendung läuft auch wöchentlich im Programm unseres Sendepartners SAT-Zentrale, das Technikradio, zusammen mit dem Deutschland-Rundspruch immer am Dienstagabend um 21 Uhr sowie rund um die Uhr bei uns im Nordostsee-Rundspruch-Radio auf nordostseerundspruch.de. Wir beginnen den Nordostsee-Rundspruch wie immer mit unserem kleinen Kalendarium. Heute ist der 165. Tag des Jahres, noch 200 Tage bis Jahresende. Namenstag haben heute Burkhard, Ebbo, Richard, Hartwig und Gottschalk. Sonnenaufgang in Bredstedt in Nordfriesland war heute Morgen um 4.47 Uhr der mitteleuropäischen Sommerzeit. Sonnenuntergang ist dort heute Abend um 22 Uhr und eine Minute. Der Tag in Nordfriesland ist heute 17 Stunden und 14 Minuten lang. In Bad Kleinen am Schweriner See, dort war Sonnenaufgang um 4.42 Uhr. Sonnenuntergang ist dort heute Abend um 21.45 Uhr MESZ. Dort ist der Tag heute 17 Stunden und 3 Minuten lang. Die Themenübersicht im Nordostsee-Rundspruch, Techniktag beim UV Scharbeutz, Echo 35, der fand ja gestern in Klingenberg am Pönitzer See statt. Dazu haben wir einen kleinen Rückblick im Programm. Dann Amateurfunkprüfung bei der Bundesnetzagentur Hamburg am 9. Juni. Da haben alle bestanden. Stadtteilfest in Hamburg-Bramfeld. Der OV Hamburg-Alstertal, Echo 13, ist heute mit dabei. Dann gibt es wieder einen OV-übergreifenden Klönschnackabend am kommenden Freitag in Kiel. Field Day und Tag der Vereine beim OV Wittstock-Pritzwalk, Yankee 03. Das ist ein weiteres Thema hier bei uns im Nordostsee-Rundspruch. Und NXDN, Digitalfunkaktivitäten in Hamburg. Dann haben wir wieder regionale VHF-UHF-Contest in unserer Region im Programm. Dann die Vorhersage der UKW-Bedingungen in und um Schleswig-Holstein mit der aktuellen Wettervorhersage. Und daran anschließend wie immer den Deutschland-Rundspruch dieser Woche von den Kollegen der Redaktion CQDL. Zum ersten Thema im Nordostsee-Rundspruch, Techniktag beim OV Scharbeutz, Echo 35, so war's. 35 YLs und OM fanden gestern am 13. Juni den Weg zum Haus des Gastes in Klingenberg am Pönitzer See, um sich Vorträge einer breiten Themenpalette von hochkarätigen Referenten anzuhören. Um kurz nach 9 Uhr eröffnete Stefan DL5HAS diese jährliche Traditionsveranstaltung, die bereits zum 6. Mal stattfand, mit einer Präsentation über die Möglichkeiten, ältere PCs und Notebooks mit Linux Mint zu reaktivieren. Er stellte weitere Distributionen vor und zeigte, welche Software-Repositories man sich als Funkamateur nutzbar machen kann. Ergänzend dazu lud er zu einem Linux Mint Workshop ein, der voraussichtlich im Herbst dieses Jahres stattfinden wird. Anschließend gab Günther, DL2LWF, aus dem OV Grömitz, Mike 10, viele Informationen über die Geheimnisse von Pelzer Haken, insbesondere mit Hinblick auf militärische Funktechnik vom Kaiserreich bis in die Zeit des Kalten Krieges sowie des heute denkmalgeschützten Fernmeldeturms zum Besten. Nach einem gemeinsamen Mittagsimbiss stellte Steffen DJ1SG das Projekt draußenfuchs.de vor, bei dem es darum geht, Kinder und Jugendliche mit einfachen 70 cm Peilsendern auf ESP32 Basis und preiswerten Handfunkgeräten für das Funkpeilen zu begeistern. Im Anschluss berichtete Detlef Delta Hotel 3 Delta Mike über das LoRa-basierte Mesh-Core und zeigte die Unterschiede sowie Vor- und Nachteile gegenüber Mesh-Testing und Mesh-Com und die jeweilige Notfunktauglichkeit vor. Beim Techniktag darf ein Deexpeditionsbericht von OM Heil, Delta Juliet 9, Romeo Romeo, nicht fehlen. In einer reich bebilderten Präsentation beschrieb er seine Teilnahme an einer Deexpedition nach Jamaika mit dem Call 6 Yankee 7 Echo India. Danach war erneut Stefan DL5HAS mit einem Vortrag an der Reihe, in dem er die Fehlerquellen bei USB-Anschlüssen aufzeigte. Abschließend zeigte der Antennenspezialist Wolfgang Delta Delta 2 Hotel Whisky einige pfiffige Lösungen, mit denen man auch mit Innenantennen auf Kurzwelle QAV werden kann, etwa mit einer 2-Windungen-Magnetantenne für alle Kurzwellenbänder einschließlich 80 Meter. Es war wieder einmal eine sehr gelungene Veranstaltung, die zu keinem Zeitpunkt langatmig oder ermüdend war. Ohne Übertreibung kann ich das Resümee ziehen, wer nicht dabei war, hat etwas verpasst. Ich persönlich habe mich darüber gefreut, einige unserer Hörer getroffen zu haben, die mir persönlich noch nie begegnet waren, die aber Woche für Woche hier im Bestätigungsverkehr dabei sind. Auch liebe OM, die ich seit Jahren nicht mehr gesehen hatte, konnte ich begrüßen. Entsprechend ausgiebig waren auch die Gespräche in den ausgedehnten Pausen. Mein Dank geht an die Veranstalter vom OV Scharbeutz Echo 35 und die herzliche Gastfreundschaft. Wir freuen uns schon aufs nächste Jahr, wenn es wieder heißt Techniktag im Haus des Gastes am Pönitzer See. Amateurfunkprüfung bei der Bundesnetzagentur Hamburg am 9. Juni. Alle haben bestanden. Am vergangenen Dienstag, den 9. Juni, fand wieder eine Amateurfunkprüfung bei der Außenstelle Hamburg der Bundesnetzagentur statt, zu der 11 Prüflinge erschienen waren, die alle ihr angestrebtes Ziel erreicht haben. Wie der Prüfungsbeisitzer Christoph DL3CH berichtet, war diesmal der Altersquerschnitt bemerkenswert. Der jüngste Teilnehmer war 17 Jahre alt, aber auch eine 77-jährige YL, die von der Zeugnisklasse N auf E aufstieg, war dabei. 6 Prüflinge legten eine Erstprüfung erfolgreich ab. 2 der Klasse N, 3 der Klasse E sowie ein Absolvent der Prüfung zur Zeugnisklasse A. Des Weiteren konnten 2 Teilnehmer von der Amateurfunkzeugnisklasse N zur Klasse E aufstocken. 3 weiteren Prüflingen gelang der Aufstieg von der Klasse E zur Klasse A. Christoph Delta Lima 3 Charlie Hotel gratuliert auch auf diesem Wege nochmals zu den bestandenen Prüfungen und ermutigt die Hörer, die noch nicht Inhaber einer Zulassung zum Amateurfunkdienst sind, eine entsprechende Ausbildung zu beginnen, zum Beispiel bei einem Kurs des DARC-Ortsverbandes Echo 13 Hamburg-Alstertal in Hamburg-Bramfeld, der nach den Sommerferien beginnen wird. Und wir bleiben noch kurz in Hamburg-Bramfeld, Stadtteilfest in Hamburg-Bramfeld. Das findet heute statt und der OV am Sonntag auf dem Stadtteilfest in Hamburg-Bramfeld vertreten. Wie Christoph DL3CH mitteilt, wird man dort eine 2-Meter-Station aufbauen und in der Zeit von 11 bis 17 Uhr auf den Relais DB0XH und DB0HHH zu hören sein. Kündigt hatten, waren 2 OV-Mitglieder am Freitagnachmittag vorgestern auf NDR 90,3 zu hören, wo sie auch ihre Teilnahme am Bramfelder Stadtteilfest angekündigt hatten. Somit ist also nicht auszuschließen, dass interessierte Besucher des Stadtteilfestes den Stand von Echo 13 heute besuchen, um den Amateurfunk hautnah mitzuerleben. Von daher ist es heute hilfreich, wenn der eine oder die andere von euch heute auf den genannten Relais DB0XH und DB0HHH Standby sind, damit immer QSO-Partner zur Verfügung stehen. Die Aktiven von Echo 13 sind gespannt und freuen sich auf die Veranstaltung. OV-übergreifender Klönschnackabend am kommenden Freitag in Kiel. Am kommenden Freitag, den 19. Juni, treffen sich die Funkamateure aus Kiel und dem Umland erneut zu ihrem OV-übergreifenden Klönschnackabend. Der initiierende OV Kiel M06 lädt alle Mitglieder aus den Ortsverbänden im Raum Kiel ein, einen geselligen Abend ganz ohne Vereinscharakter im netten Austausch zu verbringen. Es soll sich um einen Abend handeln, welcher kein offizielles Vereinstreffen darstellt, in gemütlicher Atmosphäre, locker gekoppelt im gemeinsamen Austausch. Eingeladen sind auch Teilnehmer aus den umliegenden DARC und VFDB Ortsverbänden sowie der Kieler Funk-Community. Der OV Klönabend findet statt am kommenden Freitag, den 19. Juni um 19 Uhr und zwar in der Forstbaumschule im Dübelsbeker Weg Nummer 46 in Kiel. Darüber informiert der OVV des Ortsverbandes Kiel M06 Eike Delta Kilo 7 Lima Echo. Er freut sich auf einen regen Austausch mit euch. Noch einmal offener Klönschnackabend kommender Freitag um 19 Uhr in der Forstbaumschule in Kiel. NXDN Digitalfunkaktivitäten in Hamburg. NXDN ist eine im Amateurfunk noch nicht so verbreitete Digitalfunk-Betriebsart. Bei einigen neuen Handfunkgeräten wird NXDN aber neben DMR unterstützt, zum Beispiel beim Anytone AT-D890UV oder der Kenwood NX5000-Serie. Das hat die NDR-Betriebssportgemeinschaft Amateurfunk in Hamburg dazu veranlasst, sich auch mit dem Thema NXDN zu beschäftigen. Seit Ende Mai gibt es als erstes den neuen NXDN-Reflektor Hamburg City mit der Talkgroup 26221, also der gleichen Talkgroup wie in DMR Brandmeister. Erreichen kann man den Reflektor im Netz über die IP-Adresse 93.240.83.53. 93.240.83.53 mit dem Port 41400. Es gibt auch ein Dashboard für den Reflektor, den man unter nxdn.hamnet.hamburg aufrufen kann. nxdn.hamnet.hamburg, nicht nur im Hamnet zu erreichen, sondern auch im Internet. Als nächsten Schritt ist bei DB0FS am Standort des NDR Fernsehens in Hamburg-Lockstedt ein NXDN-Repeater geplant, der auf 2 Meter auf 145,675 MHz betrieben und mit dem NXDN-Reflektor 26221 verbunden wird. Da Tests auf dieser 2 Meter Frequenz schon mit anderen Betriebsarten an dem Standort auf der Frequenz durchgeführt wurden, ist die Infrastruktur bereits vorhanden. Die Aufnahme des Betriebs mit NXDN soll noch in diesem Jahr erfolgen. Darüber berichtet Peter, DL9DAK, von der Betriebssportgruppe Amateurfunk des NDR in Hamburg. Abschließend noch ein Veranstaltungstipp, der für unsere Hörer im südlichen Mecklenburg möglicherweise interessant sein könnte. Vom 19. bis 21. Juni, also am kommenden Wochenende, Freitag bis Sonntag, findet wieder das traditionelle Feldtag-Wochenende des OV Wittstock-Pritzwalk, Yankee 03, auf der ehemaligen Radarstation bei Wittstock im Ortsteil Wiesenstadt. Diesmal wird es dort zum ersten Mal einen Kofferraum-Flohmarkt für Funk- und Radiotechnik geben. Das weitläufige Areal bietet viele Möglichkeiten und ist bequem über die Autobahnen A19 und A24 aus den Richtungen Berlin, Rostock und Hamburg erreichbar. Eine Woche später, am Samstag, den 27. Juni, sind die Mitglieder von Yankee 03 von 12 bis 17 Uhr beim Tag der Vereine auf dem Stadtfest in Wittstock-Dosse auf dem Marktplatz anzutreffen. Für beide Veranstaltungen ist jeweils eine APRS-Barke mit zusätzlichen Informationen gesetzt. Man freut sich über euren Besuch, darüber informiert Stefan, DL1WKP, stellvertretender Ortsverbandsvorsitzender des Ortsverbandes Wittstock-Pritzwalk, Yankee 03. Regionale VHF-UHF-Conteste in unserer Region. Im Contestkalender des DARC finden wir für heute und die kommende Woche folgende UKW-Wettbewerbe in unserer Region. Noch bis um 16 Uhr UTC läuft in Frankreich der REF 50 MHz Contest in SSB, CW und FM. Am Dienstagabend ist dann wieder Zeit für den Nordic Activity Contest in Skandinavien. Da wird übermorgen auf 23 cm gearbeitet. Und auch die europaweite FT8-Aktivität läuft am Mittwochabend auf 23 cm. Am Donnerstag, da dürfen wir im Nordic Activity Contest auf 70 MHz zumindest zuhören. Ihr wisst ja, im 4-Meter-Band dürfen wir momentan in Deutschland nicht senden. Am kommenden Samstagnachmittag begehen die Eisenbahner ihren Vierack-Contest auf 2 Meter in SSB. Und das ganze kommende Wochenende hindurch, da dominiert der IARU Region 1-Contest auf 2 Meter in SSB, CW und FM. Vorhersage der UKW-Bedingungen in und um Schleswig-Holstein die Wetterlage. Ein Tief mit Kern über der nördlichen Ostsee bleibt mit mäßig warmer Atlantikluft wetterbestimmend. Somit bleibt uns das wechselhafte Wetter vorläufig erhalten. Auch heute gibt's wieder viele Wolken und gelegentlich Regen. Zwischendurch gibt's aber auch mal größere Auflockerungen mit Trockenphasen. Die Temperaturen bewegen sich so um die 16 bis 18 Grad bei mäßig bis frischem Nordwestwind mit stürmischen Böen. In der kommenden Nacht ist es dann abwechselnd locker bis stark bewölkt und dann weitestgehend trocken bei Tiefstwerten um die 13 bis 11 Grad. Der Nordwestwind lässt nach und weht nur noch schwach bis mäßig, an den Küsten auch frisch und stark böig. In den nächsten Tagen erwarten wir nur wenig Temperaturänderungen. Sollte sich das Hoch über dem Nordmeer zur Wochenmitte bei uns durchsetzen können, könnten bereits ab Dienstag ausgeprägte Tropozonen über Südnorwegen und Jütland mit gut angehobenen VHF-Ausbreitungsbedingungen bei uns hereinziehen. Aber das ist noch relativ spekulativ. Dafür können wir uns aber jetzt zur bevorstehenden Sommersonnenwende beinahe täglich über Sporadik-E-Bedingungen auf 6 Meter erfreuen, die vielleicht mit der MUF, also der höchsten nutzbaren Frequenz, auch mal das 2-Meter-Band erreichen könnten. Soweit, ihr Lieben, der Nordostsee-Rundspruch für diese Woche. Die heutige Sendung könnt ihr nochmal nachlesen und als Podcast auch nachhören, online bei uns auf nord-ostsee-rundspruch.de. Habt ihr Nachrichten aus euren Ortsverbänden hier in unserem Sendegebiet zwischen Nordfriesland, Hamburg, Rostock, Wismar, Schwerin und umzu? Sehr schön, dann schickt uns eure Beiträge und Infos der Redaktion Nordostsee-Rundspruch. Das geht am einfachsten per E-Mail, folgende Adresse: dl9lbg, also Delta Lima 9 Lima Bravo Golf @darc.de. Auch Telefaxe könnt ihr nach wie vor schicken. Unsere Redaktionsfaxnummer 04381 902 4735 und telefonisch erreicht ihr die Redaktion unter folgender Nummer: 04381, Vorwahl von Lütjenburg, und dann der Anschluss 410 9000. Dort ist eine Sprachmailbox geschaltet und wenn ich gerade am Redaktionsschreibtisch bin, erwischt ihr mich unter dieser Nummer auch persönlich und live und nutzt auch die Kommentarfunktion und das Kontaktformular auf nord-ostsee-rundspruch.de. Ich wünsche euch einen angenehmen Sonntag, allen Kranken unter uns eine baldige Genesung, allen Geburtstagskindern dieser Woche einen herzlichen Glückwunsch und die Mobilisten da draußen in Stadt und Land, kommt gut und sicher an euer Ziel. Ich verabschiede mich mit herzlichen Grüßen von Haus zu Haus aus dem Nordostsee-Rundspruchstudio in Lütjenburg mit besten 55, 73, 76, das heißt, der Herr behüte euch, und an alle XYLs und YLs. 88. Nach einer kleinen Schaltpause melden wir uns wieder auf dem Relais zum Bestätigungsverkehr.

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2: Im Studio Anna Löwer. Die sinkenden Ölpreise kommen in Deutschland auch so langsam an der Zapfsäule an. Nach der Einigung zwischen USA und Iran sind die Spritpreise nur noch knapp höher als vor Kriegsbeginn. Der ADAC sieht eigentlich auch noch mehr Spielraum nach unten. Demnächst drohen aber wohl eher wieder höhere Preise für Benzin und Diesel, denn der Tankrabatt läuft Ende des Monats aus. Ob und wenn ja, welche weiteren Entlastungen für Autofahrer geplant sind, ist noch offen. US-Präsident Trump will Ölsanktionen gegen Russland bald wieder aktivieren. Das hat er beim G7-Gipfel im französischen Evian gesagt und auch Russland zu einem Abkommen mit der Ukraine aufgefordert. Die G7-Staaten haben sich außerdem geeinigt, den Druck auf Moskau zu erhöhen. Die Bundeswehr soll deutlich mehr Drohnen bekommen. Das Verteidigungsministerium will bis Ende des Jahrzehnts rund 16 Milliarden Euro investieren. Geplant sind Drohnen zur Aufklärung, zum Angriff und zur Abwehr. Die ersten Bundeswehreinheiten haben bereits Drohnen im Einsatz. Verteidigungsminister Pistorius sagte:
3: Wir haben mittlerweile ein sehr, sehr breites Spektrum an Maßnahmen. Und das Wichtigste daran ist, diese neue Technik, die wir eingeführt haben, kommt in der Breite, in der Truppe an. Und die Truppe übt bereits intensivst genau damit.
2: Ab Juli sollen alle Teilstreitkräfte der Bundeswehr eigene Drohneneinheiten haben. Veggie-Burger oder Sojaschnitzel, ja. Veganes Steak oder Veggie-Bacon, nein. Das EU-Parlament hat grünes Licht für den Kompromiss bei den Namen von Fleischersatzprodukten gegeben. Damit sind dann nur Bezeichnungen für konkrete Fleischarten oder Teilstücke in den Namen nicht erlaubt. Die Deutsche Bahn will mehr Tempo machen, wenn an Bahnhöfen etwas kaputt ist. Dafür sollen künftig mobile Handwerkerteams zum Einsatz kommen. Aktuell schickt die Bahn auch schon mehr Reinigungsteams in Bahnhöfe und Züge. Und es sind mehr Sicherheitskräfte unterwegs.
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4: Mit KI-Support. Viele Wolken sind noch unterwegs und anfangs kann es in der Mitte auch mal mit einem kräftigen Gewitter rummeln. Regen und einzelne Schauer ziehen aber zügig nach Osten ab und dann wird's meist trocken. In der Nacht gehen die Temperaturen runter auf 16 bis 8 Grad. Morgen bleibt's oft wolkig, dazu immer mal Schauer und auch kräftiger Regen. Im Südwesten eher trocken bei maximal 33 Grad.

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1: Liebe Funkamateure, liebe DXer und Kurzwellenfreunde, es gibt wie immer interessante Meldungen aus dem DX- und Vereinsgeschehen.
2: Hallo, liebe SWLs, YLs und OM. Sie hören den Deutschlandrundspruch Nummer 22 des Deutschen Amateurradioclubs für die 23. Kalenderwoche 2026. In dieser Woche haben wir Meldungen zu folgenden Themen im Programm. Die demografische Entwicklung in Japan spiegelt sich auch im Amateurfunk wider. Dann werden Sonderrufzeichen zur World Radio Team Championship 2026 in Großbritannien aktiv sein. Dann gab es einen lokalen Funktionsträgertag des DHRC-Distriktes Bayern Ost, Distrikt Uniform. Dann gibt's eine neue Folge Interview unter dem Turm, Folge Nummer 85 mit Peter Pisterer, Delta Hotel 1, November Golf Papa über sein Funkmobil. Dann Ham Radio in Friedrichshafen vom 26. bis 28. Juni. Und noch einmal der Hinweis auf das neue Ham Radio Highlight, eine Exkursion zur Insel Mainau. Dann haben wir aktuelle Conteste im Programm und was gibt es Neues vom Funkwetter. Erstes Thema im Deutschlandrundspruch, die demografische Entwicklung in Japan spiegelt sich im Amateurfunk wider. Die demografische Entwicklung in Japan wirkt sich auf viele Lebensbereiche aus. Unter diesem Gesichtspunkt ist möglicherweise auch eine Meldung des japanischen Nachrichtenportals HamLife zu verstehen, nachdem die Anzahl der Funkamateure im Land in den vergangenen 10 Jahren von 435.969 im Januar 2016 auf 332.120 im Januar dieses Jahres zurückgegangen ist. Die Zahlen stammen vom Ministerium für Innere Angelegenheiten. Das Durchschnittsalter in Japan liegt bei 50,2 Jahren, wobei Frauen eine Lebenserwartung von 87 Jahren und Männer eine Lebenserwartung von 81 Jahren haben. Zum Vergleich, in Deutschland liegt das Durchschnittsalter bei 44,9 Jahren. Die Lebenserwartung für Frauen hierzulande liegt bei 83,2 Jahren und für Männer 78,5 Jahren. In den vergangenen 5 Jahren hat Japan etwa 3 Millionen Einwohner verloren. Sonderrufzeichen zur WRTC 2026 aktiv. Anlässlich der World Radio Team Championship, kurz WRTC 2026, werden vom Referat DX bzw. dem Team SES, das steht für Special Event Station, im Zeitraum 1. Juni bis 31. Juli mehrere deutsche Sonderrufzeichen aktiviert, um die WRTC zu unterstützen und zu begleiten. Die Stationen sind auf Kurzwelle, UKW und über Satelliten QAV. Mit diesen Aktivitäten soll die weltweite Amateurfunkgemeinschaft auf dieses besondere sportliche Ereignis aufmerksam gemacht und der Teamgeist der WRTC gefördert werden. Die aktiven Sonderrufzeichen sind Delta Lima 26 WRTC, Delta Lima 0 WRTC, Delta Lima 2026 Whisky, Delta Lima 2026 Romeo, Delta Lima 2026 Tango und Delta Lima 2026 Charlie. Der Sonder-DOK lautet 26 WRTC. Die WRTC selbst findet indes vom 8. bis zum 13. Juli im Vereinigten Königreich statt. 100 Top-Contester aus der ganzen Welt kommen in der Region East Anglia zusammen, um an 50 Standorten der Grafschaften Suffolk, Norfolk und Cambridgeshire am IARU-Contest teilzunehmen. Ausführliche Informationen dazu finden Sie in der Juli-Ausgabe der CQDL, die noch vor der Ham Radio erscheinen wird. Lokaler Funktionsträgertag des Distriktes Bayern Ost, Distrikt Uniform. Am 30. Mai hatte der Distrikt Bayern Ost, Distrikt Uniform, aktive und angehende Funktionsträger zu einem lokalen Funktionsträgertag nach Regensburg eingeladen. Von 10 bis 18 Uhr ging es im MINT Labs Regensburg e.V. um den DHRC und die Stärkung des Ehrenamtes. Im Mittelpunkt standen praxisnahe Themen rund um die tägliche Arbeit im Ortsverband sowie der Austausch über aktuelle Entwicklungen im DHRC. Neben informativen Vorträgen und Workshops hat der Funktionsträgertag eine hervorragende Gelegenheit geboten, wertvolle Kontakte zu knüpfen und Erfahrungen auszutauschen. Nach der Begrüßung durch den Distriktsvorsitzenden Tobias Christoph, Delta Charlie 3 Tango Charlie, gab Stefanie Heine, Delta Oscar 7 Papa Romeo, aus der DARC-Geschäftsstelle Einblicke in die Arbeit der Geschäftsstelle und die moderne Öffentlichkeits- und Pressearbeit. Anschließend informierte Florian Schmidt, DL1 FLO vom AJW-Referat, über die Ausbildung heute mit Blick auf die neuen Amateurfunkklassen und die Ausbildungsplattform 50 Ohm. Einen Überblick über die Plattform des DARC im Bereich Social Media gab DARC-Mitarbeiter Gianni Nigita, Delta Lima 7 Golf Bravo November. Die DARC-Online-Tools von Mitgliederverwaltung bis Remote-Station wurden von Sebastian Genosko, Delta Foxtrot 9 Sierra Golf, anschaulich dargestellt. Am Nachmittag erwartete die 20 Teilnehmer verschiedene Workshops zu den Themenbereichen Typo 3, Field-Day-Planung und UV-Organisation. Weitere Informationen zu Funktionsträgerschulungen des DARC e.V. gibt es im Internet. Interview unter dem Turm, Folge Nummer 85 mit Peter Pfisterer, Delta Hotel 1 November Golf Papa, über sein Funkmobil. Die DARC-Serie Interviews unter dem Turm geht in die nächste Staffel. Auf dem Funktag in Kassel am 25. April konnten zahlreiche neue spannende Interviews geführt werden, die alsbald auf dem DARC-YouTube-Kanal DARC Ham Radio veröffentlicht werden. Los geht's mit der Folge Nummer 85. Hier erleben Sie Peter Pfisterer, DH1NGP. Er war auf dem Funktag mit seinem Funkmobil zu Gast. Das mit Funktechnik ausgestattete Fahrzeug zog die interessierten Blicke zahlreicher Messebesucher auf sich. Was es damit auf sich hat, erzählt er uns in unserem Interview unter dem Turm. Ham Radio in Friedrichshafen vom 26. bis 28. 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Vom 26. bis 28. Juni ist es wieder soweit. Europas größte Amateurfunkmesse, die Ham Radio, findet auf dem Messegelände in Friedrichshafen am Bodensee statt. Erwartet werden wieder viele tausend Besucher. Vor Ort können Sie ein vielfältiges Programm aus der gesamten Palette des Amateurfunks erleben. Der große Ham Radio Flohmarkt lädt zum Stöbern ein, bei Händlern sind neue Techniktrends zu erfahren und auch der große ideelle Bereich gibt Einblicke in viele Themen. Im Bodenseetreffen rundet alles mit einer großen Auswahl an Vorträgen ab. Das Messemotto in diesem Jahr lautet überdies Discover the Sky, Amateur Radio meets Astronomy. Das kommt nicht von ungefähr, da die Messe Friedrichshafen in diesem Jahr erstmals die neue Messe Astro parallel am Samstag, den 27. Juni veranstaltet. Die Schnittmengen mit dem Amateurfunk liegen auf der Hand. Denken wir an Erde-Mond-Erde-Verbindungen, Satellitenfunk oder im nahen Erdumfeld auch Meteorscatter. Das Eintrittsticket gilt für beide Messen. Freuen Sie sich also auf ein spannendes Wochenende am Bodensee. Der DARC freut sich, viele Mitglieder und Freunde des DARC wiederzutreffen. Wir wünschen Ihnen schon jetzt eine gute Anreise. Neues Ham Radio Highlight, Exkursion zur Insel Mainau. Darüber hatten wir ja bereits letzte Woche berichtet. Ham Radio Besucher und deren Begleiter, die die Gunst der Stunde nutzen möchten, können am Samstag, den 27. Juni, einen Tagesausflug zur Bodenseeinsel Mainau buchen. Es erwartet sie eine perfekte Mischung aus entspannter Schifffahrt, kulturellen Einblicken, botanischer Pracht und kulinarischen Köstlichkeiten. Der zeitliche Ablauf ist wie folgt. Um 8.45 Uhr trifft man sich am Zeppelin-Museum in Friedrichshafen. Um 9.10 Uhr beginnt dann die Abfahrt mit dem Kursschiff der Bodensee Schiffsbetriebe BSB. Um 10.40 Uhr ist dann Ankunft auf der Insel Mainau. Vormittags und mittags gibt es einen geführten Rundgang über die Insel mit anschließendem gemeinsamen Mittagessen. Nachmittags ist dann circa eine Stunde zur freien Verfügung, ideal für Fotos oder das Schmetterlingshaus. Um 15.55 Uhr beginnt dann die Rückfahrt mit dem Schiff ab der Insel Mainau und um 17.25 Uhr ist man dann wieder zurück in Friedrichshafen. Im Gesamtpaket enthalten ist die Schifffahrt, Inseleintritt, Führung sowie Mittagessen inklusive Getränk. Zur Teilnahme ist eine vorherige Buchung über die DARC-Webseite erforderlich. Der Ausflug ist an eine Mindestteilnehmerzahl von 20 Anmeldungen gebunden. Sollte diese nicht erreicht werden, kann die Aktivität leider nicht stattfinden. Aktuelle Conteste am 4. Juni, am Donnerstag, da läuft der DIG Frühjahrskontest. Dann am kommenden Wochenende, 6. bis 7. Juni, da läuft der DHRC Mikrowellenwettbewerb auf 23 cm und allen Bändern darüber in CW, SSB und FM. Außerdem läuft an diesem Wochenende der IARU Region 1 Field Day in CW und aus den USA kommt der ARRL Digital Contest zu uns. Am 9. Juni, da gibt es wieder einen DHRC CW Ausbildungskontest. Am 13. Juni, am nächsten Samstag, da läuft der VFDB-Contest auf UKW und ebenfalls auf 2,70 Meter der AGCW DL-VHF-UHF-Contest. Und das ganze nächste Wochenende hindurch, 13. 14. Juni, da läuft der Portugal Day-Contest und der South America-Contest in CW. Die Ausschreibungen dazu finden Sie auf der Webseite des Contest-Referates sowie mittels der Contest-Termintabelle in der CQDL Ausgabe 626 auf Seite 68. Der Funkwetterbericht vom 2. Juni, herausgegeben wie immer von Hartmut Büttig, DL1 VDL. Zunächst der Rückblick vom 26. Mai bis zum 2. Juni. Große Conteste wie der WPX am vergangenen Wochenende erlauben es gut, die Ausbreitungsbedingungen im fallenden Elfjahreszyklus einzuschätzen. Im Sonnenfleckenmaximum, das im Oktober 2024 war, betrug die über 12 Monate gemittelte Sonnenfleckenrelativzahl R12 160,8. Jetzt lag sie bei 108,3. Aber das reichte immer noch für die Öffnung aller oberen Kurzwellenbänder, wobei die Ausbreitung im 10-Meter-Band sensibel von der geografischen Lage und vom Zustand des geomagnetischen Feldes abhing. Beim WPX schwankte der geomagnetische K-Index zwischen 1 und 4. Es war Zufall, die kurze 10-Meter-Öffnung nach Japan am vergangenen Sonntag zu erwischen. Die Loks wiesen die höchsten QSO-Zahlen auf 20 und 40 Meter aus. Bei südlicher gelegenen Stationen waren die QSO-Zahlen auf 15 Meter, vergleichbar mit 20 Meter. Je mehr der Funkweg die Aurora-Zone tangentierte, desto ungünstiger waren die Ausbreitungsbedingungen nach Nordamerika. Südlichere Funkwege funktionierten dagegen gut. Im Berichtszeitraum lag der solare Fluxindex um die 140 Einheiten. Das geomagnetische Feld war zwischen dem 26. und 31. Mai durch Sonnenwind mit negativer Z-Komponente gestört. Die für 3000 Kilometer Sprungentfernung geltende MOV 2 betrug in Julius Ruh auf Rügen nachts etwa 11 MHz und tagsüber etwa 18 MHz. Die sporadische E-Schicht war fast täglich auf 6 Meter präsent und sorgte vor allem auf den oberen Kurzwellenbändern für Short-Skip-Verbindungen. Vorhersage bis zum 9. Juni. Wir erwarten eine etwas geringere Sonnenaktivität und leicht fallende solare Fluxwerte. Von den 9 sichtbaren Sonnenfleckenregionen verschwindet in den nächsten Tagen etwa die Hälfte über den westlichen Sonnenrand. Die Wahrscheinlichkeit für M-Flares liegt bei 25%. Zwischen dem 3. und 5. Juni sind geomagnetische Störungen mit K gleich 4 vorhergesagt worden. Die MOV-2-Werte bleiben im mittleren Kurzwellenbereich. 20 und 17 Meter könnten die belebtesten DX-Bänder sein. Die Bänder darüber werden von der sporadischen E-Schicht profitieren. Und hier noch die Orientierungszeiten in Greyline, DX alle Zeiten in UTC, Sonnenaufgang in Neuseeland ist um 19.24 Uhr, in Ostaustralien um 21.26 Uhr, in Westaustralien um 23.08 Uhr. In Singapur geht die Sonne auf um 22.56 Uhr Weltzeit, in Anchorage in Alaska um 12.31 Uhr, in Johannesburg in Südafrika um 4.47 Uhr. In Japan, dort ist Sonnenaufgang um 19.26 Uhr Weltzeit, auf Hawaii um 15.48 Uhr, an der USA-Westküste in Kalifornien, dort geht die Sonne auf um 12.49 Uhr UTC, auf den Falklandinseln um 11.53 Uhr und in Berlin in Deutschland ist Sonnenaufgang um 2.49 Uhr Weltzeit. Sonnenuntergang USA-Ostküste 0.21 Uhr, USA-Westküste 3.27 Uhr. In Sao Paulo in Brasilien, dort geht die Sonne unter um 20.27 Uhr Weltzeit. auf den Falklandinseln um 19.56 Uhr, auf Hawaii um 5 Uhr und 9 Minuten. In Anchorage in Alaska, dort geht die Sonne unter um 7.18 Uhr UTC, in Johannesburg in Südafrika um 15.23 Uhr, in Ostaustralien um 7.09 Uhr, in Neuseeland um 5.12 Uhr und in Berlin in Deutschland verschwindet die Sonne um 19.20 Uhr UTC hinter dem Horizont. Das war der DARC Deutschland-Rundspruch für diese Woche. Die Redaktion hatte auch diesmal wieder Stefan Hüpper, DH5FFL vom Amateurfunkmagazin CQDL. Haben Sie Meldungen für den Deutschland-Rundspruch, also Tipps, Infos, Beiträge, Hinweise von bundesweitem Interesse? Super, dann schicken Sie uns Ihre Beiträge gerne, entweder auf dem klassischen Weg per Post oder Fax an die Redaktion CQDL. Sie kennen ja die bekannte Adresse Lindenallee 6 in Baunatal, sowie per E-Mail, dann bitte ausschließlich an die Adresse redaktion@darc.de. 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Vielen Dank fürs Zuhören und AWDH, bis zur nächsten Woche.

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1: Schönen guten Morgen, liebe YLs, XYLs, SWLs und OM. Hier ist Delta Lima 0 Sierra Hotel. DL0SH, das ist die Amateurfunkclubstation des DARC-Distriktes Schleswig-Holstein. Am Mikrofon ist DL9LBG. Ihr hört den Nordostseerundspruch, Ausgabe Nummer 617 für die 24. Kalenderwoche 2026. Erstsendetermin am 14. Juni. Der Nordostseerundspruch ist das Amateurfunkmagazin für die Region zwischen den Meeren mit Tipps, Meldungen und Hinweisen aus Schleswig-Holstein, Hamburg und Mecklenburg. Redakteur am Mikrofon ist Michael, DL9LBG, hier an der Clubstation DL0SH in Schleswig-Holstein. Diese Sendung läuft auch wöchentlich im Programm unseres Sendepartners SAT-Zentrale, das Technikradio, zusammen mit dem Deutschlandrundspruch immer am Dienstagabend um 21 Uhr sowie rund um die Uhr bei uns im Nordostsee-Rundspruch-Radio auf nordostseerundspruch.de. Wir beginnen den Nordostsee-Rundspruch wie immer mit unserem kleinen Kalendarium. Heute ist der 165. Tag des Jahres, noch 200 Tage bis Jahresende. Namenstag haben heute Burkhard, Ebbo, Richard, Hartwig und Gottschalk. Sonnenaufgang in Bredstedt in Nordfriesland war heute Morgen um 4.47 Uhr der mitteleuropäischen Sommerzeit. Sonnenuntergang ist dort heute Abend um 22 Uhr und eine Minute. Der Tag in Nordfriesland ist heute 17 Stunden und 14 Minuten lang. In Bad Kleinen am Schweriner See, dort war Sonnenaufgang um 4.42 Uhr. Sonnenuntergang ist dort heute Abend um 21.45 Uhr MESZ. Dort ist der Tag heute 17 Stunden und 3 Minuten lang. Die Themenübersicht im Nordostsee-Rundspruch, Techniktag beim UV Scharbeutz, Echo 35, der fand ja gestern in Klingenberg am Pönitzer See statt. Dazu haben wir einen kleinen Rückblick im Programm. Dann Amateurfunkprüfung bei der Bundesnetzagentur Hamburg am 9. Juni. Da haben alle bestanden. Stadtteilfest in Hamburg-Bramfeld. Der OV Hamburg-Alstertal, Echo 13, ist heute mit dabei. Dann gibt es wieder einen OV-übergreifenden Klönschnackabend am kommenden Freitag in Kiel. Field Day und Tag der Vereine beim OV Wittstock-Pritzwalk, Yankee 03. Das ist ein weiteres Thema hier bei uns im Nordostsee-Rundspruch. Und NXDN Digitalfunkaktivitäten in Hamburg. Dann haben wir wieder regionale VHF-UHF-Contest in unserer Region im Programm. Dann die Vorhersage der UKW-Bedingungen in und um Schleswig-Holstein mit der aktuellen Wettervorhersage. Und daran anschließend wie immer den Deutschland-Rundspruch dieser Woche von den Kollegen der Redaktion CQDL. Zum ersten Thema im Nordostsee-Rundspruch, Techniktag beim OV Scharbeutz, Echo 35, so war's. 35 YLs und OM fanden gestern am 13. Juni den Weg zum Haus des Gastes in Klingenberg am Pönitzer See, um sich Vorträge einer breiten Themenpalette von hochkarätigen Referenten anzuhören. Um kurz nach 9 Uhr eröffnete Stefan, DL5HAS, diese jährliche Traditionsveranstaltung, die bereits zum 6. Mal stattfand, mit einer Präsentation über die Möglichkeiten, ältere PCs und Notebooks mit Linux Mint zu reaktivieren. Er stellte weitere Distributionen vor und zeigte, welche Software-Repositories man sich als Funkamateur nutzbar machen kann. Ergänzend dazu lud er zu einem Linux Mint Workshop ein, der voraussichtlich im Herbst dieses Jahres stattfinden wird. Anschließend gab Günther, DL2LWF, aus dem OV Grömitz, Mike 10, viele Informationen über die Geheimnisse von Pelzer Haken, insbesondere mit Hinblick auf militärische Funktechnik vom Kaiserreich bis in die Zeit des Kalten Krieges sowie des heute denkmalgeschützten Fernmeldeturms zum Besten. Nach einem gemeinsamen Mittagsimbiss stellte Steffen DJ1SG das Projekt draußenfuchs.de vor, bei dem es darum geht, Kinder und Jugendliche mit einfachen 70 cm Peilsendern auf ESP32 Basis und preiswerten Handfunkgeräten für das Funkpeilen zu begeistern. Im Anschluss berichtete Detlef Delta Hotel 3 Delta Mike über das LoRa-basierte Mesh-Core und zeigte die Unterschiede sowie Vor- und Nachteile gegenüber Mesh-Testing und Mesh-Com und die jeweilige Notfunktauglichkeit vor. Beim Techniktag darf ein Deexpeditionsbericht von OM Heil, Delta Juliet 9, Romeo Romeo, nicht fehlen. In einer reich bebilderten Präsentation beschrieb er seine Teilnahme an einer Deexpedition nach Jamaika mit dem Call 6 Yankee 7 Echo India. Danach war erneut Stefan DL5HAS mit einem Vortrag an der Reihe, in dem er die Fehlerquellen bei USB-Anschlüssen aufzeigte. Abschließend zeigte der Antennenspezialist Wolfgang Delta Delta 2 Hotel Whisky einige pfiffige Lösungen, mit denen man auch mit Innenantennen auf Kurzwelle QAV werden kann, etwa mit einer 2-Windungen-Magnetantenne für alle Kurzwellenbänder einschließlich 80 Meter. Es war wieder einmal eine sehr gelungene Veranstaltung, die zu keinem Zeitpunkt langatmig oder ermüdend war. Ohne Übertreibung kann ich das Resümee ziehen, wer nicht dabei war, hat etwas verpasst. Ich persönlich habe mich darüber gefreut, einige unserer Hörer getroffen zu haben, die mir persönlich noch nie begegnet waren, die aber Woche für Woche hier im Bestätigungsverkehr dabei sind. Auch liebe OM, die ich seit Jahren nicht mehr gesehen hatte, konnte ich begrüßen. Entsprechend ausgiebig waren auch die Gespräche in den ausgedehnten Pausen. Mein Dank geht an die Veranstalter vom OV Scharbeutz Echo 35 und die herzliche Gastfreundschaft. Wir freuen uns schon aufs nächste Jahr, wenn es wieder heißt Techniktag im Haus des Gastes am Pönitzer See. Amateurfunkprüfung bei der Bundesnetzagentur Hamburg am 9. Juni. Alle haben bestanden. Am vergangenen Dienstag, den 9. Juni, fand wieder eine Amateurfunkprüfung bei der Außenstelle Hamburg der Bundesnetzagentur statt, zu der 11 Prüflinge erschienen waren, die alle ihr angestrebtes Ziel erreicht haben. Wie der Prüfungsbeisitzer Christoph DL3CH berichtet, war diesmal der Altersquerschnitt bemerkenswert. Der jüngste Teilnehmer war 17 Jahre alt, aber auch eine 77-jährige YL, die von der Zeugnisklasse N auf E aufstieg, war dabei. 6 Prüflinge legten eine Erstprüfung erfolgreich ab. 2 der Klasse N, 3 der Klasse E sowie ein Absolvent der Prüfung zur Zeugnisklasse A. Des Weiteren konnten 2 Teilnehmer von der Amateurfunkzeugnisklasse N zur Klasse E aufstocken. 3 weiteren Prüflingen gelang der Aufstieg von der Klasse E zur Klasse A. Christoph Delta Lima 3 Charlie Hotel gratuliert auch auf diesem Wege nochmals zu den bestandenen Prüfungen und ermutigt die Hörer, die noch nicht Inhaber einer Zulassung zum Amateurfunkdienst sind, eine entsprechende Ausbildung zu beginnen, zum Beispiel bei einem Kurs des DARC-Ortsverbandes Echo 13 Hamburg-Alstertal in Hamburg-Bramfeld, der nach den Sommerferien beginnen wird. Und wir bleiben noch kurz in Hamburg-Bramfeld, Stadtteilfest in Hamburg-Bramfeld. Das findet heute statt und der OV am Sonntag auf dem Stadtteilfest in Hamburg-Bramfeld vertreten. Wie Christoph DL3CH mitteilt, wird man dort eine 2-Meter-Station aufbauen und in der Zeit von 11 bis 17 Uhr auf den Relais DB0XH und DB0HHH zu hören sein. Kündigt hatten, waren 2 OV-Mitglieder am Freitagnachmittag vorgestern auf NDR 90,3 zu hören, wo sie auch ihre Teilnahme am Bramfelder Stadtteilfest angekündigt hatten. Somit ist also nicht auszuschließen, dass interessierte Besucher des Stadtteilfestes den Stand von Echo 13 heute besuchen, um den Amateurfunk hautnah mitzuerleben. Von daher ist es heute hilfreich, wenn der eine oder die andere von euch heute auf den genannten Relais DB0XH und DB0HHH Standby sind, damit immer QSO-Partner zur Verfügung stehen. Die Aktiven von Echo 13 sind gespannt und freuen sich auf die Veranstaltung. OV-übergreifender Klönschnackabend am kommenden Freitag in Kiel. Am kommenden Freitag, den 19. Juni, treffen sich die Funkamateure aus Kiel und dem Umland erneut zu ihrem OV-übergreifenden Klönschnackabend. Der initiierende OV Kiel M06 lädt alle Mitglieder aus den Ortsverbänden im Raum Kiel ein, einen geselligen Abend ganz ohne Vereinscharakter im netten Austausch zu verbringen. Es soll sich um einen Abend handeln, welcher kein offizielles Vereinstreffen darstellt, in gemütlicher Atmosphäre, locker gekoppelt im gemeinsamen Austausch. Eingeladen sind auch Teilnehmer aus den umliegenden DARC und VFDB Ortsverbänden sowie der Kieler Funk-Community. Der OV Klönabend findet statt am kommenden Freitag, den 19. Juni um 19 Uhr und zwar in der Forstbaumschule im Dübelsbeker Weg Nummer 46 in Kiel. Darüber informiert der OVV des Ortsverbandes Kiel M06 Eike Delta Kilo 7 Lima Echo. Er freut sich auf einen regen Austausch mit euch. Noch einmal offener Klönschnackabend kommender Freitag um 19 Uhr in der Forstbaumschule in Kiel. NXDN Digitalfunkaktivitäten in Hamburg. NXDN ist eine im Amateurfunk noch nicht so verbreitete Digitalfunkbetriebsart. Bei einigen neuen Handfunkgeräten wird NXDN aber neben DMR unterstützt, zum Beispiel beim Anytone AT-D890UV oder der Kenwood NX5000 Serie. Das hat die NDR Betriebssportgemeinschaft Amateurfunk in Hamburg dazu veranlasst, sich auch mit dem Thema NXDN zu beschäftigen. Seit Ende Mai gibt es als erstes den neuen NXDN-Reflektor Hamburg City mit der Talkgroup 26221, also der gleichen Talkgroup wie in DMR Brandmeister. Erreichen kann man den Reflektor im Netz über die IP-Adresse 93.240.83.53. 93.240.83.53 mit dem Port 41400. Es gibt auch ein Dashboard für den Reflektor, den man unter nxdn.hamnet.hamburg aufrufen kann. nxdn.hamnet.hamburg, nicht nur im Hamnet zu erreichen, sondern auch im Internet. Als nächsten Schritt ist bei DB0FS am Standort des NDR-Fernsehens in Hamburg-Lockstedt ein NXDN-Repeater geplant, der auf 2 Meter auf 145,675 MHz betrieben und mit dem NXDN-Reflektor 26221 verbunden wird. Da Tests auf dieser 2 Meter Frequenz schon mit anderen Betriebsarten an dem Standort auf der Frequenz durchgeführt wurden, ist die Infrastruktur bereits vorhanden. Die Aufnahme des Betriebs mit NXDN soll noch in diesem Jahr erfolgen. Darüber berichtet Peter, DL9DAK, von der Betriebssportgruppe Amateurfunk des NDR in Hamburg. Abschließend noch ein Veranstaltungstipp, der für unsere Hörer im südlichen Mecklenburg möglicherweise interessant sein könnte. Vom 19. bis 21. Juni, also am kommenden Wochenende, Freitag bis Sonntag, findet wieder das traditionelle Feldtagwochenende des OV Wittstock-Pritzwalk, Yankee 03, auf der ehemaligen Radarstation bei Wittstock im Ortsteil Biesenstadt. Diesmal wird es dort zum ersten Mal einen Kofferraum-Flohmarkt für Funk- und Radiotechnik geben. Das weitläufige Areal bietet viele Möglichkeiten und ist bequem über die Autobahnen A19 und A24 aus den Richtungen Berlin, Rostock und Hamburg erreichbar. Eine Woche später, am Samstag, den 27. Juni, sind die Mitglieder von Yankee 03 von 12 bis 17 Uhr beim Tag der Vereine auf dem Stadtfest in Wittstock-Dosse auf dem Marktplatz anzutreffen. Für beide Veranstaltungen ist jeweils eine APRS-Barke mit zusätzlichen Informationen gesetzt. Man freut sich über euren Besuch, darüber informiert Stefan, DL1WKP, stellvertretender Ortsverbandsvorsitzender des Ortsverbandes Wittstock-Pritzwalk, Yankee 03. Regionale VHF-UHF-Conteste in unserer Region. Im Contestkalender des DARC finden wir für heute und die kommende Woche folgende UKW-Wettbewerbe in unserer Region. Noch bis um 16 Uhr UTC läuft in Frankreich der REF 50 MHz Contest in SSB, CW und FM. Am Dienstagabend ist dann wieder Zeit für den Nordic Activity Contest in Skandinavien. Da wird übermorgen auf 23 cm gearbeitet. Und auch die europaweite FT8-Aktivität läuft am Mittwochabend auf 23 cm. Am Donnerstag, da dürfen wir im Nordic Activity Contest auf 70 MHz zumindest zuhören. Ihr wisst ja, im 4-Meter-Band dürfen wir momentan in Deutschland nicht senden. Am kommenden Samstagnachmittag begehen die Eisenbahner ihren Vierack-Contest auf 2 Meter in SSB. Und das ganze kommende Wochenende hindurch, da dominiert der IARU Region 1 Contest auf 2 Meter in SSB, CW und FM. Vorhersage der UKW-Bedingungen in und um Schleswig-Holstein die Wetterlage. Ein Tief mit Kern über der nördlichen Ostsee bleibt mit mäßig warmer Atlantikluft wetterbestimmend. Somit bleibt uns das wechselhafte Wetter vorläufig erhalten. Auch heute gibt's wieder viele Wolken und gelegentlich Regen. Zwischendurch gibt's aber auch mal größere Auflockerungen mit Trockenphasen. Die Temperaturen bewegen sich so um die 16 bis 18 Grad bei mäßig bis frischem Nordwestwind mit stürmischen Böen. In der kommenden Nacht ist es dann abwechselnd locker bis stark bewölkt und dann weitestgehend trocken bei Tiefstwerten um die 13 bis 11 Grad. Der Nordwestwind lässt nach und weht nur noch schwach bis mäßig, an den Küsten auch frisch und stark böig. In den nächsten Tagen erwarten wir nur wenig Temperaturänderungen. Sollte sich das Hoch über dem Nordmeer zur Wochenmitte bei uns durchsetzen können, könnten bereits ab Dienstag ausgeprägte Tropozonen über Südnorwegen und Jütland mit gut angehobenen VHF-Ausbreitungsbedingungen bei uns hereinziehen. Aber das ist noch relativ spekulativ. Dafür können wir uns aber jetzt zur bevorstehenden Sommersonnenwende beinahe täglich über Sporadik-E-Bedingungen auf 6 Meter erfreuen, die vielleicht mit der MUF, also der höchsten nutzbaren Frequenz, auch mal das 2-Meter-Band erreichen könnten. Soweit, ihr Lieben, der Nordostsee-Rundspruch für diese Woche. Die heutige Sendung könnt ihr nochmal nachlesen und als Podcast auch nachhören, online bei uns auf nord-ostsee-rundspruch.de. Habt ihr Nachrichten aus euren Ortsverbänden hier in unserem Sendegebiet zwischen Nordfriesland, Hamburg, Rostock, Wismar, Schwerin und umzu? Sehr schön, dann schickt uns eure Beiträge und Infos der Redaktion Nordostsee-Rundspruch. Das geht am einfachsten per E-Mail, folgende Adresse: dl9lbg, also Delta Lima 9 Lima Bravo Golf, @darc.de. Auch Telefaxe könnt ihr nach wie vor schicken, unsere Redaktionsfaxnummer 04381 902 4735 und telefonisch erreicht ihr die Redaktion unter folgender Nummer: 04381 Vorwahl von Lütjenburg und an der Anschluss 410 9000. Dort ist eine Sprachmailbox geschaltet und wenn ich gerade am Redaktionsschreibtisch bin, erwischt ihr mich unter dieser Nummer auch persönlich und live und nutzt auch die Kommentarfunktion und das Kontaktformular auf nord-ostsee-rundspruch.de. Ich wünsche euch einen angenehmen Sonntag, allen Kranken unter uns eine baldige Genesung, allen Geburtstagskindern dieser Woche einen herzlichen Glückwunsch und die Mobilisten da draußen in Stadt und Land, kommt gut und sicher an euer Ziel. Ich verabschiede mich mit herzlichen Grüßen von Haus zu Haus aus dem Nordostsee-Rundspruchstudio in Lütjenburg mit besten 55, 73, 76, das heißt, der Herr behüte euch und an alle XYLs und YLs. 88. Nach einer kleinen Schaltpause melden wir uns wieder auf dem Relais zum Bestätigungsverkehr.

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2: Im Studio Anna Löwer. Die Spritpreise sinken und sind schon fast wieder auf dem Niveau von vor dem Irankrieg. Das zeigt eine ADAC-Auswertung. Jana Klonikowski mit den Einzelheiten.
3: Zuletzt lag der Dieselpreis laut ADAC im Schnitt bei 1,87 Euro, 7 Cent mehr als am letzten Tag vor Kriegsbeginn im Iran Ende Februar. Zwischenzeitlich ist der Dieselpreis um mehr als 70 Cent nach oben gegangen. Weil die Zeichen im Irankrieg ja gerade auf Entspannung stehen, ist der Ölpreis zuletzt gesunken und das macht sich jetzt eben auch an den Tankstellen bemerkbar. In zwei Wochen drohen dann aber wieder höhere Preise, dann endet der Tankrabatt. Ob es dann andere Entlastungen geben wird, ist noch unklar.
2: Die Bundeswehr soll deutlich mehr Drohnen bekommen. Das Verteidigungsministerium will bis Ende des Jahrzehnts rund 16 Milliarden Euro investieren. Geplant sind Drohnen zur Aufklärung, zum Angriff und zur Abwehr. Außerdem sollen ab Juli alle Teilstreitkräfte eigene Drohneneinheiten haben. Im Iran-Krieg stehen die Zeichen auf Entspannung. Jetzt wendet sich US-Präsident Trump wieder dem Ukraine-Krieg zu. Beim G7-Gipfel in Evian hat Trump bereits erklärt, den Druck auf Russland zu erhöhen und unter anderem Ölsanktionen zu reaktivieren. Außerdem ruft Trump Putin zu einem Abkommen mit der Ukraine auf. Kanzler Merz sagte dazu:
4: Es gibt mir einen gewissen Grad des Optimismus, dass wir hier als Europäer und als Amerikaner zusammen jetzt alles unternehmen, gemeinsam, um den Krieg zu beenden. Aber er ist noch nicht zu Ende und bevor er nicht zu Ende ist, gibt es keinen Grund, zufrieden zu sein.
2: Russland hat die Warnschüsse auf eine Yacht im Ärmelkanal bestätigt. Die Segeljacht unter britischer Flagge soll einer russischen Fregatte gefährlich nahe gekommen sein, heißt es aus Moskau. Danach habe die Yacht ihren Kurs geändert. Großbritannien untersucht Berichte über den Vorfall. Bei der Fußball-Weltmeisterschaft ist der nächste Favorit ins Turnier eingestiegen. Frankreich hat sein Auftaktspiel gegen Senegal gewonnen. Die Franzosen besiegten die Afrikaner mit 3:1.
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5: Mit KI-Support. Viele Wolken sind noch unterwegs und anfangs kann es in der Mitte auch mal mit einem kräftigen Gewitter rummeln, Regen und einzelne Schauer, ziehen aber zügig nach Osten ab und dann wird's meist trocken. In der Nacht gehen die Temperaturen runter auf 16 bis 8 Grad. Morgen bleibt's oft wolkig, dazu immer mal Schauer und auch kräftiger Regen. Im Südwesten eher trocken bei maximal 33 Grad.
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2: Im Studio Anna Löwer. Die Spritpreise sinken und sind schon fast wieder auf dem Niveau von vor dem Irankrieg. Das zeigt eine ADAC-Auswertung. Jana Klonikowski mit den Einzelheiten.
3: Zuletzt lag der Dieselpreis laut ADAC im Schnitt bei 1,87 Euro, 7 Cent mehr als am letzten Tag vor Kriegsbeginn im Iran Ende Februar. Zwischenzeitlich ist der Dieselpreis um mehr als 70 Cent nach oben gegangen. Weil die Zeichen im Irankrieg ja gerade auf Entspannung stehen, ist der Ölpreis zuletzt gesunken und das macht sich jetzt eben auch an den Tankstellen bemerkbar. In zwei Wochen drohen dann aber wieder höhere Preise, dann endet der Tankrabatt. Ob es dann andere Entlastungen geben wird, ist noch unklar.
2: Die Bundeswehr soll deutlich mehr Drohnen bekommen. Das Verteidigungsministerium will bis Ende des Jahrzehnts rund 16 Milliarden Euro investieren. Geplant sind Drohnen zur Aufklärung, zum Angriff und zur Abwehr. Außerdem sollen ab Juli alle Teilstreitkräfte eigene Drohneneinheiten haben. Im Iran-Krieg stehen die Zeichen auf Entspannung. Jetzt wendet sich US-Präsident Trump wieder dem Ukraine-Krieg zu. Beim G7-Gipfel in Evian hat Trump bereits erklärt, den Druck auf Russland zu erhöhen und unter anderem Ölsanktionen zu reaktivieren. Außerdem ruft Trump Putin zu einem Abkommen mit der Ukraine auf. Kanzler Merz sagte dazu:
4: Es gibt mir einen gewissen Grad des Optimismus, dass wir hier als Europäer und als Amerikaner zusammen jetzt alles unternehmen, gemeinsam, um den Krieg zu beenden. Aber er ist noch nicht zu Ende und bevor er nicht zu Ende ist, gibt es keinen Grund, zufrieden zu sein.
2: Russland hat die Warnschüsse auf eine Yacht im Ärmelkanal bestätigt. Die Segeljacht unter britischer Flagge soll einer russischen Fregatte gefährlich nahe gekommen sein, heißt es aus Moskau. Danach habe die Yacht ihren Kurs geändert. Großbritannien untersucht Berichte über den Vorfall. Bei der Fußball-Weltmeisterschaft ist der nächste Favorit ins Turnier eingestiegen. Frankreich hat sein Auftaktspiel gegen Senegal gewonnen. Die Franzosen besiegten die Afrikaner mit 3:1.

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1: Jetzt mal ehrlich, glaubt wirklich noch irgendjemand, dass die Spritpreise dann doch nochmal irgendwann so richtig runtergehen? Der sogenannte Tankrabatt der Bundesregierung hat die Preise zwar ein bisschen nach unten gedrückt, aber was ist danach? Und ist der eine Konflikt irgendwann mal beendet? Dann steht doch gleich der nächste vor der Tür. Das Ganze hat zwei Effekte. Erstens, viele von uns fahren fast schon mit einer Angst vorm Tanken an die Zapfsäule. Und zweitens, die Verkaufszahlen der E-Autos steigen. Laut Kraftfahrtbundesamt wurden im März 300.000 Neuwagen zugelassen und ein Viertel davon waren reine E-Autos. 40% Hybridfahrzeuge. Und meine Kollegin Sarah Diener hat sich mal schlau gemacht, wie viel man wirklich mit so einem Elektrofahrzeug sparen kann.
2: Aufgrund der hohen Spritpreise überlegen immer mehr Menschen, auf ein E-Auto umzusteigen. Das kostet zwar noch mehr als ein klassischer Verbrenner, aber das ändert sich gerade, weil die Preisunterschiede durch die steigende Nachfrage immer schneller abschmelzen. Dazu kommt:
3: Bei den Betriebskosten, das heißt beim Laden, spart man im Schnitt 50% gegenüber einem Verbrenner. Das wird auch von aktuellen Studien bestätigt. Wer an öffentlichen Ladesäulen lädt, muss mit etwas höheren Kosten rechnen, dennoch unterhalb denen eines Verbrenners. Auch hier gibt es Bewegung im Markt, weil es einen gewissen Wettbewerb zwischen den Ladeanbietern derzeit gibt. Da werden die Preise mittelfristig sinken,
2: sagt Jan Grindemann von Polestar. Außerdem sind E-Autos im Unterhalt günstiger, weil sie deutlich weniger Verschleißteile haben.
3: Und das führt dazu, dass Service- und Wartungskosten rund 20-35% geringer als bei einem Verbrenner sind. Hinzu kommen natürlich noch die steuerlichen Vorteile, also entweder die Kfz-Steuerbefreiung bis 2030 oder wenn man einen Dienstwagen hat, profitiert man von den 0,25% Dienstwagenbesteuerung.
2: Auch vor Pannen muss man sich nicht fürchten. Dabei schneiden Elektroautos laut der aktuellen ADAC-Pannenstatistik nämlich ebenfalls besser ab als Verbrenner.
3: Mit einem Elektroauto liegen zu bleiben ist circa halb so wahrscheinlich wie mit einem Verbrenner liegen zu bleiben. Das ist ein robusteres Gesamtsystem, weniger Komplexität, damit einhergehend natürlich weniger Fehlerquellen und weniger Liegenbleiber. Aus Gesamtkostensicht schneiden Elektroautos daher häufig besser ab. Und was man auch nicht vergessen darf, ist, dass es natürlich aktuell eine staatliche Förderung gibt, zwischen 3.000 und 6.000 Euro, je nachdem, welche Voraussetzungen man mitbringt.
1: Der Mensch ist ein Gewohnheitstier und viele möchten sich nur ungern von ihrem geliebten Verbrenner trennen. Der Trend geht aber immer mehr Richtung E-Auto. Nicht nur, weil die Stromer bei den aktuellen Unterhaltskosten deutlich günstiger sind als Verbrenner, sondern auch, weil sie laut aktuellen Pannenstatistiken weniger oft liegen bleiben. Also einfach mal testen. 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
1: Einfach mal abschalten. Dafür ist der Urlaub natürlich die beste Zeit des Jahres. Aber egal, ob man nun verreist, sich am Baggersee oder auf Balkonien entspannt, man sollte niemals unvorsichtig werden und seine Mobilgeräte zu sorglos nutzen, wenn man ins Internet geht. Denn das könnte gefährlich werden. Helke Michael berichtet.
2: Viele Kriminelle reiben sich die Hände, wenn wir uns im Urlaub mit unseren Mobilgeräten erholen und an nichts Böses denken.
3: Das spielt natürlich Dieben in die Hände, die es auf Smartphones und Tablets abgesehen haben, um die dann weiter zu verkaufen. Noch viel wertvoller sind allerdings die Daten auf den leider immer noch oft viel zu schlecht gesicherten Geräten. Denn selbst wenn Kriminelle mal die Daten nicht weiterverkaufen, hat man selber immer noch das Problem, dass die Daten, die auf dem Gerät gespeichert waren, für einen selber erstmal weg sind und das im schlimmsten Fall auch unwiederbringlich.
2: So der G-Data-IT-Sicherheitsexperte Tim Berghoff. Zum einen empfiehlt er, Apps und Betriebssystem regelmäßig abzudaten, um Datenklau zu erschweren.
3: Zum anderen empfehle ich, eine effektive und umfassende Sicherheitslösung zu installieren, wie zum Beispiel die G-Data Mobile Internet Security. Mit der kann man darüber hinaus auch sein Mobilgerät orten und sperren, falls es doch mal gestohlen werden sollte.
2: Außerdem sollte man öffentliches WLAN in Flughäfen, Bahnhöfen, Hotels und an anderen Orten möglichst meiden. Denn persönliche Passwörter für E-Mail-Postfächer, fürs Online-Banking oder für soziale Netzwerke wandern dort oft schnell in falsche Hände, wenn man nicht aufpasst.
3: Kriminelle können nämlich hier einen eigenen, bösartigen Hotspot aufsetzen und dann Teile des Datenverkehrs mitlesen. Öffentliches WLAN deshalb bitte nur zusammen mit einer VPN-Verbindung nutzen, denn da werden die Daten zusätzlich verschlüsselt übertragen, sodass Dritte auf keinen Fall mitlesen können. Aber selbst mit einem VPN würde ich aus Sicherheitsgründen im Urlaub immer noch aufs Online-Banking verzichten und das eher machen, wenn ich wieder zu Hause bin.
2: Ein weiterer Tipp ist, vorm Urlaub unbedingt eine Sicherheitskopie von allen auf den Mobilgeräten gespeicherten Daten machen.
3: Und zwar in einer Cloud oder auf einem USB-Stick. Auf so einem USB-Stick kann man übrigens auch noch abfotografierte oder eingescannte Dokumente, wie zum Beispiel Reisepässe oder Ausweise, Flugtickets, Buchungsunterlagen oder Impfpässe draufpacken. Aber natürlich so, dass nicht jeder sofort drankommt.
1: Mehr Tipps für ein sicheres Surfen im Urlaub gibt's kompakt und verständlich aufbereitet online unter gdata.de.
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4: Im Studio Anna Löwer. Die Spritpreise sinken und sind schon fast wieder auf dem Niveau von vor dem Iran-Krieg. Das zeigt eine ADAC-Auswertung. Jana Klonikowski mit den Einzelheiten.
5: Zuletzt lag der Dieselpreis laut ADAC im Schnitt bei 1,87 Euro, 7 Cent mehr als am letzten Tag vor Kriegsbeginn im Iran Ende Februar. Zwischenzeitlich ist der Dieselpreis um mehr als 70 Cent nach oben gegangen. Weil die Zeichen im Iran-Krieg ja gerade auf Entspannung stehen, ist der Ölpreis zuletzt gesunken und das macht sich jetzt eben auch an den Tankstellen bemerkbar. In zwei Wochen drohen dann aber wieder höhere Preise, dann endet der Tankrabatt. Ob es dann andere Entlastungen geben wird, ist noch unklar.
4: Die Bundeswehr soll deutlich mehr Drohnen bekommen. Das Verteidigungsministerium will bis Ende des Jahrzehnts rund 16 Milliarden Euro investieren. Geplant sind Drohnen zur Aufklärung, zum Angriff und zur Abwehr. Außerdem sollen ab Juli alle Teilstreitkräfte eigene Drohneneinheiten haben. Im Iran-Krieg stehen die Zeichen auf Entspannung. Jetzt wendet sich US-Präsident Trump wieder dem Ukraine-Krieg zu. Beim G7-Gipfel in Evian hat Trump bereits erklärt, den Druck auf Russland zu erhöhen und unter anderem Ölsanktionen zu reaktivieren. Außerdem ruft Trump Putin zu einem Abkommen mit der Ukraine auf. Kanzler Merz sagte dazu:
6: Es gibt mir einen gewissen Grad des Optimismus, dass wir hier als Europäer und als Amerikaner zusammen jetzt alles unternehmen, gemeinsam, um den Krieg zu beenden. Aber er ist noch nicht zu Ende und bevor er nicht zu Ende ist, gibt es keinen Grund, zufrieden zu sein.
4: Russland hat die Warnschüsse auf eine Yacht im Ärmelkanal bestätigt. Die Segeljacht unter britischer Flagge soll einer russischen Fregatte gefährlich nahe gekommen sein, heißt es aus Moskau. Danach habe die Yacht ihren Kurs geändert. Großbritannien untersucht Berichte über den Vorfall. Bei der Fußball-Weltmeisterschaft ist der nächste Favorit ins Turnier eingestiegen. Frankreich hat sein Auftaktspiel gegen Senegal gewonnen. Die Franzosen besiegten die Afrikaner mit 3:1.
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1: Bäume machen unsere Städte und Dörfer erst richtig lebenswert und es fühlt sich gleich viel besser an, wenn man eine Straße oder einen Spielplatz sieht, wo ein paar saftig grüne Bäume stehen. So richtig gut geht's aber vielen Bäumen in unseren Ortschaften nicht, denn sie sind von Trockenheit und Abholzung bedroht. Die gute Nachricht, jeder kann nun seinem Lieblingsbaum helfen und braucht dafür nur ein Smartphone. Mehr dazu von Jessica Martin.
2: Bäume sind wunderschön und übernehmen wichtige Funktionen für uns alle, erklärt der BUND-Abteilungsleiter Biodiversität Christian Hönig.
3: Sie kühlen die Stadt, sie sind sozusagen die beste Klimaanlage, die wir haben. Sie reinigen die Luft auch von Schadstoffen, sie wirken beruhigend und tragen so zur Gesundheit bei und auch natürlich für die Natur. Für Insekten, für Vögel sind sie auch in den Städten ganz wertvolle Trittsteinbiotope oder in Parks natürlich dann auch komplette Lebensräume.
2: Allerdings haben es die Bäume in unseren Ortschaften nicht leicht. Besonders schwierig der Standort Straße.
3: Oberirdisch fehlt es oft am Platz, wo sie ihre Äste ausstrecken. Die Gebäude, an denen sie dran stehen, speichern die Wärme und geben sie die ganze Zeit ab. Glasfassaden wirken teilweise wie ein Brennglas. Und unterirdisch sieht es auch nicht viel besser aus. Eigentlich sogar noch schlimmer. Da ist dann stark verdichteter Boden, der nur sehr schwer zu durchwurzeln ist, wenn da überhaupt am Platz ist.
2: Aber auch Hundeurin, Anfahrschäden durch Autos oder das Anschließen von Fahrradschlössern setzen den Bäumen zu.
3: Ein ganz großes Problem ist auch noch Streusalz. Das ist eigentlich der Baumkiller Nummer 1. Und wir können froh sein, dass sie überhaupt da so ihren Dienst tun. Um Bäume wirksam schützen zu können, brauchen wir verlässliche Daten. Und dabei zählen wir auch für die Unterstützung der Bürgerinnen und Bürger.
2: Um den Bäumen eine Stimme zu geben und einen Überblick über den Baumbestand zu bekommen, gibt es das Projekt Mein Baum. Hier kann jeder mithelfen und über die BUND-App Mein Baum wichtige Informationen zusammentragen.
3: Um mitzumachen, müssen Sie einfach nur die kostenlose App runterladen und sich dann einmal registrieren. Das können Sie auch mit Gruppen oder zum Beispiel auch mit Schulklassen gemeinsam machen. Und über die App können Sie dann halt mitteilen, wo ein Baum steht, um welche Baumart es sich handelt und dann auch, wie es dem Baum geht. Und neu haben wir jetzt halt drin, dass Sie nicht nur so den einzelnen Baum erfassen können, sondern sogar ganze Baumgruppen und vor allem die Alleen melden können. Die Standorte werden dann per GPS erfasst oder Sie können die auch manuell eintragen.
2: Übrigens, der Zustand eines Baumes ist ganz leicht zu erkennen, zum Beispiel an der Baumkrone.
3: Es hat eine richtig schöne, dichte Krone, voll mit Laub. Dann geht es den Bäumen in der Regel gut. Wird die Krone schütter, kann ich da so ein bisschen durchgucken. Werden die Blätter eingerollt? Verfärben die sich schon im Sommer irgendwie gelb? Haben die vielleicht sogar einen rostroten Rand und werden dann abgeworfen? Habe ich ganz viele trockene Astpartien? Daran kann ich erkennen, dass es dem Baum nicht ganz gut geht. Und wer genauer hinschaut, bekommt dann mit der Zeit ein Gefühl dafür, ob es ihm gerade gut geht oder ob er Hilfe braucht.
1: Also, einfach mal mithelfen und seinem Lieblingsbaum helfen. Das geht mit der kostenlosen BUND-App Mein Baum. Mehr Infos gibt's im Netz unter bund-naturschutz.de/

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2: Im Studio Anna Löwer. Die sinkenden Ölpreise kommen in Deutschland auch so langsam an der Zapfsäule an. Nach der Einigung zwischen USA und Iran sind die Spritpreise nur noch knapp höher als vor Kriegsbeginn. Der ADAC sieht eigentlich auch noch mehr Spielraum nach unten. Demnächst drohen aber wohl eher wieder höhere Preise für Benzin und Diesel, denn der Tankrabatt läuft Ende des Monats aus. Ob und wenn ja, welche weiteren Entlastungen für Autofahrer geplant sind, ist noch offen. US-Präsident Trump will Ölsanktionen gegen Russland bald wieder aktivieren. Das hat er beim G7-Gipfel im französischen Evian gesagt und auch Russland zu einem Abkommen mit der Ukraine aufgefordert. Die G7-Staaten haben sich außerdem geeinigt, den Druck auf Moskau zu erhöhen. Die Bundeswehr soll deutlich mehr Drohnen bekommen. Das Verteidigungsministerium will bis Ende des Jahrzehnts rund 16 Milliarden Euro investieren. Geplant sind Drohnen zur Aufklärung, zum Angriff und zur Abwehr. Die ersten Bundeswehreinheiten haben bereits Drohnen im Einsatz. Verteidigungsminister Pistorius sagte:
3: Wir haben mittlerweile ein sehr, sehr breites Spektrum an Maßnahmen. Und das Wichtigste daran ist diese neue Technik, die wir eingeführt haben,

0: kommt in der Breite, in der Truppe an. Und die Truppe übt bereits intensivst genau damit.
1: Ab Juli sollen alle Teilstreitkräfte der Bundeswehr eigene Drohneneinheiten haben. Russland hat die Warnschüsse auf eine Yacht im Ärmelkanal bestätigt. Die Segeljacht unter britischer Flagge soll einer russischen Fregatte gefährlich nahe gekommen sein, heißt es aus Moskau. Danach habe die Yacht ihren Kurs geändert. Großbritannien untersucht Berichte über den Vorfall. Adidas ist das V ausgegangen und das hat zu einem Engpass bei Deutschland-Trikots mit Havertz, Undav oder Pavlovic drauf geführt. Grund ist offenbar die ungewohnt hohe Nachfrage nach einer Beflockung mit dem Buchstaben V. Das Problem soll schnellstmöglich behoben werden, heißt es von Adidas. Bei der Fußball-Weltmeisterschaft ist der nächste Favorit ins Turnier eingestiegen. Frankreich hat sein Auftaktspiel gegen Senegal gewonnen. Die Franzosen besiegten die Afrikaner mit 3:1.
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3: Mit KI-Support. Wolkig ist es gerade noch und ganz am Anfang kann es vereinzelt nochmal nass werden, weil letzte Schauer und Gewitter nach Osten abziehen. Danach bleibt es meist trocken, bei aktuellen 16 bis 8 Grad. Tagsüber ziehen immer wieder viele Wolken durch. Ab und zu kommt auch nochmal Regen runter. Am wärmsten werden es so 24 bis 30 Grad.
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1: Im Studio Anna Löwer. Die sinkenden Ölpreise kommen in Deutschland auch so langsam an der Zapfsäule an. Nach der Einigung zwischen USA und Iran sind die Spritpreise nur noch knapp höher als vor Kriegsbeginn. Der ADAC sieht eigentlich auch noch mehr Spielraum nach unten. Demnächst drohen aber wohl eher wieder höhere Preise für Benzin und Diesel, denn der Tankrabatt läuft Ende des Monats aus. Ob und wenn ja, welche weiteren Entlastungen für Autofahrer geplant sind, ist noch offen. US-Präsident Trump will Ölsanktionen gegen Russland bald wieder aktivieren. Das hat er beim G7-Gipfel im französischen Evian gesagt und auch Russland zu einem Abkommen mit der Ukraine aufgefordert. Die G7-Staaten haben sich außerdem geeinigt, den Druck auf Moskau zu erhöhen. Die Bundeswehr soll deutlich mehr Drohnen bekommen. Das Verteidigungsministerium will bis Ende des Jahrzehnts rund 16 Milliarden Euro investieren. Geplant sind Drohnen zur Aufklärung, zum Angriff und zur Abwehr. Die ersten Bundeswehreinheiten haben bereits Drohnen im Einsatz. Verteidigungsminister Pistorius sagte:
0: Wir haben mittlerweile ein sehr, sehr breites Spektrum an Maßnahmen. Und das Wichtigste daran ist, diese neue Technik, die wir eingeführt haben, kommt in der Breite, in der Truppe an. Und die Truppe übt bereits intensivst genau damit.
1: Ab Juli sollen alle Teilstreitkräfte der Bundeswehr eigene Drohneneinheiten haben. Russland hat die Warnschüsse auf eine Yacht im Ärmelkanal bestätigt. Die Segeljacht unter britischer Flagge soll einer russischen Fregatte gefährlich nahe gekommen sein, heißt es aus Moskau. Danach habe die Yacht ihren Kurs geändert. Großbritannien untersucht Berichte über den Vorfall. Adidas ist das V ausgegangen und das hat zu einem Engpass bei Deutschland-Trikots mit Havertz, Undav oder Pavlovic drauf geführt. Grund ist offenbar die ungewohnt hohe Nachfrage nach einer Beflockung mit dem Buchstaben V. Das Problem soll schnellstmöglich behoben werden, heißt es von Adidas. Bei der Fußball-Weltmeisterschaft ist der nächste Favorit ins Turnier eingestiegen. Frankreich hat sein Auftaktspiel gegen Senegal gewonnen. Die Franzosen besiegten die Afrikaner mit 3:1.
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4: Die Urlaubsplanung für das nächste Jahr kann starten und das mit deutlich mehr Sicherheit im Gepäck. Das EU-Parlament hat neue Regeln für Pauschalreisen beschlossen, die uns Verbraucher vor bösen Überraschungen bei Stornierungen oder Firmenpleiten schützen sollen. Vor allem das leidige Thema Reisegutscheine wird komplett neu geregelt. Was genau das für unseren nächsten Sommerurlaub bedeutet, bespreche ich jetzt mal mit meinem Kollegen Dirk Freitag. Hallo Dirk.
5: Hallo, ich grüße dich.
4: Dirk. Viele von uns haben noch die Corona-Zeit im Kopf, als man statt Geld nur Gutscheine für ausgefallene Reisen bekam. Wie schiebt das Europäische Parlament diesem Vorgehen jetzt einen Riegel vor?
5: Ja, das ist tatsächlich die wichtigste Änderung für den Geldbeutel. Das Europäische Parlament hat klargestellt, die Annahme von Gutscheinen ist absolut freiwillig. Wenn der Reiseveranstalter absagt, haben Kunden das Recht, innerhalb von 14 Tagen ihr Geld zurückzuverlangen. Und zwar per Banküberweisung, nicht als Guthaben. Wer sich trotzdem für einen Gutschein entscheidet, ist besser abgesichert. Diese sind nämlich jetzt maximal 12 Monate gültig. Wird der Gutschein in dieser Zeit nicht eingelöst, dann muss das Unternehmen den Betrag danach auszahlen.
4: Viele buchen ja gar nicht mehr das klassische Paket aus dem Katalog, sondern auf Internetplattformen. Das sind oftmals keine Pauschalreisen, obwohl man alles auf einer Plattform gebucht hat. Warum hat die EU die Definition der Pauschalreise jetzt geschärft?
5: Weil die EU-Gesetzgeber damit das beliebteste Schlupfloch der Reiseportale stopfen. Bislang haben viele Anbieter behauptet, sie seien nur die Vermittler von Einzelleistungen, um sich vor der Haftung zu drücken. Ja, und jetzt gibt es die klare 24-Stunden-Regel. Wenn du im Netz einen Flug buchst und das Portal deine Daten direkt an das Hotel oder einen Mietwagenverleih weiterleitet und der Vertrag über alle Dienstleistungen innerhalb von 24 Stunden abgeschlossen wird, dann gilt das rechtlich als Pauschalreise. Du hast damit also automatisch Anspruch auf Rücktransport bei Krisen und den vollen Schutz bei Firmenpleiten.
4: Und was ist, wenn ich die Reise von mir aus absagen muss, weil zum Beispiel gestreikt wird oder ein Unwetter den Abflug verhindert?
5: Ja, auch hier gibt es jetzt ein massives Upgrade. Bislang war eine kostenlose Stornierung fast nur möglich, wenn direkt am Urlaubsort etwas passierte, also etwa ein Erdbeben im Zielgebiet. Jetzt wird der Fokus zusätzlich auch auf den Abreiseort und den Weg dorthin gelegt. Wenn dort unvermeidbare, außergewöhnliche Ereignisse die Reise erheblich behindern, dann kommen Kunden ohne Stornogebühren aus dem Vertrag heraus. Die Europaabgeordnete Katrin Langensiepen betont, dass das vor allem die Realität des Reisens besser abbildet.
6: Sollte also konkret der Antritt der Reise durch Unvorhersehbares am Abreiseort verhindert werden und die Reise dadurch nicht machbar, so sind die Verbraucherinnen geschützt und bleiben nicht auf ihren Kosten sitzen.
5: Wenn also das Auswärtige Amt warnt oder der Standort im Chaos versinkt, hilft die neue Regelung jetzt wirklich weiter.
4: Ab wann gelten denn diese neuen Regelungen für uns? Kann ich mich schon beim nächsten Frühbucherangebot darauf verlassen?
5: Ja, ganz so schnell geht es leider nicht. Die EU-Staaten müssen jetzt nochmal formal zustimmen. Danach haben die EU-Staaten, also auch Deutschland, 28 Monate Zeit, die Regeln in ihr nationales Recht umzuwandeln. In Deutschland wird es also vermutlich noch etwa 2 bis 2,5 Jahre dauern, bis die Paragraphen wirklich scharf geschaltet sind. Aber der Standard, der ist jetzt gesetzt und seriöse Reiseveranstalter könnten sich schon früher daran orientieren, um Kunden nicht zu verschrecken.
4: Dirk Freitag über die neuen Rechte für Pauschalreisende. Danke dir.
5: Sehr gerne. Tschüss.
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1: Der Urlaub steht vor der Tür, die Koffer sind gepackt. Ja, und dann kommt sie doch noch. Diese eine Frage: Was passiert eigentlich mit meinen Pflanzen in dieser Zeit? Mit ein bisschen Vorbereitung überleben die aber auch, wenn wir nicht da sind, weiß Danica Großer.
2: Vor der Abreise lohnt es sich, die Pflanzen nochmal gründlich zu versorgen. Gut durchfeuchtete Erde und ein schattiger Standort helfen, die Verdunstung zu reduzieren. Auch ein leichter Rückschnitt kann sinnvoll sein, um den Wasserbedarf zu senken, sagt Gardena-Gartenexperte Peter Rasch.
3: Sobald die Abwesenheit länger als eine Woche dauert und die Temperaturen steigen, wird es natürlich kritisch auf Balkon und Terrasse, weil die Pflanzen natürlich nicht so einen großen Bodenspeicher haben wie im richtigen Garten. Gleichzeitig reagieren die Pflanzen natürlich empfindlich auf unregelmäßige Wassergaben.
2: Und hier hilft oft eine automatische Bewässerung. Systeme geben Wasser in festen Intervallen ab und lassen sich oft sogar per App steuern. Egal ob für größere Rasenflächen oder Blumenkästen und Hochbeete.
3: Ja, gerade auf dem Balkon sind die Bedingungen oft schwierig, weil wir haben keinen Wasseranschluss, oft fehlt der Strom und die Hitze ist natürlich auch noch viel stärker. Deshalb sind Lösungen gefragt, die unabhängig funktionieren. Der Aquablum von Gardena, der übernimmt das. Er hat nämlich ein Solarpanel mit integrierter Pumpe. Die sorgt für zuverlässige Wasserversorgung.
2: Wer den Einsatz von Leitungswasser vermeiden möchte, kann auch auf gesammeltes Regenwasser zurückgreifen.
3: Regenwasser ist von Natur aus schon viel weicher als Leitungswasser, enthält kein Kalk, keine Salzrückstände. Und das Coole ist, wird von der Pflanze natürlich auch viel besser aufgenommen. Mit einer Akku-Regenfasspumpe lässt sich das Ganze dann auch ganz einfach aus der Regentonne auspumpen. Und zwar ohne Stromanschluss. Das ist ja mega.
1: Also, mit der richtigen Vorbereitung übersteht jeder Garten auch die Urlaubszeit. 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
2: Na, schon mal drüber nachgedacht, auf ein E-Auto umzusteigen? Für viele ist das ja immer noch eher Zukunftsmusik und das liegt vor allem auch an einigen Vorteilen. Besonders die Reichweite reicht nie. Das Laden dauert ewig oder noch schlimmer, die Ladeinfrastruktur in Deutschland ist viel zu schlecht. Das sind so die abschreckendsten Themen. Was da wirklich dran ist und was die E-Auto-Besitzer dazu sagen, das zeigt jetzt eine aktuelle Befragung im Auftrag vom Direktversicherer DA Direkt. Mehr dazu verrät uns meine Kollegin Hanna Kerst.
3: Die gute Nachricht zuerst. Die viel zitierte Reichweitenangst nimmt immer mehr ab. Verrät Bernd Engelin vom Direktversicherer DA Direkt.
4: Und unsere Befragung zeigt auch, die große Mehrheit der E-Autofahrer empfindet auf Langstreckenfahrten einen Stopp von bis zu 20 Minuten durchaus als okay. Allerdings nur dann, wenn sie in dieser Zeit auch mindestens 200 Kilometer Reichweite nachladen können. Ganz anders sehen das die Verbrennerfahrer. Sie geben nämlich mehrheitlich an, 10 Minuten, das ist bei mir wirklich die Toleranzgrenze für einen Ladestopp. Mehr würde ich dafür nicht investieren wollen.
3: Weniger zufrieden sind E-Autofahrer hingegen mit der Ladeinfrastruktur.
4: Ein Viertel beklagt insbesondere eine zu geringe Zahl an Schnelllademöglichkeiten, während natürlich auf der anderen Seite immer mehr Fahrzeuge auf den Markt kommen, die bis zu 400 Kilowatt Spitzenleistung laden können, also in einem sehr hohen Tempo. Hier zeigen die Ergebnisse also wirklich einen klaren Handlungsbedarf für Investitionen in die Ladeinfrastruktur. Deren Ausbau darf nämlich auf gar keinen Fall hinter der technologischen Entwicklung bei den Fahrzeugen auf der Strecke bleiben, denn sonst leidet die Akzeptanz von E-Mobilität.
3: Und auch die Bezahlsysteme an den Ladesäulen sowie die Preisstruktur lassen noch zu wünschen übrig.
4: Häufig werden auch spezielle Apps verlangt, damit man überhaupt bezahlen kann. Und eine einfache EC-Kartenzahlung wird im Prinzip so gut wie nie angeboten. Für Verbraucherinnen und Verbraucher zählt am Ende insbesondere die Verlässlichkeit beim Laden, beim Fahren und natürlich auch der Überblick bei den Kosten. Und genau deshalb brauchen wir eine Infrastruktur, die mit dem tatsächlichen Nutzungsverhalten der E-Autofahrer Schritt hält und Planungssicherheit schafft. Das ist ganz, ganz wichtig.
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5: Im Studio Anna Löwer. Die sinkenden Ölpreise kommen in Deutschland auch so langsam an der Zapfsäule an. Nach der Einigung zwischen USA und Iran sind die Spritpreise nur noch knapp höher als vor Kriegsbeginn. Der ADAC sieht eigentlich auch noch mehr Spielraum nach unten. Demnächst drohen aber wohl eher wieder höhere Preise für Benzin und Diesel, denn der Tankrabatt läuft Ende des Monats aus. Ob und wenn ja, welche weiteren Entlastungen für Autofahrer geplant sind, ist noch offen. US-Präsident Trump will Ölsanktionen gegen Russland bald wieder aktivieren. Das hat er beim G7-Gipfel im französischen Evian gesagt und auch Russland zu einem Abkommen mit der Ukraine aufgefordert. Die G7-Staaten haben sich außerdem geeinigt, den Druck auf Moskau zu erhöhen. Die Bundeswehr soll deutlich mehr Drohnen bekommen. Das Verteidigungsministerium will bis Ende des Jahrzehnts rund 16 Milliarden Euro investieren. Geplant sind Drohnen zur Aufklärung, zum Angriff und zur Abwehr. Die ersten Bundeswehreinheiten haben bereits Drohnen im Einsatz. Verteidigungsminister Pistorius sagte:
6: Wir haben mittlerweile ein sehr, sehr breites Spektrum an Maßnahmen. Und das Wichtigste daran ist, diese neue Technik, die wir eingeführt haben, kommt in der Breite, in der Truppe an. Und die Truppe übt bereits intensivst genau damit.
5: Ab Juli sollen alle Teilstreitkräfte der Bundeswehr eigene Drohneneinheiten haben. Russland hat die Warnschüsse auf eine Yacht im Ärmelkanal bestätigt. Die Segeljacht unter britischer Flagge soll einer russischen Fregatte gefährlich nahe gekommen sein, heißt es aus Moskau. Danach habe die Yacht ihren Kurs geändert. Großbritannien untersucht Berichte über den Vorfall. Adidas ist das V ausgegangen und das hat zu einem Engpass bei Deutschland-Trikots mit Havertz, Undav oder Pavlovic drauf geführt. Grund ist offenbar die ungewohnt hohe Nachfrage nach einer Beflockung mit dem Buchstaben V. Das Problem soll schnellstmöglich behoben werden, heißt es von Adidas. Bei der Fußball-Weltmeisterschaft ist der nächste Favorit ins Turnier eingestiegen. Frankreich hat sein Auftaktspiel gegen Senegal gewonnen. Die Franzosen besiegten die Afrikaner mit 3:1.
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1: In den USA und China gehören sie in immer mehr Großstädten zum Alltag. Autonome Shuttles. Wie wir hierzulande künftig fahrerlos unterwegs sein könnten, das hat DB Regio, die Nahverkehrssparte der Deutschen Bahn, in einer aktuellen Studie untersucht. Die Infos hat Danika Große.
2: Autonomes Fahren soll den Nahverkehr in Deutschland einfacher und flexibler machen. Busse könnten genau dann fahren, wenn sie gebraucht werden und uns gezielt von A nach B bringen, sagt Thomas Dreves von DB Regio Straße.
3: Mit autonomem Fahren wird sich unser öffentlicher Nahverkehr stark verändern. Kurze Zustiegszeiten, kurze Laufwege, kurze Fahrzeiten. Und das wird dann vergleichbar mit dem privaten Auto. Das heißt, wir kriegen eine echte Wahlfreiheit. Und das Beste ist, ich spare 170 Euro im Monat, wenn ich vom Auto komplett umsteige.
2: Vor allem für den ländlichen Raum sind autonome Busse eine echte Chance für eine bessere Mobilität.
3: Autonomes Fahren senkt deutlich die betrieblichen Kosten. Und gleichzeitig dienen diese kleinen, flexiblen Fahrzeuge als Zubringer zu den großen Gefäßen und lasten diese besser aus. Beides zusammen ist dann ein enormes Effizienzpotenzial in diesem integrierten Mobilitätssystem.
2: Erste Beispiele gibt es schon. In einigen Regionen fahren solche Fahrzeuge bereits testweise im Alltag. Dort wird ausprobiert, wie gut das System funktioniert und was noch verbessert werden muss.
3: In Testverkehren wie Kira in Darmstadt und Kreuz-Offenbach zum Beispiel, das sind aber noch Erprobungsverkehre mit Sicherheitsfahrer. Komplett fahrerlos können wir heute schon fahren, da sind wir gesetzlich tatsächlich Vorreiter. Was fehlt, sind die autonomen Serienfahrzeuge. Da ist die Industrie in der Pflicht.
1: Laut einer aktuellen Studie könnten autonome Fahrzeuge besonders die Mobilität im ländlichen Raum revolutionieren. 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